Es ist nichts, was hier bleibend ist. Ist es dir nicht auch schon aufgefallen? Heute sind wir gesund, voller Energie. Morgen vielleicht krank oder sogar nicht mehr da. Was hast du aus dem Leben gemacht, das dir Gott geschenkt hat?

wenn ich mit Menschen und Engelzungen redete und hätte der Liebe nicht, so wäre ich ein tönend Erz oder eine klingende Schelle. 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Die Liebe aber ist die größte unter ihnen.

0: Es ist 5 Uhr.
1: 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Sie aber legten die Hände an Jesus und griffen ihn. Ein gewisser von den dabei Stehenden aber zog das Schwert, schlug den Knecht des hohen Priesters und hieb ihm das Ohr ab. Markus 14, die Verse 46 und 47. Gedanken zum Markus-Evangelium. Was für ein überraschender und enttäuschender Moment, nicht für Jesus, wohl aber für die Jünger. Ihr Herr wird festgenommen. Damit haben sie nicht gerechnet. Denn bis zuletzt hofften sie, dass ihr Messias sein Reich aufrichten würde, obwohl er ihnen mehrfach angekündigt hatte, dass er leiden und sterben müsse. Die Geschöpfe vergreifen sich an ihrem Schöpfer. Ungerechte Menschen wollen den Gerechten für immer zum Schweigen bringen. Die Gewalt der Finsternis tobt gegen das Licht der Welt, und Jesus lässt es geschehen. Einer der Anwesenden leistet Widerstand und schlägt zu. Sein Name wird hier nicht genannt, doch aus den anderen Evangelien wissen wir, dass es Petrus ist. Wie so oft ist er schneller als die anderen Jünger, die erst fragen: »Herr, sollen wir mit dem Schwert dreinschlagen?« Was treibt Petrus zu diesem Schlag? Seine Liebe zum Herrn, weil er ihn beschützen will? Oder doch die Angst, die ihn zur Gegenwehr drängt? Wäre er der Anweisung des Herrn gefolgt, wacht und betet, damit ihr nicht in Versuchung kommt, hätte ihn dieser unkontrollierte Eifer nicht übermannt. Petrus befindet sich auf einem Abwärtsweg. Es begann mit der Diskussion, wer der Größte unter ihnen sei. Dann überschätzte er sich in seinem Selbstvertrauen und meinte, den Herrn mehr zu lieben, als die anderen Jünger es taten. Im Garten Gethsemane schlief er, während der Herr zutiefst betrübt war. Täuschen wir uns nicht. Wir sind nicht stärker als Petrus. Nur wer dem Herrn Jesus im Herzen nahe ist, bleibt vor falschem Handeln bewahrt.

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Aus der Übersetzung Neues Leben lesen wir aus Nehemia Kapitel 11 ab Vers 1 bis Kapitel 12 Vers 26. Das Volk besetzt Jerusalem. Zu dieser Zeit lebten in Jerusalem die Oberhäupter des Volkes. Dazu wurde aus dem Rest des Volkes jeder Zehnte durch das Los dazu bestimmt, ebenfalls in Jerusalem, der heiligen Stadt, zu leben. Die übrigen blieben in ihren Heimatorten. Und das Volk lobte alle, die sich freiwillig in Jerusalem niederließen. Dies sind die Namen der Provinzobersten, die sich in Jerusalem niederließen. Die meisten Israeliten, darunter Priester, Leviten, Tempeldiener und Nachkommen der Diener Salomos, blieben in ihrem angestammten Besitz in den Städten Judas wohnen. Doch manche Angehörige des Volkes aus Juda und Benjamin ließen sich wieder in Jerusalem nieder. Aus dem Stamm Juda: Ataja, der Sohn Usias, des Sohnes Sechajas, des Sohnes Amajas, des Sohnes Shephatjas, des Sohnes Mahalalels aus der Sippe von Peres. Mit ihm Maaseja, der Sohn Baruchs, des Sohnes Kolhoses, des Sohnes Hasajas, des Sohnes Adajas, des Sohnes Jojaribs, des Sohnes Sechajas aus der Sippe von Schela. Insgesamt lebten 468 Nachkommen des Peres, alle angesehene Männer, in Jerusalem. Aus dem Stamm Benjamin: Salu, der Sohn Meschulams, des Sohnes Joetz, des Sohnes Pedajas, des Sohnes Kolajas, des Sohnes Maaseas, des Sohnes Itiels, des Sohnes Jesajas und mit ihm Gabai und Salai. Insgesamt waren es 928 Männer aus dem Stamm Benjamin. Ihr aller Anführer war Joel, der Sohn Sichris, und Juda, der Sohn Senuas, war der zweite Mann in der Stadt. Von den Priestern: Jedaja, Jojarib, Jachin und Seraja, der Sohn Hilkias, des Sohnes Meschulams, des Sohnes Zadoks, des Sohnes Merajots, des Sohnes Ahitubs, der Vorsteher im Haus Gottes war, und 822 ihrer Angehörigen, die ebenfalls im Haus Gottes Dienst taten. Des Weiteren Adaja, der Sohn Jerohams, des Sohnes Pelaljas, des Sohnes Amzis, des Sohnes Sechajas, des Sohnes Paschurs, des Sohnes Malkias, und 242 Angehörige, die Oberhäupter ihrer Familien waren. Außerdem Amaschsei, der Sohn Asarels, des Sohnes Achseis, des Sohnes Meschillemots, des Sohnes Immers, und 128 Verwandte, alles angesehene Männer. Ihr Vorsteher war Sabdiel, der Sohn Hagadolims. Von den Leviten: Shemaja, der Sohn Haschubs, des Sohnes Asrikams, des Sohnes Haschabjas, des Sohnes Bunis, Shabetai und Josabat. Einige von den Oberhäuptern der Leviten, die die äußerlichen Arbeiten am Haus Gottes beaufsichtigten. Des Weiteren Matanja, der Sohn Michas, des Sohnes Sabdis, ein Nachkomme Asafs, der beim Gebet den Lobgesang anstimmte. Außerdem Bakbukja, der Gehilfe Matanjas, und Abda, der Sohn Shamuas, des Sohnes Galals, des Sohnes Jedutuns. Insgesamt wohnten 284 Leviten in der heiligen Stadt. Von den Torhütern: Akub, Talmon und ihre Brüder, die die Tore bewachten, insgesamt 172. Die übrigen Israeliten, Priester und Leviten lebten in den Städten Judas, jeder in seinem Erbteil. Die Tempeldiener jedoch wohnten auf dem Ophel. Ziha und Gishpa waren ihre Aufseher. Der Vorsteher der Leviten in Jerusalem war Uzi, der Sohn Bannis, des Sohnes Haschabjas, des Sohnes Matanjas, des Sohnes Michas, einer von den Nachkommen Asafs, die als Sänger im Haus Gottes Dienst taten. Sie unterstanden dem Befehl des Königs und eine feste Vorschrift regelte ihren Tagesablauf. Petachja, der Sohn Meschesabels, ein Nachkomme von Serach, dem Sohn Judas, war der Berater des Königs in allen Angelegenheiten des jüdischen Volkes. Einige Familien aus dem Stamm Juda siedelten sich in Kirjat Arba und den umliegenden Siedlungen an, in Dimona und Kapzeel mit den umliegenden Dörfern, außerdem in Jeschua, Molada, Bet-Pelet, Hatzashual, Beersheba und den Dörfern darum, in Ziklag und Mechona mit den umliegenden Orten, sowie in En-Rimmon, Zora, Jarmut, Sanoach und Adulam und den Dörfern, in Lachisch und seinem umliegenden Gebiet und in Aseka mit seinen umliegenden Siedlungen. Sie hatten sich also von Beersheba bis zum Tal Hinnom niedergelassen. Einige Familien aus dem Stamm Benjamin siedelten sich in Geba, Michmas, Aya und Bethel mit den umliegenden Ortschaften an,
Außerdem in Anatot, Nob, Ananya, Hazor, Rama, Gitayim, Hadid, Zebuim, Nebalat, Lot, Ono und im Tal der Zimmerleute. Auch von den Leviten aus Juda ließen sich einige im Gebiet von Benjamin nieder. Geschichte der Priester und Leviten. Dies sind die Priester und Leviten, die zusammen mit Serubbabel, dem Sohn Shealtiels, und Jeschua hinaufgezogen waren. Seraja, Jemeja, Esra, Amaja, Maluch, Hattusch, Shechania, Rehum, Meremot, Ido, Ginneton, Abia, Mijamin, Maatja, Bilga, Shemaja, Jojarib, Jedaja, Salu, Amok, Hilkia und Jedaja. Sie waren die Obersten der Priester und ihrer Verwandten zur Zeit Jeschuas. Die Leviten waren Jeschua, Binui, Kadmiel, Scherepja, Juda und Matanja, der mit seinen Brüdern für die Danklieder zuständig war. Bakbukja und Uni, ihre Brüder, nahmen dabei gegenüber von ihnen Aufstellung, wie es ihrem Dienst entsprach. Jeschua war der Vater von Jojakim, Jojakim war der Vater von Eljashib, Eljashib war der Vater von Jojada, Jojada war der Vater von Johanan, Johanan war der Vater von Jadua. In den Tagen Jojakims standen folgende Männer an der Spitze der Priesterfamilien. Meraja war das Oberhaupt der Familie von Seraja. Hananja war das Oberhaupt der Familie von Jemeja. Meschulam war das Oberhaupt der Familie von Esra. Johanan war das Oberhaupt der Familie von Amaja. Jonathan war das Oberhaupt der Familie von Maluch. Josef war das Oberhaupt der Familie von Shebanja. Adna war das Oberhaupt der Familie von Harim. Helkai war das Oberhaupt der Familie von Meremot. Sichaja war das Oberhaupt der Familie von Iddo. Meschulam war das Oberhaupt der Familie von Ginneton. Sichri war das Oberhaupt der Familie von Abia. Und außerdem gab es ein Oberhaupt der Familie von Mijamin. Piltai war das Oberhaupt der Familie von Maadja. Shamua war das Oberhaupt der Familie von Bilga. Jonathan war das Oberhaupt der Familie von Shemaja. Matenai war das Oberhaupt der Familie von Jojarib. Uzi war das Oberhaupt der Familie von Jedaja. Kalai war das Oberhaupt der Familie von Salu. Eber war das Oberhaupt der Familie von Amok. Hashabja war das Oberhaupt der Familie von Hilkia. Netanel war das Oberhaupt der Familie von Jedaja. In der Regierungszeit des Persers Darius wurde eine Liste der Familienoberhäupter der Leviten und Priester zur Zeit von Eljashib, Jojada, Johanan und Jadua erstellt. Die Familienoberhäupter der Leviten wurden im Buch der Geschichte bis in die Zeit Johanans, des Enkels von Eljashib, aufgezeichnet. Die Oberhäupter der Leviten waren Hashabja, Scherepja, Jeschua, Binui und Kadmiel. Wie es David, der Mann Gottes, vorgeschrieben hatte, standen ihre Brüder einander gegenüber, um im Wechselgesang Gott zu loben und zu preisen. Matanja, Bakbukja und Obadja, Meschulam, Talmon und Akkub waren die Torhüter der Vorratshäuser an den Toren. Sie alle lebten zur Zeit Jojakims, des Sohnes Jeschuas und Enkel Jozadaks und in der Zeit des Statthalters Nehemia und des Priesters und Schriftgelehrten Esra. Aus dem ersten Korintherbrief lesen wir aus Kapitel 10 ab Vers 14 bis Vers 33. Die falschen Götter und das Fest des Messias. Deshalb, meine lieben Freunde, vermeidet mit aller Kraft die Verehrung falscher Götter. Ich sage das ja zu Leuten, die ihren Verstand gebrauchen. Denkt genau nach über das, was ich sage. Der Segenskelch, über dem wir bei der gemeinsamen Mahlzeit den Segen sprechen, ist doch nichts anderes als die Teilhabe an dem vergossenen Blut des Messias. Und das Brot, das wir in Stücke brechen, das ist doch nichts anderes als die Teilhabe am zerbrochenen Körper des Messias. Also gilt das, so wie es letztlich ein Brot ist, so sind auch wir, die vielen, ein einziger Körper, weil wir alle Anteil haben an dem einen Brot. Schaut doch einmal auf das Volk Israel, damit meine ich die jüdische Nation. Ist es dort nicht auch so, dass die, die ein Stück von dem Opferfleisch essen, dadurch sozusagen am Opferaltar Anteil bekommen? Was will ich damit sagen? Etwa, dass das, was einem falschen Gott geopfert wurde, irgendeine Bedeutung hat? Oder dass dieser falsche Gott irgendeine Bedeutung besitzt? Nein,
sondern dass sie das, was sie dort opfern, den dämonischen Geistesmächten opfern und nicht dem wahren Gott. Natürlich will ich nicht, dass ihr irgendwas mit diesen üblen Geistern zu tun habt. Ihr könnt ja nicht aus dem Kelch von Jesus, dem Herrn, und gleichzeitig aus dem Becher der Dämonen trinken. Ja, ihr könnt nicht Anteil haben am Tisch von Jesus und am Tisch der gottfeindlichen Mächte. Oder wollen wir ihn, den Herrn, bewusst herausfordern? Halten wir uns etwa für stärker als er? Der Umgang mit der Freiheit. Alles ist erlaubt. Ja, das stimmt. Aber nicht alles trägt zum Guten bei. Alles ist erlaubt. Ja, aber es ist nicht alles aufbauend. Sondern das ist der Maßstab. Keiner soll das in den Vordergrund stellen, was ihm selbst nützt, sondern das, was seinem Mitmenschen nützt. Also, esst ruhig alles, was auf dem Fleischmarkt verkauft wird, und überlegt dabei nicht zu viel wegen eures Gewissens, denn schließlich ist es so. Die ganze Erde gehört Gott dem Herrn und alles, womit sie erfüllt ist. Wenn euch jemand von den Menschen, die nicht an Jesus glauben, zu sich einlädt und ihr die Einladung annehmen wollt, dann esst einfach alles, was euch vorgesetzt wird, und überlegt nicht wegen des Gewissens. Wenn aber dabei jemand zu euch sagt, dies ist Opferfleisch aus dem Tempel, dann esst es nicht, und zwar wegen demjenigen, der euch darauf aufmerksam gemacht hat, und wegen des Gewissens. Mit dem Gewissen meine ich hier in diesem Fall nicht dein eigenes Gewissen, sondern das des anderen. Wie bitte? Wieso soll ich meine Freiheit beurteilen lassen durch das Gewissen eines anderen? Wenn ich etwas dankbar zu mir nehme, warum wird dann schlecht über mich geredet in Bezug auf eine Sache, für die ich Gott Dank sage? Am Ende bleibt einfach dies. Ob ihr nun esst oder trinkt oder was ihr auch macht, tut alles so, dass ihr damit Gott ehrt. Verhaltet euch so, dass ihr niemanden einen Grund gebt, sich von Gott abzuwenden. Das gilt für alle, mit denen ihr zu tun habt. Juden, Griechen und auch die, die zur Gemeinde Gottes gehören. So lebe ich auch. Ich versuche allen Menschen in allen Dingen entgegenzukommen und stelle nicht das in den Vordergrund, was mir nützlich ist, sondern das, was für die vielen anderen Menschen hilfreich ist. Das mache ich, damit sie Gottes Rettung erfahren. Aus der Übersetzung Das Buch lesen wir aus Psalm 34 die Verse 11 bis 23. Sogar junge Löwen haben Mangel und hungern, aber die, die nach dem Herrn fragen, haben genug von allem Guten. Kommt her, ihr jungen Leute, hört mir zu. In der Ehrfurcht des Herrn will ich euch unterrichten. Wer ist der Mensch, der das Leben liebt, der sich viele Tage wünscht, um Gutes zu sehen? Bewahre deine Zunge vor Boshaftem und deine Lippe vor betrügerischer Rede. Hör auf mit dem Bösen und tu das Gute. Strebe nach Frieden und jage ihm nach. Die Augen des Herrn achten auf die Menschen, die gerecht leben. Ja, er hört auf ihren Hilferuf. Doch die Stirn des Herrn steht gegen die, die Boshaftes tun, um die Erinnerung an sie von der Erde auszulöschen. Die zu ihm schreien, hört der Herr, und aus all ihren Bedrängnissen reißt er sie heraus. Nahe ist der Herr denen, deren Herz zerbrochen ist, und denen mit einem zerschlagenen Geist schenkt er Heilung. Viel Bosheit erlebt der Mensch, der gerecht lebt, doch aus dem allen befreit ihn der Herr. Er bewahrt alle seine Knochen, kein einziger wird zerbrochen. Den Gottesfeind wird seine eigene Bosheit umbringen. Ja, wer die Gerechten hasst, lädt Schuld auf sich. Der Herr befreit das Leben seiner Diener. Wer bei ihm Zuflucht sucht, muss keine Strafe fürchten. Wir lesen aus Sprüche 21 die Verse 14 bis 16 aus der Übersetzung Neues Leben. Ein heimliches Geschenk besänftigt den Zorn, eine heimliche Bestechung stillt die Wut. Gerechtigkeit ist eine Freude für die Gottesfürchtigen, doch bei den bösen Menschen verursacht sie Entsetzen. Wer sich weigert, seinen Verstand zu gebrauchen, wird bei den Toten enden.

Was bleibt dem Menschen von all seiner Mühe? Nichtig und flüchtig.

was bleibt bestehen. Ich darf durchaus auch das Leben genießen, mich freuen.

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Wir freuen uns dazu, dass Sie Ihr Radio wieder eingeschaltet haben, um unser heutiges Programm mit Gottes Wort, Liedern und Gebet anzuhören. Und wir laden Sie nun ein, diese halbe Stunde doch mit uns in die Gegenwart Gottes zu treten und ihn anzubeten. Wir wünschen auch einen guten Empfang. Am Mikrofon ist euer Diener am Wort, Jakob Funk. Wollen wir gemeinsam beten? Herr, wir danken dir, dass du uns wieder diese kostbare Zeit gegeben hast, die Botschaft aus deinem Wort über das Radio zu verkündigen. Du hast uns dazu berufen, Botschafter an Christi Staat zu sein. Darum hilf uns nun auch, das Wort der Versöhnung klar und deutlich zu predigen. Wir danken für deinen Sohn Jesus Christus und für die Erlösung durch sein Blut am Kreuz auf Golgatha. Himmlischer Vater, gib du uns nun doch wieder hörende Ohren und offene Herzen, dass wir die heutige Botschaft von deiner Liebe in unser Herzen aufnehmen möchten und danach leben. Und möchte jeder Hörer dich heute doch auf irgendeiner Weise ganz persönlich begegnen. Herr, segne dein Wort an die Herzen eines jeden Hörers. Amen.

Bei unserer letzten Betrachtung des Philipperbriefes haben wir in Kapitel 3, Verse 4 bis 14 gesehen, dass Paulus uns ermahnt, Jesus Christus ins Zentrum unseres Lebens zu stellen und leidenschaftlich für ihn zu leben. Heute geht Paulus dazu über, einige praktische Anweisungen zu geben, wie Christen leben sollen. Die Christen in Philippi haben im Herzen des Paulus einen wichtigen Platz eingenommen. Er spricht sie als Menschen an, für die er innige Liebe empfindet und nach deren Gemeinschaft er Sehnsucht hat. Er bezeichnet diese Gruppe von Menschen als seine Freunde und seinen Siegeskranz als seine Ehre. Er hat sie zum Glauben an Jesus Christus geführt und nun möchte er, dass sie in diesem Glauben fest verankert bleiben und wachsen können. Heute wollen wir mit Philipper 4 von Vers 1 bis 9 in der Serie über den Philipperbrief weitermachen. Nach folgendem Lied lade ich dich ein, mit mir das Schriftwort aus Philipper 4, Verse 1 durch 9 für die heutige Botschaft zu lesen.

Wir wollen jetzt gemeinsam aus Philipper Kapitel 4, die Verse 1 bis 9 lesen. Hier schreibt Paulus: Also, meine lieben und ersehnten Geschwister,

Bewusstsein allen Menschen, der Herr ist nahe. Sorget nichts, sondern in allen Dingen lasset eure Bitten im Gebet und Flehen mit Danksagung vor Gott kund werden. Und der Friede Gottes, welcher höher ist denn alle Vernunft, bewahre eure Herzen und Sinne in Christo Jesu. Weiter, liebe Geschwister, was wahrhaftig ist, was ehrbar, was gerecht, was keusch, was lieblich, was wohllautet, ist etwa eine Tugend, ist etwa ein Lob, dem denket nach. Welches ihr auch gelernt und empfangen und gehört und gesehen habt an mir, das tut. So wird der Gott des Friedens mit euch sein.

In Philipper 4, Vers 1 bis 9 gibt der Apostel Paulus den Gläubigen in der Gemeinde zu Philippi einige Ratschläge, wie man als Christ standhaft und im Glauben festbleiben kann. Da ermahnt der Apostel als erstes: Achtet auf eure Beziehungen zueinander. Euodia und Syntyche ermahne ich, einmütige Gesinnung zu haben im Herrn. Ja, ich bitte auch dich, mein rechtmäßiger Gefährte, dass du dich ihnen annimmst. Sie haben mit mir für die Sache des Evangeliums gekämpft, zusammen mit Clemens und meinen übrigen Mitarbeitern, deren Namen im Buch des Lebens stehen. Solange eine Gemeinde in Einmütigkeit und Einigkeit fest zusammensteht, ist sie stark. Deshalb sucht der Feind immer nach Uneinigkeiten und Spaltungen in der Gemeinde. Einer der häufigsten Gründe für Spaltungen sind persönliche Meinungsverschiedenheiten. Euodia und Syntyche, zwei Frauen in Philippi, die enge Mitarbeiter von Paulus waren, sind in solche Streitigkeiten geraten. Wahrscheinlich handelt es sich hier nicht um christliche Lehre, sondern um persönliche Angelegenheiten. Paulus ermahnt die beiden Frauen, sich wieder zu einigen. Die Gefahr dieser kleinlichen Auseinandersetzung könnte schwerwiegende Folgen für die geistliche Einheit der ganzen Gemeinde haben. Paulus kritisiert die beiden Frauen auch nicht, sondern erinnert sie daran, dass sie zusammen mit allen anderen im Buch des Lebens stehen. Als Christen stehen wir gemeinsam unter dem sanften und leichten Joch von Jesus Christus, der selber gesagt hat: Nehmt auf euch mein Joch und lernt von mir. Denn ich bin sanftmütig und von Herzen demütig. So werdet ihr Ruhe finden für eure Seelen, denn mein Joch ist sanft und meine Last ist leicht. Matthäus 11, die Verse 29 und 30. Wir können uns nicht erlauben, alle in entgegengesetzte Richtungen zu ziehen. Daraus entsteht nur ein Durcheinander. Deshalb müssen wir auf unsere Beziehungen zueinander achten. Weiter ermahnt Paulus: Achtet auf eure Beziehung zum Herrn Jesus Christus. Da haben wir gelesen: Freut euch im Herrn alle Zeit. Und noch einmal sage ich euch: Freut euch. Allen Menschen soll eure Güte und Freundlichkeit bekannt werden. Denn der Herr ist nahe. Seid um nichts besorgt, sondern in allem sollen durch Gebet und Flehen eure Bitten vor Gott bekannt gemacht werden. Und der Friede Gottes, der allen Verstand übersteigt, wird eure Herzen und eure Gedanken in Jesus Christus festhalten und schützen. Der Schlüssel, um im Glauben standhaft zu bleiben, ist die Qualität und die Tiefe unserer persönlichen Beziehung zu Jesus Christus. Oberflächlichkeit

Lauheit wird uns in dieser Hinsicht immer zum Schaden werden. In diesen Versen gibt Paulus uns einige praktische Ratschläge. Als ersten Ratschlag fordert er uns auf, uns alle Zeit im Herrn zu freuen. Paulus weiß, dass die Freude des Herrn unsere Stärke ist. Wenn wir uns unabhängig von Lebensumständen in Jesus freuen können, dann kann uns wirklich nichts erschüttern. Und darum geht es. Der zweite Teil des Ratschlages lautet: Wartet auf den Herrn. Paulus betont, wir sollen allen Menschen mit Güte und Freundlichkeit begegnen, weil Jesus Christus bald wiederkommt. Das heißt, dass wir darauf verzichten, unser Recht einzufordern und egoistisch in dieser Welt leben zu wollen. Güte und Freundlichkeit ist das Gegenteil von Zank. Der Ausdruck "Der Herr ist nahe" hat eine doppelte Bedeutung. Einmal drückt er aus, dass die sichtbare Wiederkunft von Jesus Christus zeitlich nahe ist. Und die Bibel ermahnt uns eindringlich, für dieses Ereignis vorbereitet zu sein. Zum Zweiten meint dieser Ausdruck auch, dass Jesus Christus uns nahe ist, weil er durch den Heiligen Geist mitten unter uns anwesend ist. Wir können ihn erfahren und spüren. Wir können mit ihm reden und seine Stimme in unseren Herzen hören. Sich dieser Gegenwart des Herrn bewusst zu sein, hilft uns, im Glauben standhaft zu bleiben. Der dritte Teil des Ratschlages bezieht sich auf das Gebet. Gebet und Sorgen vertragen sich nicht gut. Sie sind wie Feuer und Wasser. Ein Leben, das von Sorgen regiert wird, führt letzten Endes zum Verderben. Ebenso wie das Leben, das vom Gebet regiert wird, zum Erfolg führt. Paulus ratet uns eindringlich, in allen Lebenslagen aus allen Sorgen immer Gebetsanliegen zu machen. Im Grunde genommen ist es sehr einfach. Nimm deine Sorgen und mache aus ihnen ein Gebet. Bloß in der Umsetzung will es nicht immer so einfach klappen, nicht wahr? Aber schon der Versuch lohnt sich. Und diese Art zu beten hat auch noch eine großartige Verheißung. Nämlich, dass der Friede Gottes, der alles Menschliche begreifen und verstehen übersteigt, unsere Herzen und Gedanken bewahren wird. Gott tauscht unsere Sorgen gegen seinen Frieden um. Und gleichzeitig ist es Frieden, der uns nahe bei Gott hält, der Schutz und Sicherheit für unser Herz und unsere Gedanken bietet. Wir wollen wieder etwas anhalten, um ein Lied zu hören, und danach mache ich mit der Botschaft weiter.

Eine dritte Ermahnung des Paulus lautet, achtet auf euer Denken. Da haben wir wiederum gelesen, im Übrigen, Geschwister, alles, was aufrichtig und wahr ist, alles, was ehrbar ist, alles, was gerecht ist, alles, was rein ist, alles, was angenehm ist, alles, was erfreulich ist, wenn es irgendeine Tugend oder ein Lob gibt, darüber denkt nach. Wir denken, wie wir denken, hat einen Einfluss auf alle unsere Lebensbereiche. Das Sprichwort sagt, sehe einen Gedanken und ernte eine Tat. Sehe eine Tat und ernte einen Charakter. Sehe einen Charakter und ernte ein Schicksal. Weil Paulus um diese tragische Folgenkette weiß, ermahnt er uns eindringlich, auf unsere Gedanken bewusst zu achten. Unsere Umwelt und auch der Feind konfrontiert uns tagtäglich mit Bildern, Ausdrücken und Aussagen, die unsere Gedankenwelt beeinflussen wollen. Wir können nicht verhindern, dass immer wieder böse oder unlautere Gedanken in unserem eigenen Kopf auftauchen. Doch schlechte Gedanken vertreibt man, indem man sie durch gute ersetzt. Sir Thomas More hat einmal gesagt, erfülle dein Denken mit guten Gedanken oder der Feind erfüllt es mit schlechten. Leer kann es nicht sein. Und genau dasselbe rät uns auch die Bibel. Was wir denken, können andere Menschen nicht sehen. Es gehört nämlich zu unserem verborgenen Leben mit Gott. Aber wie es dort aussieht, ist lebenswichtig. Es ist wie die Wurzeln eines Baumes oder das Fundament eines Hauses. Die Fähigkeit, die Stürme des Lebens erfolgreich zu überstehen, hängt direkt mit der Stabilität dieser unsichtbaren Bereiche ab. Deshalb achte auf dein Denken. Erfülle es beständig mit positiven und guten Gedanken. Und da haben wir in unserem Text noch eine Ermahnung von dem Paulus. Achtet auf das Vorbild anderer Christen. Richtet euch nach dem, was ihr von mir gelernt, empfangen, gehört und gesehen habt, und tut es. Und der Gott des Friedens wird mit euch sein. Als letzten Ratschlag scheut sich Paulus nicht, sich selbst als Vorbild hinzustellen und die Philipper zu ermutigen, ihm nachzueifern. Eigentlich ist dieses der natürliche Weg, wie wir alle lernen. Wir machen es unseren Vorbildern nach, zum Guten oder zum Bösen. Die klügste Kindererziehung bringt nicht viel, weil die Kinder uns als Eltern ja sowieso alles nachmachen. Immer wieder orientieren wir uns nach Vorbildern, denen wir nacheifern. Doch es ist entscheidend wichtig, welche Vorbilder wir uns erwählen. Paulus ermutigt uns, auf das Vorbild geistlicher und reifer Christen zu achten und es ihnen nachzumachen. Dieser Einfluss wird uns zum Segen dienen. Die einzige Methode, etwas wirklich in den Griff zu bekommen, ist die ständige Übung. Paulus ermutigt uns, das in die Tat umzusetzen, was er uns vermittelt hat. Wir sollten Streit vermeiden und mit anderen Christen in Eintracht zusammenleben. Wir müssen uns darin üben, aus unseren Sorgen Gebetsanliegen zu machen. Wir können es lernen, gute Gedanken zu denken. Und wir können das tun, was wir im Leben von geistlichen Vorbildern sehen. Wenn wir das tun, dann wird der Gott des Friedens mit uns sein, uns helfen und bei uns bleiben. Wir beten noch einmal zusammen. Herr, wir danken dir für dein Wort für uns heute. Segne es nun auch an unsere Herzen im Nachdenken. Wir beten dieses im Namen Jesu. Amen.

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Wir hoffen, dass Ihnen auch dieses heutige Programm wieder zum Segen gewesen ist und verabschieden uns von Ihnen. Um eine Woche, so der Herr will, hören Sie ein weiteres Programm vom Licht des Evangeliums um dieselbe Zeit und auf derselben Stelle. Wir danken für Ihre Briefe an uns und laden Sie ein, uns doch wieder zu schreiben. Und wenn Sie durch schwere Lagen gehen und Sie uns das mitteilen möchten, dürfen Sie es gerne tun. Wir wollen gerne mit Ihrem Gebetsanliegen für Sie vor Gottes Angesicht treten. Und wenn Sie uns besondere Segenserfahrungen mitteilen möchten, dürfen Sie auch das gerne tun, sodass wir uns mit Ihnen freuen und Gott danken können. Und wenn Sie irgend Fragen oder Bemerkungen zur heutigen Sendung oder irgendeine unserer Sendungen haben, schreiben Sie bitte an Licht des Evangeliums 225 Riverton Avenue, Winnipeg, Manitoba, Kanada, R2L 0N1. Es behüte Sie Gott.

0: Es ist 6 Uhr.
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1: Gibt es etwas Schöneres auf dieser Erde, als zu wissen, ich werde geliebt? Ist dies nicht der Sonnenstrahl, der unser Leben schön und hell macht? Da ist jemand, der sich um mich sorgt, der mich pflegt, der mir immer zur Seite steht und der sich für mich sogar ein Bein ausreißt. Da ist jemand, der mit mir durch dünn oder auch durchs dicke geht. Endlich mal einer, der nicht von mir immer etwas fordert, sondern der mich annimmt und der mich beschenkt. Von Jesus heißt es da im Johannesevangelium Kapitel 13 im ersten Vers: Wie er geliebt hatte die Seinen, die in der Welt waren, so liebte er sie bis ans Ende. Das ist ja schön, wenn man sowas alles weiß, aber das erinnert mich dann an ein Sprichwort der Schwarzen, der Hausa-Leute, die sagen, du kannst mitten im Essen drin sitzen, wenn du es nicht mit deiner Hand ergreifst, zum Mund führst und isst, dann musst du mitten im Essen verhungern. So können auch wir ständig von der Liebe Gottes umsorgt, umgeben, umliebt sein. Wir können drin sitzen in der Liebe Gottes, aber wenn wir sie nicht in uns aufnehmen, und die Liebe Gottes hat sich ja uns in Jesus Christus gezeigt, wenn wir diesen Jesus nicht aufnehmen, dann sind wir immer noch ohne Gottes Liebe ewig verloren und nicht in der Lage, etwas Göttliches weiterzugeben. Und jede Stunde und jeden Tag, jede Woche, jedes Jahr, das du lieblos gelebt hast, hast du umsonst gelebt. Du hast es vertan. Vielleicht hast du viel frommen Lärm gemacht, aber eben, es bleibt dann am Ende nichts als das Geräusch einer blechernden Schelle. Als die Leute sich über die Gaben gestritten haben, was da nun das Größte sei und das Beste und was man nun haben sollte als ein Christenmensch, da sagte ihm Paulus, strebet aber nach den besten Gaben, ich will euch noch einen köstlicheren Weg zeigen. Und dann spricht er dieses ganze Kapitel von dieser Liebe, von diesem Charakter Gottes, der doch nun endlich einmal in unser Leben Gestalt annehmen soll. Glaube, Hoffnung, Liebe, diese drei. Aber die Liebe ist das Größte unter ihnen. Und im ersten Vers des 14. Kapitels des Korintherbriefes, da sagt er noch einmal, strebet aber nach der Liebe. Jesus schaut die Menschen an und er sieht sie, wie sie auf dieser Erde umherlaufen wie Schafe und wie sie verschmachten auch wie Schafe, weil sie dem Hirten, ihm, dem guten Hirten, den liebenden Hirten nicht wirklich trauen, folgen, ihm nacheilen.

Aber weil diese Liebe Jesu eben alles übertrifft, was wir vielleicht kennengelernt haben auf dieser Erde, deswegen wird das Thema Jesu Liebe auch noch, so glaube ich, im Himmel ein Thema sein, worüber man spricht. Denn niemand hat größere Liebe als der, der sein Leben lässt für seine Freunde. Da kommt ja, oder da ist vielleicht schon manch einer in unserem Leben angekommen und sagt, ich bin bereit, mein Leben für dich zu lassen, weil ich dich so liebe. Und dann, wenn es mal einen kleinen Streit, eine Meinungsverschiedenheit gibt, dann ist dieser Mensch nicht mehr zu sehen. Die Liebe Jesu am Kreuz auf Golgatha, sichtbar für alle, muss in unserem Leben nicht nur für wahr geglaubt werden, sondern sie muss in unserem Leben eine Veränderung hervorrufen. Denn wie kann auf dieser Welt überhaupt noch etwas zum Positiven verändert werden? Das sind nicht die großen Erfindungen der Medizin, das sind nicht die großen Befehle der Politiker, wie immer sie heißen. Das sind die kleinen Taten des einzelnen Lebens, des einzelnen Menschen auf dieser Welt, der endlich mal anfängt zu lieben. Wenn man von sich selbst etwas berichten soll, dann ist das ja gut, wenn man da nicht allzu viel Positives berichtet. Ich erinnere mich also noch so vor 30 Jahren, wo ich für viele Erwachsene ein äußerst schwieriger Fall war, ein Kind. Das war ja nach dem Krieg sehr schwierig. Die Eltern mussten arbeiten. Mein Vater war im Krieg gefallen. Meine Mutter musste halt den ganzen Tag schaffen, um uns durchzubringen. Wir Kinder wurden in eine Kindertagesstätte geschickt und konnten da nun unsere Aggressionen loswerden an die armen Kindertanten. Und man hatte da nun so seine Probleme mit mir. Aber eine Tante, deren Namen habe ich nie vergessen, sie hatte es raus, mich zu gewinnen, dass ich auf sie hörte.

wo alles schimpfte und strafte und tobte und unruhig war über mein Verhalten, da sagte sie, ach was, Jörn, wollen wir nicht mal beide ins Kino gehen? Ich sagte, na klar, das machen wir. Wisst ihr, und diese Tante Gisela hatte die Zeit, die sie opferte und dieses Geld für das Kino bald wieder raus. Sie hatte den bravsten und besten Burschen in ihrer Gruppe, den sie sich hätte je wünschen können. Schaut, Gott zeigt seine Liebe zu uns darin, dass Christus für uns starb. Für uns Sünder, nicht für uns, weil wir so große, gute, nette, liebe Menschen sind, sondern einfach, weil er uns bedingungslos begegnet und uns liebt. Schade, dass er auseinandergebracht wird mit diesem einen Wörtchen Liebe. Aber die Bibel zeigt uns, wie unser Leben von der göttlichen, von dieser starken göttlichen Liebe durchdrungen wird. Warum? Weil sie nicht fordert, sondern weil sie so unglaublich viel uns schenkt, unser Leben beschenkt, unser Leben reich macht. Wie hatte er die Seinen geliebt? Und er liebte sie bis ans Ende. Und dann ruft uns Paulus im Epheserbrief zu, wie das dann in unser Leben hineingenommen werden soll. Wandelt oder lebt in dieser Liebe, die Jesus uns vorgelebt hatte. Diese Liebe, die sich nicht verbittern lässt, obwohl die Jünger ja nun wahrlich nicht immer die bravsten waren. Wie hätte Jesus so oft frustriert und verbittert sein können, wenn er gesehen hat, wie diese, seine Jünger, ihn so oft enttäuschten, in denen er so viel Hoffnung hineingelegt hatte. Wie hätte Jesus so oft frustriert sein müssen über die Frommen, über die Gesetzeslehrer, die da schnell dabei waren, mit dem Gesetz und den Steinen zu werfen. Er sagte, gehe hin, deine Sünden sind dir vergeben, aber sündige nicht mehr. Diese Liebe Jesu ist eine ganz persönliche Liebe. Und wenn da Schafe wieder einmal als ein Beispiel benutzt werden, dann ist das etwas, was in unserem Gedächtnis als ein Bild vielleicht ein wenig hängen bleibt, weil man ja so schnell Worte vergisst. Da redet Jesus in diesem Bild von den 100 Schafen. Da redet Jesus von diesem Bild, dass er jedes einzelne dieser Schäfchen kennt. Und da sind wahrscheinlich auch einige schwarze Böcke dabei. Aber eines von diesem Schäfchen, das sich verloren hat, er kennt es mit Namen. Er geht ihm nach, bis er es gefunden hat und er ruft es bei seinem Namen. Und deswegen ist diese Liebe Jesu nicht so pauschal, ich habe euch alle gerne. Nein, er liebt jeden Einzelnen von uns. Und das hat Augustin so schön formuliert. Er sagt, er liebt jeden Einzelnen von uns, als wenn es nur diesen Einzelnen überhaupt auf der ganzen Welt gibt. Jesus kam uns zu zeigen, wer der Vater ist, wer der gute Hirte ist, der uns so persönlich umfängt und uns in seine Arme nimmt. Deswegen, alle wirkliche, wahre Liebe beginnt und endet in ihm. Was ist das größte Gebot? Gott lieben und deinen Nächsten wie dich selbst. Hier ist dieser gravierende, große Unterschied zu allen anderen Religionen. Da ist jemand, der mich liebt, der mir hilft, der mich trägt, der mich aus Liebe nicht im Ungewissen lässt, sondern der mich tröstet und der mir Gewissheit schenkt.

0: Nicht ich bin der, der das Himmelreich verdienen und erarbeiten muss, sondern er ist es, der aus lauter Güte sich zu sich gezogen hat und mir Vergebung schenkt. Behalten wir doch diesen einen Satz. Gott liebt jeden Einzelnen von uns, als wenn es nur diesen Einzelnen gäbe. Und wenn wir an Menschen denken, die es begriffen haben, welche Größe, welche Dimension diese Liebe Gottes in diesem irdischen Jammertal einnimmt, der kann nur einstimmen in diese vielen Lieder. Ich bete an die Macht der Liebe, die sich in Jesus offenbart. Gott ist die Liebe, Gottes Liebe ist wie die Sonne. O Liebe Gottes, wunderbar. Ihr könnt sicher noch viele andere Lieder nennen. Aber diese Liebe Jesu, sie ist für alle da und sie ist für dich da. Wer da will, der komm, der nehme sie an, der lasse sich verändern. Kommet her zu mir alle, ruft Jesus. Geht auf die Straßen, ladet sie ein. Alle, die da glauben. Gott ist die Liebe. Und wer in der Liebe lebt, der lebt dann auch mit Jesus in
1: Liebe Hörer, Sie hörten heute den Neues Leben Impuls. Es sprach Evangelist Jürn André. Wir möchten Ihnen gerne ein Heftchen oder eine CD schicken, die mehr über den christlichen Glauben informiert. Falls Sie die haben wollen, können Sie uns anrufen. Unsere Nummer ist die 02681 983044. Nochmal die Nummer 02681 983044 oder schreiben Sie uns Neues Leben Radio, Raiffeisenstraße 2 in 57635 Wölmersen. Nochmal die Anschrift Neues Leben Radio, Raiffeisenstraße 2 in 57635 Wölmersen. Oder übers Internet unter www.radio-amigos.de. Nochmal die Internetseite www.radio-amigos.de. Ich wünsche Ihnen noch Gottes Segen.

Mein Nachbar ist so ein richtiger Angeber. Ständig protzt er mit seinem schicken Jaguar und wo er schon überall in der Welt gewesen ist. Nein, so bin ich nicht. Bei mir zählen allein die inneren Werte. Anstand, Bildung, Toleranz. Natürlich spende ich auch regelmäßig für wohltätige Zwecke und lasse mich sogar ab und zu in der Kirche blicken. Wer ist hochmütig und wer demütig? Was bedeutet überhaupt dieses altmodische Wort Demut? Sollte man das nicht schon längst aus dem Wörterbuch gestrichen haben? Im Fall dieser beiden Nachbarn scheint die Sache klar zu sein. Natürlich ist Angeber A, der Nachbar, der Hochmütige. Der bescheidene B dagegen der Demütige. Aber Irrtum würde hier Jesus Christus energisch widersprechen. Beide Nachbarn sind hochmütig. Denn ein Mensch, der sich ausschließlich auf sich selbst verlässt, sei es auf seinen Wohlstand, sei es auf seine noch so lobenswerte Moral, ist in Gottes Augen verloren. Denn jeder noch so schicke Flitzer wird einmal zu Schrott und auch Bildung und Moral sind keine Eintrittskarten zum Himmel. Allein wer sich in seinem Leben und Sterben ganz und gar auf Jesus Christus verlässt, auf seine Worte und Taten, auf seine rettende Zusage, dir sind alle deine Sünden vergeben, der ist wirklich demütig, der gehört wirklich zu ihm. Gott widersteht den Hochmütigen, aber den Demütigen gibt er Gnade. Aus dem 1. Petrusbrief in Kapitel 5, Vers 5. Das waren Gedanken zum Wochenspruch für den 11. Sonntag nach Trinitatis, geschrieben von Angelika Krieser, gesprochen von Petra Schmid. Für das Lied danken wir dem Jugendchor Tarmstedt.

Für weitere Informationen besuchen Sie die Internetseite www.lutherischestunde.de oder schreiben Sie an Lutherische Stunde, Postfach 11 62, Postleitzahl 27 363 Sottrum, Deutschland. Bis dann!

Herzlich willkommen zu unserer DX-Sendung hier von Radio HCJB am Wochenende 15. 16. August. Schön, dass ihr wieder eingeschaltet habt. Es geht gleich los mit den DX-Tipps der AG DX und Olaf Mertens. Dann hören wir eine kleine Andacht mit Rüdiger Klaue und zum Schluss der Beitrag auf Empfang mit Thomas Riegler. Ich wünsche euch angenehme und störungsfreie 30 Minuten. Mein Name ist Horst Wiese.

0: Willkommen zum DX-Programm der AGDX, der Arbeitsgemeinschaft DX. Mein Name ist Olaf Mertens und ich habe dieses Programm zusammengestellt. Country Radio ist ein privater tschechischer Radiosender. Das Musikangebot des Senders konzentriert sich auf Country-Musik. Folk, Popmusik der 60er Jahre, Spirituals, Gospel, tschechische Trampmusik, Bluegrass sowie schottische, irische und australische Folkmusik. Auch Klassik Rock'n'Roll und Southern Rock gehören zum Programm. Die Dominanz tschechischer Musik ist im Programm deutlich hörbar. Der Anteil tschechischer Künstler an der gesamten Sendezeit beträgt etwa 70%. Thematisch gibt es neben viel Musik Gesprächssendungen, Magazine für Autofreunde und Pferdeliebhaber sowie verschiedene Ratgebersendungen. Die Station gehört zur tschechischen Mediengruppe Radio United Broadcasting SRO in Prag, zu der unter anderem auch Radio Beat, Radio Kiss, Radio 1, Radio Spin und Signalradio gehören. Der Radiosender ist zudem Mitglied im Nationalen Verband der privaten Rundfunkanstalten. Country Radio gibt es schon seit 35 Jahren. Der Sendebetrieb begann am 15. August 1991 um 15.15 Uhr auf dem Prager Messegelände in Büroräumen im rechten Flügel des Kongresspalastes. Damals sendete man nur 6 Stunden täglich von 10 bis 16 Uhr auf der Frequenz 89,5 MHz. Erst am 30. April 1993 begann Country Radio mit dem Rund-um-die-Uhr-Betrieb. In der Zwischenzeit zog der Sender in neue Räumlichkeiten in der Zentkloverstraße in Prag 8 um. 2006 wurden die Studios in die Rekanska-Straße in Prag 10 verlegt. Heute wird als aktuelle Adresse des Senders ein Medienhaus in der Vinohradská im Prager Bezirk 10 genannt, wo auch andere private TV- und Radiostationen beheimatet sind. Ein wichtiger Meilenstein für Country Radio war die Zuteilung von 8 UKW-Frequenzen im Jahr 2010. Im Laufe der Zeit kamen immer mehr UKW-Kleinsender an verschiedenen Standorten dazu und die Zahl der Zuhörer vergrößerte sich. Das Programm ist auch über den Satelliten Astra 23,5 Grad Ost als Internetstream, in Tschechien über das Kabelnetz von Vodafone sowie über das Digitalradio DAB Plus empfangbar. Über DAB Plus sollen bereits 83,4% der tschechischen Bevölkerung erreicht werden. Aus der Stadt Budweis in Südböhmen sendet Country Radio auch auf der Mittelwelle 954 kHz über einen 5 Kilowatt Sender, der oft weit außerhalb Tschechiens zu empfangen ist. Früher gab es zudem eine Mittelwellenausstrahlung über den vom tschechischen Rundfunk erst im Jahr 2023 übernommenen Großsender Lieblitze in Mittelböhmen auf 639 kHz, zuletzt mit einer reduzierten Leistung von 20 Kilowatt. Diese Ausstrahlung wurde allerdings Ende März 2025 aus Kostengründen wieder eingestellt. Neben dem Radioprogramm engagiert sich Country Radio bei verschiedenen Veranstaltungen und tritt zum Beispiel als Medienpartner bei regionalen Country-Festivals auf. Der aktuelle Slogan des Senders lautet: Ruhiges Radio für unruhige Zeiten.
1: Country Radio. Klidné Radio do neklidné doby. Dobré ráno. Posloucháte Country Radio.
0: Über den Mittelwellensender Budweis in Südböhmen auf 954 kHz wurde Country Radio nach dem Logbuch der Zeitschrift Radio Kurier weltweit hören in diesem Sommer abends auch schon in Norddeutschland empfangen.

Das war der heutige AGDX-Beitrag. Vielen Dank fürs Zuhören. Empfangsberichte bestätige ich gerne mit einer QSL-Karte. Bitte schickt eure Berichte und Briefe an folgende Adresse: AGDX e.V., Postfach 1214 in 61282 Bad Homburg, Deutschland. Informationen über die AGDX, die Arbeitsgemeinschaft DX, gibt es auch im Internet unter www.agdx.de. Den nächsten AGDX-Beitrag gibt es ab Samstag, den 19. September 2026. Bis dahin alles Gute und weiterhin gute X, Olaf Mertens.

0: regnet, dann kommt hier nach Schottland und hier ist alles schön grün. Es geht weiter mit der kleinen Andacht und Rüdiger Klaue.
1: Der Husarengeneral von Zieten war im Siebenjährigen Krieg einer der tapfersten und bedeutendsten Generäle. Friedrich der Große mochte ihn besonders gern und lud ihn immer wieder in seine abendliche Tischrunde ein. So auch an einem Karfreitag. Von Zieten ließ sich entschuldigen, er wäre unabkömmlich, da er zum Abendmahl ginge. Eine Woche nach Ostern saß von Zieten dann wieder an der Tafel Friedrichs des Großen. Mitten in der Unterhaltung unterbrach Friedrich der Große das Gespräch und sagte zu von Zieten: »Na, mein lieber von Zieten, wie ist ihm denn das Abendmahl am Karfreitag bekommen? Hat er den Leib und das Blut Christi auch ordentlich verdaut?« Gespannte Stille. Von Zieten erhob sich: »Königliche Majestät, ihr wisst, dass ich bereit bin, auf euren Befehl alles einzusetzen, Leben, Leib und Gut. Aber es ist noch eine Majestät über euch, die lasse ich nicht antasten. Ich gebe euch einen Rat, Majestät. Wenn ihr dem Volk und den Soldaten diesen Heiland abspenstig macht, grabt ihr euch selbst das Grab. Halten zu Gnaden, Majestät.« Die ganze Versammlung hielt den Atem an und wartete ängstlich, was nun kommen würde. Der König erhob sich, legte seine Hand auf die Schulter des Generals und sagte: »Von Zieten, glücklicher von Zieten, um einen solchen Glauben beneide ich ihn. Wenn wir unser Christuszeugnis mutig, ehrlich und unbekümmert weitersagen, werden wir, neben Hohn und Spott, auch Anerkennung und Aufhorchen finden. Wir haben doch die beste Nachricht der Welt weiterzugeben. Viele warten darauf. Andere werden darauf gestoßen. Christen sind immer im Zeugenstand.«

Und weiterhin seid ihr eingeschaltet beim DX-Programm hier bei Radio HCJB. Ich komme wie immer an dieser Stelle zu den Sendezeiten und Frequenzen. Zunächst, ihr könnt uns hören auf Kurzwelle auf 3995 kHz im 75 Meter Band und 5920 kHz im 49 Meter Band. Wir sind zu hören über den Satelliten Astra, wir haben eine Telefon-App und im Internet unter www.hcjb.de, dort im Livestream und auch im Podcast. Da muss ich übrigens auch mal wieder reinschauen auf die Webseite. Einiges ändert sich, auch an den Programmen ändert sich immer hin und wieder was, aber das bekomme ich dann auch nicht so einfach mit. Aber wenn ihr uns schreibt, zum Schluss der Sendung gebe ich wie immer unsere Adresse bekannt und ihr irgendwas merkt, was nicht ganz so läuft, wie es sein sollte, dann bin ich daran sehr interessiert. Und die Post wird auch beantwortet und wenn ihr

uns einen richtig ausgefüllten Empfangsbericht zuschickt, dann bekommt ihr auch die aktuelle QSL-Karte. Das DX-Programm ist übrigens zu hören jeden Samstag und Sonntag zu folgenden Zeiten: 6.30 Uhr, 11.30 Uhr, 16 Uhr, 19 Uhr und 23 Uhr, jeweils mitteleuropäischer Sommerzeit. Da ist manchmal auch die Frage, dass um 6.30 Uhr morgens mitteleuropäischer Sommerzeit die Sendung nicht so gut zu hören ist, also vor allen Dingen auf der Kurzwelle. Das sollte aber eigentlich alles gut laufen. Ich frage ab und zu mal nach. Manchmal gibt es Probleme, aber dann werde ich euch das auch mitteilen. Es geht jetzt weiter mit dem Beitrag auf Empfang und Thomas Riegler.

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4: In Gedenken an dem in der Nacht vom 18. auf den 19. Juni 2026 verstorbenen Radiopionier Jürgen von Wedel hören wir heute in einem zweiten Teil Auszüge aus einem Interview, das ich mit ihm im Mai 2024 aufgenommen habe. Jürgen von Wedel war der Mitbegründer des legendären Radio Bavaria International.
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4: Wenn jetzt das Studio am Brenner direkt war und ihr seid jetzt hoch am Berg zu der großen Sendeantenne, weißt du das eigentlich, ihr habt am Brenner einen kleinen Sender gehabt und ihr habt dann oben auf der Zirukalm eigentlich den richtigen Sender gehabt. Wo habt ihr die Sende überhaupt hergekriegt und welche Sendeleistungen habt ihr gehabt?
8: Wir hatten natürlich auch mit Rode und Schwarz gesprochen, also einen von den ganz großen Cracks aus München, und hatten mal gefragt, was kostet denn bei euch so ein Sender und so ein Sender? Und dann fielen wir schon hinten über. Das war allein für den einfachen Grundsender hätten wir schon so viel gezahlt, wie unser komplettes Kapital war. Also forget it auf Hochdeutsch. Und dann hatte Joe ja durch seine ganzen Radiomacherei dort in bei den verschiedenen Radiostationen, hat er in Florenz einen Radiosender kennengelernt. Das war Radio One in Florenz. Und die hatten schon unendlich viele Kontakte. Und da gab es einen Schrauber, sage ich mal, ganz simpel ausgedrückt. Das war also ein Senderbauer, Kelmer in Ferenz hieß der. Der baute selber Sender und die kamen mit Sicherheit für einen Bruchteil des Geldes wie ein Rode- und Schwarz-Sender. Vielleicht waren sie nicht ganz so hyperstabil wie die Sender von Rode und Schwarz, aber das war uns in dem Moment egal. Und dann haben wir also im Studio haben wir einen Sender gebraucht mit 25 Watt. Mit 25 Watt haben wir dann aus dem Studio nach oben auf den Berg hoch gesendet. Und dann dort hatten wir natürlich, wie gesagt, diesen Frequency-Lock-Receiver. Und da unten drunter stand dann unser Bergsender und der hatte damals in der Anfangsphase 500 Watt Sendeleistung. Also für Innsbruck hat das perfekt ausgereicht. Das war wirklich kein Problem. Also wir waren doch etwas blauäugig. In München kam zwar was an, aber längst nicht das, was wir uns erwartet hätten zu dem Zeitpunkt.
4: Reden wir von Mono oder reden wir von Stereo? Und welche Frequenzen habt ihr gehabt?
8: Ja, also die Frequenz, die wir vom Studio hatten, war irgendwas bei 93, schlag mich tot, irgendwas 93,6 oder so in der Art. Mit der haben wir auf den Berg hochgesendet. Nochmal kurz zu erwähnen, dort oben am Brenner war wenig los mit Radiostationen. Das heißt, wir hatten mehr oder weniger alle Frequenzen zur Verfügung, die wir haben wollten. Das war sozusagen die Studiofrequenz. Und dann oben auf dem Berg habe ich das Ganze ja umgesetzt und habe dann einfach mit dem Audiokabel das unten in den Hauptsender eingegeben, in den 500-Watt-Sender. Und von dort haben wir auf 103,5 MHz, war unsere erste Hauptsendefrequenz, haben wir also Richtung Norden gesendet. Und das waren so die allerersten Anfangsphasen. Das hat sich aber nachher in der Zeit auch noch geändert, denn wir merkten natürlich auch, wir müssen noch stärker werden, müssen noch stärker rauskommen und sind dann nachher auf einen etwas höheren Punkt gewandert.
4: Ihr möchtet zu eurem ersten Sendetag zurückkommen. Weißt du noch, was der erste Titel gewesen ist, was ihr gesendet habt? Und weißt du auch noch die ersten Worte, die ihr ins Mikrofon reingesprochen habt?
8: Es war jetzt also nicht ganz so aufregend, wie es bei MTV gewesen ist. Als MTV in Europa angefangen hat, dann war so ein kleines Mädchen vom Exorzisten war, jedenfalls so ein kleines Mädchen, das saß vor einem Fernseher, der irgendwie schwimmerte und dann hieß es, they're here, und das war dann MTV, fing an. Das war es natürlich bei uns nicht. Wir haben also einfach erstmal angefangen. Ich kann dir auch wirklich nicht sagen, was wir als erstes Lied gespielt haben. Bloß wir haben eben, und das war eine ganz wichtige Sache, denn wir mussten ja auch, gut, dass du das angesprochen hast, aber wir mussten ja eben auch irgendwo Platten herkriegen, denn es gab noch kein MP3 oder so ein Zeug. Wir mussten alles mit Platten und Kassetten und Bändern machen. Das war das Material, was zur Verfügung stand.
4: Kannst du genau beschreiben, was im Studio alles so trainiert war? Was habt ihr da so alles so gehabt?
8: Ja, also wie gesagt, wir hatten für die ersten Testsendungen, die wir vom Berg hatten, hatten wir uns ein ganz tolles Gerät geholt. Es war ein Auto-Reverse-Kassettenrekorder. Sowas Tolles hatten wir sonst noch nie gesehen, aber das mussten wir unbedingt haben, hatten wir dort in München dann gekauft. Das war also eins der wichtigen Sachen. Dann hatten wir einen Mischpult und da gab es Selbstbau-Mischpulte. Und das war auch ganz wichtig, weil die gab es relativ preiswertig. Man musste selber noch viel machen an den Dingern und ich musste auch pausenlos mit Lötkolben da unten drunter liegen, weil wieder irgendwo was knackste oder knirschte. Ich habe dann auch die Studiotechnik selber noch ein bisschen erweitert. Es ging dann darum, diese Plattenspieler, ist ja alles ganz schön und gut, aber du musst ja irgendwie eine Möglichkeit finden, wenn du moderierst und dann musst du die Platten starten. Und das geht dann nicht damit, dass du sagst, so, jetzt haben wir die und die Platte und dann nimmst du den Tonarm und legst den sozusagen, also den Plattenspielerarm und legst den auf die Platte und dann geht das los. So geht das nicht. Und dann habe ich eben gesagt, okay, die haben innen drin einen 12-Volt-Motor drin, dann habe ich den unterbrochen, den 12-Volt-Motor, und habe unten eine kleine Selbstschaltung reingebaut mit zwei Knöpfen. Ich hatte also für jeden von den zwei Plattenspielern, die wir hatten, hatte ich einen Start- und einen Stoppknopf. Und ich konnte also diesen Motor mit diesem Relais einfach starten, auf den Startknopf ging und den Plattenarm am Anfang angesetzt. Hätte ich aber gehört, war natürlich nicht. Also das ganze Ding musste eine Vierteldrehung zurückgedreht werden, denn den Anfangsschwung, den musste man sozusagen rausnehmen und dann konntest du wunderbar moderieren. Du sagst so, so und so und dann zack, dann hast du einfach draufgedrückt und dann fuhr sofort die Musik ab. Und so hatten wir also dann die ersten Platten, mussten dann natürlich richtig alles mit Platten machen. Das ging noch gar nicht mit irgendwelchen Playlist-Sachen oder so, die du auf dem Computer hast. Das haben wir also alles selbst gemacht. Und auch wenn wir Musik gemacht haben, also wenn ich meine Sendung morgens habe, dann bin ich ins Studio gekommen und habe gesagt, so, was spiele ich denn jetzt? Dann bin ich zu dem Kasten gegangen, wo unsere Platten drin waren. Ich sagte, oh ja, das hört sich gut an. Ja, ich nehme mal das da und das da. Habe mir meine Platten einfach so Pi mal Daumen ausgesucht. Und weil ich dachte, das könnte unserem Hörer in Anführungsstrichen gefallen. Und habe das ausgewählt, hat auch meistens gut geklappt. Ne? Und für die gut moderierten Sendungen war Joe da. Der hatte wirklich einen irre guten Moderationsstil, weil der kam auch wahnsinnig gut an bei den Hörern. Aber wie gesagt, Musik haben wir selber ausgewählt. Was uns nach unserem Gusto passierte, da hat uns keiner was vorgeschrieben, was wir machen sollten.
4: Gut, das klingt dann noch ein richtig lebendigen Programm. Wie lange hat es denn gedauert, bis ihr die ersten Reaktionen gekriegt habt? Oder beziehungsweise, wie habt ihr dann festgestellt, wo sie überall zum Hirnsatz?
8: Ja, wir haben natürlich auch verschiedene Testfahrten gemacht und haben dann nachgeguckt, wie weit geht der Sender. Und in Innsbruck war es wunderbar. Also da hatten wir relativ schnell eine gute Hörerschar, von der wir aber leider am Anfang nicht allzu viel mitbekommen haben. Denn in Italien war es sehr, sehr schwer, einen normalen Telefonanschluss zu kriegen. Und es hat bei uns circa 8 bis 9 Wochen gedauert, bis wir unseren ersten Telefonanschluss hatten. Erst dann ging das natürlich richtig los, weil dann konnten wir sagen, so Leute, jetzt haben wir Telefon, ihr könnt uns anrufen, ihr könnt Wünsche mitteilen, was ihr gerne hättet und was euch bei uns gefällt oder eben nicht gefällt und so. Und das war richtig gut. Das war noch so ein altes analoges Telefon. Wir hatten so einen kleinen Saugnapf an der Seite drin, da war so eine Spule drin. Das, was auf dem Telefon passierte, konnten wir dann ins Mischpult eingeben und damit konnten wir die Hörer auch live auf dem Sender tun, was die natürlich ganz genial fanden. Ne? Wenn man da am Telefon sitzt und dann hörst du im Radio nebenbei, hörst du deine eigene Stimme, sind die natürlich begeistert und das hielt die natürlich auch bei der Stange. Und das wurde dann ruckzuck auch mal weitergetragen, dieser Gedanke. Joe hatte dann die glorreiche Idee, es gibt ja einige Diskotheken in Innsbruck und dann hat Joe eben gesagt, komm, ich gehe mal einfach hin zu den Diskotheken und frage mal, ob sie unseren Sender kennen. Die meisten von den Diskotheken kannten unseren Sender nach einer bestimmten Zeit schon und dann hat Joe gesagt, ich mache euch einen Vorschlag. Wir produzieren unsere Top 50 Sendung in eurer Diskothek, machen Werbung für eure Diskothek über den Sender und ihr gebt uns eben die Möglichkeit, das bei euch live zu produzieren. Und das war eine Sache, die unwahrscheinlich gut ankam. Also wir konnten uns die Diskotheken nachher aussuchen, wo wir hingehen wollten. Das war ideal. Wir haben also die Sendung aufgenommen vor Live-Publikum. Das war richtig gut. Joe da oben am Mikrofon hat dann unsere aktuelle Top 50 immer vorgestellt und dann wurde das dort aufgenommen, ging dann per Band nach Italien unten runter ins Studio und von dort wurde es dann wieder ausgestrahlt und das war schon ein absoluter Renner da in der Hinsicht.
4: Ein Privatsender braucht ja Werbung. Wie hat es denn da ausgeschaut?
8: Das ist ein etwas Wundergedanke, den du gerade anspielst. Meine Mutter und meine Schwester sagten damals immer, wann kommt denn jetzt eigentlich bei euch die Werbung? Also sprich in Anführungsstrichen das Geld. Und dann war nachher ein geflügeltes Wort bei uns zu Hause. Ja, nächste Woche Donnerstag. Und leider war das nicht immer der Fall. Und wir haben also damals eher von der Hand in den Mund gelebt. Wir hatten eben eine irre Begeisterung gesagt, mir ist das vollkommen egal, ob wir da was mitverdienen oder nicht. Mit der Idee konntest du natürlich keinen Sender aufbauen. Das war uns dann auch irgendwann klar. Aber wir haben zum Beispiel das erste Geld haben wir bekommen von verschiedenen Pizzerias am Brenner, wo wir dann kostengünstig, sprich umsonst essen konnten und so, und haben gesagt, machen wir Werbung für euch, und das war dann ganz gut. Dann das eine da und so, und dann natürlich die Diskotheken haben dann auch Werbungen geschaltet teilweise, und so kam wenigstens ein bisschen Geld rein. Das war nicht viel, aber dadurch, dass wir sehr, sehr genügsam waren, sprich, wir hatten auch nicht irgendwo eine tolle Wohnung, wo wir zwischendurch wohnen konnten, wenn wir mal nicht auf Sendung waren, sondern wir hatten eine Luftmatratze unter Mischpult liegen, und da lag dann der Schlafsack drauf, und dann irgendeiner musste dann immer im Studio übernachten, der andere konnte dann oben in einem Hotelzimmer noch weiter übernachten. Ich bin dann irgendwann nachts zum Beispiel auch mal, nette Geschichte, bin ich nachts mal aufgewacht, und dann hörte ich bloß klick, klack, klick, klack, klick, klack. Ich sagte, was ist denn jetzt schon wieder los? Ne? Dann bin ich hochgegangen, und dann war der Audio-Reverse-Recorder, wir hatten 120er Bänder, Kassettenbänder drin, wahnsinnig dünne Dinger, die sind natürlich irgendwann mal durchgenudelt, das ist vollkommen klar. Hatte wieder die Kassette gezogen, und das war, in dem Moment war natürlich keine Sendung auf dem Sender, konnte man nicht machen. Ich also dann dahin mit verschlafenen Augen, die Kassette rausgepopelt, neue Kassette rein, auf Play gedrückt, kurz das Mikro hochgefahren, Entschuldigung, geht schon weiter, zack, und dann habe ich mich wieder auf meine Luftmatratze geschmissen. Und aber wie gesagt, es war wirklich Radio made by hand. Wir hatten einfach Lust und wir hatten Spaß an der Sache. Wir haben nicht das große Geld verdient, und das war zwar mal irgendwann die Idee gewesen, aber wenn du mal von diesem Virus infiziert bist, kommst du dann so schnell nicht weg.
4: Richtung Süden, Richtung Sterzing, seid ihr da danach runtergekommen? Hab mich da auch gehört.
8: Das ging, also mit Sterzing ging es eigentlich erst in der Zeit los, wo wir unser zweites Studio bekommen haben. Dann ging natürlich die Sache, wie kommen wir hier oben zu unserem Berg hin? Wir müssen ja zu unserem Berg hin senden. Das war das Hühnerspiel, war dazwischen. Das heißt, von Sterzing konnten wir gar nicht direkt auf den Berg hoch senden. Wir sind dann sozusagen auf den Rosskopf, glaube ich, der war auf der anderen Seite. Da haben wir in einem kleinen Bauernhaus nochmal eine Umsetzanlage hingesetzt. Das heißt, wir haben von unserem Studio in Sterzing auf den Rosskopf hochgesendet. Dort wurde das Signal umgesetzt und von dort aus wieder auf den Ziroc rüber gesendet und dort wieder in unseren Sender eingespeist. Ne?
4: Jürgen von Wedel, recht einen herzlichen Dank, dass wir das alles hören dürfen haben. Und in dem Sinn sage ich jetzt bis zum nächsten Mal, Ihr Thomas Riegler.

Ein ganz herzliches Dankeschön an Thomas für diesen Beitrag. Und hier nun unsere Adresse, damit ihr uns gerne schreiben könnt. Die lautet Radio HCJB Deutschland, Postfach 2504 N32715 Detmold. Oder schickt uns einfach eine E-Mail unter info@hcjb.de. Die Ferien hier in Schottland, vor allen Dingen in Edinburgh und Umgebung, sind nun auch schon zu Ende seit ein paar Tagen, also Sommer ist fast vorbei. Ich hoffe aber, dass es noch einige schöne Tage gibt. In Deutschland sind ja auch schon wieder einige Kinder, vor allen Dingen in den nördlichen Bundesländern, auf dem Weg zur Schule. Das war's nun für heute, wie gesagt, für den 15. 16. August. Schaltet gerne nächste Woche wieder ein. Ich wünsche euch eine schöne Woche, gute X und Gottes Segen und bleibt auch gesund. Hier am Mikrofon begleitete euch Horst Wiese. Thank you.

0: Es ist 7 Uhr.
1: 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August. Sie aber legten die Hände an Jesus und griffen ihn. Ein Gewisser von den dabei Stehenden aber zog das Schwert, schlug den Knecht des hohen Priesters und hieb ihm das Ohr ab. Markus 14, die Verse 46 und 47. Gedanken zum Markus-Evangelium. Was für ein überraschender und enttäuschender Moment, nicht für Jesus, wohl aber für die Jünger. Ihr Herr wird festgenommen. Damit haben sie nicht gerechnet. Denn bis zuletzt hofften sie, dass ihr Messias sein Reich aufrichten würde, obwohl er ihnen mehrfach angekündigt hatte, dass er leiden und sterben müsse. Die Geschöpfe vergreifen sich an ihrem Schöpfer. Ungerechte Menschen wollen den Gerechten für immer zum Schweigen bringen. Die Gewalt der Finsternis tobt gegen das Licht der Welt. Und Jesus lässt es geschehen. Einer der Anwesenden leistet Widerstand und schlägt zu. Sein Name wird hier nicht genannt, doch aus den anderen Evangelien wissen wir, dass es Petrus ist. Wie so oft ist er schneller als die anderen Jünger, die erst fragen: »Herr, sollen wir mit dem Schwert dreinschlagen?« Was treibt Petrus zu diesem Schlag? Seine Liebe zum Herrn, weil er ihn beschützen will? Oder doch die Angst, die ihn zur Gegenwehr drängt? Wäre er der Anweisung des Herrn gefolgt, wacht und betet, damit ihr nicht in Versuchung kommt, hätte ihn dieser unkontrollierte Eifer nicht übermannt. Petrus befindet sich auf einem Abwärtsweg. Es begann mit der Diskussion, wer der Größte unter ihnen sei. Dann überschätzte er sich in seinem Selbstvertrauen und meinte, den Herrn mehr zu lieben, als die anderen Jünger es taten. Im Garten Gethsemane schlief er, während der Herr zutiefst betrübt war. Täuschen wir uns nicht. Wir sind nicht stärker als Petrus. Nur wer dem Herrn Jesus im Herzen nahe ist, bleibt vor falschem Handeln bewahrt.

wartet das tägliche Bibelhörbuch. 16. August. Aus der Übersetzung Neues Leben lesen wir aus Nehemia Kapitel 11 ab Vers 1 bis Kapitel 12 Vers 26. Das Volk besetzt Jerusalem. Zu dieser Zeit lebten in Jerusalem die Oberhäupter des Volkes. Dazu wurde aus dem Rest des Volkes jeder Zehnte durch das Los dazu bestimmt, ebenfalls in Jerusalem, der heiligen Stadt, zu leben. Die übrigen blieben in ihren Heimatorten. Und das Volk lobte alle, die sich freiwillig in Jerusalem niederließen. Dies sind die Namen der Provinzobersten, die sich in Jerusalem niederließen. Die meisten Israeliten, darunter Priester, Leviten, Tempeldiener und Nachkommen der Diener Salomos, blieben in ihrem angestammten Besitz in den Städten Judas wohnen. Doch manche Angehörige des Volkes aus Juda und Benjamin ließen sich wieder in Jerusalem nieder. Aus dem Stamm Juda: Ataja, der Sohn Usias, des Sohnes Sechajas, des Sohnes Amajas, des Sohnes Shephatjas, des Sohnes Mahalalels aus der Sippe von Peres. Mit ihm Maaseja, der Sohn Baruchs, des Sohnes Kolhoses, des Sohnes Hasajas, des Sohnes Adajas, des Sohnes Jojaribs, des Sohnes Sichajas aus der Sippe von Schela. Insgesamt lebten 468 Nachkommen des Peres, alle angesehene Männer, in Jerusalem. Aus dem Stamm Benjamin: Salu, der Sohn Meschulams, des Sohnes Joetz, des Sohnes Pedajas, des Sohnes Kolajas, des Sohnes Maaseas, des Sohnes Itiels, des Sohnes Jesajas und mit ihm Gabai und Salai. Insgesamt waren es 928 Männer aus dem Stamm Benjamin. Ihr aller Anführer war Joel, der Sohn Sichris, und Juda, der Sohn Senuas, war der zweite Mann in der Stadt. Von den Priestern: Jedaja, Jojarib, Jachin und Seraja, der Sohn Hilkias, des Sohnes Meschulams, des Sohnes Zadoks, des Sohnes Merajots, des Sohnes Ahitubs, der Vorsteher im Haus Gottes war, und 822 ihrer Angehörigen, die ebenfalls im Haus Gottes Dienst taten. Des Weiteren Adaja, der Sohn Jerohams, des Sohnes Pelaljas, des Sohnes Amzis, des Sohnes Sechajas, des Sohnes Paschurs, des Sohnes Malkias, und 242 Angehörige, die Oberhäupter ihrer Familien waren. Außerdem Amaschsei, der Sohn Asarels, des Sohnes Achseis, des Sohnes Meschilemots, des Sohnes Immers, und 128 Verwandte, alles angesehene Männer. Ihr Vorsteher war Sabdiel, der Sohn Hagadolims. Von den Leviten: Shemaja, der Sohn Haschubs, des Sohnes Asrikams, des Sohnes Haschabjas, des Sohnes Bunis, Shabetai und Josabat, einige von den Oberhäuptern der Leviten, die die äußerlichen Arbeiten am Haus Gottes beaufsichtigten. Des Weiteren Matanja, der Sohn Michas, des Sohnes Sabdis, ein Nachkomme Asafs, der beim Gebet den Lobgesang anstimmte. Außerdem Bakbukja, der Gehilfe Matanjas, und Abda, der Sohn Shamuas, des Sohnes Galals, des Sohnes Jedutuns. Insgesamt wohnten 284 Leviten in der heiligen Stadt. Von den Torhütern: Akub, Talmon und ihre Brüder, die die Tore bewachten, insgesamt 172. Die übrigen Israeliten, Priester und Leviten lebten in den Städten Judas, jeder in seinem Erbteil. Die Tempeldiener jedoch wohnten auf dem Ophel. Ziha und Gishpa waren ihre Aufseher. Der Vorsteher der Leviten in Jerusalem war Uzi, der Sohn Bannis, des Sohnes Haschabjas, des Sohnes Matanjas, des Sohnes Michas, einer von den Nachkommen Asafs, die als Sänger im Haus Gottes Dienst taten. Sie unterstanden dem Befehl des Königs und eine feste Vorschrift regelte ihren Tagesablauf. Petachja, der Sohn Meschesabels, ein Nachkomme von Serach, dem Sohn Judas, war der Berater des Königs in allen Angelegenheiten des jüdischen Volkes. Einige Familien aus dem Stamm Juda siedelten sich in Kirjat Arba und den umliegenden Siedlungen an, in Dimona und Kapzeel mit den umliegenden Dörfern, außerdem in Jeschua, Molada, Bet-Pelet, Hatzashual, Beersheba und den Dörfern darum, in Ziklag und Mechona mit den umliegenden Orten, sowie in En-Rimmon, Zora, Jarmut, Sanoach und Adulam und den Dörfern, in Lachisch und seinem umliegenden Gebiet und in Aseka mit seinen umliegenden Siedlungen. Sie hatten sich also von Beersheba bis zum Tal Hinnom niedergelassen. Einige Familien aus dem Stamm Benjamin siedelten sich in Geba, Michmas, Aya und Bethel mit den umliegenden Ortschaften an,
außerdem in Anatot, Nob, Ananya, Hazor, Rama, Gitayim, Hadit, Zebuim, Nebalat, Lot, Ono und im Tal der Zimmerleute. Auch von den Leviten aus Juda ließen sich einige im Gebiet von Benjamin nieder. Geschichte der Priester und Leviten. Dies sind die Priester und Leviten, die zusammen mit Serubbabel, dem Sohn Shealtiels, und Jeschua hinaufgezogen waren. Seraja, Jemeja, Esra, Amaja, Maluch, Hattusch, Shechania, Rehum, Meremot, Ido, Ginneton, Abia, Mijamin, Maatja, Bilga, Shemaja, Jojarib, Jedaja, Salu, Amok, Hilkia und Jedaja. Sie waren die Obersten der Priester und ihrer Verwandten zur Zeit Jeschuas. Die Leviten waren Jeschua, Binui, Kadmiel, Scherepja, Juda und Matanja, der mit seinen Brüdern für die Danklieder zuständig war. Bakbukja und Uni, ihre Brüder, nahmen dabei gegenüber von ihnen Aufstellung, wie es ihrem Dienst entsprach. Jeschua war der Vater von Jojakim. Jojakim war der Vater von Eljaschib. Eljaschib war der Vater von Jojada. Jojada war der Vater von Johanan. Johanan war der Vater von Jadua. In den Tagen Jojakims standen folgende Männer an der Spitze der Priesterfamilien. Meraja war das Oberhaupt der Familie von Seraja. Hananja war das Oberhaupt der Familie von Jemeja. Meschulam war das Oberhaupt der Familie von Esra. Johanan war das Oberhaupt der Familie von Amaja. Jonathan war das Oberhaupt der Familie von Maluch. Josef war das Oberhaupt der Familie von Shebanja. Adna war das Oberhaupt der Familie von Harim. Helkai war das Oberhaupt der Familie von Meremot. Sichaja war das Oberhaupt der Familie von Iddo. Meschulam war das Oberhaupt der Familie von Ginneton. Sichri war das Oberhaupt der Familie von Abia. Und außerdem gab es ein Oberhaupt der Familie von Mijamin. Piltai war das Oberhaupt der Familie von Maadja. Shamua war das Oberhaupt der Familie von Bilga. Jonathan war das Oberhaupt der Familie von Shemaja. Matenai war das Oberhaupt der Familie von Jojarib. Uzi war das Oberhaupt der Familie von Jedaja. Kalai war das Oberhaupt der Familie von Salu. Eber war das Oberhaupt der Familie von Amok. Hashabja war das Oberhaupt der Familie von Hilkia. Netanel war das Oberhaupt der Familie von Jedaja. In der Regierungszeit des Persers Darius wurde eine Liste der Familienoberhäupter der Leviten und Priester zur Zeit von Eljaschib, Jojada, Johanan und Jadua erstellt. Die Familienoberhäupter der Leviten wurden im Buch der Geschichte bis in die Zeit Johanans, des Enkels von Eljaschib, aufgezeichnet. Die Oberhäupter der Leviten waren Hashabja, Scherepja, Jeschua, Binui und Kadmiel. Wie es David, der Mann Gottes, vorgeschrieben hatte, standen ihre Brüder einander gegenüber, um im Wechselgesang Gott zu loben und zu preisen. Matanja, Bakbukja und Obadja, Meschulam, Talmon und Akkub waren die Torhüter der Vorratshäuser an den Toren. Sie alle lebten zur Zeit Jojakims, des Sohnes Jeschuas und Enkel Jozadaks und in der Zeit des Statthalters Nehemia und des Priesters und Schriftgelehrten Esra. Aus dem ersten Korintherbrief lesen wir aus Kapitel 10 ab Vers 14 bis Vers 33. Die falschen Götter und das Fest des Messias. Deshalb, meine lieben Freunde, vermeidet mit aller Kraft die Verehrung falscher Götter. Ich sage das ja zu Leuten, die ihren Verstand gebrauchen. Denkt genau nach über das, was ich sage. Der Segenskelch, über dem wir bei der gemeinsamen Mahlzeit den Segen sprechen, ist doch nichts anderes als die Teilhabe an dem vergossenen Blut des Messias. Und das Brot, das wir in Stücke brechen, das ist doch nichts anderes als die Teilhabe am zerbrochenen Körper des Messias. Also gilt das, so wie es letztlich ein Brot ist, so sind auch wir, die vielen, ein einziger Körper, weil wir alle Anteil haben an dem einen Brot. Schaut doch einmal auf das Volk Israel, damit meine ich die jüdische Nation. Ist es dort nicht auch so, dass die, die ein Stück von dem Opferfleisch essen, dadurch sozusagen am Opferaltar Anteil bekommen? Was will ich damit sagen? Etwa, dass das, was einem falschen Gott geopfert wurde, irgendeine Bedeutung hat? Oder dass dieser falsche Gott irgendeine Bedeutung besitzt?
Nein, sondern dass sie das, was sie dort opfern, den dämonischen Geistesmächten opfern und nicht dem wahren Gott. Natürlich will ich nicht, dass ihr irgendwas mit diesen üblen Geistern zu tun habt. Ihr könnt ja nicht aus dem Kelch von Jesus, dem Herrn, und gleichzeitig aus dem Becher der Dämonen trinken. Ja, ihr könnt nicht Anteil haben am Tisch von Jesus und am Tisch der gottfeindlichen Mächte. Oder wollen wir ihn, den Herrn, bewusst herausfordern? Halten wir uns etwa für stärker als er? Der Umgang mit der Freiheit. Alles ist erlaubt. Ja, das stimmt. Aber nicht alles trägt zum Guten bei. Alles ist erlaubt. Ja, aber es ist nicht alles aufbauend. Sondern das ist der Maßstab. Keiner soll das in den Vordergrund stellen, was ihm selbst nützt, sondern das, was seinem Mitmenschen nützt. Also, esst ruhig alles, was auf dem Fleischmarkt verkauft wird, und überlegt dabei nicht zu viel wegen eures Gewissens, denn schließlich ist es so. Die ganze Erde gehört Gott, dem Herrn, und alles, womit sie erfüllt ist. Wenn euch jemand von den Menschen, die nicht an Jesus glauben, zu sich einlädt und ihr die Einladung annehmen wollt, dann esst einfach alles, was euch vorgesetzt wird, und überlegt nicht wegen des Gewissens. Wenn aber dabei jemand zu euch sagt, dies ist Opferfleisch aus dem Tempel, dann esst es nicht, und zwar wegen demjenigen, der euch darauf aufmerksam gemacht hat, und wegen des Gewissens. Mit dem Gewissen meine ich hier in diesem Fall nicht dein eigenes Gewissen, sondern das des anderen. Wie bitte? Wieso soll ich meine Freiheit beurteilen lassen durch das Gewissen eines anderen? Wenn ich etwas dankbar zu mir nehme, warum wird dann schlecht über mich geredet in Bezug auf eine Sache, für die ich Gott Dank sage? Am Ende bleibt einfach dies. Ob ihr nun esst oder trinkt oder was ihr auch macht, tut alles so, dass ihr damit Gott ehrt. Verhaltet euch so, dass ihr niemanden einen Grund gebt, sich von Gott abzuwenden. Das gilt für alle, mit denen ihr zu tun habt. Juden, Griechen und auch die, die zur Gemeinde Gottes gehören. So lebe ich auch. Ich versuche allen Menschen in allen Dingen entgegenzukommen und stelle nicht das in den Vordergrund, was mir nützlich ist, sondern das, was für die vielen anderen Menschen hilfreich ist. Das mache ich, damit sie Gottes Rettung erfahren. Aus der Übersetzung Das Buch lesen wir aus Psalm 34 die Verse 11 bis 23. Sogar junge Löwen haben Mangel und hungern, aber die, die nach dem Herrn fragen, haben genug von allem Guten. Kommt her, ihr jungen Leute, hört mir zu. In der Ehrfurcht des Herrn will ich euch unterrichten. Wer ist der Mensch, der das Leben liebt, der sich viele Tage wünscht, um Gutes zu sehen? Bewahre deine Zunge vor Boshaftem und deine Lippe vor betrügerischer Rede. Hör auf mit dem Bösen und tu das Gute. Strebe nach Frieden und jage ihm nach. Die Augen des Herrn achten auf die Menschen, die gerecht leben. Ja, er hört auf ihren Hilferuf. Doch die Stirn des Herrn steht gegen die, die Boshaftes tun, um die Erinnerung an sie von der Erde auszulöschen. Die zu ihm schreien, hört der Herr, und aus all ihren Bedrängnissen reißt er sie heraus. Nahe ist der Herr denen, deren Herz zerbrochen ist, und denen mit einem zerschlagenen Geist schenkt er Heilung. Viel Bosheit erlebt der Mensch, der gerecht lebt, doch aus dem allen befreit ihn der Herr. Er bewahrt alle seine Knochen, kein einziger wird zerbrochen. Den Gottesfeind wird seine eigene Bosheit umbringen. Ja, wer die Gerechten hasst, lädt Schuld auf sich. Der Herr befreit das Leben seiner Diener. Wer bei ihm Zuflucht sucht, muss keine Strafe fürchten. Wir lesen aus Sprüche 21 die Verse 14 bis 16 aus der Übersetzung Neues Leben. Ein heimliches Geschenk besänftigt den Zorn, eine heimliche Bestechung stillt die Wut. Gerechtigkeit ist eine Freude für die Gottesfürchtigen, doch bei den bösen Menschen verursacht sie Entsetzen. Wer sich weigert, seinen Verstand zu gebrauchen, wird bei den Toten enden.

0: 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Dieser Gruß geht an Frieda und Willi Schulz aus Kallertal-Hohenhausen. Beide feierten in dieser Woche ihren Geburtstag. Die Geschwister und Mama gratulieren herzlich und wünschen den beiden für das neue Lebensjahr die Verse 7 und 8 aus Psalm 121. Der Herr behüte dich vor allem Übel. Er behüte deine Seele. Der Herr behüte deinen Ausgang und Eingang von nun an bis in Ewigkeit.
1: Liebe Frieda, lieber Willi, hinter euch liegt ein bewegtes und gesegnetes Lebensjahr, auf das ihr voller Dankbarkeit zurückblicken könnt. Gott hat euch auf jedem Schritt begleitet. Gemeinsam mit euch möchten wir durch das Gedicht von Julia Steinbaron Gott für alles Danke sagen. Ich schaue zurück aufs letzte Jahr und viel Erinnerung kommt auf. Nicht immer es hier einfach war, doch schaue dankbar ich hinauf. So oft enttäuscht, doch Gott war treu. Wie oft hab dieses ich erlebt. Er zeigte seine Lieb aufs Neu, davon hat oft mein Herz gebebt. So oft gefreut, es kam von ihm, denn er füllte stets mein Herz. Die Freud hat er mir gern geliehen, selbst in den allergrößten Schmerz. So oft gebetet zu dem Herrn. Er hat aus Gnaden es gehört. Gemeinschaft hatte ich mit ihm, und nichts hat uns darin gestört. So oft er redete zu mir, und seine Stimme gab mir Mut. Auch wenn verzweifelt ich war hier, es ging mit ihm mir wieder gut. So viel erlebt hab ich mit Gott, nicht alles wiedergeben kann, ob durch die Freude oder Not, mein Gott ja immer bei mir war.
0: Dreh dich nochmal um und schau zurück. Ist das Wunschlied für Frieda und Willi Schulz.

0: Irma Sonnenberg hat am 18. August ihren 87. Geburtstag. Madeleine Krebs aus Backnang schreibt:
1: Wir sind Gott dankbar, dass wir dich haben, liebe Mama, Oma und Uroma. Und gratulieren zum 87. Geburtstag mit 1. Petrus 5, die Verse 10 und 11.
0: Der Gott aber aller Gnade, der uns berufen hat zu seiner ewigen Herrlichkeit in Christo Jesu, der wird euch, die ihr eine kleine Zeit leidet, zubereiten, stärken, kräftigen, gründen. Ihm sei Ehre und Macht von Ewigkeit zu Ewigkeit. Amen.
1: Herr, mein Gott, ich will dir danken, dass mich deine Liebe hält, jeden Tag und jede Stunde auf dem Weg durch diese Welt. Herr, mein Gott, ich will dir danken, dass mich deine Treue führt, über Höhen und durch Tiefen bis ans Ziel mich bringen wird. Herr, mein Gott, ich will dir danken, dass mich deine Gnade trägt und dazu noch so viel Gutes täglich auf dem Weg mir legt. Herr, mein Gott, ich will dir danken, du siehst mir ins Herz hinein. Möge auch mein weiteres Leben voll von Dank und Lobpreis sein. Liebe Mama, Oma und Uroma, wir lieben dich und beten für dich und danken auch für deine vielen Gebete, für einen jeden Einzelnen deiner großen Familie in Deutschland oder in weitem Kanada. Hab herzlich, herzlich Dank. Auch wünschen wir dir noch weitere schöne, freuderfüllte Jahre in unserem Gemeinde- und Familienkreis. Deine Familie.
0: Danke, Herr, du bist bei mir, ist das Wunschlied, gesungen vom Waldbrüller Männerensemble.

0: Auch die Töchter aus Kanada senden herzliche Segensgrüße an ihre Mutter Irma Sonnenberg. Die Familie Andrei und Olga Kebernik mit Psalm 115, den Versen 14 und 15. Der Herr segne euch je mehr und mehr, euch und eure Kinder. Ihr seid die Gesegneten des Herrn, der Himmel und Erde gemacht hat.
1: Und die Familie Alexander und Lydia Wiese mit einem Spruch. Gesegnet war dein Leben bis hierher. Das konnte ich als Tochter sehen, es tat der Herr. So möge Gott auch weiterhin mit dir sein, bis ich bald komme, mein liebes Mütterlein.
0: Sie wünschen für Mutter Irma das Lied zu spielen, Näher, mein Gott, zu dir. Dieses Lied wird vom Waldbrüller Männerensemble gesungen.

Lea Dick sendet herzliche Segenswünsche zum Geburtstag an Milina Tadajewski aus Gästland mit dem Lied »Bleibend ist deine Treu«.

0: Maria Dück schreibt:
1: Am 14. August hat unsere Mama, Oma und Uroma, Olga Kehler aus Petershagen, ihren 87. Geburtstag. Zu diesem Anlass möchten wir als Familie Sie mit dem Lied »Still das Morgenrot glüht« ganz herzlich gratulieren. Wir wünschen ihr gottesreichen Segen und Kraft für das neue Lebensjahr.

0: Wir haben eine ganz besondere Grußbotschaft von Anna Löwen aus Bad Salzuflen erhalten. Sie schickt heute liebe Grüße zur Ermutigung an ihre beiden Schwestern und hat sich dafür zwei Lieder gewünscht, die wir direkt nacheinander senden. Der erste Gruß geht nach Detmold an Katharina Penner.
1: Liebe Katharina, mit dem Lied »Blicke nur auf Jesus« und den Worten auf Psalm 103, Vers 1 bis 4, möchte ich dir Mut für deinen Alltag wünschen. Jesus hat alles im Blick, auch dich. Lobe den Herrn, meine Seele, und alles, was in mir ist, seinen heiligen Namen. Lobe den Herrn, meine Seele, und vergiss nicht, was er dir Gutes getan hat, der dir alle deine Sünden vergibt und heilt alle deine Gebrechen, der dein Leben vom Verderben erlöst und dich krönt mit Gnade und Barmherzigkeit.
0: Und der zweite Gruß von Anna geht an ihre Schwester Helene Avetisian in Bad Salzuflen.
1: Liebe Helene, für dich folgt gleich im Anschluss das Lied »Vergiss deine Sorgen«, begleitet von den Worten aus Psalm 42, Vers 2 und 3. Wie ein Hirsch lechzt nach Wasserbächen, so lechzt meine Seele, o Gott, nach dir. Meine Seele dürstet nach Gott, nach dem lebendigen Gott. Wann werde ich kommen und vor Gottes Angesicht erscheinen? Alles Liebe an euch von eurer Schwester Anna.
0: Es klingt jetzt das Lied für Katharina, »Blicke nur auf Jesus«, und dem folgt das Lied für Anna, »Vergiss deine Sorgen«.

0: Wir senden herzliche Geburtstagsgrüße nach Frankenthal. Irene Wahl aus Neuwied gratuliert ihrer Nichte Rebecca Liebenau und ihrem Neffen Henrik Repsch ganz herzlich zu ihren Geburtstagen. Tante Irene wünscht euch beiden für das neue Lebensjahr von Herzen Gesundheit, Kraft für all eure Aufgaben und Gottes reichen Segen mit dem Gedicht »Herr, nimm auch dieses Jahr in deine Hand« und dem Lied »Die Zeit ist kurz, o Mensch, sei weise«.
1: Herr, nimm auch dieses Jahr in deine Hand und wandle alles, was es bringt, in Segen. Lass mich auf dich nur blicken und verwandt, dass eigener Wunsch und Wille sich nicht regen. Schenk ein geöffnet Ohr für dein Gebot, für deine Stimme für des Tages Treiben, dass ich das Rechte tue, das, was Not, und lass mich alle Zeit in dir, Herr, bleiben. Ja, nimm auch dieses Jahr in deine Hand, dass es nicht sei umsonst gelebt, vergebens, nicht leer und nutzlos rinne in den Sand, dass es dir Frucht erbringe, Herr des Lebens. Ein Tag, ein winzig Korn und wiegt doch schwer, ist unser Leben doch ein Heer von Tagen. Nimm sie in deine Gnadenhand, o Herr, dass sie mich immer näher zu dir tragen.

Am Sonntag, den 16. August, hat Darlene Schmidt aus Kanada Geburtstag. Die Oma, der Opa und Tante Lili aus Bielefeld gratulieren Darlene herzlich zum 15. Geburtstag und wünschen ihr Gottes Segen mit dem Lied »Auf dem Weg die Lilie blühte auf«.

0: Das waren die Grüße und Segenswünsche für diese Ausgabe der Sendung Wunschbox von Radio Segenswelle mit Anna und Viktor Sawatzki.
1: Ihre Grußbestellungen nehmen wir gerne unter der Telefonnummer 05231 500 5988 entgegen. Am besten erreichen Sie uns von Montag bis Donnerstag zwischen 8 und 16 Uhr. Zu jeder Zeit jedoch können Sie uns eine Nachricht über WhatsApp oder Telegram schicken. Die Nummer für WhatsApp: plus 49 5231 500 5988. Der Kontakt über Telegram ist Segenswelle. Oder Sie nutzen das Bestellformular auf unserer Homepage.
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Vor langer Zeit sprach Gott zu Abraham: Geh hinaus aus deinem Land und aus deiner Verwandtschaft und aus dem Haus deines Vaters in das Land, das ich dir zeigen werde. Und ich will dich zu einem großen Volk machen und dich segnen und deinen Namen groß machen, und du sollst ein Segen sein.

Mein Nachbar ist so ein richtiger Angeber. Ständig protzt er mit seinem schicken Jaguar und wo er schon überall in der Welt gewesen ist. Nein, so bin ich nicht. Bei mir zählen allein die inneren Werte. Anstand, Bildung, Toleranz. Natürlich spende ich auch regelmäßig für wohltätige Zwecke und lasse mich sogar ab und zu in der Kirche blicken. Wer ist hochmütig und wer demütig? Was bedeutet überhaupt dieses altmodische Wort Demut? Sollte man das nicht schon längst aus dem Wörterbuch gestrichen haben? Im Fall dieser beiden Nachbarn scheint die Sache klar zu sein. Natürlich ist Angeber A, der Nachbar, der Hochmütige. Der bescheidene B dagegen der Demütige. Aber Irrtum würde hier Jesus Christus energisch widersprechen. Beide Nachbarn sind hochmütig. Denn ein Mensch, der sich ausschließlich auf sich selbst verlässt, sei es auf seinen Wohlstand, sei es auf seine noch so lobenswerte Moral, ist in Gottes Augen verloren. Denn jeder noch so schicke Flitzer wird einmal zu Schrott und auch Bildung und Moral sind keine Eintrittskarten zum Himmel. Allein wer sich in seinem Leben und Sterben ganz und gar auf Jesus Christus verlässt, auf seine Worte und Taten, auf seine rettende Zusage, dir sind alle deine Sünden vergeben, der ist wirklich demütig, der gehört wirklich zu ihm. Gott widersteht den Hochmütigen, aber den Demütigen gibt er Gnade. Aus dem 1. Petrusbrief in Kapitel 5, Vers 5. Das waren Gedanken zum Wochenspruch für den 11. Sonntag nach Trinitatis, geschrieben von Angelika Krieser, gesprochen von Petra Schmid. Für das Lied danken wir dem Jugendchor Tarmstedt.

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1: Herzlich willkommen zu einer weiteren Ausgabe der Sendereihe Durch die Bibel. Weiter geht es nun mit unserer Betrachtung des zweiten Buchs der Chronik. Dieser Teil des doppelbändigen Geschichtswerkes gibt einige Einblicke in die Zeit Salomos und danach. Salomo setzt in Jerusalem die Pläne seines Vaters David zum Bau des Tempels um, der das neue geistliche Zentrum Israels bildet. Man könnte es auch so ausdrücken: Gott ist in der Mitte seines Volkes und in dessen Alltag angekommen, und das ist unter der Königsherrschaft Salomos unter Dach und Fach gebracht worden. Zugleich bringt das aber neue Herausforderungen mit sich, wie ein konkreter Blick in das 7. Kapitel im 2. Buch der Chronik zeigt. In Kapitel 7 heißt das bestimmende Thema: Gott nimmt den Tempel an. Im vorhergehenden Kapitel haben wir bereits von der Einweihungsfeier dieses Tempels gehört. Wir haben zuletzt Salomos Ansprache und sein großartiges Einsegnungsgebet betrachten können. In diesem 7. Kapitel nun erfahren wir Gottes Antwort auf dieses Gebet. Vers 1 lautet: Und als Salomo sein Gebet vollendet hatte, fiel Feuer vom Himmel und verzehrte das Brandopfer und die Schlachtopfer, und die Herrlichkeit des Herrn erfüllte das Haus. Es ist Ihnen vielleicht bekannt, dass das Gleiche geschehen ist, nachdem Mose in der Wüste den Bau der Stiftshütte beendet hatte. Als er sie dann aufgestellt vorfand, wurde sie von der Herrlichkeit Gottes erfüllt, siehe 2. Mose 40. Wenn hier dasselbe berichtet wird, heißt das natürlich, Gott hat diesen Tempel, den Salomo gebaut hat, angenommen. Himmelsfeuer hat das bereitgestellte Brandopfer verzehrt. Das ist ein Hinweis darauf, dass Gottes Urteil auf die Sünde gefallen ist. Gott nahm den Tempel nicht etwa deshalb an, weil dieser so schön aussah. Er nahm ihn auch nicht an, weil dort so großzügig mit dem Reichtum umgegangen worden war. Er nahm den Tempel nach meiner Erkenntnis vielmehr deshalb an, weil dieser bereits auf das Opfer Christi hindeutet. Durch sein Opfer ist auch dieser Tempel für Gott akzeptabel. Die Herrlichkeit des Herrn hat den Tempel erfüllt. Davon haben wir schon im letzten Vers des 5. Kapitels gehört. Nun verzehrt also das himmlische Feuer das dort befindliche Brandopfer. Diese Menschen damals erlebten eine sichtbare Gegenwart Gottes. Im Neuen Testament geht Paulus auf dieses Thema ein, indem er im Römerbrief die Frage beantwortet: Wer sind die Israeliten? 8 Möglichkeiten gibt er dabei an, woran diese zu erkennen sind. Eine davon ist, dass sie die Herrlichkeit Gottes erkennbar bei sich hatten. Kein anderes Volk außer den Israeliten hatte je eine solche sichtbare Herrlichkeit Gottes gekannt. Weiter mit den Versen 2 und 3, wo von den Auswirkungen der sichtbaren Herrlichkeit Gottes berichtet wird. Sodass die Priester nicht ins Haus des Herrn hineingehen konnten, weil des Herrn Herrlichkeit das Haus des Herrn füllte. Und alle Israeliten sahen das Feuer herabfallen und die Herrlichkeit des Herrn über dem Hause. Und sie fielen auf ihre Knie mit dem Antlitz zur Erde aufs Pflaster und beteten an und dankten dem Herrn, dass er gütig ist und seine Barmherzigkeit ewiglich währt. 2. Chronik 7, Vers 2 und 3. Der Herr ist gütig und seine Barmherzigkeit währt ewiglich. Dieser Satz hier taucht vielleicht ab und zu auch in Ihrem Sprachgebrauch auf. Dabei ist es gut, sich daran zu erinnern, dass der Psalmist so gesagt hat: Danket dem Herrn, denn er ist freundlich und seine Güte währet ewiglich. So sollen sagen, die erlöst sind durch den Herrn. Wenn es sich bei uns, bei Ihnen und mir um Christen handelt und wir das nicht sagen, dann wird es niemand sonst tun. Niemand in der Politik wird nämlich von sich aus sagen, wie gut Gott ist. Sie werden uns nur immer wieder sagen, wie großartig sie selber sind oder was ihre Partei für unser Land an Gutem zu bieten hat. Keiner der Politiker scheint übrigens dabei, dem Land wirklich Gutes zu tun. Aber eins steht fest: Der Herr ist gut. So sollen sagen, die erlöst sind durch den Herrn. Und das kann man, finde ich, auch durchaus tun. In Vers 4 und 5 heißt es dann: Der König aber und das ganze Volk opferten vor dem Herrn. 22.000 Rinder und 120.000 Schafe opferte der König Salomo. Und so weihten der König und das ganze Volk das Haus Gottes ein. Die Skeptiker gegenüber der Bibel haben ihre Kritik an Versen wie diesen stark zum Ausdruck gebracht. Solche Leute lieben es, drei Dinge zu kritisieren. Erstens sagen sie, dieses große Opfer sei übertrieben. Zweitens sagen sie, dass es de facto niemals möglich gewesen sei, solch ein großes Opfer auf einem Altar darzubringen. Drittens meinen sie, so ein großes Schlachten wäre doch unter keinen Umständen notwendig gewesen. Ich bin mir sicher, dass heute zum Beispiel die Tierschützer gegen solch eine Aktion laut protestieren würden. Lassen Sie uns aber nun diese drei Aspekte aus biblischer Sicht betrachten. Wir müssen ja zunächst einmal diese Dinge aus der Sicht des Wortes Gottes betrachten. Auch wenn hier der Tempel im Mittelpunkt all dieser Aktivitäten steht, glaube ich nicht, dass all diese Tiere auf dem einen Altar geopfert worden sind. Für diesen besonderen Anlass hatten sie sicherlich im ganzen Tempelbereich Altäre aufgestellt. Somit war dieses Opfer nicht ein Ding der Unmöglichkeit. Warum aber hat es diesen Überfluss an Ausgaben eigentlich gegeben? Nun, es war notwendig, weil es für jeden Bereich ein eigenes Opfer geben sollte. Es war wie damals, als die Israeliten aus Ägypten auszogen und ein Lamm für jedes Haus geschlachtet wurde. In jener Nacht wurden mit Sicherheit tausende Lämmer geschlachtet. Aus zwei Gründen übrigens war es keine unnötige Verschwendung. Erstens, das Opfer Jesu Christi wird hier bereits symbolisch vorweggenommen. Simon Petrus war es, der gesagt hat, das Blut Jesu Christi sei etwas Wertvolles, denn ihr wisst, dass ihr nicht mit vergänglichem Silber oder Gold erlöst seid von eurem nichtigen Wandel nach der Väter Weise, sondern mit dem teuren Blut Christi als eines unschuldigen und unbefleckten Lammes. 1. Petrus 1, Vers 18 und 19. Dies, was in den Chronikbüchern geschildert wird, ist also meines Erachtens keine große, unnötig teure Verschwendung, sondern dies alles deutet schon auf Christus hin. Der zweite Grund, weshalb es keine unnötige Verschwendung war, liegt in der Tatsache, dass das Fleisch anschließend von den Israeliten verzehrt wurde. Auch wenn man Brandopfer vollständig verbrannte, so wurden

großzügiges Honorar mitgegeben. Er blieb etwa 10 Tage bei uns und die Gemeinde gab ihm zusätzlich zu seinen Auslagen $500 für seine Arbeit. Diese Frau meinte, das sei doch lächerlich. In diesem Fall sei doch viel zu viel gegeben worden. Diese Frau interessierte sich aber auch für Musik. In der Stadt, in der sie lebte, war sie im Vorstand eines Musikvereins, der dann einen bestimmten Opernsänger in die Stadt holte. Er trat an einem Abend auf und erhielt ein Honorar von $2000. Sie meinte, das sei doch wunderbar. Darf ich Ihnen sagen, dass es mir typisch erscheint, wie für den Herrn ausgegebenes Geld als Verschwendung, aber Geld, das für weltliche Zwecke ausgegeben wird, als in Ordnung betrachtet wird? Wenn Sie noch immer meinen, hier seien zu viele Opfertiere geschlachtet worden, dann bedenken Sie, wie viele Tiere in unserem Land tagtäglich als Schlachtvieh getötet werden. Abertausende Tiere werden jeden Tag in den frühen Morgenstunden geschlachtet. Doch beschwert sich jemand hier oder tut etwas dagegen? Man sagt, sicherlich werde dies getan, um unsere Bedürfnisse zu befriedigen. Wird jedoch etwas zur Ehre Gottes getan, dann werden Sie immer Menschen finden, die daran etwas auszusetzen haben. Ich weiß nicht, was Sie denken, aber ich stehe hier auf der Seite von Salomo. Ich denke, dass er das Richtige getan hat. Die Opfer sind ja auch nach meiner Überzeugung ein Hinweis auf den Herrn Jesus Christus hin gewesen. Er hat sein wertvolles Blut für Sie und für mich als Opfer vergossen. Weiter mit Vers 6. Die Priester aber übten ihren Dienst aus und die Leviten standen dabei mit den Saitenspielen des Herrn, die der König David hatte machen lassen, dem Herrn zu danken, dass seine Barmherzigkeit ewiglich währt, mit den Psalmen Davids, die sie sangen. Und die Priester bliesen Trompeten ihnen gegenüber und ganz Israel stand. Ich wünschte, ich könnte es schaffen, dass überzeugte Christen, Gottes Kinder, den Herrn so sehr loben und öffentlich sagen, dass der Herr gut ist und seine Barmherzigkeit für ewig andauert. Wie gut Gott zu mir gewesen ist. Ist er nicht auch gut zu Ihnen gewesen, frage ich Sie? Nun, dann sagen Sie es auch. Vers 7. Und Salomo weihte die Mitte des Vorhofes, der vor dem Hause des Herrn war. Denn er hatte dort Brandopfer und das Fett der Dankopfer dargebracht. Denn der kupferne Altar, den Salomo hatte machen lassen, konnte nicht alle Brandopfer, Speisopfer und das Fett fassen. Und Salomo hielt damals das Fest 7 Tage lang und ganz Israel mit ihm, eine sehr große Gemeinde, von Hamat an bis an den Bach Ägyptens. 2. Chronik 7, Vers 7 und 8. Von Hamat bis an den Bach Ägyptens heißt Israel vom höchsten Norden bis zum tiefsten Süden des Landes. Es geht dann an dieser Stelle in den Versen 9 bis 11 weiter mit einer Beschreibung von dem, was danach geschah. Am 8. Tage aber hielten sie eine Versammlung, denn die Einweihung des Altars hielten sie 7 Tage und das Fest auch 7 Tage. So ließ er am 23. Tage des 7. Monats das Volk fröhlich heimgehen und guten Mutes über all das Gute, das der Herr an David, Salomo und seinem Volk Israel getan hatte. So vollendete Salomo das Haus des Herrn und das Haus des Königs. Und es gelang ihm, alles, was ihm in den Sinn gekommen war, am Hause des Herrn und an seinem Hause auszuführen. Dann erlebt der König ein weiteres Mal das direkte Reden Gottes. In den nun folgenden Versen wird von etwas Erstaunlichem berichtet. Gott erscheint Salomo zum 2. Mal. Und der Herr erschien Salomo des Nachts und sprach zu ihm, »Ich habe dein Gebet erhört und diese Stätte mir zum Opferhaus erwählt. Siehe, wenn ich den Himmel verschließe, dass es nicht regnet oder die Heuschrecken das Land fressen oder eine Pest unter mein Volk kommen lasse, und dann mein Volk, über das mein Name genannt ist, sich demütigt, dass sie beten und mein Angesicht suchen und sich von ihren bösen Wegen bekehren, so will ich vom Himmel her hören und ihre Sünde vergeben und ihr Land heilen. 2. Chronik 7, Vers 12 bis 14. Ich werde verhältnismäßig lange über diesen letzten Vers sprechen, weil er im Kontrast zu seiner wesentlichen Bedeutung häufig aus dem Zusammenhang gerissen zitiert wird. Häufig wird dieser Vers als Versprechen Gottes verstanden, das uns gelten soll, wenn wir bestimmte Dinge für ihn tun. In solchen Fällen werde er auch bestimmte Dinge für uns tun. Dieser Vers wird auch häufig auf jede örtliche Situation zugeschnitten.
Ich vermute, dass ich kaum bei einer zum Glauben einladenden Veranstaltung als Teilnehmer war, in der nicht einer aufstand, der

diesen Vers genannt hat und dann sagte, er verlasse sich auf dieses Versprechen. Ich denke, eine genauere Betrachtung dieses Verses, seiner örtlichen Begebenheiten, Inhalte und seines Kontextes kann helfen, seine wahre Bedeutung zu erfassen. Wir zerstören jedenfalls die Aussage dieses Verses, wenn wir ihn aus seinem Zusammenhang herausnehmen. Wir ignorieren den ursprünglichen Sinn des Verses und berauben ihn seiner Vitalität, wenn wir behaupten, er würde einfach so mir nichts, dir nichts in unsere Situation hineinpassen. Und würde das bedeuten, was wir meinen, was er zu bedeuten hat. So wie er heute verwendet wird, ist er leider zu einem bedeutungslosen Vers geworden. Ich möchte ganz offen zu Ihnen sprechen. Ich bin ein Theologe, dem die Heilsgeschichte Gottes in Vergangenheit, Gegenwart und Zukunft besonders wichtig ist. Ich denke, hier muss es ein System geben, das konsequent mit der gesamten Bibel umgeht. Eines, das dem Wort Gottes eine wörtliche und echte Bedeutung zuerkennt. Ich habe an einem konfessionellen Seminar Theologie studiert, in dem das meiste in der Heiligen Schrift vollkommen ignoriert wurde, weil man anscheinend keine Anwendung dafür hatte. Uns wurde gelehrt, die Bibel sei eine Art Maisspeicher, von dem man gerade genug für die Hühnerfütterung herausholen könne. Den Rest sollte man getrost vergessen. Sie hatten einfach keine Auslegung für diesen Rest. Das Problem lag meiner Einschätzung nach darin, dass keiner tiefer ins Wort Gottes einsteigen wollte. Wollte man sich mit mehr Bibelstellen, als es die Pflichtlektüre erforderte, befassen, konnte man Ärger bekommen. Auch wenn meine an der ganzen Bibel orientierte Auslegung ihre Probleme hat, löst sie mehr Probleme als irgendeine andere Auslegung, von der ich gehört habe. Lassen Sie mich Ihnen ein Beispiel für meinen Standpunkt geben. Ich sehe wohl, dass die Aussagen unseres Herrn Jesus Christus in der Bergpredigt nach vorne blicken, auf die Zeit des Königreichs Gottes und dass es darin um das Gesetz des Königreichs geht. Ich glaube aber auch, dass die Bergpredigt heute für uns eine Botschaft hat. Ich wage die Behauptung, die Methode, mit der das Vaterunser in vielen wohlhabenden Gemeinden gebetet wird, ist vollkommen bedeutungslos. In Zeiten der Verfolgung bekommt dieses Gebet dagegen wirklich eine Bedeutung für die Menschen. Ich lasse also beim Nachdenken über die zukünftigen Dinge die Bergpredigt nicht aus. Ich halte Predigten darüber. Sie zeigt uns sehr klar, dass der Mensch Gottes Standard nicht entsprechen kann. Auch das Vaterunser finde ich sehr nützlich. Ich bete mit diesen Worten und habe ein kleines Buch mit dem Titel »Lasst uns beten, Let us pray« geschrieben. Es gibt die Ebene der Bibelauslegung, das ist die eine Sache. Dann gibt es die der Anwendung von Aussagen der Heiligen Schrift, das ist wieder eine andere Sache. Da gibt es ein altes Sprichwort. Die ganze Heilige Schrift wurde für uns geschrieben, aber die ganze Heilige Schrift wurde nicht an uns geschrieben. Ich meine, viele Gebote im Alten Testament sind nicht für uns gedacht. Die gesamte Heilige Schrift ist aber in ihrer Anwendung für uns gedacht und Gott möchte uns etwas dadurch beibringen. Nun zurück zum Text in 2. Chronik 7, Vers 14. Der Schauplatz ist die Einweihung des Tempels, den Salomo gebaut hat. Gottes Wort ist an Salomo gegangen und das bezieht sich auf dieses Land, zu jener Zeit. Bei der Einweihung betete Salomo jenes großartige Gebet. Nun also erinnert sich Gott an die Gebete seines Volkes und sagt, »Und dann mein Volk, über das mein Name genannt ist.« Zu wem wird hier gesprochen? Es ist das Volk Israel. Gott spricht zu Salomo und zwar über das Volk Israel. Wenn sich dieses Volk demütigt, wenn es betet, Gottes Angesicht sucht und sich von seinen bösen Wegen abkehrt, dann verspricht Gott den Israeliten drei Dinge. Er wird ihr Gebet erhören. Er wird ihnen vergeben. Er wird ihr Land heilen. Dies waren ganz bestimmte Bedingungen, die Gott dem Volk Israel gestellt hat. Die Geschichte des Volkes zeigt, wie wichtig es war, diese Bedingungen genau und wörtlich zu befolgen. Im Neuen Testament sagt Johannes der Täufer, »Tut Buße, denn das Himmelreich ist nahe herbeigekommen.« Der Herr Jesus Christus hat dies wiederholt und die Nation aufgerufen, die Bedingungen zu erfüllen, damit die Versprechen Gottes erfüllt werden können. Es war ein damals legitimes Angebot. Später sind die Juden in der ganzen Welt verstreut worden. Sie können nach meiner Erkenntnis keinen Frieden in Israel finden, bis sie die Bedingungen erfüllt haben. Dies leite ich her aus der wortwörtlichen Auslegung. Nun gibt es hier auch eine Anwendung. Da hat der Vers eine Botschaft für mich.
Ich kann ihn nicht einfach ignorieren mit der Begründung, dass Gott ihn nicht direkt an mich gerichtet hat. Der Vers enthält an 6 Stellen etwas für diese Stunde. Erstens, mein Volk. Das bedeutet, Gott hat ein Volk, das wir heute als Gemeinde oder als Leib Christi kennen und meint alle, die den Erlöser angenommen haben. Von dem schreibt Paulus, der sich selbst für uns gegeben hat, damit er uns erlöste von aller Ungerechtigkeit und reinigte sich selbst ein Volk zum Eigentum, das eifrig wäre zu guten Werken. Titus 2, Vers 14. Zweitens, sich demütigen. Das verweist auf das Fleisch, das stolz ist, und wir werden zur Demut ermahnt, was auch Paulus getan hat. So ermahne ich euch nun, ich, der Gefangene in dem Herrn, dass ihr der Berufung würdig lebt, mit der ihr berufen seid, in aller Demut und Sanftmut, in Geduld. Ertragt einer den anderen in Liebe. Epheser 4, Vers 1 und 2. In Galater 5, Vers 22 und 23 wird uns darüber hinaus gesagt, dass Geduld und Sanftmut Früchte des Heiligen Geistes sind. Demut wird für die Christen heute empfohlen. Drittens. Dass sie beten, erinnert daran, dass besonders das Neue Testament uns auffordert zu beten. Der Herr Jesus Christus sagte seinen Jüngern in Gethsemane, sie sollten wachen und beten. Die neutestamentlichen Briefe enthalten viele Aufforderungen zum Gebet. Viertens, sucht mich ist ebenfalls eine Ermahnung des Neuen Testamentes. Seid ihr nun mit Christus auferstanden, so sucht, was droben ist, wo Christus ist, sitzend zur Rechten Gottes. Trachtet nach dem, was droben ist, nicht nach dem, was auf Erden ist. Kolosser 3, Vers 1 und 2. Fünftens, von ihren bösen Wegen bekehren. Auch dies lässt sich auf uns heute anwenden. Gott hat sehr viel über Buße den Christen zu sagen. So heißt es in der Offenbarung, welche ich lieb habe, die weise ich zurecht und züchtige ich. So sei nun eifrig und tue Buße. Offenbarung 3, Vers 19. Buße ist für Kinder Gottes gedacht. Sechstens, und wie sieht es nun aus mit Gottes Handeln? Gott hat Salomo versprochen, er würde hören. So betont es auch Johannes. Was wir bitten, werden wir von ihm empfangen, denn wir halten seine Gebote und tun, was vor ihm wohlgefällig ist. 1. Johannes 3, Vers 22. Er hat versprochen, zu vergeben. Wenn wir aber unsere Sünden bekennen, so ist er treu und gerecht, dass er uns die Sünden vergibt und reinigt uns von aller Ungerechtigkeit. 1. Johannes 1, Vers 9. Aber die weitere Zusage, ihr Land heilen, die betrifft uns nicht. Im Neuen Testament habe ich keine Stelle gefunden, in der der Herr Jesus Christus versprochen hat, ein Stück Land zu heilen. Wenn Gott ihnen in ihrem Beruf Erfolg schenkt, dann ist dies etwas anderes, etwas Zusätzliches. Das ist dann ein Segen, den er seinem Volk oder der ganzen Gemeinde nicht versprochen hat. Was aber gilt ist, wir sind durch Jesus Christus mit jedem geistlichen Segen gesegnet. Wir waren Fremde, Feinde Gottes und sind nun zu Kindern Gottes gemacht worden. Durch das Blut Christi sind wir erlöst. Er vergibt uns unsere Sünden. Der Himmel ist unsere Heimat und unser Ziel ist das neue Jerusalem. Wir sind aus der Hölle gerettet worden. Dies ist unser Segen. Nirgendwo wird uns aber ein Grundstück oder die Heilung unseres Grundstückes versprochen. Als Resultat des Tempelbaus am Anfang des zweiten Buchs der Chronik wird Salomo von Gott mit besonderen Zusagen beschenkt. Deren Auswirkungen für Israel und seinen König werden uns auch in den folgenden Kapiteln beschäftigen. In der nächsten Ausgabe der Sendereihe durch die Bibel steht das 8. und 9. Kapitel aus dem 2. Buch der Chronik im Mittelpunkt. Dort ist vor allem von Salomo, seinem Reichtum und seinem Ende zu erfahren. Bis dahin auf Wiederhören und Gott befohlen.

Guten Morgen. Ob Ihr Herz voll Sorgen oder voll Freude an diesem Sonntagmorgen ist, bin ich gewiss, dass Gottes Wort auch für Sie eine persönliche Botschaft hat. Wir wollen Gottes Geist Raum geben, zu uns durch sein Wort zu reden, indem wir leise seinem Wort lauschen. Doch vorher wollen wir uns noch durch ein Lied erquicken lassen.

Lasst uns bitte beten. Unser getreuer Herr, durch deine Gnade dürfen wir wieder einen neuen Wochenanfang erleben. Wir bitten nun auch erneut um deinen Segen zu unserem Dienst und um dein weiteres Wohltun an uns. Es tut so gut zu wissen, dass du auf unser kleines Leben achtest und dass du es durch den geistlichen Segen in himmlischen Gütern bereichern willst. Nur so kann es zu einem lohnenden Leben kommen und wir wissen, dass es auf diese Werte ankommt. Hilf uns bitte darauf zu achten und dir gefällig und unserem Menschen ein Segen zu sein. Amen. Wir sprechen heute über die Kosten eines wertgeachteten Lebens. Ich lese aus Daniel Kapitel 9 den ersten Text. Gerade als ich im Gebet war, kam ein Bote und sprach: Daniel, ich bin gekommen, um dich zu unterrichten und dir Mitteilung zu machen, denn du bist viel geliebt und wert. In der Offenbarung Kapitel 3, Vers 4 heißt es: Du hast einige Namen, Gemeindeglieder zu Sardes, die ihre Kleider nicht befleckt haben. Sie werden mit mir in weißen Kleidern umhergehen, denn sie sind es wert. Die gelesenen Bibeltexte stellen uns wertgeachtete Menschen vor. Sie lebten ihr Leben offenbar mit und für Gott. Und aufgrund ihres reinen und gottergebenen Lebens waren sie in erster Linie bei Gott wertgeachtet. Ein solches Leben fällt auch immer wieder unter Menschen auf. Und es wird unter aufmerksamen Leuten gewiss auch geachtet sein. Es führt aber auf gewisse Voraussetzungen oder Kosten zurück, die man dafür einsetzen muss. Schon in meiner frühen Jugend hatte ich das Vorrecht, mit Menschen dieser Art zusammenzutreffen. Sie haben großen Eindruck auf mich gemacht, denn ihre ganze Haltung und Handlungsweise war einfach anders. Sie war beispielhaft, vorbildlich, ansprechend. Diese Menschen stellten ein Lebensbild vor, das ich auch selbst zu haben wünschte. Es waren Menschen des Glaubens, der Selbstlosigkeit und der Hingabe an Gott. Von ihnen ging Freude und Wärme und Segen aus. Sie waren überzeugte, wiedergeborene Christen, die ein gottgefälliges, wertgeachtetes Leben führten. Aber ein solches Leben lässt sich nicht aus eigenen Vorsätzen beginnen und auch nicht aus eigenen Kräften leben. Darum schreibt Paulus: So legt nun ab von euch den alten Menschen, der sich durch die Lüste verdirbt und zugrunde richtet, und zieht den neuen Menschen an, der nach Gott geschaffen ist, in rechtschaffener Gerechtigkeit und Heiligkeit. Im dritten Kapitel seines Briefes an die Kolosser stellt Paulus es noch klarer heraus, was dieses Ablegen einschließt. Wörtlich lesen wir: Legt alles von euch ab, den Zorn, den Grimm, die Bosheit, die Lästerung, die schandbaren Worte, die Unzucht, böse Lüste, Geiz, Abgötterei und so weiter. Jeder denkfähige Mensch wird verstehen, dass man in solchem Zustand niemals ein ehrbares oder anziehendes Leben leben kann. Aber wir alle, auch diese Menschen eingeschlossen, können eine Erneuerung erfahren. Wir können Gottlob von solchen Gebundenheiten und Belastungen gelöst und frei werden. Das führt allerdings auf unumgängliche Voraussetzungen zurück, auf die jeder Mensch bereitwillig eingehen muss. Denn gleich wie ein Ertrinkender sich nicht selbst aus den Wasserfluten herausziehen kann, so kann sich auch kein Mensch selbst aus den Fluten des Verderbens retten. Aber Gott hat durch Jesus Christus einen rettenden Ausweg für alle Menschen geschaffen und spricht: Ich tilge eure Übertretungen um meinetwillen und gedenke eurer Sünden nicht. Er hatte das Mittel und setzte es ein, indem er seinen eingeborenen Sohn in diese Welt sandte. Und weil Jesus Christus bereit war, sein Leben zu unserer Vergebung und Heilung einzusetzen, ist uns eine Möglichkeit zu einem reinen, ehrbaren Leben geschenkt. Die Werte dieses gottgefälligen Lebens können deshalb nur aus göttlichen Quellen kommen, denn es ist in keinem anderen Heil und ist kein anderer Name unter dem Himmel den Menschen gegeben, darin sie selig oder glücklich werden können, außer Christus. Von Eleanor Royce ist der Liedtext bekannt.
Ich bin durch die Welt gegangen und die Welt ist schön und groß. Und doch zieht mein Verlangen mich weit von der Erde los. Ich habe die Menschen gesehen und sie suchen spät und früh. Sie schaffen, sie kommen und gehen und ihr Leben ist Arbeit und Mühe. Sie suchen, was sie nicht finden, in Liebe und Ehre und Glück. Und sie kommen belastet mit Sünden und unbefriedigt zurück. Alles Suchen und Trachten in diesen Bahnen führt zu keinem Gewinn. Zu einem ehrbaren und lohnenden Leben kann man auf diesen Wegen nicht gelangen. Das war schon immer so und es wird garantiert auch dabei bleiben. Wer ein ehrbares, lohnendes Leben zu leben wünscht und leuchtende Spuren hinterlassen will, muss willig sein, den einzig rettenden Weg einzuschlagen, den Gott für uns hat. Es ist der Weg zum Kreuz, der Weg zu Christus, dem einzigen Retter. Kommet her zu mir alle, die ihr euch abmüht und belastet, so sagt er, und ihr werdet Ruhe finden für eure Seelen. Das ist sein Ruf, und so findet man zu den wirklichen Werten des Lebens. Seine Jünger waren die Ersten, die diesem Ruf gefolgt waren, und er machte sie zu Menschen, die noch heute nicht vergessen sind. Sie fanden Glauben und Leben, sie fanden Gnade und Frieden, sie fanden Ruhe und Licht. Und diese Werte machten sie brauchbar für ihren Herrn, sodass er sofort zu ihnen sagen konnte, lasst euer Licht leuchten vor den Leuten, dass sie eure guten Werke sehen und euren Vater im Himmel preisen. Bei diesem Licht geht es vor allem um die klare Erkenntnis des Willens Gottes. Wir wissen, dass Menschen, die sich nicht für Christen halten, auch gute Werke tun können. Aber die Erkenntnis des Willens Gottes führt zu höheren Werten und zu höheren Werken. Sie führt uns in den Segen der Gerechtigkeit hinein. Sie lässt uns den hohen Wert der Demut und Geduld erkennen. Sie gibt Klarheit über den Gehorsam des Glaubens und über die Werke, die Gott ehren und ihm wohlgefällig sind. Die Erkenntnis des Willens Gottes gibt uns in allen Lebenslagen den rechten Glaubensernst und Glaubenshalt und sie dient zu unserer Seelenseligkeit. Die Haltung, die echte Christen in schwierigen Lebensverhältnissen oft einnehmen, mögen anderen völlig unverständlich sein. Doch sie nehmen die Kosten des wertgeachteten Lebens auf sich und halten sich an den Willen Gottes. Es leuchtet der Christen inwendiges Leben, obgleich sie von außen die Sonne verbrannt, so sagt ein Dichter. Jesus bezeichnete diese Menschen deshalb als seine Zeugen in der Welt. Das geschieht nicht allein durch ihre Botschaft, sondern vorwiegend auch durch die Werte ihres gottergebenen Lebens. Es geht hier nicht um einen Fanatismus, noch um einen Perfektionismus, sondern um Christus und um das Licht seiner Wahrheit. Wir gehen zurück auf unsere Bibeltexte. Warum war der Prophet Daniel so lieb und wertgehalten? Er lag doch in babylonischer Gefangenschaft zu der Zeit und zeigte Ergebung in Gottes Willen. Er bewährte sich hier als ein treuer Zeuge seines Herrn. Er hatte sich vorgesetzt, ein reines Herz zu bewahren. Er war willig zu leiden und bezeugte seinen Glauben durch ein festes Gottvertrauen und durch sein unablässiges Gebet. Das sind einige der Kosten, die er seinerseits einsetzte. Dazu befähigten ihn die verborgenen Lebenswerte, die ihm geschenkt waren. Und so kam es zu dem Zeugnis, du bist lieb und wert. Und warum werden einige der Gemeindeglieder in der Gemeinde zu Sardes so hervorgehoben? Sie hatten eine klare geistliche Sicht. Sie waren glaubenstreu. Sie zeigten eine beispielhafte Enthaltsamkeit. Sie nahmen keinen Anteil an den Dingen, die zum inneren Zerfall führen. Sie scheuten sich nicht, eine Ausnahme zu sein. Sie waren glaubensgetreue Sieger und Überwinder und folglich waren sie wertgeachtet bei Gott. Der Herr sicherte ihnen als Lohn ihrer Treue die ewige Seligkeit zu. Wörtlich heißt es, sie werden mit mir wandeln in weißen Kleidern, denn sie sind es wert. Das ist der Lohn und Segen eines wertgeachteten Lebens bei Gott. Der Herr helfe uns auch zu diesem Stand.

Auch heute durften wir Gottes Nähe durch sein Wort wieder verspüren. Es ist mein Gebet, dass Jesus Ihnen heute begegnen konnte. 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Zum Schluss wünsche ich Ihnen noch eine gesegnete Woche. 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

Im Namen des Vaters und des Sohnes und des Heiligen Geistes. Amen. Unsere Hilfe und unsere Kraft, unser Beistand und unser Trost kommen von dem Gott, der Himmel und Erde gemacht hat, der Bund und Treue hält ewiglich. Amen. Liebe Gemeinde, zu diesem Gottesdienst am 11. Sonntag nach Trinitatis darf ich Sie und euch alle ganz herzlich begrüßen. Die Ferien sind vorbei, zumindest hier bei uns in Bremen. Die letzten Urlauber, die auf die Ferien angewiesen sind, sind hoffentlich erholt zurückgekehrt. Dagegen haben die Sommerferien in den südlicheren Bundesländern gerade erst begonnen. Wo auch immer Zuhörer oder Zuschauer sind und sich befinden, hier vor Ort in der Kirche, an ganz anderen Orten, im Urlaub, live oder zu einem späteren Zeitpunkt, euch allen ein herzliches Willkommen. Wie wunderbar ist es, dass wir wieder gemeinsam Gottesdienst feiern können, dass wir auf Gottes Wort hören und wieder Stärkung für unseren Glauben, aber auch Korrektur und Wegweisung bekommen dürfen. Das soll im Zentrum stehen, das lebendige Wort unseres Herrn und Heilandes Jesus Christus in den Lesungen, in den Liedern, in der Predigt. Mein Wunsch und Gebet ist es, dass jeder von uns ganz persönlich von Gott angesprochen wird und Stärkung, Trost und Zuversicht im Glauben an Jesus Christus erfahren darf. Der Wochenspruch für diese Woche ist eine ganz kurze Zusammenfassung des Themas unseres Gottesdienstes. Da heißt es in 1. Petrus 5, Vers 5, Gott widersteht den Hochmütigen, aber den Demütigen gibt er Gnade. Hochmut und Demut, zwei Begriffe, die wir kennen, die aber im Alltag nicht mehr so unbedingt zu unserem Wortschatz gehören. Bei Hochmut, da denken wir so an einen Angeber oder an einen Hochstapler, an Menschen, die von sich überzeugt sind und große Worte machen. Auf jeden Fall ist der Begriff nicht positiv besetzt. Er hat so einen faden Beigeschmack. Hochmütige Menschen, das verbinden wir mit einem großspurigen, arroganten Auftreten und mit Versprechen, die dann doch nicht eingehalten werden. In der Politik und bei deren Vertretern, auf die möchte ich jetzt nicht zu sprechen kommen. Da kommt es natürlich vor, aber auch in allen anderen Bereichen. Hochmut, eine Eigenschaft, die allgemein nicht gut ankommt. Demut dagegen ist eine ganz angenehme Charaktereigenschaft. Ein demütiger Mensch, der tritt eher bescheiden auf, ist überlegt, bedenkt die Folgen seiner Worte und seines Tuns. Demut zeigt sich in Respekt, in Zuhören, in dem Erkennen der Grenzen der eigenen Erkenntnis. Wobei das eine das andere ja nicht unbedingt ausschließen muss. Ich kann durchaus selbstbewusst auftreten und dennoch demütig sein. Es geht nicht um Unterwürfigkeit, sondern um eine innere Haltung. Eine Haltung, die anerkennt, dass meine Fähigkeiten, meine Begabungen nicht mein eigener Verdienst sind, sondern sie sind mir geschenkt worden. Ich kann mir darauf nichts einbilden. Es ist eine Gabe, die ich annehmen und damit wirken darf. In dem Wochenspruch geht es aber noch um eine ganz andere Dimension, nämlich unsere Stellung gegenüber dem lebendigen Gott. Im Vers direkt nach dem Wochenspruch, da heißt es, so demütigt euch nun unter die gewaltige Hand Gottes, damit er euch erhöhe zu seiner Zeit. Unter Gottes Wirken, unter seine Leitung und Führung, unter seinen Willen, darunter sollen wir uns beugen. Er ist unser Schöpfer. Er ist der Herr unseres Lebens, ihm haben wir uns unterzuordnen. Der natürliche Mensch, so unser Herz, der möchte das nicht. Der widerstrebt eher diesen Beugen. Er möchte sein eigener Herr sein, eigene Entscheidungen treffen. Und auch uns geht es oft so, mir auch. Wir wollen Gott auch gerne sagen, wie er uns zu führen hat, was für uns das Beste ist. Auch uns widerstrebt es oft, dieses Beugen unter den Willen Gottes.
da bleiben wir immer wieder Lernende. Da dürfen und müssen auch wir immer wieder bitten, lass mich demütig sein und nach deinem Willen fragen. Wir haben Gott nämlich nichts zu bringen. Es ist seine Gnade, die uns trägt, die uns führt und die uns auch den Glauben schenkt. Und wenn wir das erkennen dürfen, macht es uns eines, nämlich demütig. Einer, der diese Demut auch lernen musste, das war der König David. Als er in Sünde gefallen war, sich über Gott und seine Führung erhoben hatte, musste ihm der Spiegel vorgehalten werden. Und auch dann erkannte er seinen Hochmut nicht sofort, als Nathan ihm sein eigenes Tun zeigte. Gottes Gnade musste ihm zuteil werden, dass er seine Sünde erkannte. Wir hören als erste Lesung auf eben genau diese Begebenheit aus 2. Samuel 12, die Verse 1 bis 10 und 13 bis 15. Und der Herr sandte Nathan zu David. Als der zu ihm kam, sprach er zu ihm: Es waren zwei Männer in einer Stadt, der eine reich, der andere arm. Der Reiche hatte sehr viele Schafe und Rinder, aber der Arme hatte nichts als ein einziges kleines Schäflein, das er gekauft hatte. Und er nährte es, dass es groß wurde und bei ihm zugleich mit seinen Kindern. Er aß von seinem Bissen und trank aus seinem Becher und schlief in seinem Schoß und erhielt es wie eine Tochter. Als aber zu dem reichen Mann ein Gast kam, brachte er es nicht über sich, von seinen Schafen und Rindern zu nehmen, um dem Gast etwas zuzurichten, der zu ihm gekommen war, sondern er nahm das Schaf des armen Mannes und richtete es dem Mann zu, der zu ihm gekommen war. Da geriet David in großen Zorn über den Mann und sprach zu Nathan: So wahr der Herr lebt, der Mann ist ein Kind des Todes, der das getan hat. Dazu soll er das Schaf vierfach bezahlen, weil er das getan und sein eigenes geschont hat. Da sprach Nathan zu David: Du bist der Mann. So spricht der Herr, der Gott Israels: Ich habe dich zum König gesalbt über Israel und habe dich errettet aus der Hand Sauls und habe dir deines Herrn Haus gegeben, dazu seine Frauen, und habe dir das Haus Israel und Juda gegeben. Und ist das zu wenig? Ich will noch dies und das dazu tun. Warum hast du denn das Wort des Herrn verachtet, dass du getan hast, was ihm missfiel? Uriah, den Hethiter, hast du erschlagen mit dem Schwert. Seine Frau hast du zu dir zur Frau genommen. Ihn aber hast du umgebracht durchs Schwert der Ammoniter. Nun, so soll von deinem Hause das Schwert nimmermehr lassen, weil du mich verachtet und die Frau Urias des Hethiters genommen hast, dass sie deine Frau sei. Da sprach David zu Nathan: Ich habe gesündigt gegen den Herrn. Nathan sprach zu David: So hat auch der Herr deine Sünde weggenommen. Du wirst nicht sterben. Aber weil du die Feinde des Herrn durch diese Sache zum Lästern gebracht hast, wird der Sohn, der dir geboren ist, des Todes sterben. Und Nathan ging heim. Amen. Bitte nehmen Sie wieder Platz. Dieser Gott, der David gnädig gewesen ist und ihm nahe war, der ist nach seiner Verheißung auch uns nicht nur gnädig, sondern auch nahe und mitten hier unter uns. Gott ist gegenwärtig, lasset uns anbeten und in Ehrfurcht vor ihn treten.

Wir möchten zu unserem Herrn und Heiland beten und beugen uns vor dem lebendigen Gott. Ja, lieber himmlischer Vater, du schenkst uns durch Jesus Christus deine Gnade. Wir danken dir dafür, dass du uns nicht verwirfst, wenn wir zu dir kommen. Danke, dass deine Liebe uns Sündern gilt. Du kennst aber auch unser Herz. Du weißt, wie es darin aussieht. Du kennst unseren Stolz und Hochmut. Du weißt um unsere Verfehlung. Du hast auch die vergangene Woche gesehen. Es ist dir nichts verborgen. Und du hast gesehen, wie wir gedacht, wie wir geredet und gehandelt haben. Jeden Tag laden wir Sünde und Schuld auf uns. Wir wollen dir all das bringen, beugen uns unter dein Kreuz und bitten dich, sei du auch uns gnädig. Vergib die Schuld und Sünde und sprich nur ein Wort, so werden auch wir gesund. Schenke du uns die Gnade, dass wir demütig werden und erkennen, deine Verheißungen und deine Vergebung gelten uns, wenn wir uns unter deine Hand beugen und uns im Glauben an dich klammern. Amen. Ehre sei Gott in der Höhe.

Liebe Gemeinde, in der zweiten neutestamentlichen Lesung greift Paulus genau dieses Thema auf. In seinem Brief an die Gemeinde in Ephesus zeigt er den Geschwistern dort, dass das neue Leben im Glauben ein Geschenk aus Gnade ist und dass sie und wir gut daran tun, dieses Geschenk demütig anzunehmen. Wir hören auf die Worte aus Epheser 2, ich lese die Verse 4 bis 10. Aber Gott, der reich ist an Barmherzigkeit, hat in seiner großen Liebe, mit der er uns geliebt hat, auch uns, die wir tot waren in den Sünden, mit Christus lebendig gemacht. Aus Gnade seid ihr selig geworden. Und er hat uns mit auferweckt und mit eingesetzt im Himmel, in Christus Jesus, damit er in den kommenden Zeiten erzeige den überschwänglichen Reichtum seiner Gnade durch seine Güte gegen uns in Christus Jesus. Denn aus Gnade seid ihr selig geworden, durch Glauben, und das nicht aus euch. Gottes Gabe ist es, nicht aus Werken, damit sich nicht jemand rühme. Denn wir sind sein Werk, geschaffen in Christus Jesus zu guten Werken, die Gott zuvor bereitet hat, dass wir darin wandeln sollen. Amen. Herr, dein Wort ist meines Fußes Leuchte und ein Licht auf meinem Wege. Halleluja.

Zum Zeugnis vor der sichtbaren und der unsichtbaren Welt wollen wir gemeinsam unseren christlichen Glauben bekennen. Ich glaube an Gott, den Vater, den Allmächtigen, den Schöpfer des Himmels und der Erde, und an Jesus Christus, seinen eingeborenen Sohn, unseren Herrn, der empfangen ist vom Heiligen Geist, geboren von der Jungfrau Maria, gelitten unter Pontius Pilatus, gekreuzigt, gestorben und begraben, niedergefahren zur Hölle, am dritten Tage auferstanden von den Toten, aufgefahren gen Himmel, sitzen zur Rechten Gottes, des allmächtigen Vaters, von dannen er kommen wird, zu richten die Lebendigen und die Toten. Ich glaube an den Heiligen Geist, eine heilige, allgemeine christliche Kirche, die Gemeinschaft der Heiligen, Vergebung der Sünden, Auferstehung der Toten und ein ewiges Leben. Amen. Wir nehmen wieder Platz und singen gemeinsam das Lied 436, alle 5 Strophen. Und die Kinder können nun gerne in den Turm zum Kindergottesdienst gehen.

Gnade sei mit euch und Friede von Gott, unserem Vater und unserem Herrn und Heiland, Jesus Christus. Amen. Liebe Gemeinde, der für diesen Sonntag vorgeschlagene Predigttext steht in Lukas 18. Ich lese uns die Verse 9 bis 14. Er sagte aber zu einigen, die sich anmaßten, fromm zu sein und verachteten die anderen, dies Gleichnis. Es gingen zwei Menschen hinauf in den Tempel, um zu beten. Der eine ein Pharisäer, der andere ein Zöllner. Der Pharisäer stand für sich und betete so: Ich danke dir, Gott, dass ich nicht bin wie die anderen Leute, Räuber, Betrüger, Ehebrecher oder auch wie dieser Zöllner. Ich faste zweimal in der Woche und gebe den Zehnten von allem, was ich einnehme. Der Zöllner aber stand ferne, wollte auch die Augen nicht aufheben zum Himmel, sondern schlug an seine Brust und sprach: Gott, sei mir Sünder gnädig. Ich sage euch, dieser ging gerechtfertigt hinab in sein Haus, nicht jener. Denn wer sich selbst erhöht, der wird erniedrigt werden. Und wer sich selbst erniedrigt, der wird erhöht werden. Amen. Wir beten. Herr Jesus, du schenkst uns nun dieses Gleichnis. Und wir wollen dich bitten, dass wir, Herr, diese Aussage, die du damals getroffen hast, verstehen. Dass wir sie in unserem Herzen hineinlassen, verstehen und anwenden. Und dass du uns segnest beim Reden und beim Hören. Amen. Liebe Gemeinde, wir alle kennen öffentliche Schuldeingeständnisse oder Entschuldigungen. Insbesondere bei Menschen aus der Öffentlichkeit, bei Politikern oder bei Promis ist das der Fall, dass diese um Verzeihung für Fehltritte jeglicher Art bitten. Wenn beispielsweise Steuern hinterzogen wurden, Geld veruntreut, Doktorarbeiten gefälscht, oder wenn die Ehe gebrochen wurde, wenn man Doping betrieben hat oder moralisch nicht so ganz einwandfrei gewandelt hat. Bei all diesen Vergehen tritt man vor die Öffentlichkeit und gesteht die Schuld ein. Beispiele gibt es zuhauf. Es gibt da lange Listen von Geständnissen. Freiwillige und erzwungene. Ich denke an ein Geständnis von Uli Hoeneß hinsichtlich seiner Steuerhinterziehung. Alfons Schubeck oder Boris Becker. Eine kleine Auswahl von Persönlichkeiten, die über ihre finanziellen Machenschaften gestolpert sind. Ganz zu schweigen von den vielen Millionen von Steuern, die auch von ganz normalen Menschen hinterzogen werden. Es gab sportliche Fehltritte, allen voran im Doping. Lance Armstrong zum Beispiel hat das systematisch betrieben. Und als das dann herauskam, da wurden seine 7 Tour de France-Siege ja wieder aberkannt. Und er hat es letztlich in einem Interview zugegeben. Genauso zugegeben hat es auch Jan Ullrich oder Christoph Daum mit seiner Kokainaffäre. Zuerst bestritt er alles, bis es nachgewiesen wurde und er dann alles eingestand. Ich könnte jetzt weitermachen. Margot Kessmann und ihre alkoholisierte Autofahrt, Karl Theodor zu Gutenberg mit der Doktorarbeit. Alles das waren Fehler, die zu einem öffentlichen Eingeständnis geführt haben. Und ein ganz berühmtes Beispiel eines Buß- und Bittganges, das wir mittlerweile sprichwörtlich nutzen, das war der Gang nach Canossa. Und König Heinrich IV. Reiste zu Papst Gregor in eben diese Stadt Canossa, um seine Exkommunikation aus der Kirche nach einer Auseinandersetzung mit dem Papst wieder rückgängig zu machen. Er wollte damit seine politische Handlungsfähigkeit retten, was er letztlich dann auch schaffte. Und wir benutzen eben heutzutage diese Redewendung Gang nach Canossa, wenn es eben darum geht, einen Fehler reumütig zu bekennen und einzugestehen. Bei all diesen öffentlichen Eingeständnissen und Entschuldigungen ging es den Personen darum, ihre Ehre zu retten, ihr Ansehen wiederherzustellen oder für ihre persönliche oder berufliche Zukunft zu sorgen. Wir wissen nicht genau,
ob sie das wirklich ernst meinten, ob sie wirklich ihre Schuld erkannt und bereut haben. Oder ob es eben nur eine erzwungene Geste war, weil es eben nicht mehr anders ging. Eine Entschuldigung ist ja an sich eine gute Sache. Sie kann wieder für geordnete und korrigierte Verhältnisse sorgen. Doch es muss ernst gemeint sein. Es muss von Herzen kommen. Dann nimmt man es diesen Personen auch ab, die um Verzeihung bitten. In unserem Text heute geht es auch um Schuldige und um Schuldeingeständnisse, zumindest bei einem von beiden. Aber es geht eben nicht nur um so einen Fehltritt oder ein Vergehen, den man vor Menschen bekennt. Es geht nicht um einen Fehler, den man begangen hat und dann sagt, sorry, tut mir leid. Es geht um eine ganz andere Dimension, nämlich es geht um die Schuld, unsere Schuld vor dem lebendigen Gott. Es geht um die entscheidende Krankheit von uns Menschen, die unbehandelt zum Tod führt. Es geht um das Grundübel von uns Menschen, der Sünde und der Verderbtheit unseres Herzens. Und es geht darum, wie wir damit umgehen und wie wir von dieser Krankheit geheilt werden. Wir wollen auf drei Punkte aus diesem Text schauen. Erstens, fromm und religiös. Zweitens, zwei unterschiedliche Gebete. Und drittens, gerecht oder gerechtfertigt. Zum ersten Punkt, fromm und religiös. Gleich zu Beginn des Abschnitts erfahren wir, an wen Jesus die Erzählung dieses Gleichnisses richtet, wer seine Zuhörer sind. In Vers 9 heißt es, er sagt aber zu einigen, die sich anmaßten, fromm zu sein und verachteten die anderen, dies Gleichnis. Die sich anmaßten, fromm zu sein und die anderen verachtet haben. Seine Zuhörer waren also Menschen, die voller Selbstvertrauen waren, überzeugt von eben ihrer eigenen Gerechtigkeit. Wir leben doch nach den besten Maßstäben. Unser Glaube ist richtig. Wir tun Recht und scheuen niemand. Uns kann doch nichts Unrechtes nachgesagt werden. Und außerdem, all das machen andere ja nicht. Das haben wir ihnen voraus. Wie viele leben in ganz anderen Verhältnissen und mit zig Lastern behaftet. Die leben nicht so recht wie wir. Da sind wir schon eine Spur besser. Wir leben fromm. So haben die Zuhörer von Jesus gedacht. Das waren solche Menschen. Auch der Pharisäer war so einer. Der Pharisäer gehörte zu einer Gruppe in Israel, deren Ziel es war, das ganze Land durch intensive Einhaltung der Gesetze, der Tora, zu reinigen. Und die Reinheitsvorschriften, die für die Priester im Tempel galten, wollten sie gewissermaßen dem ganzen Volk aufstülpen. Eigene Gebetsformen, Frömmigkeitsübungen, akribisches Befolgen der Buchstaben des Gesetzes. Heute würden wir zu diesen Menschen vielleicht Fundamentalist oder Extremist sagen. Dieses Wort Pharisäer bedeutet Abgesonderte. Abgesonderte. Sie waren sich dessen bewusst, dass sie nicht so lasch waren wie all die anderen. Disziplin, Beherrschtheit, Akribie, das war es, was sie ausmachte. Fromme und zutiefst religiöse Menschen. Der Pharisäer im Gleichnis sagt es ja auch selbst von sich. Ich faste zweimal in der Woche und gebe den Zehnten von all dem, was ich einnehme. Er handelt nicht nur nach Vorschrift, er übertrifft diese sogar. Er ist religiöser und frömmer, als es überhaupt gefordert ist. Und das weiß er auch. Er sagt es, dass er es all diesen anderen Menschen voraus hat. Nun ist ja ein solches Leben an sich nichts Schlechtes. Natürlich kann man darüber streiten, ob es ein angenehmes oder spaßiges Leben war. Wir würden heute fragen, hatte denn dieser Pharisäer überhaupt viel Lebensqualität? Ich vermute, nach heutigen Maßstäben eher nicht. Aber er war sicher ein ordentlicher, ein fleißiger, ein ganz ehrbarer Mann. Er lebte gesund, zweimal in der Woche gefastet. Ich
glaube, das würden 95% von uns hier nicht schaffen. Er war somit bestimmt kein fettleibiger Mensch mit allerbesten Cholesterinwerten. Und auch von seinem Besitz, von allem Besitz hat er den Zehnten gegeben, freiwillig, ohne aufgefordert zu werden. Das Finanzamt würde bei so einem Menschen keinen Verdacht schöpfen. Er war bereit, dieses Opfer zu bringen. Raub, Betrug, Ehebruch, das waren für ihn absolute Tabus. Das verurteilt er sogar scharf. Das ist für ihn kein Thema. Ich habe mich gefragt, ob ein solches Leben in unserer heutigen Zeit überhaupt angesehen wäre. Vielleicht vor einigen Jahrzehnten, da wäre es in unserer Gesellschaft ja sicher noch vorbildlich gewesen, als es noch so, wie soll ich sagen, eine allgemeine Gottesfurcht gab, zumindest eine vordergründige. Da wäre er mit Sicherheit ein Vorzeigechrist gewesen, ein untadeliges Leben, ein frommer Mann, der für viele das Vorzeigeobjekt ist, für einen, der in den Himmel kommt. Nach heutigen kirchlichen Maßstäben ist ein solcher Lebenswandel eher verdächtig. Wenn Gott queer ist, die Bibel als Richtschnur nicht mehr gilt, Ehebruch sexuelle Freiheit darstellt und eine Abtreibung eine legitime Lebensplanung darstellt, dann ist ein Pharisäer ein Spießer, eine Gefahr von rechts. Und doch finden sich auch in unserer heutigen Gesellschaft ähnliche Denkweisen. Die Überzeugungen und Haltungen in unserer Zeit, die können ganz ähnlich klingen wie dieses Gebet des Pharisäers im Tempel. Und auch wenn es nicht immer zugegeben wird, Ansehen ist in unserer Gesellschaft schon sehr hoch im Kurs. Da spricht schon der Stolz in einem, wenn man einen etablierten Beruf hat, möglichst viel Geld verdient. Wenn man vielleicht dreimal pro Jahr in den Urlaub fliegt und eben nicht in der Lüneburger Heide wandern geht. Wenn man ein schickes Auto hat, das kommt auch besser an als eines, das gerade so noch durch den TÜV gekommen ist. Und in Markenklamotten, da wirkt man auch eleganter als in einem T-Shirt aus dem Dreierpack von Aldi. Nicht, dass ihr mich falsch versteht. Ich verurteile das alles nicht. Auch ich fahre möglichst lieber ein gutes Auto und trage ein Markenshirt, weil es vielleicht besser geschnitten ist und qualitativ besser ist. Aber sind nicht oft auch in unserem Herzen die Gedanken eines Pharisäers präsent? Auch in meinem Herzen? Wie urteilen wir oder wie denken wir, wenn wir an dem alkoholisierten Obdachlosen vorbeigehen? Oder wenn wir durch einen Stadtteil mit sozialen Brennpunkten fahren? Oder wenn wir von der Minderjährigen hören, die ungewollt und vielleicht ein bisschen naiv schwanger geworden ist? Wir sehen, es kommt auf unsere Herzenshaltung an. Und auch wir sind da keinen Deut besser. Aber wir brauchen nicht nur auf die Welt da draußen zu schauen. Wie sieht es denn in unserer frommen Welt aus? Hier bei uns oder in einer anderen bibeltreuen Gemeinde? Stellen wir uns mal folgendes Gebet vor. Ich danke dir, Gott, dass ich nicht bin wie die anderen Namenschristen. Dass ich nicht bin wie ein Charismatiker oder vielleicht sogar ein Katholik. Ich lese täglich 2 Kapitel in der Bibel, spende regelmäßig von meinem Verdienst die obligatorischen 10%, arbeite in der Gemeinde mit, gehe jeden Sonntag zum Gottesdienst, setze immer einen Bibelvers oder einen Link zu einer Predigt in meinen WhatsApp-Status und werfe der Nachbarin ein Johannesevangelium in den Briefkasten. Ihr merkt, natürlich karikiere ich. Das sind alles wunderbare Möglichkeiten und gute Aktivitäten, die unser Christsein begleiten. Aber wie steht es um unsere Herzenshaltung? Sind da nicht hier und da ähnliche Gedanken wie beim Pharisäer? Ihr Lieben, ich muss bekennen, in meinem Herzen steckt ganz oft ein Pharisäer.
Auch wenn ich weiß, dass das Entscheidende das ist, dass Jesus in meinem Herzen lebt und alles für mich am Kreuz vollbracht hat. Dass er mein Leben, dass er mein Denken bestimmt. So ist es vielleicht doch das Frommsein und das Religiössein, das mich bei Gott in einem besseren Licht dastehen lässt, das mich vielleicht ein Stückchen näher zu ihm bringt. Dieses Gleichnis weist uns eben darauf hin, nicht auf der einen Seite auf dem Pferd sitzen zu bleiben, aber auf der anderen Seite herunterzufallen.

0: Zwei unterschiedliche Gebete. Wir hören in dem Gleichnis, dass beide, Pharisäer und Zöllner, in den Tempel gehen, um eben zu beten. Zwei unterschiedliche Personen mit unterschiedlichem Hintergrund, zwei völlig unterschiedliche Gebete. Das erste Gebet, das des Pharisäers, das haben wir schon betrachtet. Er hat sich in den Tempel
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0: Es scheint alles in Ordnung zu sein.
1: Wenn es nur um das Äußere geht, wenn nur die religiöse Leistung zählt, nur das Frommsein an sich, dann sind wir genauso wie dieser Pharisäer. Dann meinen wir auch, gerecht zu sein. Wir machen ja alles so, wie es sich als Christ gehört. Aber damit sind wir nicht gerechtfertigt. Gerechtfertigt werden wir nur durch das Blut Jesu Christi. Wenn wir auf ihn schauen, von uns und unserem Tun und Wandel wegsehen, zu ihm kommen, ihm unsere Schuld bekennen, an unsere Brust schlagen wie der Zöllner, dann werden wir gerechtfertigt von Jesus. Nur so erlangen wir Gerechtigkeit vor Gott und können vor ihm bestehen. Das geht aber nicht mit einer stolzen, hochmütigen Selbstgerechtigkeit. Nicht mit einer Haltung, das wird vor Gott schon reichen. So ein schlechter Mensch bin ich ja nicht. Diese und jene kleine Sünde und Verfehlung, das ist ja nicht so schlimm. Da werde ich bei Gott schon durchkommen. Nein, das geht nur mit dem Einsehen der eigenen Schuld und dem eigenen Unvermögen. Mit einem demütigen Gebet. Das hat auch Luther erkannt. Auch er führte einen tadellosen Lebenswandel. Ein gebildeter Mensch. Er hat keine Verbrechen begangen, im Gegenteil. Er verzichtete alles, lebte in Askese, in Verzicht, las viel in Gottes Wort, betete, was das Zeug hielt und blieb doch in dieser Selbstgerechtigkeit stecken. Er merkte, ich kann Gott niemals so erreichen, ihm mit diesem Tun nicht begegnen. Erst recht niemals auf Augenhöhe mit ihm sein. Mein Bemühen reicht dazu niemals aus. Bis auch er erkannt hat, in Demut und Glauben, damit kann ich ihm begegnen. In seinem Sohn Jesus Christus reicht mir Gott die Hand. Er bietet es mir an, mir verdammenswürdigen Sünder, der ich wie der Zöllner voller Dreck und Schuld bin. Jesus ruft mir zu, bring mir alle deine Schuld, bring mir deine Bemühungen, bring mir auch deine Zweifel, deine Selbstgerechtigkeit, deinen Unglauben. Ich will dir das alles abnehmen und will dir Ruhe schenken. Wir waren vor wenigen Wochen im Urlaub in Kroatien. Ein sehr schönes Land, viel Wasser, viel Küste, mediterranes Klima. Und ähnlich wie in Italien ist es auch sehr christlich geprägt. So nach offiziellen Statistiken sind 80% der Menschen dort katholisch. Und jedes Dorf hat eine Kirche, mitunter auch mehrere. Wir sind dann einige hineingegangen zum Leidwesen unserer Kinder. Manche Kirchen sehr schlicht, andere wiederum sehr, sehr ausgeschmückt. Wunderbare Erlebnisse. Und doch hat uns da wieder eines etwas bedrückt. Der Fokus auf das Äußere. Schnell mal eine Kerze anzünden, eine Spende geben, eine Bekreuzigung, ein Rosenkranzgebet, um möglichst etwas für das Seelenheil zu tun. Denken auch dort viele wie der Pharisäer? In der Epistel von heute schreibt Paulus eben an die Epheser im 2. Kapitel diese Worte. Denn aus Gnade seid ihr selig geworden durch den Glauben. Und das nicht aus euch. Gottes Gabe ist es, nicht aus den Werken, damit sich nicht jemand rühme. Denn wir sind sein Werk, geschaffen in Christus Jesus zu guten Werken, die Gott zuvor bereitet hat, dass wir darin wandeln sollen. Wir müssen also nicht einen guten Lebenswandel erzwingen, um damit gerecht vor Gott zu sein. Das schaffen wir nie.
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0: Am Leithaus gegenüber um 12 Uhr. Ich weise nur darauf hin, dass der Parkplatz nicht genutzt werden kann wegen einer parallel stattfindenden Trauung. Also wer an dem Straßeneinsatz teilnehmen möchte, bitte woanders parken oder mit anderen Verkehrsmitteln herkommen. Und jetzt hat Dirk noch eine Einladung.
1: Ja, guten Morgen, liebe Geschwister. Eine kleine Erinnerung an unsere Abkündigung von letzter Woche. Wir möchten dieses Jahr ein Projektchor starten und um am ersten Advent ein großes Adventskonzert hier in unserer Gemeinde zu Ehren Gottes zu geben. Und auf dem Programm steht eine schöne Mischung aus klassischen und neuen Adventsliedern. Unsere erste Probe findet bereits Samstag, den 29. August statt um 9.30 Uhr. Und die weiteren Probentermine werden danach noch bekannt gegeben. Und alle ab 15 Jahren, die gut bei Stimme sind und gerne singen, laden wir ganz herzlich zum Mitsingen im St. Martini Projektchor ein. Und wir freuen uns über jede Stimme und hoffen auf eine große Beteiligung. Und Anmeldungen bitte weiterhin per E-Mail an gemeindebro@st-martini.net. Und für Fragen stehen wir später, also nach dem Gottesdienst, Veronika Pfeiffer und ich dann nach dem Gottesdienst gerne hinter und der Orgel emporen zur Verfügung. Dankeschön.
0: Wir sammeln uns nun zum Fürbittengebet. Ja, lieber Herr und Heiland, wir möchten dir von Herzen dafür danken, dass wir wieder auf dein Wort hören durften. Danke, Herr, dass wir durch dein Blut aus Gnade gerechtfertigt sind, dass wir demütig zu dir kommen dürfen und du uns erhörst und die Sünde vergibst, wenn wir es ehrlich meinen. Danke für dein Gnadenwerk am Kreuz auf Golgatha. Herr, wir denken aber auch an all die Leidenden in der ganzen Welt, an die Kriege, die überall stattfinden. Wir bitten dich, wehre du dem Leid, schenke es, dass da auch die Länder wieder zur Ruhe kommen. Wir bitten dich auch immer wieder für dein Volk Israel, dass du es segnest, dass du auch da noch viele Menschen zu dir führst und dass auch da in diesem Land wieder immer wieder Ruhe einkehren darf. Sei du auch mit den verfolgten Geschwistern in der ganzen Welt. Ja, wir wissen nicht, wo überall Geschwister um des Glaubens willen verfolgt werden, wo sie viel erleiden müssen, Entbehrungen, ja, sogar um ihr Leben fürchten müssen. Wir bitten dich, stärke du die Geschwister, gib du ihnen Kraft, schenke du ihnen deine Gnade. Du weißt aber auch um die Geschwister in unserer Gemeinde, die ja auch ein Päckchen zu tragen haben, die ein Leiden haben, die eine Krankheit haben. Geh du ihnen nach, lieber Herr, besuche auch sie, stärke du sie an Leib und an der Seele. Sei doch mit allen Kindern und Jugendlichen, auch jetzt, wo die Schule wieder losgegangen ist, gib du ihnen immer wieder Kraft, auch da ihren Weg zu gehen, Herr, mit dem im Herzen, was dein Evangelium uns immer wieder zu sagen hat. Bitten auch für unser Volk, du weißt auch da um die politische Situation und wie sich unser Land entwickelt. Schenke es doch, lieber Herr, dass Politiker und Machthaber Weisheit in ihren Entscheidungen geschenkt bekommen, zum Wohl unseres Landes. Wir wollen in die Stille gehen und dürfen alles vor dein Angesicht bringen, was uns auf dem Herzen liegt.

Danke, Herr Jesus, dass kein Gebet vergeblich ist und dass du Erhörung zugesagt hast. Und gemeinsam sprechen wir das Gebet, das du selbst uns zu beten gelehrt hast. Vater unser im Himmel, geheiligt werde dein Name, dein Reich komme, dein Wille geschehe, wie im Himmel, so auf Erden. Unser tägliches Brot gib uns heute und vergib uns unsere Schuld, wie auch wir vergeben unseren Schuldigern. Und führe uns nicht in Versuchung, sondern erlöse uns von dem Bösen. Denn dein ist das Reich und die Kraft und die Herrlichkeit in Ewigkeit. Amen. Wir nehmen noch einmal Platz und singen gemeinsam das Lied Nummer 423, Wenn die Last der Welt dir zu schaffen macht. Alle drei Strophen.

Und nun geht in diesen Sonntag und die vor uns liegende Woche mit dem Schutz und dem Segen unseres allmächtigen Gottes. Der Herr segne dich und behüte dich. Der Herr lasse sein Angesicht leuchten über dir und sei dir gnädig. Der Herr erhebe sein Angesicht auf dich und gebe und erhalte dir seinen Frieden. Amen. Ich wünsche euch und Ihnen eine gute und gesegnete Woche. Bleibt Jesus anbefohlen.

Herzlich willkommen zu unserer DX-Sendung hier von Radio HCJB am Wochenende 15. 16. August. Schön, dass ihr wieder eingeschaltet habt. Es geht gleich los mit den DX-Tipps der AG DX und Olaf Mertens. Dann hören wir eine kleine Andacht mit Rüdiger Klaue und zum Schluss der Beitrag auf Empfang mit Thomas Riegler. Ich wünsche euch angenehme und störungsfreie 30 Minuten. Mein Name ist Horst Wiese.

0: Willkommen zum DX-Programm der AGDX, der Arbeitsgemeinschaft DX. Mein Name ist Olaf Mertens und ich habe dieses Programm zusammengestellt. Country Radio ist ein privater tschechischer Radiosender. Das Musikangebot des Senders konzentriert sich auf Country-Musik, Folk, Popmusik der 60er Jahre, Spirituals, Gospel, tschechische Trampmusik, Bluegrass sowie schottische, irische und australische Folkmusik. Auch Klassik Rock'n'Roll und Southern Rock gehören zum Programm. Die Dominanz tschechischer Musik ist im Programm deutlich hörbar. Der Anteil tschechischer Künstler an der gesamten Sendezeit beträgt etwa 70%. Thematisch gibt es neben viel Musik Gesprächssendungen, Magazine für Autofreunde und Pferdeliebhaber sowie verschiedene Ratgebersendungen. Die Station gehört zur tschechischen Mediengruppe Radio United Broadcasting SRO in Prag, zu der unter anderem auch Radio Beat, Radio Kiss, Radio 1, Radio Spin und Signalradio gehören. Der Radiosender ist zudem Mitglied im Nationalen Verband der privaten Rundfunkanstalten. Country Radio gibt es schon seit 35 Jahren. Der Sendebetrieb begann am 15. August 1991 um 15.15 Uhr auf dem Prager Messegelände in Büroräumen im rechten Flügel des Kongresspalastes. Damals sendete man nur 6 Stunden täglich von 10 bis 16 Uhr auf der Frequenz 89,5 MHz. Erst am 30. April 1993 begann Country Radio mit dem Rund-um-die-Uhr-Betrieb. In der Zwischenzeit zog der Sender in neue Räumlichkeiten in der Zentkloverstraße in Prag 8 um. 2006 wurden die Studios in die Rekanska-Straße in Prag 10 verlegt. Heute wird als aktuelle Adresse des Senders ein Medienhaus in der Vinohradská im Prager Bezirk 10 genannt, wo auch andere private TV- und Radiostationen beheimatet sind. Ein wichtiger Meilenstein für Country Radio war die Zuteilung von 8 UKW-Frequenzen im Jahr 2010. Im Laufe der Zeit kamen immer mehr UKW-Kleinsender an verschiedenen Standorten dazu und die Zahl der Zuhörer vergrößerte sich. Das Programm ist auch über den Satelliten Astra 23,5 Grad Ost als Internetstream, in Tschechien über das Kabelnetz von Vodafone sowie über das Digitalradio DAB Plus empfangbar. Über DAB Plus sollen bereits 83,4% der tschechischen Bevölkerung erreicht werden. Aus der Stadt Budweis in Südböhmen sendet Country Radio auch auf der Mittelwelle 954 kHz über einen 5 Kilowatt Sender, der oft weit außerhalb Tschechiens zu empfangen ist. Früher gab es zudem eine Mittelwellenausstrahlung über den vom tschechischen Rundfunk erst im Jahr 2023 übernommenen Großsender Lieblitze in Mittelböhmen auf 639 kHz, zuletzt mit einer reduzierten Leistung von 20 kW. Diese Ausstrahlung wurde allerdings Ende März 2025 aus Kostengründen wieder eingestellt. Neben dem Radioprogramm engagiert sich Country Radio bei verschiedenen Veranstaltungen und tritt zum Beispiel als Medienpartner bei regionalen Country-Festivals auf. Der aktuelle Slogan des Senders lautet: Ruhiges Radio für unruhige Zeiten.
1: Country Radio. Klidné Radio do neklidné doby. Dobré ráno. Posloucháte Country Radio.
0: Über den Mittelwellensender Budweis in Südböhmen auf 954 kHz wurde Country Radio nach dem Logbuch der Zeitschrift Radio Kurier weltweit hören in diesem Sommer abends auch schon in Norddeutschland empfangen.

Das war der heutige AGDX-Beitrag. Vielen Dank fürs Zuhören. Empfangsberichte bestätige ich gerne mit einer QSL-Karte. Bitte schickt eure Berichte und Briefe an folgende Adresse: AGDX e.V., Postfach 1214 in 61282 Bad Homburg, Deutschland. Informationen über die AGDX, die Arbeitsgemeinschaft DX, gibt es auch im Internet unter www.agdx.de. Den nächsten AGDX-Beitrag gibt es ab Samstag, den 19. September 2026. Bis dahin alles Gute und weiterhin gute X, Olaf Mertens.

0: Ein ganz herzliches Dankeschön an Ola für die DX-Tipps. Ihr hört weiterhin das DX-Programm hier von Radio HCJB. Wir hatten wieder eine schöne Woche hier in Schottland. Das ist immer außergewöhnlich. Es hat praktisch nicht geregnet, eine ganze Woche lang. Und wir hatten Temperaturen sogar bis zu 25 Grad hier in Edinburgh und Umgebung. Und wir hatten aber auch schon vorher ordentlich Regen. Also es ist auch nicht zu trocken hier in Schottland. Wenn ihr mal grünes Gras sehen möchtet, vor allen Dingen die Leute in Deutschland, Österreich, Schweiz, da hat es ja lange nicht geregnet, dann kommt hier nach Schottland und hier ist alles schön grün. Es geht weiter mit der kleinen Andacht und Rüdiger Klaue.
1: Der Husarengeneral von Zieten war im Siebenjährigen Krieg einer der tapfersten und bedeutendsten Generäle. Friedrich der Große mochte ihn besonders gern und lud ihn immer wieder in seine abendliche Tischrunde ein. So auch an einem Karfreitag. Von Zieten ließ sich entschuldigen, er wäre unabkömmlich, da er zum Abendmahl ginge. Eine Woche nach Ostern saß von Zieten dann wieder an der Tafel Friedrichs des Großen. Mitten in der Unterhaltung unterbrach Friedrich der Große das Gespräch und sagte zu von Zieten: »Na, mein lieber von Zieten, wie ist ihm denn das Abendmahl am Karfreitag bekommen? Hat er den Leib und das Blut Christi auch ordentlich verdaut?« Gespannte Stille. Von Zieten erhob sich: »Königliche Majestät, ihr wisst, dass ich bereit bin, auf euren Befehl alles einzusetzen, Leben, Leib und Gut. Aber es ist noch eine Majestät über euch, die lasse ich nicht antasten. Ich gebe euch einen Rat, Majestät. Wenn ihr dem Volk und den Soldaten diesen Heiland abspenstig macht, grabt ihr euch selbst das Grab. Halten zu Gnaden, Majestät.« Die ganze Versammlung hielt den Atem an und wartete ängstlich, was nun kommen würde. Der König erhob sich, legte seine Hand auf die Schulter des Generals und sagte: »Von Zieten, glücklicher von Zieten, um einen solchen Glauben beneide ich ihn. Wenn wir unser Christuszeugnis mutig, ehrlich und unbekümmert weitersagen, werden wir, neben Hohn und Spott, auch Anerkennung und Aufhorchen finden. Wir haben doch die beste Nachricht der Welt weiterzugeben. Viele warten darauf. Andere werden darauf gestoßen. Christen sind immer im Zeugenstand.«

Und weiterhin seid ihr eingeschaltet beim DX-Programm hier bei Radio HCJB. Ich komme wie immer an dieser Stelle zu den Sendezeiten und Frequenzen. Zunächst, ihr könnt uns hören auf Kurzwelle auf 3995 kHz im 75 Meter Band und 5920 kHz im 49 Meter Band. Wir sind zu hören über den Satelliten Astra, wir haben eine Telefon-App und im Internet unter www.hcjb.de, dort im Livestream und auch im Podcast. Da muss ich übrigens auch mal wieder reinschauen auf die Webseite. Einiges ändert sich, auch an den Programmen ändert sich immer hin und wieder was, aber das bekomme ich dann auch nicht so einfach mit. Aber wenn ihr uns schreibt, zum Schluss der Sendung gebe ich wie immer unsere Adresse bekannt und ihr irgendwas merkt, was nicht ganz so läuft, wie es sein sollte, dann bin ich daran sehr interessiert und die Post wird auch beantwortet und wenn ihr uns einen richtig ausgefüllten Empfangsbericht zuschickt, dann bekommt ihr auch die aktuelle QSL-Karte. Das DX-Programm ist übrigens zu hören jeden Samstag und Sonntag zu folgenden Zeiten 6.30 Uhr, 11.30 Uhr, 16 Uhr, 19 Uhr und 23 Uhr, jeweils mitteleuropäischer Sommerzeit. Da ist manchmal auch die Frage, dass um 6.30 Uhr morgens mitteleuropäischer Sommerzeit die Sendung nicht so gut zu hören ist, also vor allen Dingen auf der Kurzwelle. Das sollte aber eigentlich alles gut laufen. Ich frage ab und zu mal nach. Manchmal gibt es Probleme, aber dann werde ich euch das auch mitteilen. Es geht jetzt weiter mit dem Beitrag auf Empfang und Thomas Riegler.

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4: In Gedenken an dem in der Nacht vom 18. auf den 19. Juni 2026 verstorbenen Radiopionier Jürgen von Wedel hören wir heute in einem zweiten Teil Auszüge aus einem Interview, das ich mit ihm im Mai 2024 aufgenommen habe. Jürgen von Wedel war der Mitbegründer des legendären Radio Bavaria International.
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4: Wenn jetzt das Studio am Brenner direkt war und ihr seid jetzt hoch am Berg zu der großen Sendeantenne, weißt du das eigentlich, ihr habt am Brenner einen kleinen Sender gehabt und ihr habt dann oben auf der Zirukalm eigentlich den richtigen Sender gehabt. Wo habt ihr die Sende überhaupt hergekriegt und welche Sendeleistungen habt ihr gehabt?
9: Wir hatten natürlich auch mit Rode und Schwarz gesprochen, also einen von den ganz großen Cracks aus München, und hatten mal gefragt, was kostet denn bei euch so ein Sender? Und dann fielen wir schon hinten über. Das war allein für den einfachen Grundsender hätten wir schon so viel gezahlt, wie unser komplettes Kapital war. Also forget it auf Hochdeutsch. Und dann hatte Joe ja durch seine ganzen Radiomacherei dort bei den verschiedenen Radiostationen, hat er in Florenz einen Radiosender kennengelernt. Das war Radio One in Florenz. Und die hatten schon unendlich viele Kontakte. Und da gab es einen Schrauber, sage ich mal, ganz simpel ausgedrückt. Das war also ein Senderbauer, Kelmer in Ferenz hieß der. Der baute selber Sender und die kamen mit Sicherheit für einen Bruchteil des Geldes wie ein Rode- und Schwarz-Sender. Vielleicht waren sie nicht ganz so hyperstabil wie die Sender von Rode und Schwarz, aber das war uns in dem Moment egal. Und dann haben wir also im Studio haben wir einen Sender gebraucht mit 25 Watt. Mit 25 Watt haben wir dann aus dem Studio nach oben auf den Berg hoch gesendet. Und dann dort hatten wir natürlich, wie gesagt, diesen Frequency Lock Receiver, und da unten drunter stand dann unser Bergsender, und der hatte damals in der Anfangsphase 500 Watt Sendeleistung. Also für Innsbruck hat das perfekt ausgereicht. Es war wirklich kein Problem. Also wir waren doch etwas blauäugig. In München kam zwar

0: was an, aber längst nicht das, was wir uns erwartet hätten zu dem Zeitpunkt.
1: Reden wir von Mono oder reden wir von Stereo? Und welche Frequenzen habt ihr gehabt?
0: Ja, also die Frequenz, die wir vom Studio hatten, war irgendwas bei 93, schlag mich tot, irgendwas 93,6 oder so in der Art. Mit der haben wir auf den Berg hochgesendet. Nochmal kurz zu erwähnen, dort oben am Brenner war wenig los mit Radiostationen. Das heißt, wir hatten mehr oder weniger alle Frequenzen zur Verfügung, die wir haben wollten. Das war sozusagen die Studiofrequenz. Und dann oben auf dem Berg habe ich das Ganze ja umgesetzt und habe dann einfach mit dem Audiokabel das unten in den Hauptsender eingegeben, in den 500-Watt-Sender. Und von dort haben wir auf 103,5 Megahertz, war unsere erste Hauptsendefrequenz, haben wir also Richtung Norden gesendet. Und das waren so die allerersten Anfangsphasen. Das hat sich aber nachher in der Zeit auch noch geändert, denn wir merkten natürlich auch, wir müssen noch stärker werden, müssen noch stärker rauskommen und sind dann nachher auf einen etwas höheren Punkt gewandert.
1: Ich möchte zu eurem ersten Sendetag zurückkommen. Weißt du noch, was der erste Titel gewesen ist, was ihr gesendet habt? Und weißt du auch noch die ersten Worte, die ihr ins Mikrofon reingesprochen habt?
0: Es war jetzt also nicht ganz so aufregend, wie es bei MTV gewesen ist. Als MTV in Europa angefangen hat, dann war so ein kleines Mädchen vom, weiß nicht, ob das vom Exorzisten war, jedenfalls so ein kleines Mädchen, das saß vor einem Fernseher, der irgendwie schwimmerte und dann hieß es, they're here, und das war dann MTV, fing an. Das war es natürlich bei uns nicht. Wir haben also einfach erstmal angefangen. Ich kann dir auch wirklich nicht sagen, was wir als erstes Lied gespielt haben. Was wir haben eben, und das war eine ganz wichtige Sache, denn wir mussten ja auch, gut, dass du das angesprochen hast, aber wir mussten ja eben auch irgendwo Platten her kriegen, denn es gab noch kein MP3 oder so ein Zeug. Wir mussten alles mit Platten und Kassetten und Bändern machen. Das war das Material, was zur Verfügung stand.
1: Kannst du genau beschreiben, was im Studio ist so trainiert war? Was habt ihr da so alles so gehabt?
0: Ja, also wie gesagt, wir hatten für die ersten Testsendungen, die wir vom Berg hatten, da hatten wir uns damals ein ganz tolles Gerät geholt. Das war ein Auto-Reverse-Kassettenrekorder. Sowas Tolles hatten wir sonst noch nie gesehen, aber das mussten wir unbedingt haben, hatten wir dort in München dann gekauft. Das war also eins der wichtigen Sachen. Dann hatten wir einen Mischpult und da gab es Selbstbau-Mischpulte. Und das war auch ganz wichtig, weil die gab es relativ preiswertig. Man musste selber noch viel machen an den Dingern und ich musste auch pausenlos mit Blödkolben da unten drunter liegen, weil wieder irgendwo was knackste oder knirschte. Ich habe dann auch die Studiotechnik selber noch ein bisschen erweitert. Es ging dann darum, diese Plattenspieler, ist ja alles ganz schön und gut, aber du musst ja irgendwie eine Möglichkeit finden, wenn du moderierst und dann musst du die Platten starten. Und das geht dann nicht damit, dass du sagst, so, jetzt haben wir die und die Platte und dann nimmst du den Tonarm und legst den sozusagen, also den Plattenspielerarm und legst den auf die Platte und dann geht das los. So geht das nicht. Und dann habe ich eben gesagt, okay, die haben innen drin einen 12-Volt-Motor drin, dann habe ich den unterbrochen, den 12-Volt-Motor, und habe unten eine kleine Selbstschaltung reingebaut mit zwei Knöpfen. Ich hatte also für jeden von den zwei Plattenspielern, die wir hatten, hatte ich einen Start- und einen Stoppknopf. Und ich konnte also diesen Motor mit diesem Relais einfach starten, auf den Startknopf ging und den Plattenarm am Anfang angesetzt. Hätte es gehört, war natürlich nicht. Also das ganze Ding musste eine Vierteldrehung zurückgedreht werden, denn den Anfangssprung, den musste man sozusagen rausnehmen und dann konntest du wunderbar moderieren. Du sagst so, so und so und dann zack, dann hast du einfach draufgedrückt und dann fuhr sofort die Musik ab. Und so hatten wir also dann die ersten Platten, mussten dann natürlich richtig alles mit Platten machen. Das ging noch gar nicht mit irgendwelchen Playlist-Sachen oder so, die du auf dem Computer hast. Das haben wir also alles selbst gemacht. Und auch wenn wir Musik gemacht haben, also wenn ich meine Sendung morgens habe, dann bin ich ins Studio gekommen und habe gesagt, so, was spiele ich denn jetzt? Dann bin ich zu dem Kasten hingegangen, wo unsere Platten drin waren. Ich sagte, oh ja, das hört sich gut an. Ja, ich nehme mal das da und das da. Habe mir meine Platten einfach so Pi mal Daumen ausgesucht. Und weil ich dachte, das könnte unserem Hörer in Anführungsstrichen gefallen. Und habe das ausgewählt, hat auch meistens gut geklappt, ne? Und für die gut moderierten Sendungen war Joe da, der hatte wirklich einen irre guten Moderationsstil, weil der kam auch wahnsinnig gut an bei den Hörern. Aber wie gesagt, Musik haben wir selber ausgewählt, was uns nach unserem Gusto passierte, da hat uns keiner was vorgeschrieben, was wir machen sollten.
1: Gut, das klingt dann noch ein richtig lebendigen Programm. Wie lange hat es denn gedauert, bis ihr die ersten Reaktionen gekriegt habt, oder beziehungsweise wie habt ihr dann festgestellt, wo sie überall zum Hören seid?
0: Ja, wir haben natürlich auch verschiedene Testfahrten gemacht und haben dann nachgeguckt, wie weit geht der Sender. Und in Innsbruck war es wunderbar. Also da hatten wir relativ schnell eine gute Hörerschar, von der wir aber leider am Anfang nicht allzu viel mitbekommen haben. Denn in Italien war es sehr, sehr schwer, einen normalen Telefonanschluss zu kriegen. Und das hat bei uns circa 8 bis 9 Wochen gedauert, bis wir unseren ersten Telefonanschluss hatten. Erst dann ging das natürlich richtig los, weil dann konnten wir sagen, so Leute, jetzt haben wir Telefon, ihr könnt uns anrufen, ihr könnt Wünsche mit mitteilen, was ihr gerne hättet und was euch bei uns gefällt oder eben nicht gefällt und so. Und das war richtig gut. Das war noch so ein altes analoges Telefon. Wir hatten so einen kleinen Saugnapf an der Seite drin, da war so eine Spule drin. Das, was auf dem Telefon passierte, konnten wir dann ins Mischpult eingeben. Und damit konnten die Hörer auch live auf dem Sender tun, was die natürlich ganz genial fanden. Ne? Wenn man da am Telefon sitzt und dann hörst du im Radio nebenbei, hörst du deine eigene Stimme, sind die natürlich begeistert. Und das hielt die natürlich auch bei der Stange. Und das wurde dann ruckzuck auch mal weitergetragen, dieser Gedanke. Joe hatte dann die glorreiche Idee. Es gibt ja einige Diskotheken in Innsbruck. Und dann hat Joe eben gesagt, komm, ich gehe mal einfach hin zu den Diskotheken und frage mal, ob sie unseren Sender kennen. Die meisten von den Diskotheken kannten unseren Sender nach einer bestimmten Zeit schon. Und dann hat Joe gesagt, ich mache euch einen Vorschlag. Wir produzieren unsere Top 50 Sendung in eurer Diskothek, machen Werbung für eure Diskothek über den Sender. Und ihr gebt uns eben die Möglichkeit, das bei euch live zu produzieren. Und das war eine Sache, die unwahrscheinlich gut ankam. Also wir konnten uns die Diskothek nachher aussuchen, wo wir hingehen wollten. Das war ideal. Wir haben also die Sendung aufgenommen vor Live-Publikum. Das war richtig gut. Joe da oben am Mikrofon hat dann unsere aktuelle Top 50 immer vorgestellt. Und dann wurde das dort aufgenommen, ging dann per Band nach Italien, unten runter ins Studio. Und von dort wurde es dann wieder ausgestrahlt. Und das war schon ein absoluter Renner da in der Hinsicht.
1: Ein Privatsender braucht ja Werbung. Wie hat es denn da ausgeschaut?
0: Das ist ein etwas Wundergedanke, den du gerade anspielst. Meine Mutter und meine Schwester sagten damals immer, wann kommt denn jetzt eigentlich bei euch die Werbung? Also sprich in Anführungsstrichen das Geld. Und dann war nachher ein geflügeltes Wort bei uns zu Hause. Ja, nächste Woche Donnerstag. Und leider war das nicht immer der Fall. Und wir haben also damals eher von der Hand in den Mund gelebt. Wir hatten eben eine irre Begeisterung gesagt, mir ist das vollkommen egal, ob wir da was mitverdienen oder nicht. Mit der Idee konntest du natürlich keinen Sender aufbauen. Das war uns dann auch irgendwann klar. Aber wir haben zum Beispiel das erste Geld haben wir bekommen von verschiedenen Pizzerias am Brenner, wo wir dann kostengünstig, sprich umsonst essen konnten und so und haben gesagt, machen wir Werbung für euch und das war dann ganz gut. Dann das eine da und so und dann natürlich die Diskotheken haben dann auch Werbungen geschaltet teilweise und so kam wenigstens ein bisschen Geld rein. Das war nicht viel, aber dadurch, dass wir sehr, sehr genügsam waren, sprich wir hatten auch nicht irgendwo eine tolle Wohnung, wo wir zwischendurch wohnen konnten, wenn wir mal nicht auf Sendung waren, sondern wir hatten eine Luftmatratze unter dem Mischpult liegen und da lag dann der Schlafsack drauf. Und dann irgendeiner musste dann immer im Studio übernachten, der andere konnte dann oben in einem Hotelzimmer noch weiter übernachten. Ich bin dann irgendwann nachts zum Beispiel auch mal, eine nette Geschichte, bin ich nachts mal aufgewacht und dann hörte ich bloß klick, klack, klick, klack, klick, klack. Ich sagte, was ist denn jetzt schon wieder los? Ne? Dann bin ich hochgegangen und dann war der Audio-Reverse-Recorder, wir hatten 120er Bänder, Kassettenbänder drin, wahnsinnig dünne Dinger, die sind natürlich irgendwann mal durchgenudelt, das ist vollkommen klar. Hatte wieder die Kassette gezogen und das war in dem Moment war natürlich keine Sendung auf dem Sender, konnte man nicht machen. Ich also dann dahin mit verschlafenen Augen, die Kassette rausgepopelt, neue Kassette rein, auf Play gedrückt, kurz das Mikro hochgefahren, Entschuldigung, geht schon weiter, zack, und dann habe ich mich wieder auf meine Luftmatratze geschmissen und wie gesagt, es war wirklich Radio made by hand, wir hatten einfach Lust und wir hatten Spaß an der Sache, wir haben nicht das große Geld verdient und das war zwar mal irgendwann die Idee gewesen, aber wenn du mal von diesem Virus infiziert bist, kommst du dann so schnell nicht weg.
1: Richtung Süden, Richtung Sterzing, seid ihr da danach runtergekommen, habt ihr euch da auch gehört?
0: Das ging, also mit Sterzing ging es eigentlich erst in der Zeit los, wo wir unser zweites Studio bekommen haben. Dann ging natürlich die Sache, wie kommen wir oben zu unserem Berg hin? Wir müssen ja zu unserem Berg hinsenden. Das war das Hühnerspiel, war dazwischen. Das heißt, von Sterzing konnten wir gar nicht direkt auf den Berg hochsenden. Wir sind dann sozusagen auf den Rosskopf, glaube ich, der war auf der anderen Seite. Da haben wir in einem kleinen Bauernhaus nochmal eine Umsetzanlage hingesetzt. Das heißt, wir haben von unserem Studio in Sterzing auf den Rosskopf hochgesendet. Dort wurde das Signal umgesetzt und von dort aus wieder auf den Zirok rüber gesendet und dort wieder in unseren Sender eingespeist. Ne?
1: Jürgen von Wedel, recht herzlichen Dank, dass wir das alles hören dürfen haben und in dem Sinn sage ich jetzt bis zum nächsten Mal, Ihr Thomas Riegler.

Ein ganz herzliches Dankeschön an Thomas für diesen Beitrag. Und hier nun unsere Adresse, damit ihr uns gerne schreiben könnt. Die lautet Radio HCJB Deutschland, Postfach 2504 N32715 Detmold. Oder schickt uns einfach eine E-Mail unter info@hcjb.de. Die Ferien hier in Schottland, vor allen Dingen in Edinburgh und Umgebung, sind nun auch schon zu Ende seit ein paar Tagen, also Sommer ist fast vorbei. Ich hoffe aber, dass es noch einige schöne Tage gibt. In Deutschland sind ja auch schon wieder einige Kinder, vor allen Dingen in den nördlichen Bundesländern, auf dem Weg zur Schule. Das war's nun für heute, wie gesagt, für den 15. 16. August. Schaltet gerne nächste Woche wieder ein. Ich wünsche euch eine schöne Woche, gute X und Gottes Segen und bleibt auch gesund. Hier am Mikrofon begleitete euch Horst Wiese.

0: 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Dieser Gruß geht an Frieda und Willi Schulz aus Kallertal-Hohenhausen. Beide feierten in dieser Woche ihren Geburtstag. Die Geschwister und Mama gratulieren herzlich und wünschen den beiden für das neue Lebensjahr die Verse 7 und 8 aus Psalm 121. Der Herr behüte dich vor allem Übel. Er behüte deine Seele. Der Herr behüte deinen Ausgang und Eingang von nun an bis in Ewigkeit.
1: Liebe Frieda, lieber Willi, hinter euch liegt ein bewegtes und gesegnetes Lebensjahr, auf das ihr voller Dankbarkeit zurückblicken könnt. Gott hat euch auf jedem Schritt begleitet. Gemeinsam mit euch möchten wir durch das Gedicht von Julia Steinbaron Gott für alles Danke sagen. Ich schaue zurück aufs letzte Jahr und viel Erinnerung kommt auf. Nicht immer es hier einfach war, doch schaue dankbar ich hinauf. So oft enttäuscht, doch Gott war treu. Wie oft hab dieses ich erlebt. Er zeigte seine Lieb aufs Neu, davon hat oft mein Herz gebebt. So oft gefreut, es kam von ihm, denn er füllte stets mein Herz. Die Freud hat er mir gern geliehen, selbst in den allergrößten Schmerz. So oft gebetet zu dem Herrn. Er hat aus Gnaden es gehört. Gemeinschaft hatte ich mit ihm und nichts hat uns darin gestört. So oft er redete zu mir und seine Stimme gab mir Mut. Auch wenn verzweifelt ich war hier, es ging mit ihm mir wieder gut. So viel erlebt hab ich mit Gott, nicht alles wiedergeben kann, ob durch die Freude oder Not, mein Gott ja immer bei mir war.
0: Dreh dich nochmal um und schau zurück, ist das Wunschlied für Frieda und Willi Schulz.

0: Irma Sonnenberg hat am 18. August ihren 87. Geburtstag. Madeleine Krebs aus Backnang schreibt:
1: Wir sind Gott dankbar, dass wir dich haben, liebe Mama, Oma und Uroma. Und gratulieren zum 87. Geburtstag mit 1. Petrus 5, die Verse 10 und 11.
0: Der Gott aber aller Gnade, der uns berufen hat zu seiner ewigen Herrlichkeit in Christo Jesu, der wird euch, die ihr eine kleine Zeit leidet, zubereiten, stärken, kräftigen, gründen. Ihm sei Ehre und Macht von Ewigkeit zu Ewigkeit. Amen.
1: Herr, mein Gott, ich will dir danken, dass mich deine Liebe hält. Jeden Tag und jede Stunde auf dem Weg durch diese Welt. Herr, mein Gott, ich will dir danken, dass mich deine Treue führt, über Höhen und durch Tiefen bis ans Ziel mich bringen wird. Herr, mein Gott, ich will dir danken, dass mich deine Gnade trägt und dazu noch so viel Gutes täglich auf dem Weg mir legt. Herr, mein Gott, ich will dir danken, du siehst mir ins Herz hinein. Möge auch mein weiteres Leben voll von Dank und Lobpreis sein. Liebe Mama, Oma und Uroma, wir lieben dich und beten für dich und danken auch für deine vielen Gebete, für einen jeden Einzelnen deiner großen Familie in Deutschland oder in weitem Kanada. Hab herzlich, herzlich Dank. Auch wünschen wir dir noch weitere schöne, freuderfüllte Jahre in unserem Gemeinde- und Familienkreis. Deine Familie.
0: Danke, Herr, du bist bei mir, ist das Wunschlied, gesungen vom Waldbrüller Männerensemble.

0: Auch die Töchter aus Kanada senden herzliche Segensgrüße an ihre Mutter Irma Sonnenberg. Die Familie Andrei und Olga Kebernik mit Psalm 115, den Versen 14 und 15. Der Herr segne euch je mehr und mehr, euch und eure Kinder. Ihr seid die Gesegneten des Herrn, der Himmel und Erde gemacht hat.
1: Und die Familie Alexander und Lydia Wiese mit einem Spruch. Gesegnet war dein Leben bis hierher. Das konnte ich als Tochter sehen, es tat der Herr. So möge Gott auch weiterhin mit dir sein, bis ich bald komme, mein liebes Mütterlein.
0: Sie wünschen für Mutter Irma das Lied zu spielen, Näher, mein Gott, zu dir. Dieses Lied wird vom Waldbrüller Männerensemble gesungen.

Lea Dick sendet herzliche Segenswünsche zum Geburtstag an Milina Tadajewski aus Gästland. Mit dem Lied »Bleibend ist deine Treu«.

0: Maria Dück schreibt:
1: Am 14. August hat unsere Mama, Oma und Uroma, Olga Kehler aus Petershagen, ihren 87. Geburtstag. Zu diesem Anlass möchten wir als Familie Sie mit dem Lied »Still das Morgenrot glüht« ganz herzlich gratulieren. Wir wünschen ihr gottesreichen Segen und Kraft für das neue Lebensjahr.

0: wir haben eine ganz besondere Grußbotschaft von Anna Löwen aus Bad Salzuflen erhalten. Sie schickt heute liebe Grüße zur Ermutigung an ihre beiden Schwestern und hat sich dafür zwei Lieder gewünscht, die wir direkt nacheinander senden. Der erste Gruß geht nach Detmold an Katharina Penner.
1: Liebe Katharina, mit dem Lied »Blicke nur auf Jesus« und den Worten auf Psalm 103, Vers 1 bis 4 möchte ich dir Mut für deinen Alltag wünschen. Jesus hat alles im Blick, auch dich. Lobe den Herrn, meine Seele, und alles, was in mir ist, seinen heiligen Namen. Lobe den Herrn, meine Seele, und vergiss nicht, was er dir Gutes getan hat, der dir alle deine Sünden vergibt und heilt alle deine Gebrechen, der dein Leben vom Verderben erlöst und dich krönt mit Gnade und Barmherzigkeit.
0: Und der zweite Gruß von Anna geht an ihre Schwester Helene Avetisian in Bad Salzuflen.
1: Liebe Helene, für dich folgt gleich im Anschluss das Lied »Vergiss deine Sorgen«, begleitet von den Worten aus Psalm 42, Vers 2 und 3. Wie ein Hirsch lechzt nach Wasserbächen, so lechzt meine Seele, o Gott, nach dir. Meine Seele dürstet nach Gott, nach dem lebendigen Gott. Wann werde ich kommen und vor Gottes Angesicht erscheinen? Alles Liebe an euch von eurer Schwester Anna.
0: Es klingt jetzt das Lied für Katharina, »Blicke nur auf Jesus«, und dem folgt das Lied für Anna, »Vergiss deine Sorgen«.

0: Wir senden herzliche Geburtstagsgrüße nach Frankenthal. Irene Wahl aus Neuwied gratuliert ihrer Nichte Rebecca Liebenau und ihrem Neffen Henrik Repsch ganz herzlich zu ihren Geburtstagen. Tante Irene wünscht euch beiden für das neue Lebensjahr von Herzen Gesundheit, Kraft für all eure Aufgaben und Gottes reichen Segen mit dem Gedicht »Herr, nimm auch dieses Jahr in deine Hand« und dem Lied »Die Zeit ist kurz, o Mensch, sei weise«.
1: Herr, nimm auch dieses Jahr in deine Hand und wandle alles, was es bringt, in Segen. Lass mich auf dich nur blicken und verwandt, dass eigener Wunsch und Wille sich nicht regen. Schenk ein geöffnet Ohr für dein Gebot, für deine Stimme für des Tages Treiben, dass ich das Rechte tue, das, was Not, und lass mich allezeit in dir, Herr, bleiben. Ja, nimm auch dieses Jahr in deine Hand, dass es nicht sei umsonst gelebt, vergebens, nicht leer und nutzlos rinne in den Sand, dass es dir Frucht erbringe, Herr des Lebens. Ein Tag, ein winzig Korn und wiegt doch schwer, ist unser Leben doch ein Heer von Tagen. Nimm sie in deine Gnadenhand, o Herr, dass sie mich immer näher zu dir tragen.

Am Sonntag, den 16. August, hat Darlene Schmidt aus Kanada Geburtstag. Die Oma, der Opa und Tante Lili aus Bielefeld gratulieren Darlene herzlich zum 15. Geburtstag und wünschen ihr Gottes Segen mit dem Lied »Auf dem Weg die Lilie blühte auf«.

0: Das waren die Grüße und Segenswünsche für diese Ausgabe der Sendung Wunschbox von Radio Segenswelle mit Anna und Viktor Sawatzki.
1: Ihre Grußbestellungen nehmen wir gerne unter der Telefonnummer 05231 500 5988 entgegen. Am besten erreichen Sie uns von Montag bis Donnerstag zwischen 8 und 16 Uhr. Zu jeder Zeit jedoch können Sie uns eine Nachricht über WhatsApp oder Telegram schicken. Die Nummer für WhatsApp: +49 5231 500 5988. Der Kontakt über Telegram ist Segenswelle. Oder Sie nutzen das Bestellformular auf unserer Homepage.
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Vor langer Zeit sprach Gott zu Abraham: Geh hinaus aus deinem Land und aus deiner Verwandtschaft und aus dem Haus deines Vaters in das Land, das ich dir zeigen werde. Und ich will dich zu einem großen Volk machen und dich segnen und deinen Namen groß machen, und du sollst ein Segen sein.

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Guten Abend alle zusammen. Heute der zweite Abend mit dem zweiten Vortragsthema Gefangen oder frei? Wie frei sind wir eigentlich wirklich? Wenn wir von Freiheit reden, denken wir oft daran, dass wir alle Freiheit haben können und dass wir uns das nehmen können, was uns gefällt. Manche sagen, ich habe die Freiheit zu tun und zu lassen, was ich möchte. Niemand soll mir in die Quere kommen. Vielleicht kennen Sie jemanden, der so schon etwas ausgesprochen hat. Komm mir auch nicht in die Quere. Ich mache das, was ich möchte. Dieses Verlangen nach Freiheit, über das wir nachdenken wollen, dieses Thema, ist oft mit Geld verbunden. Wir kennen ja das Sprichwort, hast du was, bist du was. Bekanntes Sprichwort. Also, wenn man genug Geld hat, denkt man, können wir uns viel mehr leisten, wie die, die kein Geld haben. Man kann in den Urlaub fliegen, wohin man möchte. Es stehen einem alle Türen offen, wenn man viel Geld hat. So ist es Denken. Man hat viel mehr Möglichkeiten und Freiheiten bei Geld, wenn man das hat. Aber auch wenn wir nicht genug Geld haben, wollen wir dennoch keine Einschränkungen. Vor ca. 22 Jahren habe ich mein erstes Handy mit Vertrag gekauft. Schon eine Weile her. Es war ein altes AEG-Handy. Die Marke gibt es schon gar nicht mehr. Also das Handy nicht mehr. Nun, ich habe herumtelefoniert, wie ich nur konnte. Ich wollte immer auf dem neuesten Stand sein. Die Rechnungen kamen und dazu auch die Mahnungen. Mein Konto war nicht gedeckt. Ich habe am Anfang, wenn Lohn aufs Konto kam, es war nicht viel, ich war damals in der Ausbildung, habe ich mein Konto geplündert, damit ich genug Geld hatte, um feiern zu gehen. Somit konnte natürlich meine Rechnungen nicht beglichen werden. Also ich machte Schulden und ich bekam immer wieder Mahnungen nach Hause und ich reagierte aber nicht. Ich lief es so laufen. Nach einiger Zeit war ich mit Schulden im vierstelligen Bereich. Ich war überschuldet, weil ich mir etwas rausnahm, was ich mir eigentlich gar nicht leisten konnte. Und heute können wir Statistiken anschauen, wie viele Menschen in Deutschland leben, die überschuldet sind, weil sie Dinge tun, die sich eigentlich gar nicht leisten können. Ein Ehemann mit 4 Kindern betrügt seine Frau und es kommt raus. Die Ehe ist zerbrochen und ein großer Scherbenhaufen wird hinterlassen. Eigentlich will man anderen ja nicht wehtun, aber man tut es trotzdem, andere zu verletzen. Man kann sich das eigentlich nicht leisten, weil es schwerwiegende Konsequenzen nach sich zieht, aber man tut es trotzdem. Wir sehnen uns nach Freiheit und nehmen uns das, was wir wollen, ob wir uns das leisten können oder nicht. Und das zieht natürlich Konsequenzen nach sich. Ich hatte, wie ich berichtet habe, eine Menge Schulden abzubezahlen für die Freiheit, die ich mir rausnahm. Andere nehmen sich die Freiheit, pornografische Filme anzuschauen. Die Freiheit, pornografische Filme zu schauen, verändert jedoch unser Verhalten zu dem anderen Geschlecht. Da sieht man das andere Geschlecht nämlich nur noch als Lustobjekt, das einen befriedigen soll. Oder wenn wir uns die Freiheit nehmen, die Kinder genderkonform zu erziehen, werden wir nicht etwa die Kinder in ihre gesunden Entwicklung als Mädchen und Jungen bestärken, sondern sie sogar explizit zerstören. So drückt es Birgit Kelle aus, die einen Beitrag geschrieben hat mit der Überschrift Gender instrumentalisiert Kindeswohl. Birgit Kelle ist Journalistin und Autorin. Die vermeintliche Freiheit, sich das Geschlecht frei wählen zu können, zerstört und fördert nicht. Dann ist man gefangen in einer Identitätslosigkeit, weil man nicht mehr weiß, wer man ist. Oder vielleicht nehmen wir uns die Freiheit, oft in sozialen Netzwerken unterwegs zu sein. Von der Schule oder von der Arbeit nach Hause, da guckt man direkt gleich auf Instagram oder auf Facebook oder sonst was noch für Netzwerke. Und man hat einen großen Freundeskreis dort. Manche haben 3.000, 4.000, 5.000 Freunde auf Facebook zum Beispiel. Und man teilt mit denen, oft unbekannten Leuten,
die verschiedensten Lebenssituationen. Man postet Bilder über den Urlaub, über die Familie, über das Auto und so weiter und so fort. Über diese sozialen Netzwerke und über das Posten von Bildern habe ich einen interessanten Artikel gelesen und dieser Artikel hat die Überschrift, man ist gefangen in einer Neidspirale. Warum? In dem Artikel, den ich gelesen habe, wird berichtet, dass man in einem sozialen Netzwerk die Möglichkeit hat, sich mit anderen zu vergleichen. Und weil es dort eine Menge Leute gibt, die auch zum Freundeskreis womöglich gehören, die toll in den Urlaub fliegen, in die Karibik oder in die Südsee, was auch immer, wohin, und ein tolles Auto fahren, vielleicht einen Porsche oder Ferrari, der wahrscheinlich gar nicht ihr eigener ist. Aber das kann man dann dort posten und man so darstellen. Und andere, die das sehen, reagieren natürlich darauf und empfinden Neid. Und dann fängt man selbst an, Dinge darzustellen oder Bilder zu posten oder zu erzählen, die nicht der Wahrheit entsprechen, weil man einfach sich selbst in ein besseres Licht stellen möchte vor seinen anonymen Freunden bei Facebook oder bei Instagram. Der slowenische Philosoph Slavoj Žižek spricht von einer Sehnsucht eigentlich nach einem besseren Leben. Aber man ist eigentlich ein Gefangener in der Haltung im Neid. Immer der Beste, das Beste sein, das Beste darstellen, obwohl man es eigentlich gar nicht hat, aber nach außen hin so geben möchte. Man ist gefangen in einer Neidspirale. Und das Gefährlichste bei diesen Dingen ist einfach die Lüge. Man belügt andere und sogar sich selbst. Man schreibt Unwahrheiten über sich selbst. Es dauert manchmal Jahre, bis man ehrlich zugeben kann, dass man gefangen war. Im Neid, in der Lüge, in irgendeiner Sucht. Zu Anfangs hat man behauptet, das ist die große Freiheit. Und später stellt man dann fest, der eine oder andere, ich war gefangen da drin. Das war nicht die Freiheit, sondern ich war gefangen. Ich möchte mit Ihnen jetzt einen Bericht aus der Bibel lesen. Und dieser Bericht, den ich gleich lesen werde, und den können Sie auch mitlesen, ich habe ihn hier an die Tafel mit projiziert, ist ein Bericht, der mitten ins Leben hineinspricht. In der Bibel finden wir sowieso Berichte, die sehr hautnah sind. Da geht es um Leben, da geht es um Personen, da geht es um Empfindungen, die sprechen direkt ins Leben hinein. Und wenn wir diese Berichte lesen, wenn ich diese Berichte lese, die in der Heiligen Schrift stehen, merke ich, wie lebensnah die Bibel ist. Sie nimmt kein Blatt vor den Mund, sie beschönigt nichts, sie schmiert uns keinen Honig um den Mund, sondern sie sagt, wie es ist. Einen Bericht, der auch von Freiheit spricht. Und ich möchte lesen. Markus, Kapitel 5, Vers 1 bis 13. Und sie kamen ans andere Ufer des Sees in das Gebiet der Gadarener. Und als er aus dem Schiff gestiegen war, lief ihm sogleich aus den Gräbern ein Mensch mit einem unreinen Geist entgegen, der seine Wohnung in den Gräbern hatte. Und selbst mit Ketten konnte niemand ihn binden. Denn schon oft war er mit Fußfesseln und Ketten gebunden. Aber die Ketten wurden von ihm zerrissen und die Fußfesseln zerrieben und niemand konnte ihn bändigen. Und er war alle Zeit, Tag und Nacht, auf den Bergen und in den Gräbern, schrie und schlug sich selbst mit Steinen. Als er aber Jesus von Ferne sah, lief er und warf sich vor ihm nieder, schrie mit lauter Stimme und sprach, Jesus, du Sohn Gottes, des Höchsten, was habe ich mit dir zu tun? Ich beschwöre dich bei Gott, dass du mich nicht quälst. Denn er sprach zu ihm, fahre aus dem Menschen, du unreiner Geist. Und er fragte ihn, was ist dein Name? Und er antwortete und sprach, Legion ist mein Name, denn wir sind viele. Und er bat ihn sehr, sie nicht aus dem Land zu verweisen. Es war aber dort in den Bergen eine große Herde Schweine zur Weide. Und die Dämonen baten ihn alle und sprachen, schicke uns in die Schweine, damit wir in sie fahren. Und sogleich erlaubte es ihnen Jesus, und die unreinen Geister fuhren aus und fuhren in die Schweine. Und die Herde stürzte sich den Abhang hinunter in den See, es waren aber etwa 2000 und sie ertranken im See. Soweit
der Text. Und wir werden jetzt mal durch diese Geschichte Stück für Stück hindurchgehen und wir werden diesen Menschen, diese Person, diese Situation ein bisschen besser kennenlernen und wir werden feststellen, wie sehr sie doch in unser Leben spricht. Jesus ist mit seinen Schülern im Norden Israels unterwegs. Die Gegend, in der er sich befand, nannte man Galiläa. In diesem Gebiet befand sich auch ein großer See, den See Genezareth. Und da spielt sich diese Geschichte ab. Jesus fährt mit seinen Schülern vom Westufer über den See an das Ostufer. Und sie kommen drüben an. Und da passiert etwas Interessantes. Sie können es vorne lesen, Verse 1 und 2. Da ist eine Stadt am anderen Ufer. Und da heißt es weiter in Vers 2, da kam ein Mensch von einem Friedhof, von den Gräbern steht dort. Es steht ja da, lief ihm sogleich aus den Gräbern ein Mensch mit einem unreinen Geist entgegen. Die Friedhöfe dort waren ein bisschen anders, wie wir sie hier kennen. Der See Genezareth ist auf dieser Seite, am Ostufer, umgeben von Felsen und Gräbern. Und die Gräber wurden in diese Felsen gehauen. Das musste man alles vorbereiten. Hier in Deutschland stellt man einen Bagger auf den Friedhof, der baggert, gräbt ein Loch und dann ist es fertig. Damals musste man etwas länger vorbereiten, da gab es ja auch noch keine Presslufthämmer. Das hat man dann alles mit Hammer und Meißel vorbereitet. Und dort lebte so ein Mann. Und der Mann kommt Jesus entgegengelaufen und wir haben auch gelesen, so steht's da, er hatte einen unreinen Geist. Diese Geschichte ist eine jüdische Geschichte. Und unrein zu sein, beziehungsweise einen unreinen Geist zu haben, bedeutet, dass diese Person im Leben mit dem ewigen Gott abgegrenzt ist. Gott wird als rein beschrieben. Hier haben wir einen Menschen, der unrein ist, einen unreinen Geist hat. Da ist nicht Gott der Bestimmer, sondern der unreine Geist bestimmt den Menschen. Und dieser Geist lässt dem Menschen Dinge tun, die im Gegensatz zu dem ewigen Gott stehen. Nun, wir können uns mal fragen, wie ist es denn bei uns? Tun Sie denn manchmal auch Dinge, die gegen Gott, gegen die Bibel stehen? Tun wir manchmal auch solche Dinge? Haben wir schon mal gelogen? Haben wir schon mal einen Kugelschreiber eingesteckt, der uns gar nicht gehört? Sind wir schon mal im Zug gesessen und haben kein Ticket gekauft? Die meisten Menschen kennen die Gebote Gottes. Wo sie nicht sagen würden, das sind die Gebote Gottes, sondern sie sagen, das ist ein Wissen, was man hat. Man soll ehrlich sein, man soll nicht betrügen. Das sind ja alles moralische Standards, die der Mensch so hat und liebt und schätzt. Kein Mensch würde sagen, ich möchte gerne belogen werden in meinem Leben. Wir wollen ja alle Ehrlichkeit und Fairness im Leben. Aber doch tun wir das manchmal das Gegenteil, zum eigenen Vorteil. Wir fordern von anderen Menschen manchmal ein, sei ehrlich mit mir, betrüge mich nicht. Und doch ertappen wir uns selbst. Wir halten es ja selbst nicht, das, was wir sagen oder was wir fordern. Und dieses Wissen, nicht zu lügen, nicht zu stehlen, das sind so Regeln, die der ewige Gott in uns hineingepflanzt hat, um dem Menschen Orientierung in seinem Leben zu geben. Dass wir wissen, wie wir zwischenmenschlich miteinander leben können. Aber Gott, der Schöpfer, spielt bei einigen Menschen keine besondere große Rolle. Denn man tut ja oft das Gegenteil von dem, was wir ja alle wissen oder was die meisten Menschen wissen. In der Geschichte ist ein Mann, der bestimmt wird von einem Geist, der nicht nach Gott fragt, der das ganze Gegenteil von dem tut, was Gott sich für den Menschen wünscht. Und was der Mann alles tut, steht ab Vers 3. Und das möchte ich nochmal vorlesen, Sie können es auch lesen. Der seine Wohnung in den Gräbern hatte und selbst mit Ketten konnte niemand ihn binden, denn schon oft war er mit Fußfesseln und Ketten gebunden, aber die Ketten wurden von ihm zerrissen und die Fußfesseln zerrieben und niemand konnte ihn bändigen. Und er war alle Zeit Tag und Nacht auf den Bergen und in den Gräbern, schrie und schlug sich selbst mit Steinen. Das ist eine Geschichte, die nicht unbedingt alltäglich ist. Hier wird ein Mann beschrieben, der hasste es, in Ketten zu sein. Niemand konnte ihn bändigen. Er war oft mit Ketten und Fesseln gebunden und er hatte sogar die Fesseln zerrieben. So steht es hier. Vielleicht geht es dem einen oder wenn sich der eine oder andere
an seine Vergangenheit erinnert. Vielleicht ist es eine ähnliche Geschichte. Vielleicht ist jemand hier, der sich auch von niemandem etwas sagen lassen wollte. Der jegliche Situation von benimm dich, sei anständig, hör auf mit Rauchen, der alles von sich gewiesen hat und gesagt hat, lasst mich in Ruhe, ich lebe mein Leben so, wie ich will. So habe ich selbst auch gelebt. Vielleicht hat es bei Ihnen schon im Kindesalter angefangen. Der erste Krach im Kindergarten. Da ging es in der Schule weiter. Ständig bei dem Direktor anpanzen, weil man die Mitschüler verprügelt. Später kam der Sozialarbeiter, dann das Jugendamt. Niemand konnte ihn bändigen. Er bestimmte selbst, wie er leben wollte. Und niemand hatte das Recht, reinzureden. Vielleicht ist jemand hier oder vor der Kamera, dessen Geschichte genau die gleiche ist. Dieser Mann war stark genug, dass er die Fesseln, mit denen man ihn binden wollte, zerriss. Niemand konnte irgendwas ihm sagen. Alle flüchteten vor ihm. Niemand war mehr da. Dieser Mann gibt ein Bild ab von Menschen, die alles selbst in die Hand nehmen wollen. Freiheit meint, ich bestimme ganz allein, was ich zu tun und zu lassen habe. Und hör mir auf mit deinen Anstandsregeln. Interessant ist jedoch, wenn man die Geschichte genau anschaut, dass dieser Mensch seine Freiheit nur in den Gräbern leben konnte. Niemand traute sich zu ihm. Nur dort konnte er seine Freiheit leben, einsam in den Gräbern. Niemand traute sich mehr zu ihm hin. Wir haben ja auch gelesen, er schlug sich und schrie, wie es ihm beliebte. Auch schlug er sich selbst. Manche Menschen sagen, mit denen ich schon oft in Kontakt war, wenn ich mich ritze, geht es dich überhaupt gar nichts an. Wenn ich mich umbringen will, geht es dich auch gar nichts an. Was ich mache, geht dich nichts an. Kümmere dich um deine eigenen Angelegenheiten. So habe ich schon gehört. Das Traurige ist, andere müssen zusehen, wie jemand sein Leben wegwirft. Und so lebte der Mann in den Höhlen, in den Gräbern, wie auch viele andere heute. Vielleicht kann der eine, vielleicht ist jemand hier, der einfach nur tatenlos zuschauen kann, wie jemand sein Leben gerade wegwirft. Vielleicht sind Sie gerade jemand, der sein Leben gerade wegwirft oder darüber nachdenkt, sein Leben wegzuwerfen, weil er eine Entscheidung trifft oder treffen möchte. Meine Eltern mussten tatenlos mit zusehen, wie ich mein Leben weggeworfen habe, indem ich Gewalt und Alkoholexzesse ausgeübt habe. Und sie konnten nichts tun, gar nichts. Ich war ähnlich wie dieser Mann. Und vielleicht der eine oder andere, der hier sitzt, auch der sich nichts von niemandem etwas sagen lassen möchte. Dieser Mann, der einsam dort in den Gräbern lebt, mit einem unreinen Geist, praktiziert Selbstzerstörung. Er zerstört Beziehungen und auch sich selbst. Das Getrenntsein von Gott, in dem er lebte, ist Selbstzerstörung. Der Mensch, der uns hier beschrieben wird, er macht sich selbst kaputt und er macht auch seine Seele kaputt. Nicht nur körperlich kaputt, sondern auch seine Seele kaputt. Ich habe schon erwähnt am Anfang, wenn man die Freiheit hat, bestimmte Filme anzuschauen, das prägt die Seele, das prägt das Leben. Ich habe bei einer Evangelisation einen Mann kennengelernt, der war Soldat in Afghanistan und im Irak und er saß am Tisch und er hat immer irgendwas gefaselt und ich hatte eine Weile gebraucht, um das zu verstehen. Als er so Kinder, immer wieder Kinder gesehen hat, die um den Tisch da herum standen und rumgelaufen sind, das war in der Fußgängerzone, schaute er die Kinder immer an und sagte, ich Kinder und Karabiner geholt. Krieg ist etwas Furchtbares. Dieser Mann war betrunken. Er sagte mir, er kann nicht mehr außer trinken, weil er die Bilder aus dem Krieg nicht vergessen kann. Der versucht mit dem Alkohol die Bilder zu verdrängen, wo er Schlimmes getan hat. Welche Bilder haben Sie im Kopf, die Sie nicht loswerden, weil Sie sich mit dem einen oder anderen beschäftigt haben? Unter anderem auch Filme gucken oder sonst was. Nicht nach Gott zu fragen, ist Selbstzerstörung. Man tut sich selbst weh. Man schadet sich selbst.
Nach der Beschreibung dieses Mannes, die wir jetzt gerade angeschaut haben, geht es weiter in Vers 6. Da heißt es, als er aber Jesus von Ferne sah, lief er und warf sich vor ihm nieder. Dieser Mann hatte Jesus noch nie gesehen. Und Jesus hatte diesen Mann auch noch nie gesehen. Vielleicht ist jemand heute Abend hier, der auch noch nie was von Jesus gehört hat. So etwa vielleicht wie dieser Mann. Und dieser Mann sah Jesus von Ferne. Und dieser Mann wird wie ein Magnet von Jesus angezogen, denn er rennt zu ihm hin, ohne dass er ihn gekannt hat. Und dann schrie er. Und es steht in Vers 7, schrie mit lauter Stimme und sprach, Jesus, du Sohn Gottes, des Höchsten, was habe ich mit dir zu tun? Ich beschwöre dich bei Gott, dass du mich nicht quälst. Dieser Mann bezeichnet Jesus als Sohn Gottes des Höchsten. Der Sohn Gottes ist ein von Gott bestimmter für eine besondere Aufgabe. Das heißt, Jesus ist mit einer ganz besonderen Aufgabe betraut. Der Sohn Gottes ist der Erlöser. Er ist der Erlöser, der uns von der Sünde befreien möchte. Das ist so die Funktion des Sohnes Gottes. Er möchte uns befreien von der Sünde, die uns trennt, von dem heiligen Gott. Und der Sohn Gottes ist der König, der alle Herrschaft besitzt. Der Sohn Gottes, Jesus Christus, ist der anfassbare Gott, der sich zeigt. Er öffnet den Vorhang. Er offenbart sich den Menschen. Gott kommt in seine Schöpfung als Mensch. Und dieser Mann mit diesem unreinen Geist hat das erkannt, wer es ist. Er hat erkannt, wer das ist, der aus dem Boot steigt. Interessant ist, dass dieser Mann, als er Jesus sah, plötzlich in einen innerlichen Konflikt geriet. Dieser Mann wollte eigentlich Jesus auf den ersten Blick loswerden. Der Mann sagt ja, er sagt, was habe ich mit dir zu tun? Oder was habe ich mit dir zu schaffen? Das heißt so viel wie, störe mich nicht. Verschwinde von diesem Gebiet. Ich möchte in meiner Freiheit leben. Der Mann mit dem unreinen Geist wollte weiterleben wie bisher. Er wollte Jesus loswerden. Er wollte in seiner Sünde weiterleben, nicht nach Gott zu fragen. Aber auf der anderen Seite wusste er, wer es ist. Vielleicht ist es bei Ihnen ähnlich. Vielleicht haben Sie schon viel über Jesus gehört. Sie wissen schon viel über ihn. Und dennoch sagen Sie, nein, mit dem will ich nichts zu tun haben. Seine Gebote will man nicht, die Bibel will man nicht lesen, Gott interessiert mich nicht. Der Mann sagt, ich beschwöre dich bei Gott, dass du mich nicht quälst. Der Geist, der in ihm war, der erkannte Jesus und er wusste, dass Gott alles Böse, was gegen ihn gerichtet ist, dass er das eines Tages verdammen wird. Gott wird eines Tages einen Schlussstrich ziehen mit all dem, was gegen ihn gerichtet ist. Gott wird das Böse entfernen. Und der Geist in diesem Mann weiß davon. Dieser Geist, der in diesem Mann ist, will diesen Mann mit in die Verdammnis ziehen. Die Verdammnis ist ein Ort, als der beschrieben wird, wo Gott niemals sein wird. Ein Ort der Qual des ewigen Elends. Es ist der Weg aller Freiheiten, die wir uns rausnehmen und nicht nach Gott fragen. Die Freiheit, von der wir behaupten, zu tun und zu lassen können, was wir wollen, ohne nach ihm zu fragen, das ist ein Gefangensein in der Sünde. Und die verdammt Gott. Und dieser Mann hat das, dieser Geist hat das erkannt, wer eigentlich vor ihm steht. Und dieser Mann kniet vor Jesus nieder. Er kniet vor ihm nieder. Der Mann handelt eigentlich völlig widersprüchlich. Auf der einen Seite kommt der Mann angerannt, fiel zu Boden. Auf der anderen Seite bittet er, geh doch wieder woanders hin. Lass mich doch in Ruhe. Auf der einen Seite will er mit Gott nichts zu tun haben, aber auf der anderen Seite fällt er vor Jesus nieder. Und wenn man jemanden vor jemanden niederfällt, ist das ein Ausdruck, du bist der Bestimmer, jemand Höhergestelltes, du bestimmst jetzt mein Leben, du bist mein Gebieter und ich dein Diener. Und das hat der Mann gemacht. Auf der einen Seite schreit der Mann nach Hilfe.
Er ruft nach dem Schöpfer. Aber auf der anderen Seite ist eine Stimme in ihm, die sagt, bleib so wie du bist, ist doch ganz okay. Der Mann, der ein Gefangener war, in den zerstörerischen Handlungen, der Gier, der Lüge, der Selbstsucht, kann nicht mehr so leben. Er ruft, Jesus, rette mich. Auf der anderen Seite war aber eine Macht, die ihm einredete, bleib doch so, wie du bist, ist doch ganz okay. Vielleicht stecken Sie in so einem Widerspruch. Ich habe eine Geschichte von einem Mann gelesen, der hat schon einiges über Jesus gehört. Und er wurde eingeladen in eine christliche Versammlung oder christliche Gemeinde. Und als er vor der Tür war, spürte er eine Macht, die ihn von dort wegziehen wollte. Und als er die Treppe hochging, war die Macht unwahrscheinlich groß. Er würde am liebsten wieder umkehren. Dann hörte er Stimmen oder hat Gedanken gehabt, wie werden die Christen sich benehmen, werden sie mich überhaupt aufnehmen, werden sie freundlich sein. Da war eine Macht da, die ihn wegziehen wollte. Aber er ist dann dennoch dahin gegangen und hat sein Leben Jesus anvertraut. Vielleicht ist es bei Ihnen auch so. Sie wissen viel, Sie haben viel gehört, aber doch ist eine Stimme in Ihnen, nee, morgen ist auch noch ein Tag oder übermorgen. Vielleicht stecken Sie in so einem Widerspruch. Vielleicht sehnen Sie sich eigentlich nach Gott. Vielleicht sehnen Sie sich danach, Gewissheit zu haben, wie es nach dem Tod weitergeht. Vielleicht sehnen Sie sich nach jemandem, nach Geborgenheit, nach Halt, nach Sicherheit. Aber Sie sind doch dennoch nicht bereit, bei dem Sicherheit zu suchen, der ewig ist, nämlich bei Gott. Weil es vielleicht die eine oder andere Stimme in Ihnen gibt, die sagt, was denken wohl jetzt meine Freunde, wenn ich mich jetzt bekehre? Dieser Mann lebte in so einem Widerspruch. Er kniete nieder. Er hat sich vor Jesus niedergeschmissen. Und dazu möchte ich Sie einladen. Wenn Sie in so einem Widerspruch leben, wenn Sie merken, ja, das ist der Weg, mit Jesus zu leben, mit dem Schöpfer in Verbindung zu leben und dann noch eine innere Stimme zu haben, die sagt, Gott, gibt es überhaupt Gott? Machen Sie es wie dieser Mann, der schmeißt sich vor Jesus hin, in seiner Zerrissenheit. Und Sie können ihm heute Ihr ganzes Leben vor die Füße werfen, Ihre ganze Zerrissenheit, Ihren ganzen Schmerz, wie dieser Mann, Ihre Süchte, die können Sie wie dieser Mann Jesus vor die Füße werfen. Und dazu möchte ich Sie einladen, ihm alles hinzuwerfen, der Sie von dieser Gefangenschaft befreien kann. Von der Gefangenschaft der Sünde, von der Gefangenschaft, ohne Gott leben zu wollen, wo man sich einredet, Gott gibt es nicht. Dieser Gott, der Sie liebt, der Sie geschaffen hat, steht vor diesem Mann in einer menschlichen Person und er bietet diesem Mann einen Ausweg an, weg von der Selbstzerstörung, von der Verdammnis, in die er unterwegs ist, von der Macht, die ihm einredet, ich bin frei. Aber der Mann war nicht frei, sondern ein Gefangener. Ich lade Sie ein. Haben Sie den Mut und werfen Sie Jesus alles hin. Ihr ganzes Leben. Gott möchte der Bestimmer Ihres Lebens sein. Ihres ganzen Lebens. Jesus sieht den Mann vor sich, wie er kniet, in seiner Zerrissenheit, in der Gefangenschaft. Und da tut Jesus etwas ganz Interessantes. Das kann man in Vers 9 lesen. Der Mann kniet nieder und er fragt, was ist dein Name? Und er antwortete und sprach, Legion ist mein Name, denn wir sind viele. Eine Legion ist eigentlich eine Einheit, eine römische Einheit von ca. 6.000 schwer bewaffneten römischen Soldaten. Und das war aber der Name, Legion. Dieser Mann, der meinte, dass er das Leben in seiner Hand hat, war fremdbestimmt von jemandem, mein Name ist Legion. Das heißt, sein Leben war schwer besetzt von einer riesigen, schwer bewaffneten, feindseligen Armee. Und das war seine Freiheit, bestimmt zu sein von einer fremden oder von einer feindlichen Armee. Das war seine Freiheit, in der er lebte. Das ist auch die Frage, die ich Sie stellen möchte. Wem dienen Sie und wem gehören Sie? Ist Jesus Ihr Herr und Bestimmer des Lebens?
Wer ist der Bestimmer ihres Lebens? Dann heißt es weiter in dem Text, Vers 10. Und er bat ihn sehr, sie nicht aus dem Land zu verweisen. Der unreine Geist gestand nun ein, dass er dem Sohn Gottes unterlegen war. Der Geist unterliegt logischerweise Gott. Er hat keine Macht vor Jesus. Oder dann steht weiter, es war aber dort in den Bergen eine große Herde Schweine zur Weide. Und die Dämonen baten ihn alle und sprachen, schicke uns in die Schweine, damit wir in sie fahren. In der Nähe waren 2000 Schweine. Also schon sehr viele. Und hier haben wir gelesen von einer Existenz von Dämonen. In diesem Text wird nicht diskutiert, ob es einen Teufel gibt oder nicht. Ob es Dämonen gibt oder nicht. Da muss man nicht drüber diskutieren, die sind leider da. Und dieser Text sagt das. Es gibt eine böse Macht. Eine böse Macht, die uns zerstören möchte. Die gibt es. Diese Dämonen müssen jedoch vor Jesus kapitulieren. Sie sind nicht mächtiger wie er. Lass uns in die Schweine und wir lassen den Mann in Ruhe. Und dann fuhren sie auf. Fuhren sie in die Schweine. Und da heißt es in Vers 13, und sogleich erlaubte es ihnen Jesus und die unreinen Geister fuhren aus und fuhren in die Schweine. Und die Herde stürzte sich dem Abhang hinunter in den See. Und es waren etwa 2000 und sie ertranken im See. Jesus erlaubte es ihnen, in die Schweine zu fahren und sie zu bewohnen. Und das taten sie. Die Dämonen verlassen diesen Mann. Dieser Mann erlebte eine Befreiung dieser gewaltigen Macht, der er unterlegen war, der er sogar gedient hat. Und ich möchte nochmal fragen, welcher Macht dienen Sie? Von welcher Macht sind Sie abhängig? Die Dämonen sind in diese Schweine gefahren und sie haben dort ihr zerstörerisches Wesen weitergeführt. Denn alle Schweine sind in den Abhang hinuntergestürzt und sind ertrunken. Dieser Mann hat eine Befreiung erlebt. Und ich möchte Sie fragen, wollen Sie auch von Gebundenheiten loskommen? Wollen Sie auch von Süchten befreit werden? Wollen Sie auch zu Ihrem Schöpfer nun kommen? Dann müssen Sie Ihr Leben vor Jesus hinwerfen. Der Mann wurde befreit von der Macht, von dem Einfluss des Teufels. Der Mann wollte nichts anderes, wie frei von dieser Macht zu sein. Wie viele andere auch. Frei von dieser ergreifenden Macht. Er stand unter dem Einfluss des Teufels und dieser ist der Urheber aller Sünde. Jemand, der das zerstören will, was Gott liebt, und das ist der Mensch. Das will der Teufel zerstören. Er will sie von Gott fernhalten. Er will sie in den Abgrund reißen, in die Verdammnis. Und dieser Mann wurde befreit von dieser Macht. Und ich möchte Sie nochmal einladen. Kommen Sie heute, werfen Sie heute Ihr Leben, Ihre Zerrissenheit, Ihren Schmerz, Ihre Gebundenheiten vor Jesus hin. Werfen Sie sich ihm vor die Füße. Wagen Sie den Schritt, von Ihren Gebundenheiten loszukommen und Ja zu sagen zu Jesus. Ich habe eine Person kennengelernt, eine Frau, und die war verheiratet. Und ihr Mann hat sie betrogen, wurden dann getrennt. Und nach der Trennung gab es dann seelsorgerliche Gespräche. Und die Frau sagte, ich wusste lange Zeit, dass mein Mann mich betrügt. Aber ich liebte ihn und war abhängig von ihm. Aber jetzt begreife ich, dass mein Mann ein Götze war, den ich angebetet habe. Diese Frau hat begriffen, dass sie ihren Mann zu einem Gott gemacht hat. Hat sie aber erst später begriffen. Diese Frau folgt Jesus nach. Und auch wir müssen begreifen, was machen wir zu unserem Gott? Welcher Macht unterlegen wir uns? Wem wollen wir dienen? Dem ewigen Gott oder dem Urheber der Sünde, der uns eigentlich zerstören möchte? Diese Armee, die hier war, muss aber vor Jesus kapitulieren. Die muss einpacken. Mein Thema war heute, gefangen oder frei, wie frei sind wir wirklich? Jesus spricht Befreiung aus bei diesem Mann. Aber auch er bietet uns Befreiung an. Er bietet uns Befreiung von der Knechtschaft der Sünde an. Er bietet uns an, wieder in Beziehung zu dem Schöpfer zu kommen, der uns liebt. Jesus ging später nach dieser Geschichte nach Jerusalem. Und in Jerusalem wurde er getötet. Auf der einen Seite hat man die Unreinheit, die Gefangenschaft. Auf der anderen Seite hat man die Freiheit und Gott. Und beides in der Mitte ist ein Balken, der das trennt.
Das Unreine kann nicht mit dem ewigen Gott zusammen sein. Die Gefangenschaft kann nicht mit Gott zusammen sein, denn dort gibt es Freiheit. Freiheit von den Gebundenheiten. Da gibt es Freiheit von der Sünde, von der Macht der Sünde. Und das kann nicht zusammen sein. Aber es gibt jemanden, der es ermöglicht, dass wir mit Gott in Verbindung treten können. Und das ist Jesus selbst, der diesem Mann Befreiung ausgesprochen hat. Als Jesus nach Jerusalem ging, hat man ihn hingerichtet wie einen Verbrecher. An ein Kreuz genagelt. Er wurde freiwillig sogar ein Gefangener, obwohl wir die Gefangene eigentlich der Sünde sind. Aber Jesus wurde hier ein freiwilliger Gefangener. Er zog die schwere Last der Sünde an dieses Kreuz hinauf. Und er wurde dort ein Verdammter, obwohl wir eigentlich die Verdammten sind. Er zog die schwere Last von uns allen. Er zog unsere Unreinheit, die uns von Gott trennt, die uns zerstört, die zog er an diesen Ort, an dieses Kreuz. Und dort an diesem Kreuz ist es möglich, umzukehren und in Verbindung mit dem ewigen Gott zu treten. An diesem Kreuz erlebten Menschen, wie man befreit werden kann von Neid, von Egoismus, von Gier. Wie man befreit werden kann von dem Denken, es gibt keinen Gott. Wenn sie bereit sind, sich ihm zu unterwerfen. Wenn sie bereit sind, Jesus zum Bestimmer ihres Lebens zu machen. Und dazu möchte ich Sie einladen und ermutigen. Machen Sie diesen Schritt. Kehren Sie um. Von der unreinen Seite, von der Gefangenschaftsseite, umkehren, umdenken. Da gibt es etwas Besseres. Da gibt es den Schöpfer, der mich liebt, der mich nicht kaputt machen möchte. Und Gott wird Ihnen neues Leben geben. Dann sind Sie kein Gefangener mehr. Dann gehören Sie zur Familie Gottes. Dann sind Sie sein. Das ist etwas Großartiges. Da ist keine Macht mehr, die mich quälen möchte und die möchte, dass es mir schlecht geht. Sondern es ist Gott, der den Menschen liebt und seine Liebe gezeigt hat in der Person Jesus Christus, allen Menschen. Und ich möchte Sie dazu einladen, diesen Schritt zu wagen, zu diesem Gott hin und ihn zum Bestimmer Ihres Lebens zu machen. Ich möchte Sie einladen, Jesus zu danken, dass er den elenden Weg der Verdammung gegangen ist, damit wir nicht die Verdammten sind. Interessant ist, wenn man die Geschichte weiterliest, dass bei dem Mann eine sofortige Veränderung zu sehen war. Und da heißt es in Vers 15, und sie kamen zu Jesus und sahen den Besessenen, der die Legion gehabt hatte, da sitzen, bekleidet und vernünftig. Bekleidet und vernünftig. Bei diesem Mann hat sich die Befreiung direkt gleich ausgewirkt. Dieser Mann hat sich sofort eine Kehrtwende erlebt. 180 Grad. Und das ist bei Gott möglich. Es war bei mir möglich und bei vielen anderen auch. Eine Umkehr und 180 Grad. Von den alten Denkstrukturen, von der Unreinheit weg, hin zu Gott. Neues Leben zu beginnen. In Gemeinschaft mit ihm. Wenn jemand hier ist, der noch nicht in Gemeinschaft mit Gott lebt und dann quasi auf der anderen Seite lebt, ein Gefangener der Sünde, des Egoismus, der Gier, der Ich-Sucht, der Aussage, es gibt keinen Gott oder der Aussage, ich weiß es besser wie alle anderen, der ist eingeladen, sich dem Schöpfer zu unterwerfen, der Himmel und Erde gemacht hat, anzuerkennen, wer er ist und wie er sich den Menschen gezeigt hat, anzuerkennen, dass er Jesus uns in die Gemeinschaft mit Gott bringt, anzuerkennen, dass der ewige Gott den Menschen geschaffen hat und ihn unermesslich liebt. Und werfen Sie, ich möchte Sie einladen, ihm alles hinzuwerfen, all Ihre Lügen, Ihre Lebenslügen, alles, was Sie selbst so zerreißt und kaputt macht. Nutzen Sie die Möglichkeit heute zur Aussprache. Und ich möchte Sie bitten, nochmal über alles Gehörte nachzudenken, das nochmal zu verinnerlichen und den Mut zu fassen, ein Gespräch zu suchen. Sie können zu mir kommen, aber auch zu Personen Ihres Vertrauens. Andere Brüder und Schwestern sind auch da, gläubige Menschen, mit denen Sie reden können, mit denen Sie beten können, die Ihnen auch zuhören werden. Machen Sie sich nochmal Gedanken und fassen Sie dann den Mut. Wir sind am Ende der Veranstaltung und ich möchte zu Ende noch beten und wer kann,
bitte ich aufzustehen. Herr Jesus, wir danken dir, dass du der große Befreier bist, dass du neues Leben ermöglichst und uns von der Knechtschaft, von der Gefangenschaft der Sünde befreit hast. Und du siehst jeden Einzelnen, der hier ist, und du weißt, in welchem Widerspruch der eine oder andere lebt. Du weißt um manchen Schmerz und Zerrissenheit. Und ich möchte beten, dass du doch ziehst, dass sich doch Menschen dir zuwenden, dass doch Menschen den Schritt wagen und ein Leben mit dir beginnen. Bewege doch die Herzen, Herr, um deines Namens willen. Ich möchte auch jeden Einzelnen segnen, wenn wir uns gleich verabschieden, dass wir gut alle nach Hause kommen. Segne doch, Herr Jesus. Amen.

0: Es ist 14 Uhr.
1: 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Sie aber legten die Hände an Jesus und griffen ihn. Ein gewisser von den Dabeistehenden aber zog das Schwert, schlug den Knecht des hohen Priesters und hieb ihm das Ohr ab. Markus 14, die Verse 46 und 47. Gedanken zum Markus-Evangelium. Was für ein überraschender und enttäuschender Moment, nicht für Jesus, wohl aber für die Jünger. Ihr Herr wird festgenommen. Damit haben sie nicht gerechnet. Denn bis zuletzt hofften sie, dass ihr Messias sein Reich aufrichten würde, obwohl er ihnen mehrfach angekündigt hatte, dass er leiden und sterben müsse. Die Geschöpfe vergreifen sich an ihrem Schöpfer. Ungerechte Menschen wollen den Gerechten für immer zum Schweigen bringen. Die Gewalt der Finsternis tobt gegen das Licht der Welt, und Jesus lässt es geschehen. Einer der Anwesenden leistet Widerstand und schlägt zu. Sein Name wird hier nicht genannt, doch aus den anderen Evangelien wissen wir, dass es Petrus ist. Wie so oft ist er schneller als die anderen Jünger, die erst fragen: »Herr, sollen wir mit dem Schwert dreinschlagen?« Was treibt Petrus zu diesem Schlag? Seine Liebe zum Herrn, weil er ihn beschützen will? Oder doch die Angst, die ihn zur Gegenwehr drängt? Wäre er der Anweisung des Herrn gefolgt, wacht und betet, damit ihr nicht in Versuchung kommt, hätte ihn dieser unkontrollierte Eifer nicht übermannt. Petrus befindet sich auf einem Abwärtsweg. Es begann mit der Diskussion, wer der Größte unter ihnen sei. Dann überschätzte er sich in seinem Selbstvertrauen und meinte, den Herrn mehr zu lieben, als die anderen Jünger es taten. Im Garten Gethsemane schlief er, während der Herr zutiefst betrübt war. Täuschen wir uns nicht. Wir sind nicht stärker als Petrus. Nur wer dem Herrn Jesus im Herzen nahe ist, bleibt vor falschem Handeln bewahrt.

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Aus der Übersetzung Neues Leben lesen wir aus Nehemia Kapitel 11 ab Vers 1 bis Kapitel 12 Vers 26. Das Volk besetzt Jerusalem. Zu dieser Zeit lebten in Jerusalem die Oberhäupter des Volkes. Dazu wurde aus dem Rest des Volkes jeder Zehnte durch das Los dazu bestimmt, ebenfalls in Jerusalem, der heiligen Stadt, zu leben. Die übrigen blieben in ihren Heimatorten. Und das Volk lobte alle, die sich freiwillig in Jerusalem niederließen. Dies sind die Namen der Provinzobersten, die sich in Jerusalem niederließen. Die meisten Israeliten, darunter Priester, Leviten, Tempeldiener und Nachkommen der Diener Salomos, blieben in ihrem angestammten Besitz in den Städten Judas wohnen. Doch manche Angehörige des Volkes aus Juda und Benjamin ließen sich wieder in Jerusalem nieder. Aus dem Stamm Juda: Ataja, der Sohn Usias, des Sohnes Sechajas, des Sohnes Amajas, des Sohnes Shephatjas, des Sohnes Mahalalels aus der Sippe von Peres. Mit ihm Maaseja, der Sohn Baruchs, des Sohnes Kolhoses, des Sohnes Hasajas, des Sohnes Adajas, des Sohnes Jojaribs, des Sohnes Sechajas aus der Sippe von Schela. Insgesamt lebten 468 Nachkommen des Peres, alle angesehene Männer, in Jerusalem. Aus dem Stamm Benjamin: Salu, der Sohn Meschulams, des Sohnes Joetz, des Sohnes Pedajas, des Sohnes Kolajas, des Sohnes Maaseas, des Sohnes Itiels, des Sohnes Jesajas und mit ihm Gabai und Salai. Insgesamt waren es 928 Männer aus dem Stamm Benjamin. Ihr aller Anführer war Joel, der Sohn Sichris, und Juda, der Sohn Senuas, war der zweite Mann in der Stadt. Von den Priestern: Jedaja, Jojarib, Jachin und Seraja, der Sohn Hilkias, des Sohnes Meschulams, des Sohnes Zadoks, des Sohnes Merajots, des Sohnes Ahitubs, der Vorsteher im Haus Gottes war, und 822 ihrer Angehörigen, die ebenfalls im Haus Gottes Dienst taten. Des Weiteren Adaja, der Sohn Jerohams, des Sohnes Pelaljas, des Sohnes Amzis, des Sohnes Sechajas, des Sohnes Paschurs, des Sohnes Malkias, und 242 Angehörige, die Oberhäupter ihrer Familien waren. Außerdem Amaschsei, der Sohn Asarels, des Sohnes Achseis, des Sohnes Meschilemots, des Sohnes Immers, und 128 Verwandte, alles angesehene Männer. Ihr Vorsteher war Sabdiel, der Sohn Hagadolims. Von den Leviten: Shemaja, der Sohn Haschubs, des Sohnes Asrikams, des Sohnes Haschabjas, des Sohnes Bunis, Shabetai und Josabat, einige von den Oberhäuptern der Leviten, die die äußerlichen Arbeiten am Haus Gottes beaufsichtigten. Des Weiteren Matanja, der Sohn Michas, des Sohnes Sabdis, ein Nachkomme Asafs, der beim Gebet den Lobgesang anstimmte. Außerdem Bakbukja, der Gehilfe Matanjas, und Abda, der Sohn Shamuas, des Sohnes Galals, des Sohnes Jeduthuns. Insgesamt wohnten 284 Leviten in der heiligen Stadt. Von den Torhütern: Akub, Talmon und ihre Brüder, die die Tore bewachten, insgesamt 172. Die übrigen Israeliten, Priester und Leviten lebten in den Städten Judas, jeder in seinem Erbteil. Die Tempeldiener jedoch wohnten auf dem Ophel. Ziha und Gishpa waren ihre Aufseher. Der Vorsteher der Leviten in Jerusalem war Uzi, der Sohn Bannis, des Sohnes Haschabjas, des Sohnes Matanjas, des Sohnes Michas, einer von den Nachkommen Asafs, die als Sänger im Haus Gottes Dienst taten. Sie unterstanden dem Befehl des Königs und eine feste Vorschrift regelte ihren Tagesablauf. Petachja, der Sohn Meschesabels, ein Nachkomme von Serach, dem Sohn Judas, war der Berater des Königs in allen Angelegenheiten des jüdischen Volkes. Einige Familien aus dem Stamm Juda siedelten sich in Kirjat Arba und den umliegenden Siedlungen an, in Dimona und Kapzeel mit den umliegenden Dörfern, außerdem in Jeschua, Molada, Bet-Pelet, Hatzashual, Beersheba und den Dörfern darum, in Ziklag und Mechona mit den umliegenden Orten, sowie in En-Rimmon, Zora, Jarmut, Sanoach und Adulam und den Dörfern, in Lachisch und seinem umliegenden Gebiet und in Aseka mit seinen umliegenden Siedlungen. Sie hatten sich also von Beersheba bis zum Tal Hinnom niedergelassen. Einige Familien aus dem Stamm Benjamin siedelten sich in Geba, Michmas, Aya und Bethel mit den umliegenden Ortschaften an,
außerdem in Anatot, Nob, Ananya, Hazor, Rama, Gitayim, Hadid, Zebuim, Nebalat, Lod, Ono und im Tal der Zimmerleute. Auch von den Leviten aus Juda ließen sich einige im Gebiet von Benjamin nieder. Geschichte der Priester und Leviten. Dies sind die Priester und Leviten, die zusammen mit Serubbabel, dem Sohn Shealtiels, und Jeschua hinaufgezogen waren. Seraja, Jemeja, Esra, Amaja, Maluch, Hattusch, Shechanja, Rehum, Meremot, Ido, Ginneton, Abia, Miyamin, Maatja, Bilga, Shemaja, Jojarib, Jedaja, Salu, Amok, Hilkia und Jedaja. Sie waren die Obersten der Priester und ihrer Verwandten zur Zeit Jeschuas. Die Leviten waren Jeschua, Binui, Kadmiel, Scherebja, Juda und Matanja, der mit seinen Brüdern für die Danklieder zuständig war. Bakbukja und Uni, ihre Brüder, nahmen dabei gegenüber von ihnen Aufstellung, wie es ihrem Dienst entsprach. Jeschua war der Vater von Jojakim. Jojakim war der Vater von Eljaschib. Eljaschib war der Vater von Jojada. Jojada war der Vater von Johanan. Johanan war der Vater von Jadua. In den Tagen Jojakims standen folgende Männer an der Spitze der Priesterfamilien. Meraja war das Oberhaupt der Familie von Seraja. Hananja war das Oberhaupt der Familie von Jemeja. Meschulam war das Oberhaupt der Familie von Esra. Johanan war das Oberhaupt der Familie von Amaja. Jonathan war das Oberhaupt der Familie von Maluch. Josef war das Oberhaupt der Familie von Shebanja. Adna war das Oberhaupt der Familie von Harim. Helkai war das Oberhaupt der Familie von Meremot. Sichaja war das Oberhaupt der Familie von Iddo. Meschulam war das Oberhaupt der Familie von Ginneton. Sichri war das Oberhaupt der Familie von Abia. Und außerdem gab es ein Oberhaupt der Familie von Miyamin. Piltai war das Oberhaupt der Familie von Maadja. Shamua war das Oberhaupt der Familie von Bilga. Jonathan war das Oberhaupt der Familie von Shemaja. Matenai war das Oberhaupt der Familie von Jojarib. Uzi war das Oberhaupt der Familie von Jedaja. Kalai war das Oberhaupt der Familie von Salu. Eber war das Oberhaupt der Familie von Amok. Hashabja war das Oberhaupt der Familie von Hilkia. Netanel war das Oberhaupt der Familie von Jedaja. In der Regierungszeit des Persers Darius wurde eine Liste der Familienoberhäupter der Leviten und Priester zur Zeit von Eljaschib, Jojada, Johanan und Jadua erstellt. Die Familienoberhäupter der Leviten wurden im Buch der Geschichte bis in die Zeit Johanans, des Enkels von Eljaschib, aufgezeichnet. Die Oberhäupter der Leviten waren Hashabja, Scherebja, Jeschua, Binui und Kadmiel. Wie es David, der Mann Gottes, vorgeschrieben hatte, standen ihre Brüder einander gegenüber, um im Wechselgesang Gott zu loben und zu preisen. Matanja, Bakbukja und Obadja, Meschulam, Talmon und Akkub waren die Torhüter der Vorratshäuser an den Toren. Sie alle lebten zur Zeit Jojakims, des Sohnes Jeschuas und Enkel Jozadaks und in der Zeit des Statthalters Nehemia und des Priesters und Schriftgelehrten Esra. Aus dem ersten Korintherbrief lesen wir aus Kapitel 10 ab Vers 14 bis Vers 33. Die falschen Götter und das Fest des Messias. Deshalb, meine lieben Freunde, vermeidet mit aller Kraft die Verehrung falscher Götter. Ich sage das ja zu Leuten, die ihren Verstand gebrauchen. Denkt genau nach über das, was ich sage. Der Segenskelch, über dem wir bei der gemeinsamen Mahlzeit den Segen sprechen, ist doch nichts anderes als die Teilhabe an dem vergossenen Blut des Messias. Und das Brot, das wir in Stücke brechen, das ist doch nichts anderes als die Teilhabe am zerbrochenen Körper des Messias. Also gilt das, so wie es letztlich ein Brot ist, so sind auch wir, die vielen, ein einziger Körper, weil wir alle Anteil haben an dem einen Brot. Schaut doch einmal auf das Volk Israel, damit meine ich die jüdische Nation. Ist es dort nicht auch so, dass die, die ein Stück von dem Opferfleisch essen, dadurch sozusagen am Opferaltar Anteil bekommen? Was will ich damit sagen? Etwa, dass das, was einem falschen Gott geopfert wurde, irgendeine Bedeutung hat? Oder dass dieser falsche Gott irgendeine Bedeutung besitzt?
Nein, sondern dass sie das, was sie dort opfern, den dämonischen Geistesmächten opfern und nicht dem wahren Gott. Natürlich will ich nicht, dass ihr irgendwas mit diesen üblen Geistern zu tun habt. Ihr könnt ja nicht aus dem Kelch von Jesus, dem Herrn, und gleichzeitig aus dem Becher der Dämonen trinken. Ja, ihr könnt nicht Anteil haben am Tisch von Jesus und am Tisch der gottfeindlichen Mächte. Oder wollen wir ihn, den Herrn, bewusst herausfordern? Halten wir uns etwa für stärker als er? Der Umgang mit der Freiheit. Alles ist erlaubt. Ja, das stimmt. Aber nicht alles trägt zum Guten bei. Alles ist erlaubt. Ja, aber es ist nicht alles aufbauend. Sondern das ist der Maßstab. Keiner soll das in den Vordergrund stellen, was ihm selbst nützt, sondern das, was seinem Mitmenschen nützt. Also, esst ruhig alles, was auf dem Fleischmarkt verkauft wird, und überlegt dabei nicht zu viel wegen eures Gewissens. Denn schließlich ist es so: Die ganze Erde gehört Gott, dem Herrn, und alles, womit sie erfüllt ist. Wenn euch jemand von den Menschen, die nicht an Jesus glauben, zu sich einlädt und ihr die Einladung annehmen wollt, dann esst einfach alles, was euch vorgesetzt wird, und überlegt nicht wegen des Gewissens. Wenn aber dabei jemand zu euch sagt: Dies ist Opferfleisch aus dem Tempel, dann esst es nicht, und zwar wegen demjenigen, der euch darauf aufmerksam gemacht hat, und wegen des Gewissens. Mit dem Gewissen meine ich hier in diesem Fall nicht dein eigenes Gewissen, sondern das des anderen. Wie bitte? Wieso soll ich meine Freiheit beurteilen lassen durch das Gewissen eines anderen? Wenn ich etwas dankbar zu mir nehme, warum wird dann schlecht über mich geredet in Bezug auf eine Sache, für die ich Gott Dank sage? Am Ende bleibt einfach dies. Ob ihr nun esst oder trinkt oder was ihr auch macht, tut alles so, dass ihr damit Gott ehrt. Verhaltet euch so, dass ihr niemanden einen Grund gebt, sich von Gott abzuwenden. Das gilt für alle, mit denen ihr zu tun habt: Juden, Griechen und auch die, die zur Gemeinde Gottes gehören. So lebe ich auch. Ich versuche, allen Menschen in allen Dingen entgegenzukommen und stelle nicht das in den Vordergrund, was mir nützlich ist, sondern das, was für die vielen anderen Menschen hilfreich ist. Das mache ich, damit sie Gottes Rettung erfahren. Aus der Übersetzung Das Buch lesen wir aus Psalm 34 die Verse 11 bis 23. Sogar junge Löwen haben Mangel und hungern, aber die, die nach dem Herrn fragen, haben genug von allem Guten. Kommt her, ihr jungen Leute, hört mir zu. In der Ehrfurcht des Herrn will ich euch unterrichten. Wer ist der Mensch, der das Leben liebt, der sich viele Tage wünscht, um Gutes zu sehen? Bewahre deine Zunge vor Boshaftem und deine Lippe vor betrügerischer Rede. Hör auf mit dem Bösen und tu das Gute. Strebe nach Frieden und jage ihm nach. Die Augen des Herrn achten auf die Menschen, die gerecht leben. Ja, er hört auf ihren Hilferuf. Doch die Stirn des Herrn steht gegen die, die Boshaftes tun, um die Erinnerung an sie von der Erde auszulöschen. Die zu ihm schreien, hört der Herr, und aus all ihren Bedrängnissen reißt er sie heraus. Nahe ist der Herr denen, deren Herz zerbrochen ist, und denen mit einem zerschlagenen Geist schenkt er Heilung. Viel Bosheit erlebt der Mensch, der gerecht lebt, doch aus dem allen befreit ihn der Herr. Er bewahrt alle seine Knochen, kein einziger wird zerbrochen. Den Gottesfeind wird seine eigene Bosheit umbringen. Ja, wer die Gerechten hasst, lädt Schuld auf sich. Der Herr befreit das Leben seiner Diener. Wer bei ihm Zuflucht sucht, muss keine Strafe fürchten. Wir lesen aus Sprüche 21 die Verse 14 bis 16 aus der Übersetzung Neues Leben. Ein heimliches Geschenk besänftigt den Zorn, eine heimliche Bestechung stillt die Wut. Gerechtigkeit ist eine Freude für die Gottesfürchtigen, doch bei den bösen Menschen verursacht sie Entsetzen. Wer sich weigert, seinen Verstand zu gebrauchen, wird bei den Toten enden.

Sie hören wieder eine Sendung des Radioprogrammes Licht des Evangeliums. 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Wir freuen uns dazu, dass Sie Ihr Radio wieder eingeschaltet haben, um unser heutiges Programm mit Gottes Wort, Liedern und Gebet anzuhören. Und wir laden Sie nun ein, diese halbe Stunde doch mit uns in die Gegenwart Gottes zu treten und ihn anzubeten. Wir wünschen auch einen guten Empfang. Am Mikrofon ist euer Diener am Wort, Jakob Funk. Wollen wir gemeinsam beten? Herr, wir danken dir, dass du uns wieder diese kostbare Zeit gegeben hast, die Botschaft aus deinem Wort über das Radio zu verkündigen. Du hast uns dazu berufen, Botschafter an Christi Staat zu sein. Darum hilf uns nun auch, das Wort der Versöhnung klar und deutlich zu predigen. Wir danken für deinen Sohn Jesus Christus und für die Erlösung durch sein Blut am Kreuz auf Golgatha. Himmlischer Vater, gib du uns nun doch wieder hörende Ohren und offene Herzen, dass wir die heutige Botschaft von deiner Liebe in unsere Herzen aufnehmen möchten und danach leben. Und möchte jeder Hörer dich heute doch auf irgendeine Weise ganz persönlich begegnen. Herr, segne dein Wort an die Herzen eines jeden Hörers. Amen.

Bei unserer letzten Betrachtung des Philipperbriefes haben wir in Kapitel 3, Verse 4 bis 14 gesehen, dass Paulus uns ermahnt, Jesus Christus ins Zentrum unseres Lebens zu stellen und leidenschaftlich für ihn zu leben. Heute geht Paulus dazu über, einige praktische Anweisungen zu geben, wie Christen leben sollen. Die Christen in Philippi haben im Herzen des Paulus einen wichtigen Platz eingenommen. Er spricht sie als Menschen an, für die er innige Liebe empfindet und nach deren Gemeinschaft er Sehnsucht hat. Er bezeichnet diese Gruppe von Menschen als seine Freunde und seinen Siegeskranz als seine Ehre. Er hat sie zum Glauben an Jesus Christus geführt und nun möchte er, dass sie in diesem Glauben fest verankert bleiben und wachsen können. Heute wollen wir mit Philipper 4 von Vers 1 bis 9 in der Serie über den Philipperbrief weitermachen. Nach folgendem Lied lade ich dich ein, mit mir das Schriftwort aus Philipper 4, Verse 1 durch 9 für die heutige Botschaft zu lesen. Ja.

Wir wollen jetzt gemeinsam aus Philipper Kapitel 4, die Verse 1 bis 9 lesen. Hier schreibt Paulus: Also meine lieben und ersehnten Geschwister, meine Freude und meine Krone, besteht also in dem Herrn, ihr Lieben. Die Euodia ermahne ich und die Syntyche ermahne ich, dass sie eines Sinnes seien in dem Herrn. Ja, ich bitte auch dich, mein treuer Geselle, steh ihnen bei, die samt mir für das Evangelium gekämpft haben, mit Clemens und meinen anderen Gehilfen, welche Namen sind in dem Buch des Lebens. Freut euch in dem Herrn alle Wege. Und abermals sage ich, freut euch. Eure Lindigkeit lasset kund sein allen Menschen. Der Herr ist nahe. Sorget nichts, sondern in allen Dingen lasset eure Bitten im Gebet und Flehen mit Danksagung für Gott kund werden. Und der Friede Gottes, welcher höher ist denn alle Vernunft, bewahre eure Herzen und Sinne in Christo Jesu. Weiter, liebe Geschwister, was wahrhaftig ist, was ehrbar, was gerecht, was keusch, was lieblich, was wohllautet, ist etwa eine Tugend, ist etwa ein Lob, dem denket nach. Welches ihr auch gelernt und empfangen und gehört und gesehen habt an mir, das tut. So wird der Gott des Friedens mit euch sein.

In Philipper 4, Verse 1 bis 9 gibt der Apostel Paulus den Gläubigen in der Gemeinde zu Philippi einige Ratschläge, wie man als Christ standhaft und im Glauben festbleiben kann. Da ermahnt der Apostel als erstes: Achtet auf eure Beziehungen zueinander. Euodia und Syntyche ermahne ich, einmütige Gesinnung zu haben im Herrn. Ja, ich bitte auch dich, mein rechtmäßiger Gefährte, dass du dich ihnen annimmst. Sie haben mit mir für die Sache des Evangeliums gekämpft, zusammen mit Clemens und meinen übrigen Mitarbeitern, deren Namen im Buch des Lebens stehen. Solange eine Gemeinde in Einmütigkeit und Einigkeit fest zusammensteht, ist sie stark. Deshalb sucht der Feind immer nach Uneinigkeiten und Spaltungen in der Gemeinde. Einer der häufigsten Gründe für Spaltungen sind persönliche Meinungsverschiedenheiten. Euodia und Syntyche, zwei Frauen in Philippi, die enge Mitarbeiter von Paulus waren, sind in solche Streitigkeiten geraten. Wahrscheinlich handelt es sich hier nicht um christliche Lehre, sondern um persönliche Angelegenheiten. Paulus ermahnt die beiden Frauen, sich wieder zu einigen. Die Gefahr dieser kleinlichen Auseinandersetzung könnte schwerwiegende Folgen für die geistliche Einheit der ganzen Gemeinde haben. Paulus kritisiert die beiden Frauen auch nicht, sondern erinnert sie daran, dass sie zusammen mit allen anderen im Buch des Lebens stehen. Als Christen stehen wir gemeinsam unter dem sanften und leichten Joch von Jesus Christus, der selber gesagt hat: Nehmt auf euch mein Joch und lernt von mir. Denn ich bin sanftmütig und von Herzen demütig. So werdet ihr Ruhe finden für eure Seelen, denn mein Joch ist sanft und meine Last ist leicht. Matthäus 11, die Verse 29 und 30. Wir können uns nicht erlauben, alle in entgegengesetzte Richtungen zu ziehen. Daraus entsteht nur ein Durcheinander. Deshalb müssen wir auf unsere Beziehungen zueinander achten. Weiter ermahnt Paulus: Achtet auf eure Beziehung zum Herrn Jesus Christus. Da haben wir gelesen: Freut euch im Herrn alle Zeit. Und noch einmal sage ich euch: Freut euch. Allen Menschen soll eure Güte und Freundlichkeit bekannt werden. Denn der Herr ist nahe. Seid um nichts besorgt, sondern in allem sollen durch Gebet und Flehen eure Bitten vor Gott bekannt gemacht werden. Und der Friede Gottes, der allen Verstand übersteigt, wird eure Herzen und eure Gedanken in Jesus Christus festhalten und schützen. Der Schlüssel, um im Glauben standhaft zu bleiben, ist die Qualität und die Tiefe unserer persönlichen Beziehung zu Jesus Christus. Oberflächlichkeit und Lauheit wird uns in dieser Hinsicht immer zum Schaden werden. In diesen Versen gibt Paulus uns einige praktische Ratschläge. Als ersten Ratschlag fordert er uns auf, uns alle Zeit im Herrn zu freuen. Paulus weiß, dass die Freude des Herrn unsere Stärke ist. Wenn wir uns unabhängig von Lebensumständen in Jesus freuen können, dann kann uns wirklich nichts erschüttern. Und darum geht es. Der zweite Teil des Ratschlages lautet: Wartet auf den Herrn. Paulus betont, wir sollen allen Menschen mit Güte und Freundlichkeit begegnen, weil Jesus Christus bald wiederkommt. Das heißt, dass wir darauf verzichten, unser Recht einzufordern und egoistisch in dieser Welt leben zu wollen.

Geist mitten unter uns anwesend ist. Wir können ihn erfahren und spüren. Wir können mit ihm reden und seine Stimme in unseren Herzen hören. Sich dieser Gegenwart des Herrn bewusst zu sein, hilft uns, im Glauben standhaft zu bleiben. Der dritte Teil des Ratschlages bezieht sich auf das Gebet. Gebet und Sorgen vertragen sich nicht gut. Sie sind wie Feuer und Wasser. Ein Leben, das von Sorgen regiert wird, führt letzten Endes zum Verderben. Ebenso wie das Leben, das vom Gebet regiert wird, zum Erfolg führt. Paulus ratet uns eindringlich, in allen Lebenslagen aus allen Sorgen immer Gebetsanliegen zu machen. Im Grunde genommen ist es sehr einfach. Nimm deine Sorgen und mache aus ihnen ein Gebet. Bloß in der Umsetzung will es nicht immer so einfach klappen, nicht wahr? Aber schon der Versuch lohnt sich. Und diese Art zu beten hat auch noch eine großartige Verheißung, nämlich, dass der Friede Gottes, der alles Menschliche begreifen und verstehen übersteigt, unsere Herzen und Gedanken bewahren wird. Gott tauscht unsere Sorgen gegen seinen Frieden um. Und gleichzeitig ist es Frieden, der uns nahe bei Gott hält, der Schutz und Sicherheit für unser Herz und unsere Gedanken bietet. Wir wollen wieder etwas anhalten, um ein Lied zu hören, und danach mache ich mit der Botschaft weiter.

Eine dritte Ermahnung des Paulus lautet, achtet auf euer Denken. Da haben wir wiederum gelesen, im Übrigen, Geschwister, alles, was aufrichtig und wahr ist, alles, was ehrbar ist, alles, was gerecht ist, alles, was rein ist, alles, was angenehm ist, alles, was erfreulich ist, wenn es irgendeine Tugend oder ein Lob gibt, darüber denkt nach. Wir denken, wie wir denken, hat einen Einfluss auf alle unsere Lebensbereiche. Das Sprichwort sagt, sehe einen Gedanken und ernte eine Tat. Sehe eine Tat und ernte einen Charakter. Sehe einen Charakter

und ernte ein Schicksal. Weil Paulus um diese tragische Folgenkette weiß, ermahnt er uns eindringlich, auf unsere Gedanken bewusst zu achten. Unsere Umwelt und auch der Feind konfrontiert uns tagtäglich mit Bildern, Ausdrücken und Aussagen, die unsere Gedankenwelt beeinflussen wollen. Wir können nicht verhindern, dass immer wieder böse oder unlautere Gedanken in unserem eigenen Kopf auftauchen. Doch schlechte Gedanken vertreibt man, indem man sie durch gute ersetzt. Sir Thomas More hat einmal gesagt, erfülle dein Denken mit guten Gedanken oder der Feind erfüllt es mit schlechten. Leer kann es nicht sein. Und genau dasselbe rät uns auch die Bibel. Was wir denken, können andere Menschen nicht sehen. Es gehört nämlich zu unserem verborgenen Leben mit Gott. Aber wie es dort aussieht, ist lebenswichtig. Es ist wie die Wurzeln eines Baumes oder das Fundament eines Hauses. Die Fähigkeit, die Stürme des Lebens erfolgreich zu überstehen, hängt direkt mit der Stabilität dieser unsichtbaren Bereiche ab. Deshalb achte auf dein Denken. Erfülle es beständig mit positiven und guten Gedanken. Und da haben wir in unserem Text noch eine Ermahnung von dem Paulus. Achtet auf das Vorbild anderer Christen. Richtet euch nach dem, was ihr von mir gelernt, empfangen, gehört und gesehen habt, und tut es. Und der Gott des Friedens wird mit euch sein. Als letzten Ratschlag scheut sich Paulus nicht, sich selbst als Vorbild hinzustellen und die Philipper zu ermutigen, ihm nachzueifern. Eigentlich ist dieses der natürliche Weg, wie wir alle lernen. Wir machen es unseren Vorbildern nach, zum Guten oder zum Bösen. Die klügste Kindererziehung bringt nicht viel, weil die Kinder uns als Eltern ja sowieso alles nachmachen. Immer wieder orientieren wir uns nach Vorbildern, denen wir nacheifern. Doch es ist entscheidend wichtig, welche Vorbilder wir uns erwählen. Paulus ermutigt uns, auf das Vorbild geistlicher und reifer Christen zu achten und es ihnen nachzumachen. Dieser Einfluss wird uns zum Segen dienen. Die einzige Methode, etwas wirklich in den Griff zu bekommen, ist die ständige Übung. Paulus ermutigt uns, das in die Tat umzusetzen, was er uns vermittelt hat. Wir sollten Streit vermeiden und mit anderen Christen in Eintracht zusammenleben. Wir müssen uns darin üben, aus unseren Sorgen Gebetsanliegen zu machen. Wir können es lernen, gute Gedanken zu denken. Und wir können das tun, was wir im Leben von geistlichen Vorbildern sehen. Wenn wir das tun, dann wird der Gott des Friedens mit uns sein, uns helfen und bei uns bleiben. Wir beten noch einmal zusammen. Herr, wir danken dir für dein Wort für uns heute. Segne es nun auch an unsere Herzen im Nachdenken. Wir beten dieses im Namen Jesu. Amen.

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Wir hoffen, dass Ihnen auch dieses heutige Programm wieder zum Segen gewesen ist und verabschieden uns von Ihnen. Um eine Woche, so der Herr will, hören Sie ein weiteres Programm vom Licht des Evangeliums um dieselbe Zeit und auf derselben Stelle. Wir danken für Ihre Briefe an uns und laden Sie ein, uns doch wieder zu schreiben. Und wenn Sie durch schwere Lagen gehen und Sie uns das mitteilen möchten, dürfen Sie es gerne tun. Wir wollen gerne mit Ihrem Gebetsanliegen für Sie vor Gottes Angesicht treten. Und wenn Sie uns besondere Segenserfahrungen mitteilen möchten, dürfen Sie auch das gerne tun, sodass wir uns mit Ihnen freuen und Gott danken können. Und wenn Sie irgendeine Fragen oder Bemerkungen zur heutigen Sendung oder irgendeine unserer Sendungen haben, schreiben Sie bitte an Licht des Evangeliums, 225 Riverton Avenue, Winnipeg, Manitoba, Kanada, R2L 0N1. Es behüte Sie Gott.

Guten Morgen. Ob Ihr Herz voll Sorgen oder voll Freude an diesem Sonntagmorgen ist, bin ich gewiss, dass Gottes Wort auch für Sie eine persönliche Botschaft hat. Wir wollen Gottes Geist Raum geben, zu uns durch sein Wort zu reden, indem wir leise seinem Wort lauschen. Doch vorher wollen wir uns noch durch ein Lied erquicken lassen.

Lasst uns bitte beten. Unser getreuer Herr, durch deine Gnade dürfen wir wieder einen neuen Wochenanfang erleben. Wir bitten nun auch erneut um deinen Segen zu unserem Dienst und um dein weiteres Wohltun an uns. Es tut so gut zu wissen, dass du auf unser kleines Leben achtest und dass du es durch den geistlichen Segen in himmlischen Gütern bereichern willst. Nur so kann es zu einem lohnenden Leben kommen und wir wissen, dass es auf diese Werte ankommt. Hilf uns bitte darauf zu achten und dir gefällig und unserem Menschen ein Segen zu sein. Amen. Wir sprechen heute über die Kosten eines wertgeachteten Lebens. Ich lese aus Daniel Kapitel 9 den ersten Text. Gerade als ich im Gebet war, kam ein Bote und sprach: Daniel, ich bin gekommen, um dich zu unterrichten und dir Mitteilung zu machen, denn du bist viel geliebt und wert. In der Offenbarung Kapitel 3, Vers 4 heißt es: Du hast einige Namen, Gemeindeglieder zu Sardes, die ihre Kleider nicht befleckt haben. Sie werden mit mir in weißen Kleidern umhergehen, denn sie sind es wert. Die gelesenen Bibeltexte stellen uns wertgeachtete Menschen vor. Sie lebten ihr Leben offenbar mit und für Gott. Und aufgrund ihres reinen und gottergebenen Lebens waren sie in erster Linie bei Gott wertgeachtet. Ein solches Leben fällt auch immer wieder unter Menschen auf. Und es wird unter aufmerksamen Leuten gewiss auch geachtet sein. Es führt aber auf gewisse Voraussetzungen oder Kosten zurück, die man dafür einsetzen muss. Schon in meiner frühen Jugend hatte ich das Vorrecht, mit Menschen dieser Art zusammenzutreffen. Sie haben großen Eindruck auf mich gemacht, denn ihre ganze Haltung und Handlungsweise war einfach anders. Sie war beispielhaft, vorbildlich, ansprechend. Diese Menschen stellten ein Lebensbild vor, das ich auch selbst zu haben wünschte. Es waren Menschen des Glaubens, der Selbstlosigkeit und der Hingabe an Gott. Von ihnen ging Freude und Wärme und Segen aus. Sie waren überzeugte, wiedergeborene Christen, die ein gottgefälliges, wertgeachtetes Leben führten. Aber ein solches Leben lässt sich nicht aus eigenen Vorsätzen beginnen und auch nicht aus eigenen Kräften leben. Darum schreibt Paulus: So legt nun ab von euch den alten Menschen, der sich durch die Lüste verdirbt und zugrunde richtet, und zieht den neuen Menschen an, der nach Gott geschaffen ist, in rechtschaffener Gerechtigkeit und Heiligkeit. Im dritten Kapitel seines Briefes an die Kolosser stellt Paulus es noch klarer heraus, was dieses Ablegen einschließt. Wörtlich lesen wir: Legt alles von euch ab, den Zorn, den Grimm, die Bosheit, die Lästerung, die schandbaren Worte, die Unzucht, böse Lüste, Geiz, Abgötterei und so weiter. Jeder denkfähige Mensch wird verstehen, dass man in solchem Zustand niemals ein ehrbares oder anziehendes Leben leben kann. Aber wir alle, auch diese Menschen eingeschlossen, können eine Erneuerung erfahren. Wir können Gottlob von solchen Gebundenheiten und Belastungen gelöst und frei werden. Das führt allerdings auf unumgängliche Voraussetzungen zurück, auf die jeder Mensch bereitwillig eingehen muss. Denn gleich wie ein Ertrinkender sich nicht selbst aus den Wasserfluten herausziehen kann, so kann sich auch kein Mensch selbst aus den Fluten des Verderbens retten. Aber Gott hat durch Jesus Christus einen rettenden Ausweg für alle Menschen geschaffen und spricht: Ich tilge eure Übertretungen um meinetwillen und gedenke eurer Sünden nicht. Er hatte das Mittel und setzte es ein, indem er seinen eingeborenen Sohn in diese Welt sandte. Und weil Jesus Christus bereit war, sein Leben zu unserer Vergebung und Heilung einzusetzen, ist uns eine Möglichkeit zu einem reinen, ehrbaren Leben geschenkt. Die Werte dieses gottgefälligen Lebens können deshalb nur aus göttlichen Quellen kommen, denn es ist in keinem anderen Heil und ist kein anderer Name unter dem Himmel den Menschen gegeben, darin sie selig oder glücklich werden können, außer Christus. Von Eleanor Royce ist der Liedtext bekannt.
Ich bin durch die Welt gegangen und die Welt ist schön und groß. Und doch zieht mein Verlangen mich weit von der Erde los. Ich habe die Menschen gesehen und sie suchen spät und früh. Sie schaffen, sie kommen und gehen und ihr Leben ist Arbeit und Mühe. Sie suchen, was sie nicht finden, in Liebe und Ehre und Glück. Und sie kommen belastet mit Sünden und unbefriedigt zurück. Alles Suchen und Trachten in diesen Bahnen führt zu keinem Gewinn. Zu einem ehrbaren und lohnenden Leben kann man auf diesen Wegen nicht gelangen. Das war schon immer so und es wird garantiert auch dabei bleiben. Wer ein ehrbares, lohnendes Leben zu leben wünscht und leuchtende Spuren hinterlassen will, muss willig sein, den einzig rettenden Weg einzuschlagen, den Gott für uns hat. Es ist der Weg zum Kreuz, der Weg zu Christus, dem einzigen Retter. Kommet her zu mir alle, die ihr euch abmüht und belastet, so sagt er, und ihr werdet Ruhe finden für eure Seelen. Das ist sein Ruf, und so findet man zu den wirklichen Werten des Lebens. Seine Jünger waren die Ersten, die diesem Ruf gefolgt waren, und er machte sie zu Menschen, die noch heute nicht vergessen sind. Sie fanden Glauben und Leben, sie fanden Gnade und Frieden, sie fanden Ruhe und Licht. Und diese Werte machten sie brauchbar für ihren Herrn, sodass er sofort zu ihnen sagen konnte, lasst euer Licht leuchten vor den Leuten, dass sie eure guten Werke sehen und euren Vater im Himmel preisen. Bei diesem Licht geht es vor allem um die klare Erkenntnis des Willens Gottes. Wir wissen, dass Menschen, die sich nicht für Christen halten, auch gute Werke tun können. Aber die Erkenntnis des Willens Gottes führt zu höheren Werten und zu höheren Werken. Sie führt uns in den Segen der Gerechtigkeit hinein. Sie lässt uns den hohen Wert der Demut und Geduld erkennen. Sie gibt Klarheit über den Gehorsam des Glaubens und über die Werke, die Gott ehren und ihm wohlgefällig sind. Die Erkenntnis des Willens Gottes gibt uns in allen Lebenslagen den rechten Glaubensernst und Glaubenshalt und sie dient zu unserer Seelenseligkeit. Die Haltung, die echte Christen in schwierigen Lebensverhältnissen oft einnehmen, mögen anderen völlig unverständlich sein. Doch sie nehmen die Kosten des wertgeachteten Lebens auf sich und halten sich an den Willen Gottes. Es leuchtet der Christen inwendiges Leben, obgleich sie von außen die Sonne verbrannt, so sagt ein Dichter. Jesus bezeichnete diese Menschen deshalb als seine Zeugen in der Welt. Das geschieht nicht allein durch ihre Botschaft, sondern vorwiegend auch durch die Werte ihres gottergebenen Lebens. Es geht hier nicht um einen Fanatismus, noch um einen Perfektionismus, sondern um Christus und um das Licht seiner Wahrheit. Wir gehen zurück auf unsere Bibeltexte. Warum war der Prophet Daniel so lieb und wertgehalten? Er lag doch in babylonischer Gefangenschaft zu der Zeit und zeigte Ergebung in Gottes Willen. Er bewährte sich hier als ein treuer Zeuge seines Herrn. Er hatte sich vorgesetzt, ein reines Herz zu bewahren. Er war willig zu leiden und bezeugte seinen Glauben durch ein festes Gottvertrauen und durch sein unablässiges Gebet. Das sind einige der Kosten, die er seinerseits einsetzte. Dazu befähigten ihn die verborgenen Lebenswerte, die ihm geschenkt waren. Und so kam es zu dem Zeugnis, du bist lieb und wert. Und warum werden einige der Gemeindeglieder in der Gemeinde zu Sardes so hervorgehoben? Sie hatten eine klare geistliche Sicht. Sie waren glaubenstreu. Sie zeigten eine beispielhafte Enthaltsamkeit. Sie nahmen keinen Anteil an den Dingen, die zum inneren Zerfall führen. Sie scheuten sich nicht, eine Ausnahme zu sein. Sie waren glaubensgetreue Sieger und Überwinder und folglich waren sie wertgeachtet bei Gott. Der Herr sicherte ihnen als Lohn ihrer Treue die ewige Seligkeit zu. Wörtlich heißt es, sie werden mit mir wandeln in weißen Kleidern, denn sie sind es wert. Das ist der Lohn und Segen eines wertgeachteten Lebens bei Gott. Der Herr helfe uns auch zu diesem Stand.

Auch heute durften wir Gottes Nähe durch sein Wort wieder verspüren. Es ist mein Gebet, dass Jesus Ihnen heute begegnen konnte. 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Wir hoffen, es diene Ihnen zur Ermutigung und Stärkung. Zum Schluss wünsche ich Ihnen noch eine gesegnete Woche. 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

Herzlich willkommen zu unserer DX-Sendung hier von Radio HCJB am Wochenende 15. 16. August. Schön, dass ihr wieder eingeschaltet habt. Es geht gleich los mit den DX-Tipps der AG DX und Olaf Mertens. Dann hören wir eine kleine Andacht mit Rüdiger Klaue und zum Schluss der Beitrag auf Empfang mit Thomas Riegler. Ich wünsche euch angenehme und störungsfreie 30 Minuten. Mein Name ist Horst Wiese.

0: Willkommen zum DX-Programm der AGDX, der Arbeitsgemeinschaft DX. Mein Name ist Olaf Mertens und ich habe dieses Programm zusammengestellt. Country Radio ist ein privater tschechischer Radiosender. Das Musikangebot des Senders konzentriert sich auf Country-Musik. Folk, Popmusik der 60er Jahre, Spirituals, Gospel, tschechische Trampmusik, Bluegrass sowie schottische, irische und australische Folkmusik. Auch Klassik Rock'n'Roll und Southern Rock gehören zum Programm. Die Dominanz tschechischer Musik ist im Programm deutlich hörbar. Der Anteil tschechischer Künstler an der gesamten Sendezeit beträgt etwa 70%. Thematisch gibt es neben viel Musik, Gesprächssendungen, Magazine für Autofreunde und Pferdeliebhaber sowie verschiedene Ratgebersendungen. Die Station gehört zur tschechischen Mediengruppe Radio United Broadcasting SRO in Prag, zu der unter anderem auch Radio Beat, Radio Kiss, Radio 1, Radio Spin und Signalradio gehören. Der Radiosender ist zudem Mitglied im Nationalen Verband der privaten Rundfunkanstalten. Country Radio gibt es schon seit 35 Jahren. Der Sendebetrieb begann am 15. August 1991 um 15.15 Uhr auf dem Prager Messegelände in Büroräumen im rechten Flügel des Kongresspalastes. Damals sendete man nur 6 Stunden täglich von 10 bis 16 Uhr auf der Frequenz 89,5 MHz. Erst am 30. April 1993 begann Country Radio mit dem Rund-um-die-Uhr-Betrieb. In der Zwischenzeit zog der Sender in neue Räumlichkeiten in der Zentkloverstraße in Prag 8 um. 2006 wurden die Studios in die Rekanska-Straße in Prag 10 verlegt. Heute wird als aktuelle Adresse des Senders ein Medienhaus in der Vinohradská im Prager Bezirk 10 genannt, wo auch andere private TV- und Radiostationen beheimatet sind. Ein wichtiger Meilenstein für Country Radio war die Zuteilung von 8 UKW-Frequenzen im Jahr 2010. Im Laufe der Zeit kamen immer mehr UKW-Kleinsender an verschiedenen Standorten dazu und die Zahl der Zuhörer vergrößerte sich. Das Programm ist auch über den Satelliten Astra 23,5 Grad Ost, als Internetstream, in Tschechien über das Kabelnetz von Vodafone sowie über das Digitalradio DAB Plus empfangbar. Über DAB Plus sollen bereits 83,4% der tschechischen Bevölkerung erreicht werden. Aus der Stadt Budweis in Südböhmen sendet Country Radio auch auf der Mittelwelle 954 kHz über einen 5 Kilowatt Sender, der oft weit außerhalb Tschechiens zu empfangen ist. Früher gab es zudem eine Mittelwellenausstrahlung über den vom tschechischen Rundfunk erst im Jahr 2023 übernommenen Großsender Lieblitze in Mittelböhmen auf 639 kHz, zuletzt mit einer reduzierten Leistung von 20 Kilowatt. Diese Ausstrahlung wurde allerdings Ende März 2025 aus Kostengründen wieder eingestellt. Neben dem Radioprogramm engagiert sich Country Radio bei verschiedenen Veranstaltungen und tritt zum Beispiel als Medienpartner bei regionalen Country-Festivals auf. Der aktuelle Slogan des Senders lautet: Ruhiges Radio für unruhige Zeiten.
1: Country Radio. Klidné Radio do neklidné doby. Dobré ráno. Posloucháte Country Radio.
0: Über den Mittelwellensender Budweis in Südböhmen auf 954 kHz wurde Country Radio nach dem Logbuch der Zeitschrift Radio Kurier weltweit hören in diesem Sommer abends auch schon in Norddeutschland empfangen.

Das war der heutige AGDX-Beitrag. Vielen Dank fürs Zuhören. Empfangsberichte bestätige ich gerne mit einer QSL-Karte. Bitte schickt eure Berichte und Briefe an folgende Adresse: AGDX e.V., Postfach 1214 in 61282 Bad Homburg, Deutschland. Informationen über die AGDX, die Arbeitsgemeinschaft DX, gibt es auch im Internet unter www.agdx.de. Den nächsten AGDX-Beitrag gibt es ab Samstag, den 19. September 2026. Bis dahin alles Gute und weiterhin gute X, Olaf Mertens.

0: Ein ganz herzliches Dankeschön an Olaf für die DX-Tipps. Ihr hört weiterhin das DX-Programm hier von Radio HCJB. Wir hatten wieder eine schöne Woche hier in Schottland. Das ist immer außergewöhnlich. Es hat praktisch nicht geregnet, eine ganze Woche lang. Und wir hatten Temperaturen sogar bis zu 25 Grad hier in Edinburgh und Umgebung. Und wir hatten aber auch schon vorher ordentlich Regen. Also es ist auch nicht zu trocken hier in Schottland. Wenn ihr mal grünes Gras sehen möchtet, vor allen Dingen die Leute in Deutschland, Österreich, Schweiz, da hat es ja lange nicht geregnet, dann kommt hier nach Schottland und hier ist alles schön grün. Es geht weiter mit der kleinen Andacht und Rüdiger Klaue.
1: Der Husarengeneral von Zieten war im Siebenjährigen Krieg einer der tapfersten und bedeutendsten Generäle. Friedrich der Große mochte ihn besonders gern und lud ihn immer wieder in seine abendliche Tischrunde ein. So auch an einem Karfreitag. Von Zieten ließ sich entschuldigen, er wäre unabkömmlich, da er zum Abendmahl ginge. Eine Woche nach Ostern saß von Zieten dann wieder an der Tafel Friedrichs des Großen. Mitten in der Unterhaltung unterbrach Friedrich der Große das Gespräch und sagte zu von Zieten: »Na, mein lieber von Zieten, wie ist ihm denn das Abendmahl am Karfreitag bekommen? Hat er den Leib und das Blut Christi auch ordentlich verdaut?« Gespannte Stille. Von Zieten erhob sich: »Königliche Majestät, ihr wisst, dass ich bereit bin, auf euren Befehl alles einzusetzen, Leben, Leib und Gut. Aber es ist noch eine Majestät über euch, die lasse ich nicht antasten. Ich gebe euch einen Rat, Majestät. Wenn ihr dem Volk und den Soldaten diesen Heiland abspenstig macht, grabt ihr euch selbst das Grab. Halten zu Gnaden, Majestät.« Die ganze Versammlung hielt den Atem an und wartete ängstlich, was nun kommen würde. Der König erhob sich, legte seine Hand auf die Schulter des Generals und sagte: »Von Zieten, glücklicher von Zieten, um einen solchen Glauben beneide ich ihn. Wenn wir unser Christuszeugnis mutig, ehrlich und unbekümmert weitersagen, werden wir neben Hohn und Spott auch Anerkennung und Aufhorchen finden. Wir haben doch die beste Nachricht der Welt weiterzugeben. Viele warten darauf. Andere werden darauf gestoßen. Christen sind immer im Zeugenstand.«

und weiterhin seid ihr eingeschaltet beim DX-Programm hier bei Radio HCJB. Ich komme wie immer an dieser Stelle zu den Sendezeiten und Frequenzen. Zunächst, ihr könnt uns hören auf Kurzwelle auf 3995 kHz im 75 Meter Band und 5920 kHz im 49 Meter Band. Wir sind zu hören über den Satelliten Astra, wir haben eine Telefon-App und im Internet unter www.hcjb.de, dort im Livestream und auch im Podcast. Da muss ich übrigens auch mal wieder reinschauen auf die Webseite. Einiges ändert sich, auch an den Programmen ändert sich immer hin und wieder was, aber das bekomme ich dann auch nicht so einfach mit. Aber wenn ihr uns schreibt, zum Schluss der Sendung gebe ich wie immer unsere Adresse bekannt und ihr irgendwas merkt, was nicht ganz so läuft, wie es sein sollte, dann bin ich daran sehr interessiert und die Post wird auch beantwortet und wenn ihr uns einen richtig ausgefüllten Empfangsbericht zuschickt, dann bekommt ihr auch die aktuelle QSL-Karte. Das DX-Programm ist übrigens zu hören jeden Samstag und Sonntag zu folgenden Zeiten 6.30 Uhr, 11.30 Uhr, 16 Uhr, 19 Uhr und 23 Uhr, jeweils mitteleuropäischer Sommerzeit. Da ist manchmal auch die Frage, dass um 6.30 Uhr morgens mitteleuropäischer Sommerzeit die Sendung nicht so gut zu hören ist, also vor allen Dingen auf der Kurzwelle. Das sollte aber eigentlich alles gut laufen. Ich frage ab und zu mal nach. Manchmal gibt es Probleme, aber dann werde ich euch das auch mitteilen. Es geht jetzt weiter mit dem Beitrag auf Empfang und Thomas Riegler.

0: risposta. Frecce tricolori, Italia 1.
1: Ich gebe dir mille grazie. Ciao, ciao.
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4: In Gedenken an dem in der Nacht vom 18. auf den 19. Juni 2026 verstorbenen Radiopionier Jürgen von Wedel hören wir heute in einem zweiten Teil Auszüge aus einem Interview, das ich mit ihm im Mai 2024 aufgenommen habe. Jürgen von Wedel war der Mitbegründer des legendären Radio Bavaria International.
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4: Wenn jetzt das Studio am Brenner direkt war und ihr sendet hoch am Berg zu der großen Sendeantenne, weißt du das eigentlich, ihr habt am Brenner einen kleinen Sender gehabt und ihr habt dann oben auf der Zirukalm eigentlich den richtigen Sender gehabt. Wo habt ihr die Sende überhaupt hergekriegt und welche Sendeleistungen habt ihr gehabt?
9: Wir hatten natürlich auch mit Rot und Schwarz gesprochen, also einen von den ganz großen Cracks aus München, und hatten mal gefragt, was kostet denn bei euch so ein Sender? Und dann fielen wir schon hinten über. Das war allein für den einfachen Grundsender hätten wir schon so viel gezahlt, wie unser komplettes Kapital war. Also forget it auf Hochdeutsch. Und dann hatte Joe ja durch seine ganzen Radiomacherei dort bei den verschiedenen Radiostationen, hat er in Florenz einen Radiosender kennengelernt. Das war Radio One in Florenz. Und die hatten schon unendlich viele Kontakte. Und da gab es einen Schrauber, sage ich mal, ganz simpel ausgedrückt. Das war also ein Senderbauer, Kelmer in Ferenz hieß der. Der baute selber Sender und die kamen mit Sicherheit für einen Bruchteil des Geldes wie ein Rode- und Schwarz-Sender. Vielleicht waren sie nicht ganz so hyperstabil wie die Sender von Rode und Schwarz, aber das war uns in dem Moment egal. Und dann haben wir also im Studio haben wir einen Sender gebraucht mit 25 Watt. Mit 25 Watt haben wir dann aus dem Studio nach oben auf den Berg hoch gesendet. Und dann dort hatten wir natürlich, wie gesagt, diesen Frequency Lock Receiver, und da unten drunter stand dann unser Bergsender, und der hatte damals in der Anfangsphase 500 Watt Sendeleistung. Also für Innsbruck hat das perfekt ausgereicht. Das war wirklich kein Problem. Also wir waren doch etwas blauäugig. In München kam zwar was an, aber längst nicht das, was wir uns erwartet hätten zu dem Zeitpunkt.
4: Reden wir von Mono oder reden wir von Stereo? Und welche Frequenzen habt ihr gehabt?
9: Ja, also die Frequenz, die wir vom Studio hatten, war irgendwas bei 93, schlag mich tot, irgendwas 93,6 oder so in der Art. Mit der haben wir auf den Berg hochgesendet. Nochmal kurz zu erwähnen, dort oben am Brenner war wenig los mit Radiostationen. Das heißt, wir hatten mehr oder weniger alle Frequenzen zur Verfügung, die wir haben wollten. Das war sozusagen die Studiofrequenz. Und dann oben auf dem Berg habe ich das Ganze ja umgesetzt und habe dann einfach mit dem Audiokabel das unten in den Hauptsender eingegeben, in den 500-Watt-Sender. Und von dort haben wir auf 103,5 Megahertz, war unsere erste Hauptsendefrequenz, haben wir also Richtung Norden gesendet. Und das waren so die allerersten Anfangsphasen. Das hat sich aber nachher in der Zeit auch noch geändert, denn wir merkten natürlich auch, wir müssen noch stärker werden, müssen noch stärker rauskommen, und sind dann nachher auf einen etwas höheren Punkt gewandert.
4: Ich möchte zu eurem ersten Sendetag zurückkommen. Weißt du noch, was der erste Titel gewesen ist, was ihr gesendet habt? Und weißt du auch noch die ersten Worte, die ihr ins Mikrofon reingesprochen habt?
9: Es war jetzt also nicht ganz so aufregend, wie es bei MTV gewesen ist. Als MTV in Europa angefangen hat, dann war so ein kleines Mädchen vom Exorzisten war, jedenfalls so ein kleines Mädchen, das saß vor einem Fernseher, der irgendwie schwimmerte, und dann hieß es, they're here, und das war dann MTV, fing an. Das war es natürlich bei uns nicht. Wir haben also einfach erstmal angefangen. Ich kann dir auch wirklich nicht sagen, was wir als erstes Lied gespielt haben. Was wir haben eben, und das war eine ganz wichtige Sache, denn wir mussten ja auch, gut, dass du das angesprochen hast, aber wir mussten ja eben auch irgendwo Platten herkriegen, denn es gab noch kein MP3 oder so ein Zeug. Wir mussten alles mit Platten und Kassetten und Bändern machen. Das war das Material, was zur Verfügung stand.
4: Kannst du genau beschreiben, was im Studio alles so drin war? Was habt ihr da so alles so gehabt?
9: Ja, also wie gesagt, wir hatten für die ersten Testsendungen, die wir vom Berg hatten, hatten wir uns ein ganz tolles Gerät geholt. Das war ein Auto-Reverse-Kassettenrekorder. Sowas Tolles hatten wir sonst noch nie gesehen, aber das mussten wir unbedingt haben, hatten wir dort in München dann gekauft. Das war also eins der wichtigen Sachen. Dann hatten wir einen Mischpult und da gab es Selbstbau-Mischpulte. Und das war auch ganz wichtig, weil die gab es relativ preiswertig. Man musste selber noch viel machen an den Dingern und ich musste auch pausenlos mit Lötkolben da unten drunter liegen, weil wieder irgendwo was knackste oder knirschte. Ich habe dann auch die Studiotechnik selber noch ein bisschen erweitert. Es ging dann darum, diese Plattenspieler, ist ja alles ganz schön und gut, aber du musst ja irgendwie eine Möglichkeit finden, wenn du moderierst und dann musst du die Platten starten. Und das geht dann nicht damit, dass du sagst, so, jetzt haben wir die und die Platte und dann nimmst du den Tonarm und legst den sozusagen, also den Plattenspielerarm und legst den auf die Platte und dann geht das los. So geht das nicht. Und dann habe ich eben gesagt, okay, die haben innen drin einen 12-Volt-Motor drin, dann habe ich den unterbrochen, den 12-Volt-Motor, und habe unten eine kleine Selbstschaltung reingebaut mit zwei Knöpfen. Ich hatte also für jeden von den zwei Plattenspielern, die wir hatten, hatte ich einen Start- und einen Stoppknopf. Und ich konnte also diesen Motor mit diesem Relais einfach starten, auf den Startknopf ging und den Plattenarm am Anfang angesetzt. Hätte es gehört, war natürlich nicht. Also das ganze Ding musste eine Vierteldrehung zurückgedreht werden, denn den Anfangssprung, den musste man sozusagen rausnehmen und dann konntest du wunderbar moderieren. Du sagst so, so, so und dann zack, dann hast du einfach draufgedrückt und dann fuhr sofort die Musik ab. Und so hatten wir also dann die ersten Platten, mussten dann natürlich richtig alles mit Platten machen. Das ging noch gar nicht mit irgendwelchen Playlist-Sachen oder so, die du auf dem Computer hast. Das haben wir also alles selbst gemacht. Und auch wenn wir Musik gemacht haben, also wenn ich meine Sendung morgens habe, dann bin ich ins Studio gekommen und habe gesagt, so, was spiele ich denn jetzt? Dann bin ich zu dem Kasten gegangen, wo unsere Platten drin waren. Ich sagte, oh ja, das hört sich gut an. Ja, ich nehme mal das da und das da. Habe mir meine Platten einfach so Pi mal Daumen ausgesucht. Und weil ich dachte, das könnte unserem Hörer in Anführungsstrichen gefallen. Und habe das ausgewählt. Hat auch meistens gut geklappt. Ne? Und für die gut moderierten Sendungen war Joe da. Der hatte wirklich einen irre guten Moderationsstil. Weil der kam auch wahnsinnig gut an bei den Hörern. Aber wie gesagt, Musik haben wir selber ausgewählt. Was uns nach unserem Gusto passierte, da hat uns keiner was vorgeschrieben, was wir machen sollten.
4: Gut, das klingt ja noch ein richtig lebendigen Programm. Wie lange hat es denn gedauert, bis ihr die ersten Reaktionen gekriegt habt, oder beziehungsweise wie habt ihr dann festgestellt, wo sie überall zum Hirnsatz?
9: Ja, wir haben natürlich auch verschiedene Testfahrten gemacht und haben dann nachgeguckt, wie weit geht der Sender. Und in Innsbruck war es wunderbar. Also da hatten wir relativ schnell eine gute Hörerschar, von der wir aber leider am Anfang nicht allzu viel mitbekommen haben. Denn in Italien war es sehr, sehr schwer, einen normalen Telefonanschluss zu kriegen. Und es hat bei uns circa 8 bis 9 Wochen gedauert, bis wir unseren ersten Telefonanschluss hatten. Erst dann ging das natürlich richtig los, weil dann konnten wir sagen, so Leute, jetzt haben wir Telefon, ihr könnt uns anrufen, ihr könnt Wünsche mitteilen, was ihr gerne hättet und was euch bei uns gefällt oder eben nicht gefällt und so. Und das war richtig gut. Das war noch so ein altes analoges Telefon. Wir hatten so einen kleinen Saugnapf an der Seite drin, da war so eine Spule drin. Das, was auf dem Telefon passierte, konnten wir dann ins Mischpult eingeben und damit konnten wir die Hörer auch live auf dem Sender tun, was die natürlich ganz genial fanden. Ne? Wenn man da am Telefon sitzt und dann hörst du im Radio nebenbei, hörst du deine eigene Stimme, sind die natürlich begeistert und das hielt die natürlich auch bei der Stange und das wurde dann ruckzuck auch mal weitergetragen, dieser Gedanke. Joe hatte dann die glorreiche Idee, es gibt ja einige Diskotheken in Innsbruck und dann hat Joe eben gesagt, komm, ich gehe mal einfach hin zu einer Diskothek und frage mal, ob sie unseren Sender kennen. Die meisten von den Diskotheken kannten unseren Sender nach einer bestimmten Zeit schon und dann hat Joe gesagt, ich mache euch einen Vorschlag. Wir produzieren unsere Top 50 Sendung in eurer Diskothek, machen Werbung für eure Diskothek über den Sender und ihr gebt uns eben die Möglichkeit, das bei euch live zu produzieren. Und das war eine Sache, die unwahrscheinlich gut ankam. Wir konnten uns die Diskothek nachher aussuchen, wo wir hingehen wollten. Das war ideal. Wir haben also die Sendung aufgenommen vor Live-Publikum. Das war richtig gut. Joe da oben am Mikrofon hat dann unsere aktuelle Top 50 immer vorgestellt. Und dann wurde das dort aufgenommen, ging dann per Band nach Italien, unten runter ins Studio. Und von dort wurde es dann wieder ausgestrahlt. Und das war schon ein absoluter Renner da in der Hinsicht.
4: Ein Privatsender braucht ja Werbung. Wie hat es denn da ausgeschaut?
9: Das ist ein etwas Wundergedanke, den du gerade anspielst. Meine Mutter und meine Schwester sagten damals immer, wann kommt denn jetzt eigentlich bei euch die Werbung? Also sprich in Anführungsstrichen das Geld. Und dann war nachher ein geflügeltes Wort bei uns zu Hause. Ja, nächste Woche Donnerstag. Und leider war das nicht immer der Fall. Und wir haben also damals eher von der Hand in den Mund gelebt. Wir hatten eben eine irre Begeisterung gesagt, mir ist das vollkommen egal, ob wir da was mitverdienen oder nicht. Mit der Idee konntest du natürlich keinen Sender aufbauen. Das war uns dann auch irgendwann klar. Aber wir haben zum Beispiel das erste Geld haben wir bekommen von verschiedenen Pizzerias am Brenner, wo wir dann kostengünstig, sprich umsonst essen konnten und so, und haben gesagt, machen wir Werbung für euch, und das war dann ganz gut. Dann das eine da und so, und dann natürlich die Diskotheken haben dann auch Werbungen geschaltet teilweise, und so kam wenigstens ein bisschen Geld rein. Das war nicht viel, aber dadurch, dass wir sehr, sehr genügsam waren, sprich, wir hatten auch nicht irgendwo eine tolle Wohnung, wo wir zwischendurch wohnen konnten, wenn wir mal nicht auf Sendung waren, sondern wir hatten eine Luftmatratze unter dem Mischpult liegen, und da lag dann der Schlafsack drauf, und dann irgendeiner musste dann immer im Studio übernachten, der andere konnte dann oben in einem Hotelzimmer noch weiter übernachten. Ich bin dann irgendwann nachts zum Beispiel, auch mal eine nette Geschichte, bin ich nachts mal aufgewacht, und dann hörte ich bloß klick, klack, klick, klack, klick, klack. Ich sagte, was ist denn jetzt schon wieder los? Ne? Dann bin ich hochgegangen, und dann war der Audio-Reverse-Recorder, wir hatten 120er Bänder, Kassettenbänder drin. Wahnsinnig dünne Dinger, die sind natürlich irgendwann mal durchgenudelt, das ist vollkommen klar. Hatte wieder die Kassette gezogen, und das war, in dem Moment war natürlich keine Sendung auf dem Sender, konnte man nicht machen. Ich also dann dahin mit verschlafenen Augen, die Kassette rausgepopelt, neue Kassette rein, auf Play gedrückt, kurz das Mikro hochgefahren, Entschuldigung, geht schon weiter, zack, und dann habe ich mich wieder auf meine Luftmatratze geschmissen. Und wie gesagt, es war wirklich Radio made by hand. Wir hatten einfach Lust und wir hatten Spaß an der Sache. Wir haben nicht das große Geld verdient, und das war zwar mal irgendwann die Idee gewesen, aber wenn du mal von diesem Virus infiziert bist, kommst du dann so schnell nicht weg.
4: Richtung Süden, Richtung Sterzing, seid ihr da danach runtergekommen? Habt ihr euch da auch gehört?
9: Das ging, also mit Sterzing ging es eigentlich erst in der Zeit los, wo wir unser zweites Studio bekommen haben. Dann ging natürlich die Sache, wie kommen wir ja oben zu unserem Berg hin? Wir müssen ja zu unserem Berg hin senden. Das war das Hühnerspiel, war dazwischen. Das heißt, von Sterzing konnten wir gar nicht direkt auf den Berg hochsenden. Wir sind dann sozusagen auf den Rosskopf, glaube ich, der war auf der anderen Seite. Da haben wir in einem kleinen Bauernhaus nochmal eine Umsetzanlage hingesetzt. Das heißt, wir haben von unserem Studio in Sterzing auf den Rosskopf hochgesendet. Dort wurde das Signal umgesetzt und von dort aus wieder auf den Ziroc rüber gesendet und dort wieder in unseren Sender eingespeist. Ne?
4: Jürgen von Wedel, recht herzlichen Dank, dass wir das alles hören dürfen haben. Und in dem Sinn sage ich jetzt bis zum nächsten Mal, Ihr Thomas Riegler.

Ein ganz herzliches Dankeschön an Thomas für diesen Beitrag. Und hier nun unsere Adresse, damit ihr uns gerne schreiben könnt. Die lautet Radio HCJB Deutschland, Postfach 2504 N32715 Detmold. Oder schickt uns einfach eine E-Mail unter info@hcjb.de. Die Ferien hier in Schottland, vor allen Dingen in Edinburgh und Umgebung, sind nun auch schon zu Ende seit ein paar Tagen. Also Sommer ist fast vorbei. Ich hoffe aber, dass es noch einige schöne Tage gibt. In Deutschland sind ja auch schon wieder einige Kinder, vor allen Dingen in den nördlichen Bundesländern, auf dem Weg zur Schule. Das war's nun für heute. Wie gesagt, für den 15. 16. August. Schaltet gerne nächste Woche wieder ein. Ich wünsche euch eine schöne Woche, gute X und Gottes Segen und bleibt auch gesund. Hier am Mikrofon begleitete euch Horst Wiese. Thank you.

Bibelverse für Kinder erklärt. Zu jener Zeit begann Jesus und sprach: Ich preise dich, Vater, Herr des Himmels und der Erde, dass du dies vor den Weisen und Klugen verborgen und es den Unmündigen geoffenbart hast. Matthäus 11, Vers 25. Jan ist bei Opa zu Besuch. Opa wohnt ganz allein in einer Hütte, umgeben von viel Natur. Wenn man bei Opa ist, hat man das Gefühl, die Zeit würde stillstehen. Man hört keinen Autolärm und ein Handy funktioniert ja auch nicht. Mitten in der Hütte steht ein Kachelofen. Wenn Opa es warm haben will, muss er vorher Holz in den Ofen legen. Ach so, deswegen hat er so viel Holz vor der Hütte gestapelt. Das Holz darf nicht nass werden, sondern muss ganz trocken sein, sonst räuchert ihm alles voll, wenn er Feuer macht. Abends, wenn es kalt ist, sitzt Opa gerne auf seiner Ofenbank. Das Holz knistert und es ist urgemütlich. »Möchtest du auch eine Tasse heißen Tee?« fragt er Jan und nickt ihm zu. »Ein Kakao wäre nicht schlecht«, bemerkt Jan. »Milch habe ich, aber mit Kakao sieht es nicht so gut aus«, sagt Opa. »Aber vielleicht habe ich irgendwo noch ein bisschen Schokolade. Warte mal.« Während Opa in seinem Vorratsschrank nach Schokolade Ausschau hält, schaut Jan sich neugierig in der Hütte um. »Sag mal, Opa, dieser Spruch an der Wand, den verstehe ich nicht.« Er zeigt mit dem Finger auf eine Wandstickerei und liest: Zu jener Zeit begann Jesus und sprach: Ich preise dich, Vater, Herr des Himmels und der Erde, dass du dies vor den Weisen und Klugen verborgen und es den Unmündigen geoffenbart hast. Matthäus 11, Vers 25. Den hat Oma gestickt, antwortet Opa. Sie hat sich sehr viel mit der Bibel beschäftigt. Nimm mal deine Milch und dann setzen wir uns auf die Ofenbank. Vorsicht, dass die Schokolade nicht schmilzt. Ah, Opa hat doch noch Schokolade gefunden. Er stellt seine Teetasse ab und holt die Bibel, die noch aufgeschlagen auf dem Tisch liegt. Matthäus 11, Vers 25, murmelt er vor sich hin. Was verstehst du nicht, Jan? Fragt Opa. Zu jener Zeit, was meint das? Lass uns mal nachschauen, was im Matthäusevangelium vor diesem Vers steht. In Kapitel 10 lesen wir, dass Jesus seinen Jüngern Vollmacht gab oder einfacher gesagt die Fähigkeit, außergewöhnliche Dinge zu tun. Sie konnten Kranke heilen und sogar Tote auferwecken. Er sagte seinen Jüngern auch, dass sie verfolgt werden. Verfolgt? Jan versteht nicht ganz. Verfolgt bedeutet, dass sie ausgelacht, geschlagen oder ins Gefängnis kommen können, weil sie tun, was Jesus sagt. Oh, das ist ganz schön schlimm, entfährt es Jan. Doch Opa fährt fort. In Kapitel 11 lesen wir von Städten, wo viele Wunder geschehen waren. Die Leute glaubten aber trotzdem nicht an Jesus als den lang ersehnten Messias. Und da sagt Jesus zum Beispiel über die Stadt Kapernaum, wo er ja selbst viele Wunder getan hatte: Und du, Kapernaum, die du bis zum Himmel erhöht worden bist, du wirst bis zum Totenreich hinabgeworfen werden. Es scheint, als sei alles, was Jesus tat, vergeblich gewesen. Aber das war und ist es nicht. Im Gegenteil, es sieht nur so aus. Er sagt, dass die Städte, die viele Wundertaten Jesu gesehen haben und nicht glauben, sehr schwer bestraft werden. Schwerer als die Städte, die keine Wundertaten gesehen haben. Und jetzt kommt unser Vers. Zu jener Zeit begann Jesus und sprach: Ich preise dich, Vater, Herr des Himmels und der Erde, dass du dies vor den Weisen und Klugen verborgen und es den Unmündigen geoffenbart hast. Matthäus 11, Vers 25. Soll ich weitererzählen? Fragt Opa seinen Enkel, der sich etwas Schokolade in seine Tasse gebröselt hat. Die löst sich irgendwie nicht richtig auf, stellt Jan fest. Aber ja, erzähl weiter. Opas Tee hat sich inzwischen so weit abgekühlt, dass er vorsichtig einen Schluck trinkt. Der Herr Jesus unterscheidet zwei Gruppen von Menschen. Auf der einen Seite die Weisen und Klugen und auf der anderen Seite die Unmündigen. In Israel gab es damals Pharisäer und Schriftgelehrte. Das waren die Weisen und Klugen oder die, die sich dafür hielten. Sie kannten die alten Schriften, die von Jesus als dem kommenden Messias sprachen, viel besser als die einfachen Leute. Weil sie aber stolz waren, konnten sie Jesus Christus als Messias nicht erkennen.
Ein Unmündiger in unserem Vers ist einer, der noch nicht viel weiß, vielleicht weil er noch sehr jung ist oder von Jesus noch nie gehört hat. Jesus sagt zum Beispiel an einer anderen Stelle, wer das Reich Gottes nicht annimmt wie ein Kind, kommt nicht hinein. Ein Kind muss nicht alles verstehen, aber es vertraut. Und noch etwas ist auffallend an diesem Vers. Opa ist jetzt ganz begeistert. Der Herr Jesus sagt, ich preise dich, Vater, Herr des Himmels und der Erde. Ach, weißt du, ich freue mich immer so, wenn es morgens so ganz stille ist. Dann sitze ich manchmal schon früh auf meiner Bank vor der Hütte und höre den Vögeln zu. Und dann denke ich immer, sie loben und preisen Gott mit ihrem Gesang. Sie haben so ein Vertrauen, alles scheint dann so friedlich. Aber es ist so, für die, die Gott ablehnen und ihn als Schöpfer nicht anerkennen, die meinen, dass sie sowieso schon alles wissen, für die ist es irgendwann zu spät. Nicht nur Jan und sein Opa, sondern wir alle sollten darüber nachdenken, ob wir mit unserem Leben Gott gefallen und ihm vertrauen. Du bist noch jung, bitte den Herrn Jesus, in dein Herz zu kommen und dir zu zeigen, was ihm nicht gefällt. Bist du manchmal wütend, neidisch? Nimmst du manchmal, was dir nicht gehört? Der Herr Jesus hat uns unendlich lieb, sonst wäre er für unsere Sünden nicht am Kreuz gestorben. Er will uns von Herzen vergeben. Zum Schluss noch einmal unser Vers. Wer kann, darf ihn gerne mitsprechen. Zu jener Zeit begann Jesus und sprach, ich preise dich, Vater, Herr des Himmels und der Erde, dass du dies vor den Weisen und Klugen verborgen und es den Unmündigen geoffenbart hast. Matthäus 11, Vers 25.

0: Es ist 17 Uhr.
1: Man muss erst von seinem emotionalen Geschmerz geheilt sein, bevor man vergeben kann, richtig? Nicht, wenn es nach Nancy de Moth-Wolgemuth geht.
2: Ich glaube, dass die Entscheidung zu vergeben, sozusagen die Löschtaste zu drücken, loszulassen, in den meisten Fällen genau das ist, was den Heilungsprozess überhaupt erst in Gang setzt.
1: Willkommen, meine Liebe. Hier ist Belebe unser Herz mit Nancy de Moth-Wolgemuth, gesprochen von Annette Schorre. Du hörst gerade unsere Serie Seeking Him, neu beliebt von ihm. In dieser Sendereihe stellt Nancy jede Woche ein Merkmal persönlicher Erweckung vor. Diese Woche geht es um Vergebung. Gestern hat uns Nancy ihr hilfreiches Buch Das Tor zur Freiheit vorgestellt. Lissa Barry war bei dem Gespräch dabei und heute werden die beiden besprechen, wie Vergebung in der Praxis aussehen kann.
3: Okay, Nancy, stellen wir uns Folgendes vor. Ich laufe durch einen Buchladen. Mein Herz ist schwer wegen einer Riesenlast von Wut und Groll und ich brauche dringend Erleichterung. Da sehe ich dein Buch im Regal, nehme es in die Hand und blättere hektisch darin rum, auf der Suche nach den Worten, die mich ansprechen, die mir sagen, was ich hören muss. Ich suche den einen Satz, der mir hilft, diese erdrückende Last loszuwerden. Werde ich den in deinem Buch finden?
2: Also ich weiß nicht, ob es da einen Satz gibt, der dich schnell und einfach von deiner tonnenschweren Last befreit. Diese Last war ja auch nicht von Anfang an so schwer. Sie ist vielmehr über die Jahre durch viele, viele Verletzungen entstanden. Und wie gern würden wir das über Nacht rückgängig machen wollen, was sich über Jahre aufgebaut hat. Deshalb denke ich, müssen wir es in gewissem Sinn anerkennen, dass es keine schnellen Lösungen gibt. Doch ich glaube, dass es durch den Vorgang der Vergebung ein Mittel gibt, durch das man langfristig frei werden und mit den Problemen umgehen kann. Die vorherrschende Meinung in unserer sehr therapiebetonten Kultur ist, dass ich erst richtig vergeben kann, wenn ich den Heilungsprozess durchlaufen habe. Aber ich glaube wirklich, dass es genau andersherum ist. Ich glaube, dass die Entscheidung zu vergeben, sozusagen die Löschtaste zu drücken und loszulassen, in den meisten Fällen genau das ist, was den Heilungsprozess überhaupt erst in Gang setzt. Das müssen wir verstehen, dass der Ausgangspunkt die Vergebung ist. Wenn ich warte, bis ich durch den Heilungsprozess gegangen bin und mich erst dann entscheide zu vergeben, werde ich wahrscheinlich nie an den Punkt der Vergebung kommen. Aber wenn ich mit der Vergebung beginne, dann trete ich in einen Heilungsprozess ein. Damit sage ich nicht, dass mit meiner Entscheidung zu vergeben jetzt alles erledigt ist und nicht noch andere Dinge auf mich zukommen werden. Doch ich habe es dem Herrn übergeben. Ich habe gesagt, ich bin nicht der Richter. Ich bin nicht die Jury. Ich werde keine Rache üben. Ich werde die Sache dem Herrn überlassen. Und damit bringe ich mich in eine Lage, wo der Heilige Geist durch das Wort Gottes und seine Gnade sich um die Verletzungen und Wunden in meinem Leben, die Heilung brauchen, kümmern kann. Wo er sich um die Beziehung kümmern kann, in der vielleicht Versöhnung stattfinden sollte oder die geklärt oder wiederhergestellt werden muss. Aber der Ausgangspunkt ist Vergebung. Und dann gibt es Hoffnung, die so groß und wunderbar ist wie Gott selbst. Wie tief deine Wunden auch sind, wie viele Narben du auch hast oder welches Unrecht dir auch geschah, es gibt Hoffnung, dass du von der Wut, der Bitterkeit und dem Groll frei werden kannst. Es heißt nicht, dass du nicht wieder verletzt wirst. Es heißt nicht, dass es keine empfindlichen Stellen in deinem Herzen mehr gibt, wenn die Situation wieder hochkommt. Aber du kannst dann an die Person denken, die dir Leid angetan hat, ohne dabei die Zähne zusammenzubeißen und dir ihren Tod zu wünschen. Du musst nicht dabei stehen bleiben. Du kannst weitergehen. Es besteht Hoffnung.
3: Interessant. Wir lesen also normalerweise ein Buch, arbeiten uns durch all die Schritte durch und landen am Ende bei der Vergebung. Da haben wir es. Das ist dann sozusagen das Sahnehäubchen, der Bonus am Schluss. Aber du sagst, dass man mit Vergebung anfangen soll und dass dann die positiven Nebenwirkungen, die Segnungen, nach und nach von selbst kommen, nachdem wir das Richtige getan haben.
2: Solange ich an Bitterkeit und Unversöhnlichkeit festhalte, kann ich Gottes heilende Gnade in meinem Leben nicht erfahren. Der Ausgangspunkt ist also die Vergebung. Und in dem Buch komme ich zu einigen konkreten, praktischen Schritten, mit denen wir den Weg der Vergebung betreten. Aber ich erwähne diese Schritte erst im letzten Drittel des Buches, weil ich glaube, dass wir zuerst einmal erkennen müssen, dass wir verbittert sind und was diese Bitterkeit mit uns gemacht hat. In unserer therapielastigen Kultur fällt es uns leicht zuzugeben, dass wir verletzt wurden. Das geben wir ohne Probleme zu. Aber nur wenige Menschen sind ehrlich genug, um zu sagen, ich habe ein Problem mit Bitterkeit. Zu sagen, ich bin bitter, bedeutet, ich bin verantwortlich. Ich habe etwas falsch gemacht. Zu sagen, ich wurde verletzt, schiebt die Verantwortung auf eine andere Person. Es ist nicht meine Schuld. Jemand anderes hat mich verletzt. So können wir die Verantwortung einfach abwälzen. Es ist also eine große Sache, wenn ich mir eingestehe, da ist eine Wurzel der Unversöhnlichkeit in meinem Herzen. Ich weiß, dass das auf viele, viele Menschen zutrifft, denn ich habe im Laufe der Jahre wohl Zehntausende von Frauen bei Konferenzen dazu befragt, wenn ich über das Thema Vergebung sprach. Ich habe gefragt, wer würde zugeben, dass es da irgendeine Wurzel der Unversöhnlichkeit in seinem Herzen gibt? Gibt es Personen in deiner Vergangenheit oder Gegenwart, denen du nie vollständig vergeben hast? Wärest du ehrlich genug, um deine Hand zu heben? Ich bitte sie nicht, den Kopf zu senken oder die Augen zu schließen. Das würden wir eher tun, wenn wir vor Gott und Menschen aufrichtig sein wollen, wenn wir möchten, dass seine Gnade in unsere Herzen fließt. Und ich sage dir, Lisa, jedes Mal, wenn ich also diese Frage stelle, heben 80-95% der Leute im Raum die Hand. Wie sich diese Gruppe auch immer zusammensetzt, aus normalen Gemeindemitgliedern, Menschen, die beruflich in christlichen Diensten stehen, Pastorenfrauen, wer auch immer. Es gibt eine oder mehrere Personen in meinem Leben, denen ich nie vollständig vergeben habe. Mit Blick auf diese Zuhörer weiß ich, es sind Frauen, die im Gefängnis sind. Sie mögen es nicht merken, aber sie sind es. Es gibt einen Grund, warum ich nicht müde werde, diese Botschaft zu bringen. Etwas, was mich motivierte, dieses Buch zu schreiben. Etwas, was mich motiviert, auf diese praktischen Schritte zur Freiheit und Vergebung hinzuweisen. Denn wenn Menschen Ja zu Vergebung sagen, ist es so, als wenn Gott in diese große Gefängniszelle, in diesen riesigen Gefängnistrakt kommt und mit seinem Schlüssel der Gnade die Gefängnistüren aufschließt und die Frauen in die Freiheit entlässt. Ich habe es immer und immer wieder erlebt. Und genau das gibt mir dieses leidenschaftliche Anliegen, Frauen dazu aufzurufen, Ja zur Vergebung zu sagen.
3: Nehmen wir an, ich ziehe es wirklich durch. Ich stimme dir zu und sage, ja, ich muss vergeben. Ich stehe hier in der Verantwortung. Ich habe also gestern vergeben und heute steigen diese schrecklichen Gefühle wieder in mir hoch, wie eine Kobra, die sich aufrichtet. Und ich denke, ich habe doch gestern vergeben. Was habt ihr hier zu suchen?
2: Okay, lass mich einen Schritt zurückgehen und kurz erklären, was es heißt, vergeben zu haben. Denn das ist eine wichtige Frage. Viele sagen, ich habe vergeben, aber diese Gefühle sind immer noch da. Was mache ich jetzt damit? Wir wollen sicherstellen, dass wir wirklich vergeben haben. Ich ermutige Frauen, zuerst eine Liste von den Menschen zu machen, die ihnen Unrecht getan haben. Und von den Dingen, die sie noch mit sich herumtragen und die sie nie losgelassen haben. Schreibe also auf, wer sich gegen dich versündigt hat. Schreibe daneben, in welcher Weise diese Person gegen dich gesündigt hat. Du kannst ein Blatt Papier nehmen und es in drei Spalten unterteilen. In der linken Spalte stehen die Menschen, die sich gegen dich versündigt haben. In der mittleren Spalte steht, wie sie sich gegen dich versündigt haben. Und in der dritten Spalte steht, wie du auf diese Person, diese Situation, dieses Vergehen reagiert hast. Vielleicht fragst du dich, wie ich reagiert habe, was meinst du damit? Hast du diese Person geliebt? Hast du für sie gebetet? Hast du ihr Gutes getan, so wie Jesus es uns in der Bergpredigt sagt? Oder hast du dieser Person Liebe verweigert? Hast du vor deinen Kindern schlecht über den Ex-Partner gesprochen? Hast du versucht, diese Person in einem schlechten Licht dastehen zu lassen? Hast du dich von ihr zurückgezogen? Wie hast du reagiert? Du musst sicherstellen, dass dein Gewissen rein ist, bevor du wirklich vergeben kannst und erst recht, bevor du mitwirken kannst, dass der Täter wiederhergestellt wird. Ich muss darauf achten, dass mein Gewissen rein ist. Wenn ich also auf die Sünde dieser Person selbst mit Sünde reagiert habe, dann muss ich das bereinigen. Ich muss es dem Herrn bekennen, ihn um Vergebung bitten und es auch der anderen Person bekennen. Ich möchte hier eine kleine Einschränkung hinzufügen. In manchen Situationen, wo es ein Vergehen gab, wäre es nicht angemessen, den Kontakt zu dieser Person wieder aufzunehmen. Aber wo das nicht der Fall ist, geh zu der Person und sag: Ich habe gegen dich gesündigt. Schieb die Schuld nicht auf jemand anders. Geh einfach hin und übernimm die Verantwortung für deinen Teil. Wir alle neigen dazu, wirklich wir alle zu denken, aber ich war doch nur zu 5% schuld. Okay, angenommen, du trägst wirklich nur 5% der Verantwortung, dann übernimm für diese 5% 100% Verantwortung. Wenn dein Gewissen rein ist, kannst du die Namen auf deiner Liste einen nach dem anderen durchgehen und die Löschtaste drücken.
3: Können wir noch einmal kurz auf die Gefühle zurückkommen, mit denen ich nicht weiß, was ich machen soll? Es überrascht mich, dass sie überhaupt da sind, weil ich wirklich glaube, dass ich dieser Person vergeben habe. Aber jedes Mal, wenn ich an sie denke, zieht sich mein Magen zusammen und ich versuche mir einzureden, dass ich wirklich vergeben habe. Erklär mir, warum ich diese Gefühle immer noch habe und warum sie nicht verschwunden sind.
2: Ich denke, dafür gibt es ein paar Gründe, Lisa. Zunächst einmal müssen wir uns bewusst machen, dass Vergebung eine Glaubensentscheidung ist. Meine Gefühle können dabei anfangs eine Rolle spielen oder auch nicht. Es kann auch einfach eine Weile dauern, bis sie nachziehen. Wenn ich mich nicht so fühle, als hätte ich vergeben, heißt das nicht unbedingt, dass ich nicht vergeben habe. Mit der Zeit werden auch die Gefühle nachziehen. Ich glaube aber auch, dass es Menschen gibt, die wirklich aufrichtig vergeben haben. Aber die Schrift zeigt uns noch einen weiteren Schritt, den wir gehen sollen. In Römer 12, Verse 17 und 19 sagt Paulus: Vergeltet nicht Böses mit Bösem. Und er fährt fort: Rächt euch nicht, das ist Gottes Aufgabe, überlasst es Gottes Zorn, denn es steht geschrieben: Die Rache ist mein, ich werde vergelten, spricht der Herr. Wir stimmen also zu: Gut, das mache ich nicht. Aber dann fährt Paulus in Vers 20 fort: Vielmehr, wenn deinen Feind hungert, so gib ihm zu essen, dürstet ihn, so gib ihm zu trinken. Was meint er damit? Wenn dein Feind gegen dich gesündigt hat, zeigt das, dass er einen Mangel hat. Was für einen Mangel? Wenn du wirklich in deinem Herzen frei sein willst, reicht es meiner Erfahrung nach nicht aus, nur den ersten Schritt zu gehen, also die Löschtaste zu drücken, die Gefängnistür zu öffnen und den Gefangenen freizulassen, den Täter loszulassen. Ich muss noch einen Schritt weitergehen und herausfinden, was dieser Person fehlt. Denn ganz oft ist es so, dass verletzte Menschen andere verletzen. Man sagt ja, das gefährlichste Tier im Wald ist ein verletztes Tier. Manchmal hilft es zu erkennen, dass die Eltern dieser Person vielleicht nicht wussten, wie man Liebe zeigt. Oder sie haben ihr einfach keine Liebe erwiesen. Oder sie haben sie ständig abgelehnt oder kritisiert. Wenn man zurückblickt, stellt man vielleicht fest, dass diese Person vielleicht nie Bestätigung und Segen von ihren Eltern erfahren hat. Das entschuldigt sie nicht und es entschuldigt auch uns nicht. Wir alle haben uns für unser eigenes Handeln zu verantworten. Aber dieser Elternteil, dieser Partner, dieser Sohn und diese Tochter, dieser Nachbar schreit vielleicht innerlich nach jemandem, der seine Wunden sieht und ihm hilft. Man merkt das daran, dass diese Person sich wie ein verletztes Tier verhält. Sie wird gefährlich. Anstatt uns zu wehren oder zu kontern, lassen wir sie darum los. Wir vergeben ihr und fragen: Herr, wie kann ich dieser Person in ihrer Not dienen? Wenn wir Böses mit Gutem vergelten, werden wir selbst frei. Letztendlich geht es darum, Brücken der Liebe zu bauen. Wenn du sonst nichts tun kannst, bete für die Person, die dir so viel Leid angetan hat. Ich kann niemanden hassen, für den ich bete. Bete also, bis Gott dein Herz frei macht. Tue Gutes, investiere in die Person, baue Brücken, versuche, wenn möglich, dich zu versöhnen und die Beziehung wiederherzustellen.
3: Nancy, ich weiß, dass wir manchmal am besten lernen, wenn wir sehen, wie jemand in seinem Leben das umsetzt, was wir lernen wollen. Fällt dir vielleicht ein Beispiel ein, wo jemand genau das getan hat, worüber du sprichst und wie das allen Beteiligten zum Besten gedient hat?
2: Vielen unserer Zuhörerinnen ist der Name Elisabeth Elliot bekannt. Sie hatte viele Jahre lang das Radioprogramm Gateway to Joy, Tor zur Freude. Sie hatte einen wunderbaren Dienst und hat durch ihre Bücher und Vorträge das Leben so vieler unserer Zuhörerinnen geprägt. Die meisten kennen die Geschichte, wie im Jahr 1956 ihr Mann zusammen mit 4 anderen Missionaren von den Auka-Indianern getötet wurde und wie Elisabeth und die anderen Witwen beschlossen, zu vergeben und Gnade zu schenken. Tatsächlich gingen Elisabeth und die Schwester eines der ermordeten Missionare später in den Stamm zurück, der die Missionare ermordet hatte, und dienten den Menschen und brachten ihnen das Evangelium. Das ist eine unglaubliche Geschichte von Gnade und Vergebung. Aber ich habe vor einigen Jahren zum 50. Jahrestag des Märtyrertodes der Missionare noch etwas mehr von dieser Geschichte erfahren. Ich hatte damals die Gelegenheit, Steve Saint zu interviewen, den Sohn eines der getöteten Missionare. Steve war beim Tod seines Vaters erst 5 Jahre alt und hatte nicht viele Erinnerungen an die Zeit. Aber er wurde älter und ihm wurde bewusst, was passiert war. Ich fragte ihn: Warst du jemals verbittert oder wütend auf diejenigen, die deinem Vater das angetan haben? Er sagte: Weißt du, damit hatte ich nie wirklich zu kämpfen, weil ich gesehen habe, wie meine Mutter und die anderen 4 Witwen, darunter Elisabeth Elliot, darauf reagiert haben. Sie ließen nie eine Wurzel der Bitterkeit aufkommen. Sie stellten nie Gottes Souveränität oder Weisheit in dieser Sache in Frage oder zweifelten sie an, sondern sie waren Frauen voller Gnade und Vergebung. All das hatte eine solche Auswirkung auf den Jungen. Als er dann ein junger Mann wurde, wurde sein Leben vor Bitterkeit und Wut bewahrt, weil er gesehen hatte, wie Gott seiner Mutter und den anderen Witwen die Kraft gab, zu vergeben. Was Steve durch das Beispiel dieser Frauen lernte, half ihm nicht nur, mit dem Tod seines Vaters umzugehen. Er erzählte auch von Ereignissen und leidvollen Erfahrungen in seinem Leben als erwachsener Mann, wo er bewahrt worden war, bitter zu werden, weil er das Beispiel seiner Mutter und dieser anderen Frauen vor Augen hatte. Diese Geschichte zu hören hat mich so berührt und ich dachte, eigentlich funktioniert das Ganze in beide Richtungen. Menschen, die Bitterkeit wählen, wobei man sie ja gar nicht bewusst wählt, sondern da ziemlich leicht hineingerät, diese Menschen sind sich oft nicht bewusst, welche Saat sie in das Leben ihrer Kinder und Enkel säen. Unsere Kinder und Enkel bemerken, wie wir reagieren, wenn uns Unrecht getan wird. Und wenn wir mit Bitterkeit reagieren, säen wir diese Saat in das Leben der nächsten Generation. Wenn du deine Kinder davor bewahren willst, zu verbitterten, wütenden, feindseligen, verstörten Männern und Frauen heranzuwachsen, dann ziehe in Betracht, dass deine Kinder genau beobachten, wie du mit Verletzungen in deinem Leben umgehst. Ich denke da an eine Freundin mit 2 Kindern im jungen Erwachsenenalter. Ihr Mann war lange ein hingegebener, gläubiger Vater und Ehemann gewesen. Doch er machte einige Kompromisse und hatte am Ende eine außereheliche Beziehung. Es war eine furchtbare Situation. Und das war nicht nur eine kurze Phase, sondern es zog sich über einen längeren Zeitraum hin. Ich habe miterlebt, wie diese Mutter, die selbst unbeschreiblich litt, zu Christus ging und sagte: Herr, du hast mir so viel vergeben. Wie könnte ich meinem Mann nicht vergeben, selbst wenn er noch nicht bereit ist, Buße zu tun? Ich übergebe ihn dir. Nun, sie war schon ehrlich mit ihm. Sie tat nicht so, als würde ihr das alles nichts ausmachen, nach dem Motto: Mach ruhig weiter und bring deine Freundin mit nach Hause. Sie musste einige Dinge sagen, wo sie sehr offen und direkt war. Sie mussten den Prozess der Gemeindezucht durchlaufen. Gott hat Mittel gegeben, solch einer Situation zu begegnen. Aber sie wollte keine Wurzel der Bitterkeit in ihrem Herzen aufwachsen lassen. Ich habe beobachtet, wie Gott ihre Kinder bewahrte und sie inmitten dieses schrecklichen Vorgangs vollzeitlich in christliche Dienste berufen wurden. Ich habe gesehen, wie ihre Kinder in der Gnade wuchsen, und wenn du sie fragst, würden sie dir sagen, das liegt daran, dass wir sahen, wie Mama mit dieser Situation umging. Vergebung hat eine unglaubliche Kraft.
3: Nancy, ich fühle mich gerade wie die Jünger, als sie zu Jesus sagten: Das ist eine harte Rede. Kann ich das auch? Ist es mir möglich, das zu tun, was du sagst? Steckt das wirklich in mir?
2: Weißt du, wenn du kein Gotteskind bist und Gottes Vergebung für deine Sünden nie erfahren hast, dann fehlt dir tatsächlich das, was du brauchst, um anderen mit Gnade und Vergebung zu begegnen. Wenn du aber ein Kind Gottes bist, wenn du Gottes Gnade und Vergebung empfangen hast, dann wird die Gnade, die Gott in dich ausgegossen hat, von dir zu anderen fließen. Die Antwort lautet also, nein, wir können es nicht aus uns heraus. Aber ja, Gott kann und er ist in uns. Christus ist in uns. Seine Gnade und Barmherzigkeit sind in uns. Er fordert nicht, dass wir das aus uns heraus tun. Wir haben nicht die Mittel, um zu vergeben, aber Gott schon. Wir müssen also sagen, Herr Jesus, ich kann das nicht, aber du kannst es. Du lebst in mir. Bitte vergib du durch mich. Bitte gieß deine Gnade in mein Leben. So wie du mir vergeben hast, so lass mich bitte auch die Gnade haben, dieser Person zu vergeben. Es ist nicht natürlich, es ist übernatürlich, aber wir haben einen übernatürlichen Christus, der in uns lebt.
1: Ohne Gottes Geist, der in dir wirkt, kannst du nicht vergeben. Nancy ist gleich zurück, um mit uns zu beten. Eben hat sie sich mit ihrer Freundin Lisa über das Buch »Das Tor zur Freiheit« unterhalten. Dieses Buch führt dich durch den Prozess der Vergebung und hilft dir, die starken, aufgewühlten Gefühle zu beruhigen, die immer wieder hochkommen, wenn du an diese Situation denkst, die du so schwer vergeben kannst. Weitere Informationen zu diesem Buch findest du unter www.belebeunserherzen.com. Diese Woche haben wir über den Zusammenhang zwischen Erweckung und Vergebung gesprochen. Nächste Woche geht es darum, wie Erweckung unsere sexuelle Reinheit beeinflusst. Lasst uns jetzt zum Abschluss dieser Woche mit Nancy beten, dass wir vergebungsbereite Herzen haben.
2: O Herr, ich rufe jetzt zu dir für all diese Zuhörerinnen, die in ihrem Leben immense Probleme, immense Verletzungen, immense Enttäuschungen und immensen Schmerz haben. Und manche von ihnen sind schon seit vielen Jahren in diesen Umständen, in Bitterkeit und Unversöhnlichkeit gefangen. Herr, ich glaube, es ist kein Zufall, dass sie heute diese Sendung hören. Du hast Hoffnung für sie. Du hast einen Ausweg. Es gibt einen Weg in die Freiheit und er ist für sie da. Herr, bitte hilf diesen Frauen. Bitte heile sie. Erinnere uns daran, wie viel uns vergeben wurde. Bitte erinnere uns daran, dass wir deine Gnade und Vergebung überhaupt nicht verdient haben. Herr, bitte gib den zitternden, unsicheren Herzen Mut, einfach loszulassen und zu sagen, Herr, ich vergebe. Ich vergebe, vergib mir meine Bitterkeit, vergib mir meine Unversöhnlichkeit und schenke mir bitte auf übernatürliche Weise deine Gnade und Barmherzigkeit für diejenigen, die gegen mich gesündigt haben. Vater, ich danke dir so sehr für die unglaubliche Gnade, die du mir erwiesen hast. Danke für Golgatha. Danke für die Vergebung und lass uns als deine Kinder Kanäle sein, durch die Vergebung und Gnade in das Leben anderer fließen. Mögen andere an uns sehen, dass das Evangelium wahr ist, so wie wir es ausleben und weil wir anderen vergeben. Ich bete in Jesu Namen und um seinetwillen. Amen.
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0: Wunschbox, das musikalische Programm der Grüße und Segenswünsche von Radio Segenswelle mit Anna und Viktor Sawatzki. Dieser Gruß geht an Frieda und Willi Schulz aus Kallertal-Hohenhausen. Beide feierten in dieser Woche ihren Geburtstag. Die Geschwister und Mama gratulieren herzlich und wünschen den beiden für das neue Lebensjahr die Verse 7 und 8 aus Psalm 121. Der Herr behüte dich vor allem Übel. Er behüte deine Seele. Der Herr behüte deinen Ausgang und Eingang von nun an bis in Ewigkeit.
1: Liebe Frieda, lieber Willi, hinter euch liegt ein bewegtes und gesegnetes Lebensjahr, auf das ihr voller Dankbarkeit zurückblicken könnt. Gott hat euch auf jedem Schritt begleitet. Gemeinsam mit euch möchten wir durch das Gedicht von Julia Steinbaron Gott für alles Danke sagen. Ich schaue zurück aufs letzte Jahr und viel Erinnerung kommt auf. Nicht immer es hier einfach war, doch schaue dankbar ich hinauf. So oft enttäuscht, doch Gott war treu. Wie oft hab dieses ich erlebt. Er zeigte seine Lieb aufs Neu, davon hat oft mein Herz gebebt. So oft gefreut, es kam von ihm, denn er füllte stets mein Herz. Die Freud hat er mir gern geliehen, selbst in den allergrößten Schmerz. So oft gebetet zu dem Herrn. Er hat aus Gnaden es gehört. Gemeinschaft hatte ich mit ihm und nichts hat uns darin gestört. So oft er redete zu mir und seine Stimme gab mir Mut. Auch wenn verzweifelt ich war hier, es ging mit ihm mir wieder gut. So viel erlebt hab ich mit Gott, nicht alles wiedergeben kann, ob durch die Freude oder Not, mein Gott ja immer bei mir war.
0: Dreh dich nochmal um und schau zurück, ist das Wunschlied für Frieda und Willi Schulz.

0: Irma Sonnenberg hat am 18. August ihren 87. Geburtstag. Madeleine Krebs aus Backnang schreibt:
1: Wir sind Gott dankbar, dass wir dich haben, liebe Mama, Oma und Uroma. Und gratulieren zum 87. Geburtstag mit 1. Petrus 5, die Verse 10 und 11.
0: Der Gott aber aller Gnade, der uns berufen hat zu seiner ewigen Herrlichkeit in Christo Jesu, der wird euch, die ihr eine kleine Zeit leidet, zubereiten, stärken, kräftigen, gründen. Ihm sei Ehre und Macht von Ewigkeit zu Ewigkeit. Amen.
1: Herr, mein Gott, ich will dir danken, dass mich deine Liebe hält, jeden Tag und jede Stunde auf dem Weg durch diese Welt. Herr, mein Gott, ich will dir danken, dass mich deine Treue führt, über Höhen und durch Tiefen bis ans Ziel mich bringen wird. Herr, mein Gott, ich will dir danken, dass mich deine Gnade trägt und dazu noch so viel Gutes täglich auf dem Weg mir legt. Herr, mein Gott, ich will dir danken, du siehst mir ins Herz hinein. Möge auch mein weiteres Leben voll von Dank und Lobpreis sein. Liebe Mama, Oma und Uroma, wir lieben dich und beten für dich und danken auch für deine vielen Gebete, für einen jeden Einzelnen deiner großen Familie in Deutschland oder in weitem Kanada. Hab herzlich, herzlich Dank. Auch wünschen wir dir noch weitere schöne, freuderfüllte Jahre in unserem Gemeinde- und Familienkreis. Deine Familie.
0: Danke, Herr, du bist bei mir, ist das Wunschlied, gesungen vom Waldbrüller Männerensemble.

0: Auch die Töchter aus Kanada senden herzliche Segensgrüße an ihre Mutter Irma Sonnenberg. Die Familie Andrei und Olga Kebernik mit Psalm 115, den Versen 14 und 15. Der Herr segne euch je mehr und mehr, euch und eure Kinder. Ihr seid die Gesegneten des Herrn, der Himmel und Erde gemacht hat.
1: Und die Familie Alexander und Lydia Wiese mit einem Spruch. Gesegnet war dein Leben bis hierher. Das konnte ich als Tochter sehen, es tat der Herr. So möge Gott auch weiterhin mit dir sein, bis ich bald komme, mein liebes Mütterlein.
0: Sie wünschen für Mutter Irma das Lied zu spielen, Näher, mein Gott, zu dir. Dieses Lied wird vom Waldbrüller Männerensemble gesungen.

Lea Dick sendet herzliche Segenswünsche zum Geburtstag an Milina Tadajewski aus Gästland mit dem Lied »Bleibend ist deine Treu«.

0: Maria Dück schreibt:
1: Am 14. August hat unsere Mama, Oma und Uroma, Olga Kehler aus Petershagen, ihren 87. Geburtstag. Zu diesem Anlass möchten wir als Familie Sie mit dem Lied »Still das Morgenrot glüht« ganz herzlich gratulieren. Wir wünschen ihr gottesreichen Segen und Kraft für das neue Lebensjahr.

0: wir haben eine ganz besondere Grußbotschaft von Anna Löwen aus Bad Salzuflen erhalten. Sie schickt heute liebe Grüße zur Ermutigung an ihre beiden Schwestern und hat sich dafür zwei Lieder gewünscht, die wir direkt nacheinander senden. Der erste Gruß geht nach Detmold an Katharina Penner.
1: Liebe Katharina, mit dem Lied »Blicke nur auf Jesus« und den Worten auf Psalm 103, Vers 1 bis 4 möchte ich dir Mut für deinen Alltag wünschen. Jesus hat alles im Blick, auch dich. Lobe den Herrn, meine Seele, und alles, was in mir ist, seinen heiligen Namen. Lobe den Herrn, meine Seele, und vergiss nicht, was er dir Gutes getan hat, der dir alle deine Sünden vergibt und heilt alle deine Gebrechen, der dein Leben vom Verderben erlöst und dich krönt mit Gnade und Barmherzigkeit.
0: Und der zweite Gruß von Anna geht an ihre Schwester Helene Avetisian in Bad Salzuflen.
1: Liebe Helene, für dich folgt gleich im Anschluss das Lied »Vergiss deine Sorgen«, begleitet von den Worten aus Psalm 42, Vers 2 und 3. Wie ein Hirsch lechzt nach Wasserbächen, so lechzt meine Seele, o Gott, nach dir. Meine Seele dürstet nach Gott, nach dem lebendigen Gott. Wann werde ich kommen und vor Gottes Angesicht erscheinen? Alles Liebe an euch von eurer Schwester Anna.
0: Es klingt jetzt das Lied für Katharina, »Blicke nur auf Jesus«, und dem folgt das Lied für Anna, »Vergiss deine Sorgen«.

0: Wir senden herzliche Geburtstagsgrüße nach Frankenthal. Irene Wahl aus Neuwied gratuliert ihrer Nichte Rebecca Liebenau und ihrem Neffen Henrik Repsch ganz herzlich zu ihren Geburtstagen. Tante Irene wünscht euch beiden für das neue Lebensjahr von Herzen Gesundheit, Kraft für all eure Aufgaben und Gottes reichen Segen mit dem Gedicht »Herr, nimm auch dieses Jahr in deine Hand« und dem Lied »Die Zeit ist kurz, o Mensch, sei weise«.
1: Herr, nimm auch dieses Jahr in deine Hand und wandle alles, was es bringt, in Segen. Lass mich auf dich nur blicken unverwandt, dass eigener Wunsch und Wille sich nicht regen. Schenk ein geöffnet Ohr für dein Gebot, für deine Stimme für des Tages Treiben, dass ich das Rechte tue, das, was Not, und lass mich alle Zeit in dir, Herr, bleiben. Ja, nimm auch dieses Jahr in deine Hand, dass es nicht sei umsonst gelebt, vergebens, nicht leer und nutzlos rinne in den Sand, dass es dir Frucht erbringe, Herr des Lebens. Ein Tag, ein winzig Korn und wiegt doch schwer, ist unser Leben doch ein Heer von Tagen. Nimm sie in deine Gnadenhand, o Herr, dass sie mich immer näher zu dir tragen.

Am Sonntag, den 16. August, hat Darlene Schmidt aus Kanada Geburtstag. Die Oma, der Opa und Tante Lili aus Bielefeld gratulieren Darlene herzlich zum 15. Geburtstag und wünschen ihr Gottes Segen mit dem Lied »Auf dem Weg die Lilie blühte auf«.

0: Das waren die Grüße und Segenswünsche für diese Ausgabe der Sendung Wunschbox von Radio Segenswelle mit Anna und Viktor Sawatzki.
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Vor langer Zeit sprach Gott zu Abraham: Geh hinaus aus deinem Land und aus deiner Verwandtschaft und aus dem Haus deines Vaters in das Land, das ich dir zeigen werde. Und ich will dich zu einem großen Volk machen und dich segnen und deinen Namen groß machen, und du sollst ein Segen sein.

Herzlich willkommen zu unserer DX-Sendung hier von Radio HCJB am Wochenende 15. 16. August. Schön, dass ihr wieder eingeschaltet habt. Es geht gleich los mit den DX-Tipps der AG DX und Olaf Mertens. Dann hören wir eine kleine Andacht mit Rüdiger Klaue und zum Schluss der Beitrag auf Empfang mit Thomas Riegler. Ich wünsche euch angenehme und störungsfreie 30 Minuten. Mein Name ist Horst Wiese.

0: Willkommen zum DX-Programm der AGDX, der Arbeitsgemeinschaft DX. Mein Name ist Olaf Mertens und ich habe dieses Programm zusammengestellt. Country Radio ist ein privater tschechischer Radiosender. Das Musikangebot des Senders konzentriert sich auf Country-Musik, Folk, Popmusik der 60er Jahre, Spirituals, Gospel, tschechische Trampmusik, Bluegrass sowie schottische, irische und australische Folkmusik. Auch Classic Rock'n'Roll und Southern Rock gehören zum Programm. Die Dominanz tschechischer Musik ist im Programm deutlich hörbar. Der Anteil tschechischer Künstler an der gesamten Sendezeit beträgt etwa 70%. Thematisch gibt es neben viel Musik Gesprächssendungen, Magazine für Autofreunde und Pferdeliebhaber sowie verschiedene Ratgebersendungen. Die Station gehört zur tschechischen Mediengruppe Radio United Broadcasting SRO in Prag, zu der unter anderem auch Radio Beat, Radio Kiss, Radio 1, Radio Spin und Signalradio gehören. Der Radiosender ist zudem Mitglied im Nationalen Verband der privaten Rundfunkanstalten. Country Radio gibt es schon seit 35 Jahren. Der Sendebetrieb begann am 15. August 1991 um 15.15 Uhr auf dem Prager Messegelände in Büroräumen im rechten Flügel des Kongresspalastes. Damals sendete man nur 6 Stunden täglich von 10 bis 16 Uhr auf der Frequenz 89,5 MHz. Erst am 30. April 1993 begann Country Radio mit dem Rund-um-die-Uhr-Betrieb. In der Zwischenzeit zog der Sender in neue Räumlichkeiten in der Zentkloverstraße in Prag 8 um. 2006 wurden die Studios in die Rekanska-Straße in Prag 10 verlegt. Heute wird als aktuelle Adresse des Senders ein Medienhaus in der Vinohradská im Prager Bezirk 10 genannt, wo auch andere private TV- und Radiostationen beheimatet sind. Ein wichtiger Meilenstein für Country Radio war die Zuteilung von 8 UKW-Frequenzen im Jahr 2010. Im Laufe der Zeit kamen immer mehr UKW-Kleinsender an verschiedenen Standorten dazu und die Zahl der Zuhörer vergrößerte sich. Das Programm ist auch über den Satelliten Astra 23,5 Grad Ost als Internetstream, in Tschechien über das Kabelnetz von Vodafone sowie über das Digitalradio DAB Plus empfangbar. Über DAB Plus sollen bereits 83,4% der tschechischen Bevölkerung erreicht werden. Aus der Stadt Budweis in Südböhmen sendet Country Radio auch auf der Mittelwelle 954 kHz über einen 5 Kilowatt Sender, der oft weit außerhalb Tschechiens zu empfangen ist. Früher gab es zudem eine Mittelwellenausstrahlung über den vom tschechischen Rundfunk erst im Jahr 2023 übernommenen Großsender Lieblitze in Mittelböhmen auf 639 kHz, zuletzt mit einer reduzierten Leistung von 20 Kilowatt. Diese Ausstrahlung wurde allerdings Ende März 2025 aus Kostengründen wieder eingestellt. Neben dem Radioprogramm engagiert sich Country Radio bei verschiedenen Veranstaltungen und tritt zum Beispiel als Medienpartner bei regionalen Country-Festivals auf. Der aktuelle Slogan des Senders lautet: Ruhiges Radio für unruhige Zeiten.
1: Country Radio. Klidné Radio do neklidné doby. Dobré ráno. Posloucháte Country Radio.
0: Über den Mittelwellensender Budweis in Südböhmen auf 954 kHz wurde Country Radio nach dem Logbuch der Zeitschrift Radio Kurier weltweit hören in diesem Sommer abends auch schon in Norddeutschland empfangen.

Das war der heutige AGDX-Beitrag. Vielen Dank fürs Zuhören. Empfangsberichte bestätige ich gerne mit einer QSL-Karte. Bitte schickt eure Berichte und Briefe an folgende Adresse: AGDX e.V., Postfach 1214 in 61282 Bad Homburg, Deutschland. Informationen über die AGDX, die Arbeitsgemeinschaft DX, gibt es auch im Internet unter www.agdx.de. Den nächsten AGDX-Beitrag gibt es ab Samstag, den 19. September 2026. Bis dahin alles Gute und weiterhin gute X, Olaf Mertens.

0: Ein ganz herzliches Dankeschön an Ola für die DX-Tipps. Ihr hört weiterhin das DX-Programm hier von Radio HCJB. Wir hatten wieder eine schöne Woche hier in Schottland. Das ist immer außergewöhnlich. Es hat praktisch nicht geregnet, eine ganze Woche lang. Und wir hatten Temperaturen sogar bis zu 25 Grad hier in Edinburgh und Umgebung. Und wir hatten aber auch schon vorher ordentlich Regen. Also es ist auch nicht zu trocken hier in Schottland. Wenn ihr mal grünes Gras sehen möchtet, vor allen Dingen die Leute in Deutschland, Österreich, Schweiz, da hat es ja lange nicht geregnet, dann kommt hier nach Schottland und hier ist alles schön grün. Es geht weiter mit der kleinen Andacht und Rüdiger Klaue.
1: Der Husarengeneral von Zieten war im Siebenjährigen Krieg einer der tapfersten und bedeutendsten Generäle. Friedrich der Große mochte ihn besonders gern und lud ihn immer wieder in seine abendliche Tischrunde ein. So auch an einem Karfreitag. Von Zieten ließ sich entschuldigen, er wäre unabkömmlich, da er zum Abendmahl ginge. Eine Woche nach Ostern saß von Zieten dann wieder an der Tafel Friedrichs des Großen. Mitten in der Unterhaltung unterbrach Friedrich der Große das Gespräch und sagte zu von Zieten: »Na, mein lieber von Zieten, wie ist ihm denn das Abendmahl am Karfreitag bekommen? Hat er den Leib und das Blut Christi auch ordentlich verdaut?« Gespannte Stille. Von Zieten erhob sich: »Königliche Majestät, ihr wisst, dass ich bereit bin, auf euren Befehl alles einzusetzen, Leben, Leib und Gut. Aber es ist noch eine Majestät über euch, die lasse ich nicht antasten. Ich gebe euch einen Rat, Majestät. Wenn ihr dem Volk und den Soldaten diesen Heiland abspenstig macht, grabt ihr euch selbst das Grab. Halten zu Gnaden, Majestät.« Die ganze Versammlung hielt den Atem an und wartete ängstlich, was nun kommen würde. Der König erhob sich, legte seine Hand auf die Schulter des Generals und sagte: »Von Zieten, glücklicher von Zieten, um einen solchen Glauben beneide ich ihn. Wenn wir unser Christuszeugnis mutig, ehrlich und unbekümmert weitersagen, werden wir, neben Hohn und Spott, auch Anerkennung und Aufhorchen finden. Wir haben doch die beste Nachricht der Welt weiterzugeben. Viele warten darauf. Andere werden darauf gestoßen. Christen sind immer im Zeugenstand.«

Und weiterhin seid ihr eingeschaltet beim DX-Programm hier bei Radio HCJB. Ich komme wie immer an dieser Stelle zu den Sendezeiten und Frequenzen. Zunächst, ihr könnt uns hören auf Kurzwelle auf 3995 kHz im 75 Meter Band und 5920 kHz im 49 Meter Band. Wir sind zu hören über den Satelliten Astra, wir haben eine Telefon-App und im Internet unter www.hcjb.de, dort im Livestream und auch im Podcast. Da muss ich übrigens auch mal wieder reinschauen auf die Webseite. Einiges ändert sich, auch an den Programmen ändert sich immer hin und wieder was, aber das bekomme ich dann auch nicht so einfach mit. Aber wenn ihr uns schreibt, zum Schluss der Sendung gebe ich wie immer unsere Adresse bekannt und ihr irgendwas merkt, was nicht ganz so läuft, wie es sein sollte, dann bin ich daran sehr interessiert. Und die Post wird auch beantwortet und wenn ihr uns einen richtig ausgefüllten Empfangsbericht zuschickt, dann bekommt ihr auch die aktuelle QSL-Karte. Das DX-Programm ist übrigens zu hören jeden Samstag und Sonntag zu folgenden Zeiten 6.30 Uhr, 11.30 Uhr, 16 Uhr, 19 Uhr und 23 Uhr, jeweils mitteleuropäischer Sommerzeit. Da ist manchmal auch die Frage, dass um 6.30 Uhr morgens mitteleuropäischer Sommerzeit die Sendung nicht so gut zu hören ist, also vor allen Dingen auf der Kurzwelle. Das sollte aber eigentlich alles gut laufen. Ich frage ab und zu mal nach. Manchmal gibt es Probleme, aber dann werde ich euch das auch mitteilen. Es geht jetzt weiter mit dem Beitrag auf Empfang und Thomas Riegler.

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4: In Gedenken an dem in der Nacht vom 18. auf den 19. Juni 2026 verstorbenen Radiopionier Jürgen von Wedel hören wir heute in einem zweiten Teil Auszüge aus einem Interview, das ich mit ihm im Mai 2024 aufgenommen habe. Jürgen von Wedel war der Mitbegründer des legendären Radio Bavaria International.
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4: Wenn jetzt das Studio am Brenner direkt war und ihr seid jetzt hoch am Berg zu der großen Sendeantenne, weißt du das eigentlich, ihr habt am Brenner einen kleinen Sender gehabt und ihr habt dann oben auf der Zirukalm eigentlich den richtigen Sender gehabt. Wo habt ihr die Sende überhaupt hergekriegt und welche Sendeleistungen habt ihr gehabt?
8: Wir hatten natürlich auch mit Rot und Schwarz gesprochen, also einen von den ganz großen Cracks aus München, und hatten mal gefragt, was kostet denn bei euch so ein Sender? Und dann fielen wir schon hinten über. Das war allein für den einfachen Grundsender hätten wir schon so viel gezahlt, wie unser komplettes Kapital war. Also forget it auf Hochdeutsch. Und dann hatte Joe ja durch seine ganzen Radiomacherei dort bei den verschiedenen Radiostationen, hat er in Florenz einen Radiosender kennengelernt. Das war Radio One in Florenz. Und die hatten schon unendlich viele Kontakte. Und da gab es einen Schrauber, sage ich mal, ganz simpel ausgedrückt. Das war also ein Senderbauer, Kelmer in Ferenz hieß der. Der baute selber Sender und die kamen mit Sicherheit für einen Bruchteil des Geldes wie ein Rode- und Schwarz-Sender. Vielleicht waren sie nicht ganz so hyperstabil wie die Sender von Rode und Schwarz, aber das war uns in dem Moment egal. Und dann haben wir also im Studio haben wir einen Sender gebraucht mit 25 Watt. Mit 25 Watt haben wir dann aus dem Studio nach oben auf den Berg hoch gesendet. Und dann dort hatten wir natürlich, wie gesagt, diesen Frequency Lock Receiver. Und da unten drunter stand dann unser Bergsender und der hatte damals in der Anfangsphase 500 Watt Sendeleistung. Also für Innsbruck hat das perfekt ausgereicht. Das war wirklich kein Problem. Also wir waren doch etwas blauäugig. In München kam zwar was an, aber längst nicht das, was wir uns erwartet hätten zu dem Zeitpunkt.
4: Reden wir von Mono oder reden wir von Stereo? Und welche Frequenzen habt ihr gehabt?
8: Ja, also die Frequenz, die wir vom Studio hatten, war irgendwas bei 93, schlag mich tot, irgendwas 93,6 oder so in der Art. Mit der haben wir auf den Berg hochgesendet. Nochmal kurz zu erwähnen, dort oben am Brenner war wenig los mit Radiostationen. Das heißt, wir hatten mehr oder weniger alle Frequenzen zur Verfügung, die wir haben wollten. Das war sozusagen die Studiofrequenz. Und dann oben auf dem Berg habe ich das Ganze ja umgesetzt und habe dann einfach mit dem Audiokabel das unten in den Hauptsender eingegeben, in den 500-Watt-Sender. Und von dort haben wir auf 103,5 MHz, war unsere erste Hauptsendefrequenz, haben wir also Richtung Norden gesendet. Und das waren so die allerersten Anfangsphasen. Das hat sich aber nachher in der Zeit auch noch geändert, denn wir merkten natürlich auch, wir müssen noch stärker werden, müssen noch stärker rauskommen und sind dann nachher auf einen etwas höheren Punkt gewandert.
4: Ihr möchtet zu eurem ersten Sendetag zurückkommen. Weißt du noch, was der erste Titel gewesen ist, was ihr gesendet habt? Und weißt du auch noch die ersten Worte, die ihr ins Mikrofon reingesprochen habt?
8: Es war jetzt also nicht ganz so aufregend, wie es bei MTV gewesen ist. Als MTV in Europa angefangen hat, dann war so ein kleines Mädchen vom Exorzisten war, jedenfalls so ein kleines Mädchen, das saß vor einem Fernseher, der irgendwie schwimmerte, und dann hieß es, they're here, und das war dann MTV, fing an. Das war es natürlich bei uns nicht. Wir haben also einfach erstmal angefangen. Ich kann dir auch wirklich nicht sagen, was wir als erstes Lied gespielt haben. Was wir haben eben, und das war eine ganz wichtige Sache, denn wir mussten ja auch, gut, dass du das angesprochen hast, aber wir mussten ja eben auch irgendwo Platten herkriegen, denn es gab noch kein MP3 oder so ein Zeug. Wir mussten alles mit Platten und Kassetten und Bändern machen. Das war das Material, was zur Verfügung stand.
4: Kannst du genau beschreiben, was im Studio alles so trainiert war? Was habt ihr da so alles so gehabt?
8: Ja, also wie gesagt, wir hatten es für die ersten Testsendungen, die wir vom Berg hatten, da hatten wir uns ein ganz tolles Gerät geholt. Das war ein Auto-Reverse-Kassettenrekorder. Sowas Tolles hatten wir sonst noch nie gesehen, aber das mussten wir unbedingt haben, hatten wir dort in München dann gekauft. Das war also eins der wichtigen Sachen. Dann hatten wir einen Mischpult und da gab es Selbstbaumischpulte. Und das war auch ganz wichtig, weil die gab es relativ preiswertig. Man musste selber noch viel machen an den Dingern und ich musste auch pausenlos mit Lötkolben da unten drunter liegen, weil wieder irgendwo was knackste oder knirschte. Ich habe dann auch die Studiotechnik selber noch ein bisschen erweitert. Es ging dann darum, diese Plattenspieler, ist ja alles ganz schön und gut, aber du musst ja irgendwie eine Möglichkeit finden, wenn du moderierst und dann musst du die Platten starten. Und das geht dann nicht damit, dass du sagst, so, jetzt haben wir die und die Platte und dann nimmst du den Tonarm und legst den sozusagen, also den Plattenspielerarm und legst den auf die Platte und dann geht das los. So geht das nicht. Und dann habe ich eben gesagt, okay, die haben innen drin einen 12-Volt-Motor drin, dann habe ich den unterbrochen, den 12-Volt-Motor, und habe unten eine kleine Selbstschaltung reingebaut mit zwei Knöpfen. Ich hatte also für jeden von den zwei Plattenspielern, die wir hatten, hatte ich einen Start- und einen Stoppknopf. Und ich konnte also diesen Motor mit diesem Relais einfach starten, auf den Startknopf ging und den Plattenarm am Anfang angesetzt. Hättest du mal gehört, war natürlich nicht. Also das ganze Ding musste eine Vierteldrehung zurückgedreht werden, denn den Anfangssprung, den musste man sozusagen rausnehmen und dann konntest du wunderbar moderieren, du sagst so, so und so und dann zack, dann hast du einfach draufgedrückt und dann fuhr sofort die Musik ab und so hatten wir also dann die ersten Platten, mussten dann natürlich richtig alles mit Platten machen, das ging noch gar nicht mit irgendwelchen Playlist-Sachen oder so, die du auf dem Computer hast. Das haben wir also alles selbst gemacht und auch wenn wir Musik gemacht haben, also wenn ich meine Sendungsmorgens habe, dann bin ich ins Studio gekommen und habe gesagt, so, was spiele ich denn jetzt? Dann bin ich zu dem Kasten gegangen, wo unsere Platten drin waren, gesagt, oh ja, das hört sich gut an, ja, ich nehme mal das da und das da, habe mir meine Platten einfach so Pi mal Daumen ausgesucht und weil ich dachte, das könnte unserem Hörer in Anführungsstrichen gefallen und habe das ausgewählt, hat auch meistens gut geklappt, ne? Und für die gut moderierten Sendungen war Joe da, der hatte wirklich einen irre guten Moderationsstil, weil der kam auch wahnsinnig gut an bei den Hörern, aber wie gesagt, Musik haben wir selber ausgewählt, was uns nach unserem Gusto passierte, da hat uns keiner was vorgeschrieben, was wir machen sollten.
4: Gut, das klingt ja noch ein richtig lebendigen Programm. Wie lange hat es denn gedauert, bis ihr die ersten Reaktionen gekriegt habt oder beziehungsweise wie habt ihr dann festgestellt, wo sie überall zum Hirnsatz?
8: Ja, wir haben natürlich auch verschiedene Testfahrten gemacht und haben dann nachgeguckt, wie weit geht der Sender. Und in Innsbruck war es wunderbar. Also da hatten wir relativ schnell eine gute Hörerschar, von der wir aber leider am Anfang nicht allzu viel mitbekommen haben. Denn in Italien war es sehr, sehr schwer, einen normalen Telefonanschluss zu kriegen. Und das hat bei uns circa 8 bis 9 Wochen gedauert, bis wir unseren ersten Telefonanschluss hatten. Erst dann ging das natürlich richtig los, weil dann konnten wir sagen, so Leute, jetzt haben wir Telefon, ihr könnt uns anrufen, ihr könnt Wünsche mitteilen, was ihr gerne hättet und was euch bei uns gefällt oder eben nicht gefällt und so. Und das war richtig gut. Das war noch so ein altes analoges Telefon. Wir hatten so einen kleinen Saugnapf an der Seite drin, da war so eine Spule drin. Das, was auf dem Telefon passierte, konnten wir dann ins Mischpult eingeben und damit konnten wir die Hörer auch live auf dem Sender tun, was die natürlich ganz genial fanden. Ne? Wenn man da am Telefon sitzt und dann hörst du im Radio nebenbei, hörst du deine eigene Stimme, sind die natürlich begeistert und das hielt die natürlich auch bei der Stange. Und das wurde dann ruckzuck auch mal weitergetragen, dieser Gedanke. Joe hatte dann die glorreiche Idee, es gibt ja einige Diskotheken in Innsbruck und dann hat Joe eben gesagt, komm, ich gehe mal einfach hin zu einer Diskothek und frage mal, ob sie unseren Sender kennen. Die meisten von den Diskotheken kannten unseren Sender nach einer bestimmten Zeit schon und dann hat Joe gesagt, ich mache euch einen Vorschlag. Wir produzieren unsere Top 50 Sendung in eurer Diskothek, machen Werbung für eure Diskothek über den Sender und ihr gebt uns eben die Möglichkeit, das bei euch live zu produzieren. Und das war eine Sache, die unwahrscheinlich gut ankam. Also wir konnten uns die Diskothek nachher aussuchen, wo wir hingehen wollten. Das war ideal. Wir haben also die Sendung aufgenommen vor Live-Publikum. Das war richtig gut. Joe da oben am Mikrofon hat dann unsere aktuelle Top 50 immer vorgestellt. Und dann wurde das dort aufgenommen, ging dann per Band nach Italien, unten runter ins Studio. Und von dort wurde es dann wieder ausgestrahlt. Und das war schon ein absoluter Renner da in der Hinsicht.
4: Ein Privatsender braucht ja Werbung. Wie hat es denn da ausgeschaut?
8: Das ist ein etwas Wundergedanke, den du gerade anspielst. Meine Mutter und meine Schwester sagten damals immer, wann kommt denn jetzt eigentlich bei euch die Werbung? Also sprich in Anführungsstrichen das Geld. Und dann war nachher ein geflügeltes Wort bei uns zu Hause. Ja, nächste Woche Donnerstag. Und leider war das nicht immer der Fall. Und wir haben also damals eher von der Hand in den Mund gelebt. Wir hatten eben eine irre Begeisterung gesagt, mir ist vollkommen egal, ob wir da was mitverdienen oder nicht. Mit der Idee konntest du natürlich keinen Sender aufbauen. Das war uns dann auch irgendwann klar. Aber wir haben zum Beispiel das erste Geld haben wir bekommen von verschiedenen Pizzerias am Brenner, wo wir dann kostengünstig, sprich umsonst essen konnten und so, und haben gesagt, machen wir Werbung für euch, und das war dann ganz gut. Dann das eine da und so, und dann natürlich die Diskotheken haben dann auch Werbungen geschaltet teilweise, und so kam wenigstens ein bisschen Geld rein. Das war nicht viel, aber dadurch, dass wir sehr, sehr genügsam waren, sprich, wir hatten auch nicht irgendwo eine tolle Wohnung, wo wir zwischendurch wohnen konnten, wenn wir mal nicht auf Sendung waren, sondern wir hatten eine Luftmatratze unter dem Mischpult liegen, und da lag dann der Schlafsack drauf, und dann irgendeiner musste dann immer im Studio übernachten, der andere konnte dann oben in einem Hotelzimmer noch weiter übernachten. Ich bin dann irgendwann nachts zum Beispiel auch mal, nette Geschichte, bin ich nachts mal aufgewacht, und dann hörte ich bloß klick, klack, klick, klack, klick, klack. Ich sagte, was ist denn jetzt schon wieder los? Ne? Dann bin ich hochgegangen, und dann war der Audio-Reverse-Recorder, wir hatten 120er Bänder, Kassettenbänder drin, wahnsinnig dünne Dinger, die sind natürlich irgendwann mal durchgenudelt, das ist vollkommen klar. Hatte wieder die Kassette gezogen, und das war, in dem Moment war natürlich keine Sendung auf dem Sender, konnte man nicht machen. Ich also dann dahin mit verschlafenen Augen, die Kassette rausgepopelt, neue Kassette rein, auf Play gedrückt, kurz das Mikro hochgefahren, Entschuldigung, geht schon weiter, zack, und dann habe ich mich wieder auf meine Luftmatratze geschmissen. Und wie gesagt, es war wirklich Radio made by hand. Wir hatten einfach Lust und wir hatten Spaß an der Sache. Wir haben nicht das große Geld verdient, und das war zwar mal irgendwann die Idee gewesen, aber wenn du mal von diesem Virus infiziert bist, kommst du dann so schnell nicht weg.
4: Richtung Süden, Richtung Sterzing, seid ihr da danach runtergekommen? Hab mich da auch gehört.
8: Das ging, also mit Sterzing ging es eigentlich erst in der Zeit los, wo wir unser zweites Studio bekommen haben. Dann ging natürlich die Sache, wie kommen wir ja oben zu unserem Berg hin? Wir müssen ja zu unserem Berg hin senden. Das war das Hühnerspiel, war dazwischen. Das heißt, von Sterzing konnten wir gar nicht direkt auf den Berg hoch senden. Wir sind dann sozusagen auf den Rosskopf, glaube ich, der war auf der anderen Seite. Da haben wir in einem kleinen Bauernhaus nochmal eine Umsetzanlage hingesetzt. Das heißt, wir haben von unserem Studio in Sterzing auf den Rosskopf hochgesendet. Dort wurde das Signal umgesetzt und von dort aus wieder auf den Ziroc rüber gesendet und dort wieder in unseren Sender eingespeist. Ne?
4: Jürgen von Wedel, recht einen herzlichen Dank, dass wir das alles hören dürfen haben. Und in dem Sinn sage ich jetzt bis zum nächsten Mal, Ihr Thomas Riegler.

Ein ganz herzliches Dankeschön an Thomas für diesen Beitrag. Und hier nun unsere Adresse, damit ihr uns gerne schreiben könnt. Die lautet Radio HCJB Deutschland, Postfach 2504 N32715 Detmold. Oder schickt uns einfach eine E-Mail unter info@hcjb.de. Die Ferien hier in Schottland, vor allen Dingen in Edinburgh und Umgebung, sind nun auch schon zu Ende seit ein paar Tagen, also Sommer ist fast vorbei. Ich hoffe aber, dass es noch einige schöne Tage gibt. In Deutschland sind ja auch schon wieder einige Kinder, vor allen Dingen in den nördlichen Bundesländern, auf dem Weg zur Schule. Das war's nun für heute, wie gesagt, für den 15. 16. August. Schaltet gerne nächste Woche wieder ein. Ich wünsche euch eine schöne Woche, gute X und Gottes Segen und bleibt auch gesund. Hier am Mikrofon begleitete euch Horst Wiese. Thank you.

0: 17 Uhr und 30 Minuten.
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0: Hören Sie Evangelist Jörn André, das Größte ist die Liebe.
1: Gibt es etwas Schöneres auf dieser Erde, als zu wissen, ich werde geliebt? Ist dies nicht der Sonnenstrahl, der unser Leben schön und hell macht? Da ist jemand, der sich um mich sorgt, der mich pflegt, der mir immer zur Seite steht und der sich für mich sogar ein Bein ausreißt. Da ist jemand, der mit mir durch dünn oder auch durchs Dicke geht. Endlich mal einer, der nicht von mir immer etwas fordert, sondern der mich annimmt und der mich beschenkt. Von Jesus heißt es da im Johannesevangelium Kapitel 13 im ersten Vers: Wie er geliebt hatte die Seinen, die in der Welt waren, so liebte er sie bis ans Ende. Das ist ja schön, wenn man sowas alles weiß, aber das erinnert mich dann an ein Sprichwort der Schwarzen, der Hausa-Leute, die sagen, du kannst mitten im Essen drin sitzen, wenn du es nicht mit deiner Hand ergreifst, zum Mund führst und isst, dann musst du mitten im Essen verhungern. So können auch wir ständig von der Liebe Gottes umsorgt, umgeben, umliebt sein. Wir können drin sitzen in der Liebe Gottes, aber wenn wir sie nicht in uns aufnehmen, und die Liebe Gottes hat sich ja uns in Jesus Christus gezeigt, wenn wir diesen Jesus nicht aufnehmen, dann sind wir immer noch ohne Gottes Liebe ewig verloren und nicht in der Lage, etwas Göttliches weiterzugeben. Und jede Stunde und jeden Tag, jede Woche, jedes Jahr, das du lieblos gelebt hast, hast du umsonst gelebt. Du hast es vertan. Vielleicht hast du viel frommen Lärm gemacht, aber eben, es bleibt dann am Ende nichts als das Geräusch einer blechernden Schelle. Als die Leute sich über die Gaben gestritten haben, was da nun das Größte sei und das Beste und was man nun haben sollte als ein Christenmensch, da sagte ihm Paulus, strebet aber nach den besten Gaben, ich will euch noch einen köstlicheren Weg zeigen. Und dann spricht er dieses ganze Kapitel von dieser Liebe, von diesem Charakter Gottes, der doch nun endlich einmal in unser Leben Gestalt annehmen soll. Glaube, Hoffnung, Liebe, diese drei. Aber die Liebe ist das Größte unter ihnen. Und im ersten Vers des 14. Kapitels des Korintherbriefes, da sagt er noch einmal, strebet aber nach der Liebe. Jesus schaut die Menschen an und er sieht sie, wie sie auf dieser Erde umherlaufen wie Schafe und wie sie verschmachten auch wie Schafe, weil sie dem Hirten, ihm, dem guten Hirten, den liebenden Hirten nicht wirklich trauen, folgen, ihm nacheilen.

Aber weil diese Liebe Jesu eben alles übertrifft, was wir vielleicht kennengelernt haben auf dieser Erde, deswegen wird das Thema Jesu Liebe auch noch, so glaube ich, im Himmel ein Thema sein, worüber man spricht. Denn niemand hat größere Liebe als der, der sein Leben lässt für seine Freunde. Da kommt ja, oder da ist vielleicht schon manch einer in unserem Leben angekommen und sagt, ich bin bereit, mein Leben für dich zu lassen, weil ich dich so liebe. Und dann, wenn es mal einen kleinen Streit, eine Meinungsverschiedenheit gibt, dann ist dieser Mensch nicht mehr zu sehen. Die Liebe Jesu am Kreuz auf Golgatha, sichtbar für alle, muss in unserem Leben nicht nur für wahr geglaubt werden, sondern sie muss in unserem Leben eine Veränderung hervorrufen. Denn wie kann auf dieser Welt überhaupt noch etwas zum Positiven verändert werden? Das sind nicht die großen Erfindungen der Medizin, das sind nicht die großen Befehle der Politiker, wie immer sie heißen. Das sind die kleinen Taten des einzelnen Lebens, des einzelnen Menschen auf dieser Welt, der endlich mal anfängt zu lieben. Wenn man von sich selbst etwas berichten soll, dann ist das ja gut, wenn man da nicht allzu viel Positives berichtet. Ich erinnere mich also noch so vor 30 Jahren, wo ich für viele Erwachsene ein äußerst schwieriger Fall war, ein Kind. Das war ja nach dem Krieg sehr schwierig. Die Eltern mussten arbeiten. Mein Vater war im Krieg gefallen. Meine Mutter musste halt den ganzen Tag schaffen, um uns durchzubringen. Wir Kinder wurden in eine Kindertagesstätte geschickt und konnten da nun unsere Aggressionen loswerden an die armen Kindertanten. Und man hatte da nun so seine Probleme mit mir. Aber eine Tante, deren Namen habe ich nie vergessen. Sie hatte es raus, mich zu gewinnen, dass ich auf sie hörte.

wo alles schimpfte und strafte und tobte und unruhig war über mein Verhalten, da sagte sie, ach was, Jörn, wollen wir nicht mal beide ins Kino gehen? Ich sagte, na klar, das machen wir. Wisst ihr, und diese Tante Gisela hatte die Zeit, die sie opferte und dieses Geld für das Kino bald wieder raus. Sie hatte den bravsten und besten Burschen in ihrer Gruppe, den sie sich hätte je wünschen können. Schaut, Gott zeigt seine Liebe zu uns darin, dass Christus für uns starb. Für uns Sünder, nicht für uns, weil wir so große, gute, nette, liebe Menschen sind, sondern einfach, weil er uns bedingungslos begegnet und uns liebt. Schade, dass er auseinandergebracht wird mit diesem einen Wörtchen Liebe. Aber die Bibel zeigt uns, wie unser Leben von der göttlichen, von dieser starken göttlichen Liebe durchdrungen wird. Warum? Weil sie nicht fordert, sondern weil sie so unglaublich viel uns schenkt, unser Leben beschenkt, unser Leben reich macht. Wie hatte er die Seinen geliebt? Und er liebte sie bis ans Ende. Und dann ruft uns Paulus im Epheserbrief zu, wie das dann in unser Leben hineingenommen werden soll. Wandelt oder lebt in dieser Liebe, die Jesus uns vorgelebt hatte. Diese Liebe, die sich nicht verbittern lässt, obwohl die Jünger ja nun wahrlich nicht immer die bravsten waren. Wie hätte Jesus so oft frustriert und verbittert sein können, wenn er gesehen hat, wie diese, seine Jünger, ihn so oft enttäuschten, in denen er so viel Hoffnung hineingelegt hatte. Wie hätte Jesus so oft frustriert sein müssen über die Frommen, über die Gesetzeslehrer, die da schnell dabei waren, mit dem Gesetz und den Steinen zu werfen. Er sagte, gehe hin, deine Sünden sind dir vergeben, aber sündige nicht mehr. Diese Liebe Jesu ist eine ganz persönliche Liebe. Und wenn da Schafe wieder einmal als ein Beispiel benutzt werden, dann ist das etwas, was in unserem Gedächtnis als ein Bild vielleicht ein wenig hängen bleibt, weil man ja so schnell Worte vergisst. Da redet Jesus in diesem Bild von den 100 Schafen. Da redet Jesus von diesem Bild, dass er jedes einzelne dieser Schäfchen kennt. Und da sind wahrscheinlich auch einige schwarze Böcke dabei. Aber eines von diesem Schäfchen, das sich verloren hat, er kennt es mit Namen. Er geht ihm nach, bis er es gefunden hat und er ruft es bei seinem Namen. Und deswegen ist diese Liebe Jesu nicht so pauschal, ich habe euch alle gerne. Nein, er liebt jeden Einzelnen von uns. Und das hat Augustin so schön formuliert. Er sagt, er liebt jeden Einzelnen von uns, als wenn es nur diesen Einzelnen überhaupt auf der ganzen Welt gibt. Jesus kam uns zu zeigen, wer der Vater ist, wer der gute Hirte ist, der uns so persönlich umfängt und uns in seine Arme nimmt. Deswegen, alle wirkliche, wahre Liebe beginnt und endet in ihm. Was ist das größte Gebot? Gott lieben und deinen Nächsten wie dich selbst. Hier ist dieser gravierende, große Unterschied zu allen anderen Religionen. Da ist jemand, der mich liebt, der mir hilft, der mich trägt, der mich aus Liebe nicht im Ungewissen lässt, sondern der mich tröstet und der mir Gewissheit schenkt.

0: Nicht ich bin der, der das Himmelreich verdienen und erarbeiten muss, sondern er ist es, der aus lauter Güte sich zu sich gezogen hat und mir Vergebung schenkt. Behalten wir doch diesen einen Satz. Gott liebt jeden Einzelnen von uns, als wenn es nur diesen Einzelnen gäbe. Und wenn wir an Menschen denken, die es begriffen haben, welche Größe, welche Dimension diese Liebe Gottes in diesem irdischen Jammertal einnimmt, der kann nur einstimmen in diese vielen Lieder. Ich bete an die Macht der Liebe, die sich in Jesus offenbart. Gott ist die Liebe, Gottes Liebe ist wie die Sonne. O Liebe Gottes, wunderbar. Ihr könnt sicher noch viele andere Lieder nennen. Aber diese Liebe Jesu, sie ist für alle da und sie ist für dich da. Wer da will, der komm, der nehme sie an, der lasse sich verändern. Kommet her zu mir alle, ruft Jesus. Geht auf die Straßen, ladet sie ein. Alle, die da glauben. Gott ist die Liebe. Und wer in der Liebe lebt, der lebt dann auch mit Jesus in
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Mein Nachbar ist so ein richtiger Angeber. Ständig protzt er mit seinem schicken Jaguar und wo er schon überall in der Welt gewesen ist. Nein, so bin ich nicht. Bei mir zählen allein die inneren Werte. Anstand, Bildung, Toleranz. Natürlich spende ich auch regelmäßig für wohltätige Zwecke und lasse mich sogar ab und zu in der Kirche blicken. Wer ist hochmütig und wer demütig? Was bedeutet überhaupt dieses altmodische Wort Demut? Sollte man das nicht schon längst aus dem Wörterbuch gestrichen haben? Im Fall dieser beiden Nachbarn scheint die Sache klar zu sein. Natürlich ist Angeber A, der Nachbar, der Hochmütige. Der bescheidene B dagegen der Demütige. Aber Irrtum würde hier Jesus Christus energisch widersprechen. Beide Nachbarn sind hochmütig. Denn ein Mensch, der sich ausschließlich auf sich selbst verlässt, sei es auf seinen Wohlstand, sei es auf seine noch so lobenswerte Moral, ist in Gottes Augen verloren. Denn jeder noch so schicke Flitzer wird einmal zu Schrott und auch Bildung und Moral sind keine Eintrittskarten zum Himmel. Allein wer sich in seinem Leben und Sterben ganz und gar auf Jesus Christus verlässt, auf seine Worte und Taten, auf seine rettende Zusage, dir sind alle deine Sünden vergeben, der ist wirklich demütig, der gehört wirklich zu ihm. Gott widersteht den Hochmütigen, aber den Demütigen gibt er Gnade. Aus dem 1. Petrusbrief in Kapitel 5, Vers 5. Das waren Gedanken zum Wochenspruch für den 11. Sonntag nach Trinitatis, geschrieben von Angelika Grieser, gesprochen von Petra Schmid. Für das Lied danken wir dem Jugendchor Tarmstedt.

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0: Es ist 20 Uhr.
1: 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Sie haben dort Evangelium gehört und auch angenommen, und nun aber versuchten sie eine andere Lehre anzunehmen. Paulus fragt an, wo sie dort können tun. 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Paulus sagt das ganz klar in Epheser Kapitel 2, Versen 8 und 9. Und das sagt es dort. 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Wenn wir uns nicht an Gott seine Gnade holen, durch uns glauben an Jesus, dann haben wir nicht die Wahrheit gefangen. Die Wahrheit bringt Freiheit, und wir sind dann nicht mehr an Menschengesetzen in Regeln festgebunden. Wir sind dann frei in Christus. Zum Schluss will ich Ihnen bloß noch Mut sprechen, zum Alltag nur Jesus kicken. 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Dann bis nächstes Mal, Dankeschön für Hörchen.

Guten Morgen, ob Ihr Herz voll Sorgen oder voll Freude an diesem Sonntagmorgen ist, bin ich gewiss, dass Gottes Wort auch für Sie eine persönliche Botschaft hat. Wir wollen Gottes Geist Raum geben, zu uns durch sein Wort zu reden, indem wir leise seinem Wort lauschen. Doch vorher wollen wir uns noch durch ein Lied erquicken lassen.

Lasst uns bitte beten. Unser getreuer Herr, durch deine Gnade dürfen wir wieder einen neuen Wochenanfang erleben. Wir bitten nun auch erneut um deinen Segen zu unserem Dienst und um dein weiteres Wohltun an uns. Es tut so gut zu wissen, dass du auf unser kleines Leben achtest und dass du es durch den geistlichen Segen in himmlischen Gütern bereichern willst. Nur so kann es zu einem lohnenden Leben kommen und wir wissen, dass es auf diese Werte ankommt. Hilf uns bitte darauf zu achten und dir gefällig und unserem Menschen ein Segen zu sein. Amen. Wir sprechen heute über die Kosten eines wertgeachteten Lebens. Ich lese aus Daniel Kapitel 9 den ersten Text. Gerade als ich im Gebet war, kam ein Bote und sprach: Daniel, ich bin gekommen, um dich zu unterrichten und dir Mitteilung zu machen, denn du bist viel geliebt und wert. In der Offenbarung Kapitel 3, Vers 4 heißt es: Du hast einige Namen, Gemeindeglieder zu Sardes, die ihre Kleider nicht befleckt haben. Sie werden mit mir in weißen Kleidern umhergehen, denn sie sind es wert. Die gelesenen Bibeltexte stellen uns wertgeachtete Menschen vor. Sie lebten ihr Leben offenbar mit und für Gott. Und aufgrund ihres reinen und gottergebenen Lebens waren sie in erster Linie bei Gott wertgeachtet. Ein solches Leben fällt auch immer wieder unter Menschen auf. Und es wird unter aufmerksamen Leuten gewiss auch geachtet sein. Es führt aber auf gewisse Voraussetzungen oder Kosten zurück, die man dafür einsetzen muss. Schon in meiner frühen Jugend hatte ich das Vorrecht, mit Menschen dieser Art zusammenzutreffen. Sie haben großen Eindruck auf mich gemacht, denn ihre ganze Haltung und Handlungsweise war einfach anders. Sie war beispielhaft, vorbildlich, ansprechend. Diese Menschen stellten ein Lebensbild vor, das ich auch selbst zu haben wünschte. Es waren Menschen des Glaubens, der Selbstlosigkeit und der Hingabe an Gott. Von ihnen ging Freude und Wärme und Segen aus. Sie waren überzeugte, wiedergeborene Christen, die ein gottgefälliges, wertgeachtetes Leben führten. Aber ein solches Leben lässt sich nicht aus eigenen Vorsätzen beginnen und auch nicht aus eigenen Kräften leben. Darum schreibt Paulus: So legt nun ab von euch den alten Menschen, der sich durch die Lüste verdirbt und zugrunde richtet, und zieht den neuen Menschen an, der nach Gott geschaffen ist, in rechtschaffener Gerechtigkeit und Heiligkeit. Im dritten Kapitel seines Briefes an die Kolosser stellt Paulus es noch klarer heraus, was dieses Ablegen einschließt. Wörtlich lesen wir: Legt alles von euch ab, den Zorn, den Grimm, die Bosheit, die Lästerung, die schandbaren Worte, die Unzucht, böse Lüste, Geiz, Abgötterei und so weiter. Jeder denkfähige Mensch wird verstehen, dass man in solchem Zustand niemals ein ehrbares oder anziehendes Leben leben kann. Aber wir alle, auch diese Menschen eingeschlossen, können eine Erneuerung erfahren. Wir können Gottlob von solchen Gebundenheiten und Belastungen gelöst und frei werden. Das führt allerdings auf unumgängliche Voraussetzungen zurück, auf die jeder Mensch bereitwillig eingehen muss. Denn gleich wie ein Ertrinkender sich nicht selbst aus den Wasserfluten herausziehen kann, so kann sich auch kein Mensch selbst aus den Fluten des Verderbens retten. Aber Gott hat durch Jesus Christus einen rettenden Ausweg für alle Menschen geschaffen und spricht: Ich tilge eure Übertretungen um meinetwillen und gedenke eurer Sünden nicht. Er hatte das Mittel und setzte es ein, indem er seinen eingeborenen Sohn in diese Welt sandte. Und weil Jesus Christus bereit war, sein Leben zu unserer Vergebung und Heilung einzusetzen, ist uns eine Möglichkeit zu einem reinen, ehrbaren Leben geschenkt. Die Werte dieses gottgefälligen Lebens können deshalb nur aus göttlichen Quellen kommen, denn es ist in keinem anderen Heil und ist kein anderer Name unter dem Himmel den Menschen gegeben, darin sie selig oder glücklich werden können, außer Christus. Von Eleanor Royce ist der Liedtext bekannt:
Ich bin durch die Welt gegangen und die Welt ist schön und groß. Und doch zieht mein Verlangen mich weit von der Erde los. Ich habe die Menschen gesehen und sie suchen spät und früh. Sie schaffen, sie kommen und gehen und ihr Leben ist Arbeit und Mühe. Sie suchen, was sie nicht finden, in Liebe und Ehre und Glück. Und sie kommen belastet mit Sünden und unbefriedigt zurück. Alles Suchen und Trachten in diesen Bahnen führt zu keinem Gewinn. Zu einem ehrbaren und lohnenden Leben kann man auf diesen Wegen nicht gelangen. Das war schon immer so und es wird garantiert auch dabei bleiben. Wer ein ehrbares, lohnendes Leben zu leben wünscht und leuchtende Spuren hinterlassen will, muss willig sein, den einzig rettenden Weg einzuschlagen, den Gott für uns hat. Es ist der Weg zum Kreuz, der Weg zu Christus, dem einzigen Retter. Kommet her zu mir alle, die ihr euch abmüht und belastet, so sagt er, und ihr werdet Ruhe finden für eure Seelen. Das ist sein Ruf, und so findet man zu den wirklichen Werten des Lebens. Seine Jünger waren die Ersten, die diesem Ruf gefolgt waren, und er machte sie zu Menschen, die noch heute nicht vergessen sind. Sie fanden Glauben und Leben, sie fanden Gnade und Frieden, sie fanden Ruhe und Licht. Und diese Werte machten sie brauchbar für ihren Herrn, sodass er sofort zu ihnen sagen konnte, lasst euer Licht leuchten vor den Leuten, dass sie eure guten Werke sehen und euren Vater im Himmel preisen. Bei diesem Licht geht es vor allem um die klare Erkenntnis des Willens Gottes. Wir wissen, dass Menschen, die sich nicht für Christen halten, auch gute Werke tun können. Aber die Erkenntnis des Willens Gottes führt zu höheren Werten und zu höheren Werken. Sie führt uns in den Segen der Gerechtigkeit hinein. Sie lässt uns den hohen Wert der Demut und Geduld erkennen. Sie gibt Klarheit über den Gehorsam des Glaubens und über die Werke, die Gott ehren und ihm wohlgefällig sind. Die Erkenntnis des Willens Gottes gibt uns in allen Lebenslagen den rechten Glaubensernst und Glaubenshalt und sie dient zu unserer Seelenseligkeit. Die Haltung, die echte Christen in schwierigen Lebensverhältnissen oft einnehmen, mögen anderen völlig unverständlich sein. Doch sie nehmen die Kosten des wertgeachteten Lebens auf sich und halten sich an den Willen Gottes. Es leuchtet der Christen inwendiges Leben, obgleich sie von außen die Sonne verbrannt, so sagt ein Dichter. Jesus bezeichnete diese Menschen deshalb als seine Zeugen in der Welt. Das geschieht nicht allein durch ihre Botschaft, sondern vorwiegend auch durch die Werte ihres gottergebenen Lebens. Es geht hier nicht um einen Fanatismus, noch um einen Perfektionismus, sondern um Christus und um das Licht seiner Wahrheit. Wir gehen zurück auf unsere Bibeltexte. Warum war der Prophet Daniel so lieb und wertgehalten? Er lag doch in babylonischer Gefangenschaft zu der Zeit und zeigte Ergebung in Gottes Willen. Er bewährte sich hier als ein treuer Zeuge seines Herrn. Er hatte sich vorgesetzt, ein reines Herz zu bewahren. Er war willig zu leiden und bezeugte seinen Glauben durch ein festes Gottvertrauen und durch sein unablässiges Gebet. Das sind einige der Kosten, die er seinerseits einsetzte. Dazu befähigten ihn die verborgenen Lebenswerte, die ihm geschenkt waren. Und so kam es zu dem Zeugnis, du bist lieb und wert. Und warum werden einige der Gemeindeglieder in der Gemeinde zu Sardes so hervorgehoben? Sie hatten eine klare geistliche Sicht. Sie waren glaubenstreu. Sie zeigten eine beispielhafte Enthaltsamkeit. Sie nahmen keinen Anteil an den Dingen, die zum inneren Zerfall führen. Sie scheuten sich nicht, eine Ausnahme zu sein. Sie waren glaubensgetreue Sieger und Überwinder und folglich waren sie wertgeachtet bei Gott. Der Herr sicherte ihnen als Lohn ihrer Treue die ewige Seligkeit zu. Wörtlich heißt es, sie werden mit mir wandeln in weißen Kleidern, denn sie sind es wert. Das ist der Lohn und Segen eines wertgeachteten Lebens bei Gott. Der Herr helfe uns auch zu diesem Stand.

Auch heute durften wir Gottes Nähe durch sein Wort wieder verspüren. Es ist mein Gebet, dass Jesus Ihnen heute begegnen konnte. 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Wir hoffen, es diene Ihnen zur Ermutigung und Stärkung. Zum Schluss wünsche ich Ihnen noch eine gesegnete Woche. 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

0: 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Dieser Gruß geht an Frieda und Willi Schulz aus Kallertal-Hohenhausen. Beide feierten in dieser Woche ihren Geburtstag. Die Geschwister und Mama gratulieren herzlich und wünschen den beiden für das neue Lebensjahr die Verse 7 und 8 aus Psalm 121. Der Herr behüte dich vor allem Übel. Er behüte deine Seele. Der Herr behüte deinen Ausgang und Eingang von nun an bis in Ewigkeit.
1: Liebe Frieda, lieber Willi, hinter euch liegt ein bewegtes und gesegnetes Lebensjahr, auf das ihr voller Dankbarkeit zurückblicken könnt. Gott hat euch auf jedem Schritt begleitet. Gemeinsam mit euch möchten wir durch das Gedicht von Julia Steinbaron Gott für alles Danke sagen. Ich schaue zurück aufs letzte Jahr und viel Erinnerung kommt auf. Nicht immer es hier einfach war, doch schaue dankbar ich hinauf. So oft enttäuscht, doch Gott war treu. Wie oft hab dieses ich erlebt. Er zeigte seine Lieb aufs Neu, davon hat oft mein Herz gebebt. So oft gefreut, es kam von ihm, denn er füllte stets mein Herz. Die Freud hat er mir gern geliehen, selbst in den allergrößten Schmerz. So oft gebetet zu dem Herrn. Er hat aus Gnaden es gehört. Gemeinschaft hatte ich mit ihm und nichts hat uns darin gestört. So oft er redete zu mir und seine Stimme gab mir Mut. Auch wenn verzweifelt ich war hier, es ging mit ihm mir wieder gut. So viel erlebt hab ich mit Gott, nicht alles wiedergeben kann, ob durch die Freude oder Not, mein Gott ja immer bei mir war.
0: Dreh dich nochmal um und schau zurück, ist das Wunschlied für Frieda und Willi Schulz.

0: Irma Sonnenberg hat am 18. August ihren 87. Geburtstag. Madeleine Krebs aus Backnang schreibt:
1: Wir sind Gott dankbar, dass wir dich haben, liebe Mama, Oma und Uroma. Und gratulieren zum 87. Geburtstag mit 1. Petrus 5, die Verse 10 und 11.
0: Der Gott aber aller Gnade, der uns berufen hat zu seiner ewigen Herrlichkeit in Christo Jesu, der wird euch, die ihr eine kleine Zeit leidet, zubereiten, stärken, kräftigen, gründen. Ihm sei Ehre und Macht von Ewigkeit zu Ewigkeit. Amen.
1: Herr, mein Gott, ich will dir danken, dass mich deine Liebe hält. Jeden Tag und jede Stunde auf dem Weg durch diese Welt. Herr, mein Gott, ich will dir danken, dass mich deine Treue führt, über Höhen und durch Tiefen bis ans Ziel mich bringen wird. Herr, mein Gott, ich will dir danken, dass mich deine Gnade trägt und dazu noch so viel Gutes täglich auf dem Weg mir legt. Herr, mein Gott, ich will dir danken, du siehst mir ins Herz hinein. Möge auch mein weiteres Leben voll von Dank und Lobpreis sein. Liebe Mama, Oma und Uroma, wir lieben dich und beten für dich und danken auch für deine vielen Gebete, für einen jeden Einzelnen deiner großen Familie in Deutschland oder in weitem Kanada. Hab herzlich Dank. Auch wünschen wir dir noch weitere schöne, freuderfüllte Jahre in unserem Gemeinde- und Familienkreis. Deine Familie.
0: Danke, Herr. Du bist bei mir, ist das Wunschlied, gesungen vom Waldbrüller Männerensemble.

0: Auch die Töchter aus Kanada senden herzliche Segensgrüße an ihre Mutter Irma Sonnenberg. Die Familie Andrei und Olga Kebernik mit Psalm 115, den Versen 14 und 15. Der Herr segne euch je mehr und mehr, euch und eure Kinder. Ihr seid die Gesegneten des Herrn, der Himmel und Erde gemacht hat.
1: Und die Familie Alexander und Lydia Wiese mit einem Spruch. Gesegnet war dein Leben bis hierher. Das konnte ich als Tochter sehen, es tat der Herr. So möge Gott auch weiterhin mit dir sein, bis ich bald komme, mein liebes Mütterlein.
0: Sie wünschen für Mutter Irma das Lied zu spielen, Näher, mein Gott, zu dir. Dieses Lied wird vom Waldbrüller Männerensemble gesungen.

Lea Dick sendet herzliche Segenswünsche zum Geburtstag an Milina Tadajewski aus Gästland. Mit dem Lied »Bleibend ist deine Treu«.

0: Maria Dück schreibt:
1: Am 14. August hat unsere Mama, Oma und Uroma, Olga Kehler aus Petershagen, ihren 87. Geburtstag. Zu diesem Anlass möchten wir als Familie Sie mit dem Lied »Still das Morgenrot glüht« ganz herzlich gratulieren. Wir wünschen ihr gottesreichen Segen und Kraft für das neue Lebensjahr.

0: Wir haben eine ganz besondere Grußbotschaft von Anna Löwen aus Bad Salzuflen erhalten. Sie schickt heute liebe Grüße zur Ermutigung an ihre beiden Schwestern und hat sich dafür zwei Lieder gewünscht, die wir direkt nacheinander senden. Der erste Gruß geht nach Detmold an Katharina Penner.
1: Liebe Katharina, mit dem Lied »Blicke nur auf Jesus« und den Worten auf Psalm 103, Vers 1 bis 4, möchte ich dir Mut für deinen Alltag wünschen. Jesus hat alles im Blick, auch dich. Lobe den Herrn, meine Seele, und alles, was in mir ist, seinen heiligen Namen. Lobe den Herrn, meine Seele, und vergiss nicht, was er dir Gutes getan hat, der dir alle deine Sünden vergibt und heilt alle deine Gebrechen, der dein Leben vom Verderben erlöst und dich krönt mit Gnade und Barmherzigkeit.
0: Und der zweite Gruß von Anna geht an ihre Schwester Helene Avetisian in Bad Salzuflen.
1: Liebe Helene, für dich folgt gleich im Anschluss das Lied »Vergiss deine Sorgen«, begleitet von den Worten aus Psalm 42, Vers 2 und 3. Wie ein Hirsch lechzt nach Wasserbächen, so lechzt meine Seele, o Gott, nach dir. Meine Seele dürstet nach Gott, nach dem lebendigen Gott. Wann werde ich kommen und vor Gottes Angesicht erscheinen? Alles Liebe an euch von eurer Schwester Anna.
0: Es klingt jetzt das Lied für Katharina, »Blicke nur auf Jesus«, und dem folgt das Lied für Anna, »Vergiss deine Sorgen«.

0: Wir senden herzliche Geburtstagsgrüße nach Frankenthal. Irene Wahl aus Neuwied gratuliert ihrer Nichte Rebecca Liebenau und ihrem Neffen Henrik Repsch ganz herzlich zu ihren Geburtstagen. Tante Irene wünscht euch beiden für das neue Lebensjahr von Herzen Gesundheit, Kraft für all eure Aufgaben und Gottes reichen Segen mit dem Gedicht »Herr, nimm auch dieses Jahr in deine Hand« und dem Lied »Die Zeit ist kurz, o Mensch, sei weise«.
1: Herr, nimm auch dieses Jahr in deine Hand und wandle alles, was es bringt, in Segen. Lass mich auf dich nur blicken und verwandt, dass eigener Wunsch und Wille sich nicht regen. Schenk ein geöffnet Ohr für dein Gebot, für deine Stimme für des Tages Treiben, dass ich das Rechte tue, das, was Not, und lass mich alle Zeit in dir, Herr, bleiben. Ja, nimm auch dieses Jahr in deine Hand, dass es nicht sei umsonst gelebt, vergebens, nicht leer und nutzlos rinne in den Sand, dass es dir Frucht erbringe, Herr des Lebens. Ein Tag, ein winzig Korn und wiegt doch schwer, ist unser Leben doch ein Heer von Tagen. Nimm sie in deine Gnadenhand, o Herr, dass sie mich immer näher zu dir tragen.

Am Sonntag, den 16. August, hat Darlene Schmidt aus Kanada Geburtstag. Die Oma, der Opa und Tante Lili aus Bielefeld gratulieren Darlene herzlich zum 15. Geburtstag und wünschen ihr Gottes Segen mit dem Lied »Auf dem Weg die Lilie blühte auf«.

0: Das waren die Grüße und Segenswünsche für diese Ausgabe der Sendung Wunschbox von Radio Segenswelle mit Anna und Viktor Sawatzki.
1: 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Am besten erreichen Sie uns von Montag bis Donnerstag zwischen 8 und 16 Uhr. Zu jeder Zeit jedoch können Sie uns eine Nachricht über WhatsApp oder Telegram schicken. Die Nummer für WhatsApp: +49 5231 500 5988. Der Kontakt über Telegram ist Segenswelle. Oder Sie nutzen das Bestellformular auf unserer Homepage.
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Vor langer Zeit sprach Gott zu Abraham: Geh hinaus aus deinem Land und aus deiner Verwandtschaft und aus dem Haus deines Vaters in das Land, das ich dir zeigen werde. Und ich will dich zu einem großen Volk machen und dich segnen und deinen Namen groß machen, und du sollst ein Segen sein.

0: Es ist 22 Uhr.
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2: Hi und herzlich willkommen zu einer neuen Folge von Deep Talk. Schön, dass du mit dabei bist. Mein Name ist Tina. Ich bin heute mal wieder nicht allein im Studio und wir haben heute auch nur ein Audioformat. Auf jeden Fall will ich dich zu Beginn nochmal einladen, dass du uns auch gerne schreibst, dass du Feedback gibst. Auch über Spotify kannst du die 5 Sterne anklicken. Auch da kann man kommentieren. Und du kannst uns auch unterstützen, sei es finanziell oder vor allem im Gebet. Darüber freuen wir uns riesig. So, jetzt möchte ich doch mal verraten, wer heute dabei ist hier im Studio. Das ist nämlich Paul von den Philippinen. Und Peter Wiebe ist auch mit dabei. Er wird das Ganze übersetzen, damit auch jeder mitgenommen wird. Jetzt soweit. Herzlich willkommen, Paul. Schön, dass du da bist. Wärst du so nett, dich einmal vorzustellen?
3: Hello everyone, this is Paul Tabanao and my wife Jeanette is here with us also, and we are from the Philippines in a city called Cebu.
4: Hallo alle zusammen, hier ist Paul Tabanao. Ich bin heute mit meiner Frau Jeanette hier und wir kommen von den Philippinen, aus einer Stadt, die Cebu heißt.
3: I got saved last 1983 when I was 15 years old in a church called Bible Baptist Church. It was then pastored by Dr. Armie Gisalva and now pastored by Pastor Kent Gisalva.
4: Ich habe meine Wiedergeburt erlebt 1983 in unserer Gemeinde in Cebu. Damals war unser Gemeindeleiter Pastor Gisalva und heute ist sein Sohn der Gemeindeleiter in dieser Gemeinde, wo ich mich damals bekehrt habe.
3: And God called us to become missionaries to Cambodia last 1996. And we arrived in Cambodia 1997.
4: Und der Herr hat uns für einen Missionsdienst in Kambodscha berufen am Ende des Jahres 1996 und tatsächlich in Kambodscha angekommen sind wir dann 97.
3: Our main missionary work is church planting, as we were sent out by Cebu Bible Baptist Church.
4: Und unsere Hauptaufgabe ist die Gemeindegründung. Dafür wurden wir von unserer Baptistengemeinde in Cebu in den Philippinen ausgesandt.
2: Mhm. Vielen Dank, das sind jetzt schon einige Informationen, die wir hier bekommen durften. Jetzt habe ich doch mal noch eine ganz andere Frage. Ihr seid das erste Mal in Europa. Wie war euer erster Eindruck?
3: As an Asian, the first impression is the weather. We really like the weather. And of course, I've been told that German food is really great, so I think I've really prepared my mind and my body for that, and so I really like German food here.
4: Als jemand, der aus Asien kommt, das Erste, was mir auffällt, ist natürlich das Wetter. Das ist so mein erster Eindruck. Und dann hatte ich auch schon in der Vorbereitung gehört auf Deutschland, dass das Essen wohl hier sehr gut ist und das darf ich jetzt genießen und tatsächlich bin ich recht gut vorbereitet nach Europa gekommen.
2: Dann habe ich auch nochmal eine ganz andere Frage. Gibt es einen Bibelvers, der dir aktuell sehr wichtig ist oder generell über deinem Leben steht?
3: As a missionary, one of the verses that always comes to mind is Psalm chapter 2, verse 8. Ask of me and I shall give you the nations as an inheritance for you.
4: Als Missionar, der damit viel zu tun hat, ist einer meiner Lieblingsverse aus Psalm 2, Vers 8, wo es heißt, bittet den Herrn und ich werde euch das Erbe geben. Das ist das, was ich sehr mag.
2: Wunderbar. Da wurden wir schon mal so ein bisschen mit reingenommen, konnten dich ein bisschen kennenlernen. Jetzt will ich gerne viel weiter zurückgehen und zwar zu deiner Kindheit. Wie bist du aufgewachsen? Wie hast du deine Kindheit erlebt?
3: Okay, I was born into a Catholic family. I was the third of 5 children.
4: Ich bin in eine katholische Familie geboren worden und ich bin das dritte Kind von 5 Kindern in der Familie.
3: The one good thing about being Catholic is that some of the basic doctrines that we now believe were already taught, like the Bible is God's word.
4: Eines der guten Sachen, dass ich katholisch aufgewachsen bin, ist zum Beispiel die Glaubenswahrheiten wurde mir schon von klein auf beigebracht, zum Beispiel, dass die Bibel das Wort Gottes ist. Somit bin ich aufgewachsen als Katholik.
3: And also the doctrine of the Trinity. And so I think that was very important for me in growing up.
4: Auch die Dreieinigkeit Gottes, damit bin ich aufgewachsen.
3: I came to the point where I was really a faithful Catholic. I was bringing my Bible to school, to church. And then my classmate in fourth year high school, I was 15 years old then, that he got my Bible and explained to me the simple plan of salvation.
4: Und ich bin tatsächlich als sehr gläubiger und sehr konsequenter Katholik aufgewachsen. Ich habe immer wieder auch die Bibel gelesen. Und mir war diese Wahrheiten sehr wichtig. Und eines Tages, als ich 15 war, gab es einen, mein Klassenkamerad, der mir meine Bibel genommen hat und auf einmal mir den Weg zur Errettung ganz einfach erklärt hatte.
3: So, because I was taught as a child that the Bible is God's word, so I cannot really debate my classmate.
4: Und ich bin ja so aufgewachsen, dass die Bibel ein Wort Gottes ist oder das Wort Gottes ist, also konnte ich nichts gegen diese Erklärung bringen, die mir der Klassenkamerad gebracht hat.
3: So it was no debate at all. So I just kept on agreeing with my classmate because it was God's word that he was sharing with me.
4: Also konnte ich da im Prinzip gar nichts gegen sagen und musste das so annehmen, weil das ja aus dem Wort Gottes kam. Und dadurch, dass ich so aufgewachsen bin, habe ich das einfach auch so im Glauben aufgenommen.
2: Mhm. Wie haben deine Eltern reagiert?
3: So I was the first one who got saved in our family, and my dad was working in another island. He was an engineer, and so wherever he was assigned as an engineer, building construction, so he was a little bit distant from us. But it was my mom who really, when she discovered, like a month after, that I already was a Baptist, I was reading my Bible, she was wondering why. But then her reaction was, she got my Bible and hid it somewhere so that I could no longer use my Bible.
4: Ich bin in den Philippinen aufgewachsen und mein Vater war Ingenieur und der hat auf einer anderen Insel gearbeitet. So, der hat da jetzt nicht sehr viel mitgekriegt und ihm war das auch recht egal, als er erfahren hat, dass ich wiedergeboren wurde. Aber meine Mutter, die eines Tages hatte sie meine Bibel einfach genommen und hat irgendwo versteckt. Und sie war es nicht sehr dafür und hatte dann die Bibel versteckt, damit ich die nicht regelmäßig lesen kann.
2: Wow. Hat sich dann die Reaktion von deiner Mutter noch geändert über die Zeit?
3: Not sooner. In fact, it was 1983 when I got saved. And then she really tried, because she got my Bible already, and then she tried to give me some household chores to do during Sunday so that I could go to church. Mm. So it was really obvious to me that she was trying to woo me back to Catholicism.
4: Also diese Reaktion hat sehr lange angehalten. Das ist dann so gewesen, dass sie mir extra, also zum einen hatte sie ja die Bibel versteckt, zum anderen hatte sie mir extra Aufgaben gegeben während den Gottesdienstzeiten und wollte mich damit abhalten, dass ich zu Gottesdiensten gehe. Und dieser Zustand hat sich länger angehalten.
3: But some of the guys that became my friends in church, they kept encouraging me about Acts 16:31 that says, believe in the Lord Jesus Christ and thou shalt be saved and thine house. So it is a promise from God. So keep on holding on to that promise and just keep praying. And just trust the Lord that he will eventually save your family. That's, that was my encouragement.
4: Aber Freunde von mir haben mich immer wieder ermutigt, so wie wir das ja auch in der Apostelgeschichte lesen, wo es heißt, glaube nur fest an Jesus Christus, so wirst du und dein Haus gerettet. Und das war so der Mut, den mir meine Freunde immer wieder zugesprochen haben, dass wenn ich weiterhin im Glauben festbleibe und wachsen werde, dass dann auch der Rest von meiner Familie zum Herrn kommen wird.
3: But it took me, can you imagine, it took me 21 years to pray for my mother, because we were already in 2004. We were already missionaries to Cambodia before we saw our mother finally made the decision to receive the Lord Jesus Christ as Savior and got baptized during that year also.
4: Aber kannst du dir vorstellen, es hat 21 Jahre gedauert. In der Zeit waren wir schon Missionare in Kambodscha, bis sich meine Mutter dann auch bekehren durfte und anschließend auch sich taufen lassen hat.
3: And then my father, he had some problems in his job, so we lost him for 10 years. He was trying to hide because there were some legal issues in his job. But when he came back, we thank God that we also finally made the decision to receive the Lord as his Savior.
4: Auch meinen Vater, es gab eine Zeit, wo er sich verstecken musste und der ist für 10 Jahre untergetaucht und wir wussten nicht, wo der ist. Und als er dann wieder aufgetaucht ist, durfte auch er sich bekehren und so zum Herrn finden.
3: And so when those things happened, my dad and my mom, they finally received the Lord Jesus Christ as a Savior. It was like a celebration because Acts 16:31 is really true in my life.
4: Und als meine beiden Eltern sich damals bekehrt haben, das war ein großes Fest für mich, weil die Apostelgeschichte 16:31, wo es heißt, glaube nur fest und du und dein Haus werden sich bekehren oder werden zum Herrn finden, wurde Realität in meinem Leben.
3: We are 5 siblings, but if you will be praying for us, please pray for my brother, my elder brother, because until now he has not made that decision yet, but I still cling into Acts 16:31.
4: Wie ich das auch schon sagte, wir sind 5 Geschwister zu Hause und mein ältester Bruder, der ist noch nicht wiedergeboren und der folgt dem Herrn noch nicht. Also wenn ihr ein Gebetsanliegen mit mir teilen wollt, dann bitte betet für meinen ältesten Bruder, damit die ganze Familie, so wie es in Apostelgeschichte heißt, dem Herrn folgen kann.
2: Richtig schön. Gott ist wirklich gut, dass deine Eltern sich bekehren konnten. Und gerne möchte ich dich einladen, lieber Zuhörer, auch für den älteren Bruder noch zu beten. Aber obwohl du jetzt nicht die besten Bedingungen hattest, warst du trotzdem richtig dabei, hast das Wort geliebt, daran gelesen, das haben wir gerade schon gehört. Wie bist du weiter im Glauben gewachsen? Was hat dir noch geholfen?
3: My first year after, it was 1983. So 1983, 1984, I was so active in going to church. And there was one Bible student and another youth leader, a lady. They were the ones who tried to focus on me in giving me some encouragement and some discipleship lessons. And then, of course, our youth pastor was also there trying to encourage me and nurture me in the faith. And actually, after 1 year, when I would say like my mother kind of won and pressuring me not to go to church. So actually there was this weird advice from one of my disciples. He said, how about trying obeying your mother for 1 year?
4: Also am Anfang war das so in unserer Jugend. Es war ja dann das Jahr 83 und 84. Wir hatten in unserer Jugend einen Bibelschüler, der dabei war und auch jemanden aus dem Jugendleitungsteam, eine Schwester. Das waren so die beiden, die mich sehr stark geprägt haben, die für mich gebetet haben, die mit mir dann auch Unterricht gemacht haben oder mich mir geholfen haben, geistig zu wachsen. Und natürlich war da auch der Jugendleiter, der eine große Rolle gespielt hat. Und dann gab es einen Moment, wo, wie ich sagen würde, meine Mutter hatte gewonnen, indem sie mich erfolgreich davon abgehalten hatte, zur Gemeinde zu gehen. Damals war einer meiner Lehrer, der mir diesen Vorschlag gegeben hatte, vielleicht wäre das besser, dass du deinen Eltern gehorsam bist und nicht zum Gottesdienst gehst.
3: So it was like my first year as a believer, I was off to a good start because I was really reading my Bible and I was really into devotional books or devotional messages and I was memorizing verses and I was taking notes every time there's preaching and I go to church.
4: Ja, und das hat dann dazu geführt, das erste Jahr, das war so ein Jahr des Wachstums. Ich war wirklich geistlich auf der Höhe. Ich wollte dazulernen. Ich hatte diesen Hunger. Ich habe viele im Wort Gottes gelesen. Ich habe dann, wenn Predigten waren, habe ich ein Blatt genommen und habe mir dann die Predigten notiert und aufgeschrieben. Und ich war wirklich sehr tief in der Schrift drin.
3: And I think one of the other factors is there were three of us who got saved together at the same time. So we were going to church together, you know, as a group of friends, three of us.
4: Ein anderer Faktor war noch so, dass mit mir damals waren zwei meiner anderen Freunde, die wir haben uns gleichzeitig bekehrt und wir drei waren dann immer wieder zusammen und wir haben alles gemeinsam gemacht. Wir sind auch gemeinsam immer wieder zum Gottesdienst gegangen.
3: And then at the same time again, my mother was pressuring me. So after 1 year, there was this weird advice from me. One of my disciples, he said, how about obeying your mother for 1 year by not going to church because she does not want you to go to church?
4: Und dann war ja da die Mutter, die dann sehr dagegen war. Und dieser einer meiner Begleiter, der mich begleitet hat, einer meiner Lehrer, hatte diesen komischen Vorschlag damals. Was ist, wenn du ein Jahr lang einfach nur deiner Mutter gehorchst und nicht zum Gottesdienst gehst?
3: So the even weirder thing was that I decided to obey the suggestion.
4: Und der noch verrücktere Sache war dann so, dass ich tatsächlich dann noch entschieden hatte, diesem Vorschlag zu gehorchen und ich bin dann nicht gegangen.
3: And so for 1 year I didn't go to church, but I was always bringing my Bible, my Old and New Testament Bible with me to school.
4: Und das hat dann dazu geführt, dass ich ein ganzes Jahr lang nicht mehr in die Gemeinde gegangen bin. Aber was ich gemacht hatte, ist, ich hatte immer wieder meine Bibel in die Schule mitgenommen.
3: And it was like so strange because an experience like that was, I was not going to church, but I was always bringing my Bible. And then during that time, I won my classmate to the Lord because I was bringing my Bible and he was so interested to know why I was always bringing the Bible.
4: Die interessante Geschichte dabei war, also ihr müsst euch vorstellen, ich bin nicht zum Gottesdienst gegangen, aber hatte immer wieder meine Bibel mit und habe darin gelesen in der Schule. Und das hat dazu geführt, dass ich meinen Schulkameraden zum Herrn geführt habe und der durfte sich auch bekehren.
3: And after 1 year, I cannot help it anymore, so I went back to church.
4: Und nach einem Jahr konnte ich das nicht mehr aushalten und dann bin ich zurück in die Gemeinde gegangen.
3: It was also because my classmate already also like was interested to go to church because he already got saved. So.
4: Und das hing auch damit zusammen, dass mein Klassenkamerade, den ich damals zum Herrn geführt hatte, auch jetzt natürlich zur Gemeinde gehen wollte und dann sind wir beide wieder zurück in die Gemeinde gegangen.
3: But I thought, because your question was how did I grow initially, so I think all those factors that I mentioned was very crucial in that.
4: Deine Frage war ja, wie bin ich geistlich gewachsen? Ich denke, all diese einzelnen Sachen, das waren so unterschiedliche Faktoren, die mich dazu geführt haben, dass ich geistlich gewachsen bin.
2: Was für ein schönes Zeugnis. Danke, dass du uns da teilhaben lassen hast. Und du hast auch später dann eine Bibelschule besucht, um noch mehr im Glauben zu wachsen. Da hast du jemanden kennengelernt. Vielleicht kannst du uns auch diese Geschichte ein bisschen teilen.
3: Ja. Yes, I graduated from high school in 1984. Okay, I got saved in 1983. And then 1984, I graduated. And then it was decision time whether to go, which college to go. So one of my friends went to Bible school, but I did not go to Bible school yet.
4: Ich hatte mich ja 1983 bekehrt und 1984 hatte ich dann die Highschool abgeschlossen. Und dann war ich in so einer Entscheidungszeit, in einer Entscheidungsphase, was soll ich machen? Und einige meiner Freunde hatten sich entschieden, zur Bibelschule zu gehen.
3: I went to college, took up electrical technology. And then 1987, the calling was already so strong, so that I gave up. I forsook all those and then entered Bible College, second semester of 1987.
4: Und ich hatte mich damals nicht für die Bibelschule entschieden, sondern ich bin in ein College gegangen. Und aber 87 war dieser Wunsch so, so stark, zur Bibelschule zu gehen, dass ich das College tatsächlich abgebrochen hatte und dann zur Bibelschule gegangen bin.
3: So all along those years, all along the while, still the very important factor aside from, you know, Bible reading and prayer is those friends of mine, they still encourage me. And then my youth pastor was still there to continue to encourage me.
4: Und einer der entscheidenden Faktoren dafür waren unter anderem meine Freunde, die mich sehr ermutigt haben, diesen Schritt zu tun, zur Bibelschule zu gehen, aber auch mein Jugendleiter, der immer wieder auf mich eingeredet hatte, dass ich diesen Schritt machen soll.
3: So first semester 1987, I did not enroll yet, but my youth pastor took me for a mission trip in another island.
4: Das erste Semester 1987 bin ich dann nicht zur Bibelschule gegangen, sondern mein Jugendleiter hatte mich zu einem Missionseinsatz auf einer anderen Insel bei uns auf den Philippinen mitgenommen.
3: So that was one of the major defining factor that after that I said, okay, God is really calling me to the ministry. So second semester, and my wife, my now wife, she entered Bible school the first semester. So second semester I enrolled.
4: Und dieser Missionseinsatz hat so viel in meinem Leben bewirkt, dass ich dann entschieden habe, ich werde dann im zweiten Semester einsteigen in der Bibelschule. Meine jetzige Frau, die war in derselben Klasse, aber die war dann, ist im ersten Semester angefangen und ich bin dann im zweiten dazugekommen.
3: So that's how we met. She came from another island, but she came to our Bible school to be enrolled because her pastor in the other island is a close friend of our pastor in Cebu.
4: Und meine Frau kommt von einer anderen Insel als ich. Und sie ist zur Bibelschule gegangen, weil ihr Pastor sehr stark auf sie ermutigt hatte, zur Bibelschule zu gehen. Und ihr Pastor und mein Pastor, die kannten sich. Und so kam das, dass wir beide uns in der Bibelschule getroffen hatten.
3: Actually, it was my close friend, the one who got saved with me at the same time, who was initially the one trying to court her when she entered Bible school.
4: Eigentlich, wenn ich ehrlich bin, war das eigentlich mein bester Freund. Der hatte ein Auge auf sie gelegt.
3: But it did not work out. So, I mean, it took me, when we were graduating, when I started to pray for her and then started
4: Aber
3: to court her.
4: Das hatte damals mit den beiden nicht geklappt. Und wo wir dann die Bibelschule abgeschlossen hatten, habe ich angefangen, ganz gezielt für diese Beziehung zu beten. Und der Herr hat das dann so geführt.
3: So, in retrospect, I would say it was like the Garden of Eden. It was Eve. It was brought, God brought Eve to Adam. So, God brought her to my island, and that's how I came to know her.
4: Und ich muss tatsächlich so ein bisschen sagen, das ist so wie der Garten Eden für mich persönlich. Also, Gott hatte meine Eva zu mir, den Adam, gebracht, obwohl sie von einer anderen Insel kam, aber wir hatten uns getroffen.
3: Yes.
2: Ja, spannende Geschichte, wie Gott das auch immer wieder führt und ja, euch so füreinander dann bestimmt hat. Ihr seid dann auch zusammen nach Kambodscha gegangen. Du hast das vorhin ein bisschen angerissen, aber so eine Entscheidung trifft man ja nicht so einfach aus dem Bauch heraus, sondern wie hat Gott euch da ganz konkret geführt?
3: Okay, when I graduated from Bible school in 1991, I first for 1 year, 1991 to 92, I was a school staff of our Christian school there because it was also my prayer that if God will call me to the ministry or somewhere, He will also allow me to start a school.
4: Ich hatte 91 hatten wir damals die Bibelschule abgeschlossen und nachdem wir die Bibelschule abgeschlossen hatten, war ich dann 92, bin ich dann in der Bibelschule geblieben und habe da dann auf dem Gelände mitgearbeitet.
3: And then while doing local church missionary work in the city of Manny Pacquiao, General Santos City, from 1992 to 1996, it was there that my pastor introduced to me the idea of going to Cambodia.
4: Und als ich da vor Ort in Gemeinde mitgearbeitet habe, das ist in General Santos, die Stadt heißt so, das ist die Stadt, wo der Boxer Manny Pacquiao herkommt. Und in dieser Stadt hatte ich gearbeitet und der Pastor in dieser Gemeinde hatte mich dann eines Tages angesprochen.
3: I learned from a pastor that there is this American pastor by the name of Dr. Baskin, who is a good friend of his, and he visited Cambodia and he saw the opening that Cambodia is opening up because they were communist before and then now they're democratic and they're now open for the gospel.
4: Mein Pastor hatte mir dann von einem amerikanischen Pastor erzählt, amerikanischen Missionaren, der nach Kambodscha gegangen ist. Damals war Kambodscha ja kommunistisch und wo die dann frei wurde, war dieser Pastor Baskin nach Kambodscha gegangen und mein Gemeindeleiter hier vor Ort erzählte mir von ihm.
3: And so he said, my pastor said that we are actually praying for 10 missionary families to go to Cambodia to be missionaries there and preach the gospel to Cambodians.
4: Und mein Pastor sagte mir damals, wir beten ganz konkret für 10 Familien, die Gott berufen würde, dass sie nach Kambodscha gehen und die Arbeit vor Ort anfangen würden.
3: So my pastor said, we will pray for you that you will go to Cambodia.
4: Und dann sagte mir mein Pastor, wir werden für dich konkret beten oder für euch konkret beten, damit ihr nach Kambodscha geht.
3: It was really a big surprise for me that my pastor would tell me something like that, because it never occurred to me that I would become a foreign missionary.
4: Für mich war das eine große Überraschung, dass mein Pastor mich persönlich so direkt ansprechen würde und sagen, dass ich dahin gehen soll, weil in meiner Gedankenwelt spielte das gar keine Rolle und ich war darauf gar nicht vorbereitet.
3: I had to struggle. My wife and I, we prayed. And then one morning in sometime in February 1996, I really told God, Lord, I'm very, very troubled. So I would open your Bible today. I would read your word. Lord, please reveal to me in a very clear manner whether you're calling us to Cambodia or not.
4: Und dann ging bei uns der Kampf los. Und ich habe mit meiner Frau sehr viel gebetet und wir haben überlegt. Und wir hatten wirklich ein Kampf miteinander über diese Frage. Und eines Tages ist dieser Wunsch so groß geworden und wir konnten uns nicht entscheiden. Dann hatte ich zum Herrn gebetet und hat gesagt, ich will dein Wort lesen heute. Und ich möchte, dass du durch dein Wort mir ganz klar eine Antwort gibst, wie ich mich in dieser Situation entscheiden soll.
3: And that morning, I have a Bible reading schedule, and my Bible reading schedule during that morning was Ezekiel chapter 37.
4: Ich lese nach einem Bibelleseplan, und an diesem Morgen war Ezekiel Kapitel 37 dran in meinem Bibelleseplan.
3: And if you're familiar with the chapter, of course, I totally forgot about Ezekiel 37 even, you know, before reading. But when I opened it, I suddenly remembered what it is all about.
4: Und wenn ihr Ezekiel 37 kennt oder liest, also ich hatte das damals ganz vergessen, was da steht. Aber wenn man sich mal hineindenkt und wenn man das mal wieder hochholt, was Kapitel 37, wovon er spricht.
3: So in my study Bible, the publisher, you know, publishers put subtitles in the chapter, and my subtitle in that my Bible is Ezekiel 37 is the Valley of Dry Bones.
4: Und die Überschrift in meiner Bibel über Ezekiel 37 ist überschrieben mit, das ist das Tal der trockenen Knochen.
3: And some years ago, when I was a backslider, I watched the movie The Killing Fields, and it was about Cambodia.
4: Und als ich damals Ezekiel 37 aufgeschlagen hatte, muss ich mich an einen Film erinnern, den ich früher noch geschaut habe. Und der Filmtitel war Das Todesfeld. Und dieses Totenfeld handelte von Kambodscha.
3: And while I was reading the first 10 verses of Ezekiel 37, it was like I was watching again the movie The Killing Fields. It was like the verses, you know, just jump on me, like the movie.
4: Und dann hatte ich angefangen, Ezekiel 37 zu lesen, und wo ich die ersten 10 Verse gelesen habe, war ich in meinen Gedanken mitten in diesem Film drinne, das Totenfeld, was über Kambodscha handelt, und die Worte, die sprangen gerade so in meine Augen raus.
3: So right then and there, I realized that God was confirming his call for us to Cambodia.
4: Und in dem Moment wusste ich, okay, das ist ein ganz klarer Ruf Gottes für uns, nach Kambodscha zu gehen.
3: So, it was a mixed emotion, because now, you know, I don't have to be questioning whether there's the calling or not. But it was like I'm happy, but at the same time, I was scared because we are going to the killing fields.
4: Und das hat in mir so gemischte Gefühle hervorgerufen. Auf der einen Seite wusste ich, dass, okay, die Frage der Berufung geklärt ist. Auf einer Seite war ich froh, dass der Herr mir diese Frage beantwortet hat. Auf der anderen Seite hatte ich aber auf einmal Angst gekriegt. Wir gehen in ein Totenfeld hinein.
3: So that was the beginning of our journey. And like, there was another question in my mind, because way back in Bible school days, I was praying for Taiwan actually.
4: Und das war so interessant. Eine Zeit zurück hatte ich gebeten, dass der Herr uns vielleicht nach Taiwan schicken würde.
3: And then, but now, yeah, it's like the direction is Cambodia, and I'm actually going there.
4: Und jetzt war das auf einmal anders. Die Richtung ist Kambodscha, und wir gehen jetzt dahin.
3: And I talked to my wife and she did not have any problem with going to Cambodia.
4: Und dann habe ich das mit meiner Frau besprochen und sie war mit mir voll einverstanden und die hatte kein Problem damit, mit mir nach Kambodscha zu gehen.
3: Her attitude was like Ruth, where she said, whither thou goest, I will go.
4: Ihre Einstellung war so, wie wir das bei Ruth sehen. Da, wo du hingehst, da will ich mitgehen.
2: Echt ein schönes Zeugnis. Auch wie Gott so ganz persönlich immer wieder die Geschichten lenkt, seine Kinder führt. Das ist wirklich sehr spannend. Hattet ihr zu dem Zeitpunkt schon Kinder?
3: Ja, yeah, when I have confirmation from God that we are going to Cambodia, our child was 1.5 years old.
4: Als ich vom Herrn diese Bestätigung bekommen hatte, nach Kambodscha zu gehen, war unser ältester Sohn 1.5 Jahre alt.
3: And so, of course, my pastor told me, Paul, if you have made the decision to go to Cambodia, leave General Santos City and come back to Cebu and make Cebu your home again.
4: Und mein Pastor hatte mir damals geraten, damals, wo wir uns entschieden hatten, nach Kambodscha zu gehen, dass wir die Stadt General Santos verlassen sollten und erstmal zurück nach Cebu gehen sollte, wo ich herkomme.
3: So that was where we will make our base to for our deputation, and so I brought my whole family with me, and so we were going together in many different places.
4: Und dann wurde Cebu wieder unsere Heimat und da haben wir uns dann ganz konkret vorbereitet für den Dienst. Ich hatte meine ganze Familie dann genommen und wir sind dann wieder zurück nach Cebu gezogen und da dann den ganzen Prozess durchgegangen.
3: So when we arrived in Cambodia a year after, so Kyle was 2.5 years old.
4: Als wir dann später, nach dieser ganzen Vorbereitungszeit, ein Jahr später in Kambodscha angekommen sind, war Kyle, unser Erstgeborener, 2.5.
3: Our second son was made in Cambodia, conceived in Cambodia, but we went back to the Philippines to give birth.
4: Ja, unser zweiter Sohn, die Anfänge waren in Kambodscha und dann sind wir aber zur Geburt zurück nach den Philippinen gegangen.
3: He was born in 1998.
4: Und er ist 1998 geboren.
2: Mhm. Du hast berichtet, dass 10 Familien ausgesendet werden sollten. Und das ist ja nicht gerade wenig. Ihr hattet dann auch schon eine Familie. Wie wurdet ihr finanziert?
3: It was we saw it as both a challenge and at the same time opportunity. Yeah, the prayer was for 10 families. We had a big conference. Our church hosted a special missions conference called Booster Missions Conference in May of 1996. And then, of course, there were like almost 10 missionary family units who were kind of expressing that we will become missionaries to Cambodia.
4: Das war, auf der einen Seite war das eine Herausforderung, auf der anderen Seite war das aber auch eine große Möglichkeit, so haben wir das gesehen. Was wir damals gemacht haben ist, wir haben eine große Missionskonferenz abgehalten, das hieß damals Booster Missionskonferenz und auf dieser Konferenz hatten sich mehrere Familien, das waren um die 10 Familien bereit erklärt, tatsächlich dann auch ausgesandt zu werden.
3: But the others were still trying to finish Bible school, so there were actually just 3 of us that were ready to go.
4: Und von den 10 Familien, die bereit waren zu gehen, einige mussten noch ihre Bibelschule zu Ende machen. Tatsächlich an dem Moment gegangen sind 3 Familien.
3: There was another family that was also ready to go, but for some reason they cannot go yet.
4: Eine 4. Familie, die waren zwar bereit zu gehen, aber da gab einige Faktoren, die dazu geführt haben, dass sie nicht gegangen sind.
3: I say it was both challenging at the same time opportunity because there were only 3 of us and so when we did deputation, so it was there were many churches to visit, so not much competition quote unquote.
4: Ja, das war dann so, wie ich schon am Anfang sagte, das war auf der einen Seite eine Herausforderung, auf der anderen Seite aber auch eine Möglichkeit, weil wir am Anfang ja in dem Sinne 3 Familien waren. Und als wir unseren Reisedienst dann in die viele Gemeinden gemacht haben, um einfach zu bitten auch, dass sie uns helfen würden, waren wir halt nicht 10 Familien, die den Reisedienst machen, sondern nur in Anführungsstrichen 3 Familien.
3: 99% of our churches in the Philippines were not yet into supporting foreign missions, so it was going to be us who will be their first prospects for supporting mission, foreign missions.
4: 99% aller Gemeinden, die wir kannten jetzt in den Philippinen, die waren noch nicht so, die hatten noch nicht diesen Blick, dass sie in eine Auslandsmission jetzt Missionare aussenden. Also war das im Prinzip unsere Aufgabe, ihnen zunächst erstmal die Wichtigkeit und den Wunsch zu erzählen, Auslandsmissionen zu unterstützen.
3: On the other hand, there was the big challenge of persuading these churches of starting to get involved in foreign missions by supporting foreign missions.
4: Und auf einer Seite war das diese große Herausforderung oder dieser Aufgabenbereich, den Gemeinden es wichtig zu machen, die Wichtigkeit der Auslandsmission.
3: And we were so grateful that beside us reaching to visiting these churches, there were three or four pastors of big churches who were always preaching and challenging and going from church to church and then holding missions conferences to really encourage these pastors to start supporting.
4: Neben uns, die drei Familien, die dann diesen Reisedienst gemacht hatten, hatten wir noch sozusagen drei oder vier Fürsprecher. Das waren Gemeindeleiter von diesen Gemeinden, die dann auch diesen Wunsch oder diese Vision hatten, Auslandsmissionen zu unterstützen. Und sie waren dann so unsere Fürsprecher, die dann auch Missionskonferenzen abgehalten haben, die dann rausgegangen sind, gepredigt haben in anderen Gemeinden und auch die Wichtigkeit dieser Auslandsmission dann weitergegeben hatten.
3: And then there was the challenge of really stepping out by faith. Our mentor, Dr. Jack Baskin, he really insisted, for your departure, do not set a dollar on your departure. Whether you have reached your goal or not, it's not about the money. Set a date on your departure, not a dollar on your departure.
4: Und dann unser Mentor, Dr. Baskin, der hat uns sehr, sehr stark herausgefordert, einen buchstäblichen Glaubensschritt zu machen. Und er hat gesagt, bitte konzentriert euch nicht auf die Summe, die ihr gemeinsam zusammengesammelt habt, sondern setzt ein Datum, eine Timeline, in dem ihr es einfach festmacht und sagt, an diesem Datum werden wir rausgehen, egal wie die Finanzierung aussieht.
3: So at the start of our deputation, we were looking forward and say whether these churches will start supporting us or not, we will live in the date that we are setting.
4: Und dann haben wir uns fest vorgenommen, wir haben gesagt, okay, wir werden ein bestimmtes Datum festlegen. Und unabhängig davon, ob wir jetzt Gemeinden hinter uns haben, die uns unterstützen oder nicht, wir werden an diesem Tag ausreisen.
3: So, when we left, we were like only 60% of our support.
4: Und als wir dann tatsächlich gegangen sind, hatten wir um die 60% unserer Finanzierung zusammen.
3: But looking back, we never regretted that we stepped out by faith.
4: Aber wenn ich heute zurückschaue, ist es kein Tag, den ich bereue, dass wir damals diesen Glaubensschritt gemacht haben.
3: When we arrived in Cambodia, 2 months after the Asian economic depression happened, our peso went so down, and then our support went down to 50%.
4: In dem Moment, wo wir dann in Kambodscha angekommen sind, hatten wir bei uns in Asien eine Wirtschaftskrise, speziell bei uns auf den Philippinen, und der Peso, der ist dann so tief gefallen, so dass wir am Ende des Tages im Prinzip nur 50% unserer Finanzierung hatten.
3: But then again, looking back, we saw that God was pleased, that we trusted him. And from day to day, we lived by faith.
4: Und trotzdem, wenn ich heute zurückschaue, wie gesagt, bereue ich keinen Tag. Ganz im Gegenteil, ich bin ganz fest davon überzeugt, dass der Herr ein Gefallen hatte daran, dass wir diesen Glaubensschritt gemacht hatten.
3: We've proven so many times as missionaries that God will take care of us.
4: Und das erleben wir jeden Tag aufs Neue, dass der Herr für uns sorgt als Missionare.
2: Ein gewaltiges Zeugnis, wow. Gott steht zu seinen Zusagen und das merkt man bei euch. Ihr seid auch Glaubenshelden, würde ich so beschreiben. Und meine nächste Frage ist, als ihr dann nach Kambodscha gekommen seid, war es ja nicht sehr einfach, sondern es waren direkt schwierige Umstände. Kannst du uns da auch mit reinnehmen?
3: We did not have a lot of mentors to guide us.
4: Wir hatten, als wir nach Kambodscha kamen, nicht viele Mentoren, die uns begleitet haben.
3: So we just took by strides. We don't know much about, you know, how, what we'll do in the future, but every day we just trusted God.
4: Wir hatten keine sehr große Pläne für die Zukunft, als wir da angefangen haben, sondern wir haben tatsächlich einen Schritt nach dem anderen gemacht und wir haben erstmal ganz normal unseren Alltag gelebt, ohne große Pläne zu haben.
3: And yes, it was not really easy because 3 months into our stay, there was a coup d'etat that happened, and so we had to be repatriated back to the Philippines for another 3 months.
4: Und das war tatsächlich, der Anfang war sehr schwer, weil 3 Monate nachdem wir in Kambodscha angekommen sind, gab es bürgerkriegähnliche Zustände bei uns im Land, so dass wir das Land wieder verlassen mussten für 3 Monate.
3: Okay, so after 3 months back in the Philippines, we determined to go back to Cambodia right away, and as what we were told to do, the first step is to learn the language.
4: Und als wir dann nach 3 Monaten zurück auf den Philippinen, hatten wir dann entschieden, dass wir zurückgehen nach Kambodscha. Und als wir dann da wieder ankamen, wurde uns gesagt, das Beste ist, ich fange mit einem Sprachkurs, mit dem Sprachunterricht an.
3: There were 2 American missionaries in the Philippines that really said, make sure to learn the language, do not do anything else, do not start ministry right away, just learn the language, it's very important.
4: Da gab es 2 Missionarsfamilien aus den USA, die haben uns sehr stark auf uns eingeredet, haben gesagt, bitte fangt keine Arbeit zunächst an, übernimmt keine Projekte, sondern geht erst und lernt die Sprache.
3: So maybe 6 months into our language study, we started to teach some free English to some young men that we came to know.
4: Und als wir dann 6 Monate in der Sprachschule waren, hatten wir angefangen, kostenlose Englischkurse anzubieten.
3: We saw that many young people are into trying hard to learn English and also computer.
4: Was uns aufgefallen ist, dass viele junge Menschen ein großes Anliegen hatten, Englisch zu lernen und auch Computerkurse besucht hatten.
3: So we thought, let's start building relationships with some young people by doing these 2 things, English and computer.
4: Und wir dachten, das wäre eine gute Idee, dass wir diese beiden Anliegen zusammenbringen, dass wir zum einen kostenlosen Englischunterricht anbieten, aber auch Computerkurse anbieten.
3: And so we already can speak a little bit of Cambodian, so I announced the English was Tuesdays to Fridays, and then I announced that this coming next Saturday I will start teaching Bible.
4: Und damals hatten wir schon einiges von der Sprache gelernt, die in Kambodscha gesprochen wird. Und wir haben dann immer wieder von Dienstag bis Freitag hatten wir dann Englischunterricht und Computerunterricht gemacht. Und dann eines Tages bin ich aufgestanden und habe eine Ansage gemacht, dass ich jeden Samstag von morgen an, jeden Samstag Bibelunterricht machen werde.
3: The idea of teaching Bible to them was not strange, because I made it a point that when I started teaching English to them, I said, I'm a teacher of Jesus.
4: Und für die war das auch gar nicht so komisch, weil von Anfang an, wo ich dann angefangen habe, Unterricht zu machen, habe ich den jungen Menschen immer wieder erklärt, dass ich ein Lehrer bin und ich bin ein Lehrer, der Jesus lehrt.
3: So that's the way of, you know, in Cambodian, you say, I'm a teacher of Jesus, so I'm a follower of Jesus, and I come to Cambodia, I come to teach Jesus.
4: Und das war in Kambodscha ist auch kein großes Problem, weil die wussten, dass ich Missionar bin, beziehungsweise dass ich Jesu nachfolge und Jesus lehre.
3: So that Saturday, I was so surprised that all of my students, they came to hear about the Bible study.
4: An dem ersten Samstag, wo ich dann angefangen habe mit dem Bibelunterricht, war ich sehr überrascht, weil alle Studenten, die sonst im Englisch- und im Computerunterricht waren, kamen auch am Samstag zum Bibelunterricht.
3: I would say the relationship building that happened during the teaching English and computer was also vital in making them to be attracted to also listen to the Bible study.
4: Ich bin heute überzeugt, dass die Beziehungen, die ich damals im Englisch- und Computerkurs geknüpft habe mit diesen jungen Menschen, spielte eine entscheidende Rolle, dass sie auch zum Bibelunterricht kamen.
3: And then later we invited them, because our group of missionaries, we were like 5 missionary families then, our group of missionaries had a Sunday worship, as you know, as missionaries together, we worship in English in one of the missionaries' home.
4: Damals war es so, dass wir als Missionare mit mehreren Missionaren da vor Ort hatten wir uns regelmäßig am Sonntag immer wieder zum Gottesdienst getroffen in einem der Häuser von den Missionaren.
3: So part of them learning English, so we told them, you know what, we want you to learn how to listen to an English speaker, so please come and join us in this Sunday service.
4: Was wir dann gemacht haben, ist, wir haben dann auf diese jungen Menschen eingeredet und haben gesagt, hey, kommt, wenn ihr einen Menschen ein klares Englisch reden hören wollt, kommt bitte am Sonntag in dieses Haus. Da werdet ihr einen Englischredner haben, dessen Englisch die Muttersprache ist.
3: And the other missionaries were also doing what we were doing. So it was a surprise to them. They were encouraged that, oh, there's also other Cambodians learning English with some other missionaries. And so we became like a small community of believers.
4: Und die anderen Missionare waren überrascht und auch froh, wo sie gesehen haben, oh, da gibt es noch andere Einheimische, die dann auch Englisch lernen wollen. Und wir haben dann diese Menschen angeschleppt. Und so wurden wir eine kleine Gemeinde.
3: Because all along the while, they already started to receive the Lord Jesus Christ. We asked them if they want to believe in Jesus. And so we started baptizing them too.
4: Weil gar nicht lange danach fingen die Ersten an, Jesus als ihren persönlichen Erlöser anzunehmen. Und wir haben auch schon dann die erste Taufe gefeiert gehabt.
3: And thank God, one of the big churches there that was already there before, even before Pol Pot's time, the Christian organization, you know, the one started by Bill Bright, the Campus Crusade for Christ. I think you've heard them here in Germany too, but they have a ministry called the Leadership Training Institute. They train youth leaders for soul winning and evangelism. So it was an annual event, and so I started encouraging them to attend, and I paid for them.
4: Und danach, was wir gemacht haben, ist, vielleicht kennt ihr das auch in Deutschland hier von Campus Crusade, das ist eine Missionsgesellschaft aus England. Die hatten seinerzeit bei uns in Kambodscha auch Seminare gemacht, so Leiterschaftsseminare, wo sie junge Menschen vorbereitet haben. Und die haben auch einmal im Jahr so eine große Konferenz gehabt. Und für die ersten Bekehrten, die damals bei uns in die Gemeinde gekommen sind, ich hatte die dann persönlich angemeldet und habe dann auch die Kosten für sie übernommen, damit sie an dieser Konferenz teilnehmen dürfen.
3: So it was a slow process of immersing them into what Christian life is all about. So there was the Bible study Saturdays, and then there was the English service Sundays, and then there was the Leadership Training Institute.
4: Ja, und das war so Schritt für Schritt, was wir versucht haben, diese jungen Christen hineinnehmen in die Nachfolge. Das war dann, wie gesagt, die Unterrichten in der Woche, der Sonntagsgottesdienst und dann auch diese Seminare. Und somit kamen die dann rein.
3: So, with that exposure, I thought they were ready for our own church service, Cambodian church service.
4: Und das ist dann gewachsen und irgendwann mal dachte ich, so, wir sind jetzt so weit, wir sind bereit, dass wir unseren eigenen Gottesdienst in Kambodscha haben können.
3: Because during our Bible studies, we were already singing hymns before we started our studies.
4: Weil, wo wir dann in unseren wöchentlichen Unterrichten zusammensaßen, hatten wir angefangen, Lieder gemeinsam zu singen, bevor wir dann die Bibel studiert haben.
3: And then during our English service, they were kind of exposed to what it means to worship God. The singing, the teaching and fellowship, something
4: und
3: like that.
4: Am Sonntag, wo wir dann gemeinsam den Englisch-Gottesdienst gehabt haben, dann haben die auch gesehen, wie wir Gott anbeten, wie wir gemeinsam Lieder singen, wie wir Gottesdienst gestalten.
3: So I started announcing that March 7, 1999, we will start our own service, Cambodian church service. We will no longer go to the English service.
4: Im März, am 7. März, ich habe dann angefangen, bekannt zu geben, dass wir am 7. März 1999 mit unserem eigenen Gottesdienst beginnen wollen in Khmer. Das ist die Sprache in Kambodscha.
3: So I already assigned a song leader. I assigned who will get the offering. And I will be the one to preach.
4: Und dann habe ich auch schon Dienste verteilt. Ich habe jemanden bestimmt, der dann die Lieder aussuchen wird, der die Lieder dann vortragen soll und die anderen also singen lassen soll. Ich hatte jemanden beauftragt, der dann die Spende einsammeln wird und ich würde dann die Predigt machen.
3: And so that was the start of our first Cambodian service, March 7, 1999.
4: Und das war so der Start, der Beginn von unserer Gemeinde in Kambodscha, 7. März 1999.
2: Mhm. Wow, aber eine Frage habe ich dann auf jeden Fall noch. Aus welchen Religionen kamen diese Menschen denn, die jetzt neu zum Glauben gekommen sind?
3: Okay, I forgot to mention that Cambodia is 19, when we arrived there, Cambodia is 99% Buddhist and then the rest 1% is divided into

0: Das hört sich richtig gut an. Also, wer dahin möchte, da sind noch viele Leute, die Christen werden dürfen. Vielleicht beruft Gott ja auch dahin. Soweit Teil 1 mit Paul Tabanau, hier zu Gast bei Deep Talk. Übersetzt hat heute Peter Wiebe und nächste Woche solltest du unbedingt wieder dabei sein, denn Paul wird konkrete Insights geben in seinen Dienst und auch in das, was seine Frau so macht. Und ganz besonders spannend, welche Herausforderungen es gab. Also sei wieder dabei. Mein Name ist Tina und ich würde mich richtig drüber freuen, wenn du diese Podcast-Folge kommentierst. Schreib uns gerne mal drunter, was du über dieses Format denkst, also gerade mit einem englischsprachigen Gast und der Übersetzung. Das wäre richtig hilfreich. Und natürlich kannst du auch gerne über Spotify die 5 Sterne vergeben und diese Sendung teilen. Das wäre richtig stark. Hiermit verabschiede ich mich dann. Ich freue mich drüber, dich nächste Woche wieder begrüßen zu dürfen. Und bis dahin eine gesegnete Woche.
1: Schön, dass du heute dabei warst. Wenn es für dich ein Segen war und du etwas mitnehmen konntest, dann teile Deep Talk gerne mit deinen Freunden und fühle dich frei, auch uns ein Feedback zu schreiben. Wir würden uns da sehr drüber freuen. Wenn du heute zum ersten Mal dabei warst oder eine Sendung verpasst hast, kannst du alle vorherigen Sendungen auf Spotify oder auf Soundcloud finden. Mehr Infos über Deep Talk oder Segenswelle allgemein findest du auf www.segenswelle.de oder auf unserem Instagram-Feed, auch unter Segenswelle zu finden. Falls du Fragen und Anregungen, zum Beispiel Themenvorschläge hast, schreib uns gerne. Wir wünschen dir noch eine gesegnete Woche mit den Worten aus Kolosser 3, Vers 17. Und was immer ihr tut, in Wort oder Werk, das tut alles im Namen des Herrn Jesus und dankt Gott dem Vater durch ihn.

Herzlich willkommen zu unserer DX-Sendung hier von Radio HCJB am Wochenende 15. 16. August. Schön, dass ihr wieder eingeschaltet habt. Es geht gleich los mit den DX-Tipps der AG DX und Olaf Mertens. Dann hören wir eine kleine Andacht mit Rüdiger Klaue und zum Schluss der Beitrag auf Empfang mit Thomas Riegler. Ich wünsche euch angenehme und störungsfreie 30 Minuten. Mein Name ist Horst Wiese.

0: Willkommen zum DX-Programm der AGDX, der Arbeitsgemeinschaft DX. Mein Name ist Olaf Mertens und ich habe dieses Programm zusammengestellt. Country Radio ist ein privater tschechischer Radiosender. Das Musikangebot des Senders konzentriert sich auf Country-Musik, Folk, Popmusik der 60er Jahre, Spirituals, Gospel, tschechische Trampmusik, Bluegrass sowie schottische, irische und australische Folkmusik. Auch Klassik Rock'n'Roll und Southern Rock gehören zum Programm. Die Dominanz tschechischer Musik ist im Programm deutlich hörbar. Der Anteil tschechischer Künstler an der gesamten Sendezeit beträgt etwa 70%. Thematisch gibt es neben viel Musik Gesprächssendungen, Magazine für Autofreunde und Pferdeliebhaber sowie verschiedene Ratgebersendungen. Die Station gehört zur tschechischen Mediengruppe Radio United Broadcasting SRO in Prag, zu der unter anderem auch Radio Beat, Radio Kiss, Radio 1, Radio Spin und Signalradio gehören. Der Radiosender ist zudem Mitglied im Nationalen Verband der privaten Rundfunkanstalten. Country Radio gibt es schon seit 35 Jahren. Der Sendebetrieb begann am 15. August 1991 um 15.15 Uhr auf dem Prager Messegelände in Büroräumen im rechten Flügel des Kongresspalastes. Damals sendete man nur 6 Stunden täglich von 10 bis 16 Uhr auf der Frequenz 89,5 MHz. Erst am 30. April 1993 begann Country Radio mit dem Rund-um-die-Uhr-Betrieb. In der Zwischenzeit zog der Sender in neue Räumlichkeiten in der Zentkloverstraße in Prag 8 um. 2006 wurden die Studios in die Rekanska-Straße in Prag 10 verlegt. Heute wird als aktuelle Adresse des Senders ein Medienhaus in der Vinohradská im Prager Bezirk 10 genannt, wo auch andere private TV- und Radiostationen beheimatet sind. Ein wichtiger Meilenstein für Country Radio war die Zuteilung von 8 UKW-Frequenzen im Jahr 2010. Im Laufe der Zeit kamen immer mehr UKW-Kleinsender an verschiedenen Standorten dazu und die Zahl der Zuhörer vergrößerte sich. Das Programm ist auch über den Satelliten Astra 23,5 Grad Ost, als Internetstream, in Tschechien über das Kabelnetz von Vodafone sowie über das Digitalradio DAB Plus empfangbar. Über DAB Plus sollen bereits 83,4% der tschechischen Bevölkerung erreicht werden. Aus der Stadt Budweis in Südböhmen sendet Country Radio auch auf der Mittelwelle 954 kHz über einen 5 Kilowatt Sender, der oft weit außerhalb Tschechiens zu empfangen ist. Früher gab es zudem eine Mittelwellenausstrahlung über den vom tschechischen Rundfunk erst im Jahr 2023 übernommenen Großsender Lieblitze in Mittelböhmen auf 639 kHz, zuletzt mit einer reduzierten Leistung von 20 Kilowatt. Diese Ausstrahlung wurde allerdings Ende März 2025 aus Kostengründen wieder eingestellt. Neben dem Radioprogramm engagiert sich Country Radio bei verschiedenen Veranstaltungen und tritt zum Beispiel als Medienpartner bei regionalen Country-Festivals auf. Der aktuelle Slogan des Senders lautet: Ruhiges Radio für unruhige Zeiten.
1: Country Radio. Klidné Radio do neklidné doby. Dobré ráno. Posloucháte Country Radio.
0: Über den Mittelwellensender Budweis in Südböhmen auf 954 kHz wurde Country Radio nach dem Logbuch der Zeitschrift Radio Kurier weltweit hören in diesem Sommer abends auch schon in Norddeutschland empfangen.

Das war der heutige AGDX-Beitrag. Vielen Dank fürs Zuhören. Empfangsberichte bestätige ich gerne mit einer QSL-Karte. Bitte schickt eure Berichte und Briefe an folgende Adresse: AGDX e.V., Postfach 1214 in 61282 Bad Homburg, Deutschland. Informationen über die AGDX, die Arbeitsgemeinschaft DX, gibt es auch im Internet unter www.agdx.de. Den nächsten AGDX-Beitrag gibt es ab Samstag, den 19. September 2026. Bis dahin alles Gute und weiterhin gute X, Olaf Mertens.

0: Ein ganz herzliches Dankeschön an Olaf für die DX-Tipps. Ihr hört weiterhin das DX-Programm hier von Radio HCJB. Wir hatten wieder eine schöne Woche hier in Schottland. Das ist immer außergewöhnlich. Es hat praktisch nicht geregnet, eine ganze Woche lang. Und wir hatten Temperaturen sogar bis zu 25 Grad hier in Edinburgh und Umgebung. Und wir hatten aber auch schon vorher ordentlich Regen. Also es ist auch nicht zu trocken hier in Schottland. Wenn ihr mal grünes Gras sehen möchtet, vor allen Dingen die Leute in Deutschland, Österreich, Schweiz, da hat es ja lange nicht geregnet, dann kommt hier nach Schottland und hier ist alles schön grün. Es geht weiter mit der kleinen Andacht und Rüdiger Klaue.
1: Der Husarengeneral von Zieten war im Siebenjährigen Krieg einer der tapfersten und bedeutendsten Generäle. Friedrich der Große mochte ihn besonders gern und lud ihn immer wieder in seine abendliche Tischrunde ein. So auch an einem Karfreitag. Von Zieten ließ sich entschuldigen, er wäre unabkömmlich, da er zum Abendmahl ginge. Eine Woche nach Ostern saß von Zieten dann wieder an der Tafel Friedrichs des Großen. Mitten in der Unterhaltung unterbrach Friedrich der Große das Gespräch und sagte zu von Zieten: »Na, mein lieber von Zieten, wie ist ihm denn das Abendmahl am Karfreitag bekommen? Hat er den Leib und das Blut Christi auch ordentlich verdaut?« Gespannte Stille. Von Zieten erhob sich: »Königliche Majestät, ihr wisst, dass ich bereit bin, auf euren Befehl alles einzusetzen, Leben, Leib und Gut. Aber es ist noch eine Majestät über euch, die lasse ich nicht antasten. Ich gebe euch einen Rat, Majestät. Wenn ihr dem Volk und den Soldaten diesen Heiland abspenstig macht, grabt ihr euch selbst das Grab. Halten zu Gnaden, Majestät.« Die ganze Versammlung hielt den Atem an und wartete ängstlich, was nun kommen würde. Der König erhob sich, legte seine Hand auf die Schulter des Generals und sagte: »Von Zieten, glücklicher von Zieten, um einen solchen Glauben beneide ich ihn. Wenn wir unser Christuszeugnis mutig, ehrlich und unbekümmert weitersagen, werden wir neben Hohn und Spott auch Anerkennung und Aufhorchen finden. Wir haben doch die beste Nachricht der Welt weiterzugeben. Viele warten darauf. Andere werden darauf gestoßen. Christen sind immer im Zeugenstand.«

und weiterhin seid ihr eingeschaltet beim DX-Programm hier bei Radio HCJB. Ich komme wie immer an dieser Stelle zu den Sendezeiten und Frequenzen. Zunächst, ihr könnt uns hören auf Kurzwelle auf 3995 kHz im 75 Meter Band und 5920 kHz im 49 Meter Band. Wir sind zu hören über den Satelliten Astra, wir haben eine Telefon-App und im Internet unter www.hcjb.de, dort im Livestream und auch im Podcast. Da muss ich übrigens auch mal wieder reinschauen auf die Webseite. Einiges ändert sich, auch an den Programmen ändert sich immer hin und wieder was, aber das bekomme ich dann auch nicht so einfach mit. Aber wenn ihr uns schreibt, zum Schluss der Sendung gebe ich wie immer unsere Adresse bekannt und ihr irgendwas merkt, was nicht ganz so läuft, wie es sein sollte, dann bin ich daran sehr interessiert und die Post wird auch beantwortet und wenn ihr uns einen richtig ausgefüllten Empfangsbericht zuschickt, dann bekommt ihr auch die aktuelle QSL-Karte. Das DX-Programm ist übrigens zu hören jeden Samstag und Sonntag zu folgenden Zeiten 6.30 Uhr, 11.30 Uhr, 16 Uhr, 19 Uhr und 23 Uhr, jeweils mitteleuropäischer Sommerzeit. Da ist manchmal auch die Frage, dass um 6.30 Uhr morgens mitteleuropäischer Sommerzeit die Sendung nicht so gut zu hören ist, also vor allen Dingen auf der Kurzwelle. Das sollte aber eigentlich alles gut laufen. Ich frage ab und zu mal nach. Manchmal gibt es Probleme, aber dann werde ich euch das auch mitteilen. Es geht jetzt weiter mit dem Beitrag auf Empfang und Thomas Riegler.

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4: In Gedenken an dem in der Nacht vom 18. auf den 19. Juni 2026 verstorbenen Radiopionier Jürgen von Wedel hören wir heute in einem zweiten Teil Auszüge aus einem Interview, das ich mit ihm im Mai 2024 aufgenommen habe. Jürgen von Wedel war der Mitbegründer des legendären Radio Bavaria International.
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4: Wenn jetzt das Studio am Brenner direkt war und ihr seid jetzt hoch am Berg zu der großen Sendeantenne, weißt du das eigentlich, ihr habt am Brenner einen kleinen Sender gehabt und ihr habt dann oben auf der Zirukalm eigentlich den richtigen Sender gehabt. Wo habt ihr die Sende überhaupt hergekriegt und welche Sendeleistungen habt ihr gehabt?
8: Wir hatten natürlich auch mit Rode und Schwarz gesprochen, also einen von den ganz großen Cracks aus München, und hatten mal gefragt, was kostet denn bei euch so ein Sender und so ein Sender? Und dann fielen wir schon hinten über. Das war allein für den einfachen Grundsender hätten wir schon so viel gezahlt, wie unser komplettes Kapital war. Also forget it auf Hochdeutsch. Und dann hatte Joe ja durch seine ganzen Radiomacherei dort in bei den verschiedenen Radiostationen, hat er in Florenz einen Radiosender kennengelernt. Das war Radio One in Florenz. Und die hatten schon unendlich viele Kontakte. Und da gab es einen Schrauber, sage ich mal, ganz simpel ausgedrückt. Das war also ein Senderbauer, Kelmer in Ferenz hieß der. Der baute selber Sender und die kamen mit Sicherheit für einen Bruchteil des Geldes wie ein Rode und Schwarz Sender. Vielleicht waren sie nicht ganz so hyperstabil wie die Sender von Rode und Schwarz, aber das war uns in dem Moment egal. Und dann haben wir also im Studio haben wir einen Sender gebraucht mit 25 Watt. Mit 25 Watt haben wir dann aus dem Studio nach oben auf den Berg hoch gesendet. Und dann dort hatten wir natürlich, wie gesagt, diesen Frequency Lock Receiver, und da unten drunter stand dann unser Bergsender, und der hatte damals in der Anfangsphase 500 Watt Sendeleistung. Also für Innsbruck hat das perfekt ausgereicht. Das war wirklich kein Problem. Also wir waren doch etwas blauäugig. In München kam zwar was an, aber längst nicht das, was wir uns erwartet hätten zu dem Zeitpunkt.
4: Reden wir von Mono oder reden wir von Stereo? Und welche Frequenzen habt ihr gehabt?
8: Ja, also die Frequenz, die wir vom Studio hatten, war irgendwas bei 93, schlag mich tot, irgendwas 93,6 oder so in der Art. Mit der haben wir auf den Berg hochgesendet. Nochmal kurz zu erwähnen, dort oben am Brenner war wenig los mit Radiostationen. Das heißt, wir hatten mehr oder weniger alle Frequenzen zur Verfügung, die wir haben wollten. Das war sozusagen die Studiofrequenz. Und dann oben auf dem Berg habe ich das Ganze ja umgesetzt und habe dann einfach mit dem Audiokabel das unten in den Hauptsender eingegeben, in den 500-Watt-Sender. Und von dort haben wir auf 103,5 MHz, war unsere erste Hauptsendefrequenz, haben wir also Richtung Norden gesendet. Und das waren so die allerersten Anfangsphasen. Das hat sich aber nachher in der Zeit auch noch geändert, denn wir merkten natürlich auch, wir müssen noch stärker werden, müssen noch stärker rauskommen, und sind dann nachher auf einen etwas höheren Punkt gewandert.
4: Ich möchte zu eurem ersten Sendetag zurückkommen. Weißt du noch, was der erste Titel gewesen ist, was ihr gesendet habt? Und weißt du auch noch die ersten Worte, die ihr ins Mikrofon reingesprochen habt?
8: Es war jetzt also nicht ganz so aufregend, wie es bei MTV gewesen ist. Als MTV in Europa angefangen hat, dann war so ein kleines Mädchen vom, weiß nicht, ob das vom Exorzisten war, jedenfalls so ein kleines Mädchen, das saß vor einem Fernseher, der irgendwie schwimmerte, und dann hieß es "They're here", und das war dann MTV fing an. Das war es natürlich bei uns nicht. Wir haben also einfach erstmal angefangen. Ich kann dir auch wirklich nicht sagen, was wir als erstes Lied gespielt haben. Was wir haben eben, und das war eine ganz wichtige Sache, denn wir mussten ja auch, gut, dass du das angesprochen hast, aber wir mussten ja eben auch irgendwo Platten her kriegen, denn es gab noch kein MP3 oder so ein Zeug. Wir mussten alles mit Platten und Kassetten und Bändern machen. Das war das Material, was zur Verfügung stand.
4: Kannst du genau beschreiben, was im Studio alles so trainiert war? Was habt ihr da so alles so gehabt?
8: Ja, also wie gesagt, wir hatten für die ersten Testsendungen, die wir vom Berg hatten, hatten wir uns ein ganz tolles Gerät geholt. Das war ein Auto-Reverse-Kassettenrekorder. Sowas Tolles hatten wir sonst noch nie gesehen, aber das mussten wir unbedingt haben, hatten wir dort in München dann gekauft. Das war also eins der wichtigen Sachen. Dann hatten wir einen Mischpult und da gab es Selbstbau-Mischpulte. Und das war auch ganz wichtig, weil die gab es relativ preiswertig. Man musste selber noch viel machen an den Dingern und ich musste auch pausenlos mit dem Lötkolben da unten drunter liegen, weil wieder irgendwo was knackste oder knirschte. Ich habe dann auch die Studiotechnik selber noch ein bisschen erweitert. Es ging dann darum, diese Plattenspieler, ist ja alles ganz schön und gut, aber du musst ja irgendwie eine Möglichkeit finden, wenn du moderierst und dann musst du die Platten starten. Und das geht dann nicht damit, dass du sagst, so, jetzt haben wir die und die Platte und dann nimmst du den Tonarm und legst den sozusagen, also den Plattenspielerarm und legst den auf die Platte und dann geht das los. So geht das nicht. Und dann habe ich eben gesagt, okay, die haben innen drin einen 12-Volt-Motor drin, dann habe ich den unterbrochen, den 12-Volt-Motor, und habe unten eine kleine Selbstschaltung reingebaut mit zwei Knöpfen. Ich hatte also für jeden von den zwei Plattenspielern, die wir hatten, hatte ich einen Start- und einen Stoppknopf. Und ich konnte also diesen Motor mit diesem Relais einfach starten, auf den Startknopf ging und den Plattenarm am Anfang angesetzt, hättest du mal gehört, war natürlich nicht. Also das ganze Ding musste eine Vierteldrehung zurückgedreht werden, denn den Anfangssprung, den musste man sozusagen rausnehmen und dann konntest du wunderbar moderieren, du sagst so, so und so und dann zack, dann hast du einfach drauf gedrückt und dann fuhr sofort die Musik ab und so hatten wir also dann die ersten Platten, mussten dann natürlich richtig alles mit Platten machen, das ging noch gar nicht mit irgendwelchen Playlist-Sachen oder so, die du auf dem Computer hast. Das haben wir also alles selbst gemacht und auch wenn wir Musik gemacht haben, also wenn ich meine Sendung morgens habe, dann bin ich Studio gekommen und habe gesagt, so, was spiele ich denn jetzt? Dann bin ich zu dem Kasten gegangen, wo unsere Platten drin waren. Ich sagte, oh ja, das hört sich gut an. Ja, ich nehme mal das da und das da. Habe mir meine Platten einfach so Pi mal Daumen ausgesucht und weil ich dachte, das könnte unserem Hörer in Anführungsstrichen gefallen und habe das ausgewählt. Hat auch meistens gut geklappt. Ne? Und für die gut moderierten Sendungen war Joe da. Der hatte wirklich einen irre guten Moderationsstil, weil der kam auch wahnsinnig gut an bei den Hörern. Aber wie gesagt, Musik haben wir selber ausgewählt, was uns nach unserem Gusto passiert. Da hat uns keiner was vorgeschrieben, was wir machen sollten.
4: Gut, das klingt ja noch ein richtig lebendigen Programm. Wie lange hat es denn gedauert, bis ihr die ersten Reaktionen gekriegt habt? Oder beziehungsweise, wie habt ihr dann festgestellt, wo sie überall zum Hirnsatz?
8: Ja, wir haben natürlich auch verschiedene Testfahrten gemacht und haben dann nachgeguckt, wie weit geht der Sender. Und in Innsbruck war es wunderbar. Also da hatten wir relativ schnell eine gute Hörerschar, von der wir aber leider am Anfang nicht allzu viel mitbekommen haben. Denn in Italien war es sehr, sehr schwer, einen normalen Telefonanschluss zu kriegen. Und es hat bei uns circa 8 bis 9 Wochen gedauert, bis wir unseren ersten Telefonanschluss hatten. Erst dann ging das natürlich richtig los, weil dann konnten wir sagen, so Leute, jetzt haben wir Telefon, ihr könnt uns anrufen, ihr könnt Wünsche mitteilen, was ihr gerne hättet und was euch bei uns gefällt oder eben nicht gefällt und so. Und das war richtig gut. Das war noch so ein altes analoges Telefon. Wir hatten so einen kleinen Saugnapf an der Seite drin, da war so eine Spule drin. Das, was auf dem Telefon passierte, konnten wir dann ins Mischpult eingeben und damit konnten wir die Hörer auch live auf dem Sender tun, was die natürlich ganz genial fanden. Ne? Wenn man da am Telefon sitzt und dann hörst du im Radio nebenbei, hörst du deine eigene Stimme, sind die natürlich begeistert und das hielt die natürlich auch bei der Stange. Und das wurde dann ruckzuck auch mal weitergetragen, dieser Gedanke. Joe hatte dann die glorreiche Idee, es gibt ja einige Diskotheken in Innsbruck und dann hat Joe eben gesagt, komm, ich gehe mal einfach hin zu einer Diskothek und frage mal, ob sie unseren Sender kennen. Die meisten von den Diskotheken kannten unseren Sender nach einer bestimmten Zeit schon und dann hat Joe gesagt, ich mache euch einen Vorschlag. Wir produzieren unsere Top 50 Sendung in eurer Diskothek, machen Werbung für eure Diskothek über den Sender und ihr gebt uns eben die Möglichkeit, das bei euch live zu produzieren. Und das war eine Sache, die unwahrscheinlich gut ankam. Also wir konnten uns die Diskothek nachher aussuchen, wo wir hingehen wollten. Das war ideal. Wir haben also die Sendung aufgenommen vor Live-Publikum. Das war richtig gut. Joe da oben am Mikrofon hat dann unsere aktuelle Top 50 immer vorgestellt und dann wurde das dort aufgenommen, ging dann per Band nach Italien unten runter ins Studio und von dort wurde es dann wieder ausgestrahlt und das war schon ein absoluter Renner da in der Hinsicht.
4: Ein Privatsender braucht ja Werbung. Wie hat es denn da ausgeschaut?
8: Das ist ein etwas Wundergedanke, den du gerade anspielst. Meine Mutter und meine Schwester sagten damals immer, wann kommt denn jetzt eigentlich bei euch die Werbung? Also sprich in Anführungsstrichen das Geld. Und dann war nachher ein geflügeltes Wort bei uns zu Hause. Ja, nächste Woche Donnerstag. Und leider war das nicht immer der Fall. Und wir haben also damals eher von der Hand in den Mund gelebt. Wir hatten eben eine irre Begeisterung gesagt, mir ist das vollkommen egal, ob wir da was mitverdienen oder nicht. Mit der Idee konntest du natürlich keinen Sender aufbauen. Das war uns dann auch irgendwann klar. Aber wir haben zum Beispiel das erste Geld haben wir bekommen von verschiedenen Pizzerias am Brenner, wo wir dann kostengünstig, sprich umsonst essen konnten und so, und haben gesagt, machen wir Werbung für euch, und das war dann ganz gut. Dann das eine da und so, und dann natürlich die Diskotheken haben dann auch Werbungen geschaltet teilweise, und so kam wenigstens ein bisschen Geld rein. Das war nicht viel, aber dadurch, dass wir sehr, sehr genügsam waren, sprich, wir hatten auch nicht irgendwo eine tolle Wohnung, wo wir zwischendurch wohnen konnten, wenn wir mal nicht auf Sendung waren, sondern wir hatten eine Luftmatratze unter Mischpult liegen, und da lag dann der Schlafsack drauf, und dann irgendeiner musste dann immer im Studio übernachten, der andere konnte dann oben in einem Hotelzimmer noch weiter übernachten. Ich bin dann irgendwann nachts zum Beispiel auch mal, nette Geschichte, bin ich nachts mal aufgewacht, und dann hörte ich bloß klick, klack, klick, klack, klick, klack. Ich sagte, was ist denn jetzt schon wieder los? Ne? Dann bin ich hochgegangen, und dann war der Auto-Reverse-Recorder, wir hatten 120er Bänder, Kassettenbänder drin, wahnsinnig dünne Dinger, die sind natürlich irgendwann mal durchgenudelt, das ist vollkommen klar. Hatte wieder die Kassette gezogen, und das war, in dem Moment war natürlich keine Sendung auf dem Sender, konnte man nicht machen. Ich also dann dahin mit verschlafenen Augen, die Kassette rausgepopelt, neue Kassette rein, auf Play gedrückt, kurz das Mikro hochgefahren, Entschuldigung, geht schon weiter, zack, und dann habe ich mich wieder auf meine Luftmatratze geschmissen. Und aber wie gesagt, es war wirklich Radio made by hand. Wir hatten einfach Lust und wir hatten Spaß an der Sache. Wir haben nicht das große Geld verdient, und das war zwar mal irgendwann die Idee gewesen, aber wenn du mal von diesem Virus infiziert bist, kommst du dann so schnell nicht weg.
4: Richtung Süden, Richtung Sterzing, seid ihr da danach runtergekommen? Habt ihr euch da auch gehört?
8: Das ging, also mit Sterzing ging es eigentlich erst in der Zeit los, wo wir unser zweites Studio bekommen haben. Dann ging natürlich die Sache, wie kommen wir hier oben zu unserem Berg hin? Wir müssen ja zu unserem Berg hin senden. Das war das Hühnerspiel, war dazwischen. Das heißt, von Sterzing konnten wir gar nicht direkt auf den Berg hoch senden. Wir sind dann sozusagen auf den Rosskopf, glaube ich, der war auf der anderen Seite. Da haben wir in einem kleinen Bauernhaus nochmal eine Umsetzanlage hingesetzt. Das heißt, wir haben von unserem Studio in Sterzing auf den Rosskopf hochgesendet. Dort wurde das Signal umgesetzt und von dort aus wieder auf den Zirock rüber gesendet und dort wieder in unseren Sender eingespeist. Ne?
4: Jürgen von Wedel, recht einen herzlichen Dank, dass wir das alles hören dürfen haben. Und in dem Sinn sage ich jetzt bis zum nächsten Mal, Ihr Thomas Riegler.

Ein ganz herzliches Dankeschön an Thomas für diesen Beitrag. Und hier nun unsere Adresse, damit ihr uns gerne schreiben könnt. Die lautet Radio HCJB Deutschland, Postfach 2504 N32715 Detmold. Oder schickt uns einfach eine E-Mail unter info@hcjb.de. Die Ferien hier in Schottland, vor allen Dingen in Edinburgh und Umgebung, sind nun auch schon zu Ende seit ein paar Tagen. Also Sommer ist fast vorbei. Ich hoffe aber, dass es noch einige schöne Tage gibt. In Deutschland sind ja auch schon wieder einige Kinder, vor allen Dingen in den nördlichen Bundesländern, auf dem Weg zur Schule. Das war's nun für heute. Wie gesagt, für den 15. 16. August. Schaltet gerne nächste Woche wieder ein. Ich wünsche euch eine schöne Woche, gute X und Gottes Segen und bleibt auch gesund. Hier am Mikrofon begleitete euch Horst Wiese. Thank you.

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1: Herzlich willkommen zu einer weiteren Ausgabe der Sendereihe Durch die Bibel. Weiter geht es nun mit unserer Betrachtung des zweiten Buchs der Chronik. Dieser Teil des doppelbändigen Geschichtswerkes gibt einige Einblicke in die Zeit Salomos und danach. Salomo setzt in Jerusalem die Pläne seines Vaters David zum Bau des Tempels um, der das neue geistliche Zentrum Israels bildet. Man könnte es auch so ausdrücken: Gott ist in der Mitte seines Volkes und in dessen Alltag angekommen, und das ist unter der Königsherrschaft Salomos unter Dach und Fach gebracht worden. Zugleich bringt das aber neue Herausforderungen mit sich, wie ein konkreter Blick in das 7. Kapitel im 2. Buch der Chronik zeigt. In Kapitel 7 heißt das bestimmende Thema: Gott nimmt den Tempel an. Im vorhergehenden Kapitel haben wir bereits von der Einweihungsfeier dieses Tempels gehört. Wir haben zuletzt Salomos Ansprache und sein großartiges Einsegnungsgebet betrachten können. In diesem 7. Kapitel nun erfahren wir Gottes Antwort auf dieses Gebet. Vers 1 lautet: Und als Salomo sein Gebet vollendet hatte, fiel Feuer vom Himmel und verzehrte das Brandopfer und die Schlachtopfer, und die Herrlichkeit des Herrn erfüllte das Haus. Es ist Ihnen vielleicht bekannt, dass das Gleiche geschehen ist, nachdem Mose in der Wüste den Bau der Stiftshütte beendet hatte. Als er sie dann aufgestellt vorfand, wurde sie von der Herrlichkeit Gottes erfüllt, siehe 2. Mose 40. Wenn hier dasselbe berichtet wird, heißt das natürlich, Gott hat diesen Tempel, den Salomo gebaut hat, angenommen. Himmelsfeuer hat das bereitgestellte Brandopfer verzehrt. Das ist ein Hinweis darauf, dass Gottes Urteil auf die Sünde gefallen ist. Gott nahm den Tempel nicht etwa deshalb an, weil dieser so schön aussah. Er nahm ihn auch nicht an, weil dort so großzügig mit dem Reichtum umgegangen worden war. Er nahm den Tempel nach meiner Erkenntnis vielmehr deshalb an, weil dieser bereits auf das Opfer Christi hindeutet. Durch sein Opfer ist auch dieser Tempel für Gott akzeptabel. Die Herrlichkeit des Herrn hat den Tempel erfüllt. Davon haben wir schon im letzten Vers des 5. Kapitels gehört. Nun verzehrt also das himmlische Feuer das dort befindliche Brandopfer. Diese Menschen damals erlebten eine sichtbare Gegenwart Gottes. Im Neuen Testament geht Paulus auf dieses Thema ein, indem er im Römerbrief die Frage beantwortet: Wer sind die Israeliten? 8 Möglichkeiten gibt er dabei an, woran diese zu erkennen sind. Eine davon ist, dass sie die Herrlichkeit Gottes erkennbar bei sich hatten. Kein anderes Volk außer den Israeliten hatte je eine solche sichtbare Herrlichkeit Gottes gekannt. Weiter mit den Versen 2 und 3, wo von den Auswirkungen der sichtbaren Herrlichkeit Gottes berichtet wird. Sodass die Priester nicht ins Haus des Herrn hineingehen konnten, weil des Herrn Herrlichkeit das Haus des Herrn füllte. Und alle Israeliten sahen das Feuer herabfallen und die Herrlichkeit des Herrn über dem Hause. Und sie fielen auf ihre Knie mit dem Antlitz zur Erde aufs Pflaster und beteten an und dankten dem Herrn, dass er gütig ist und seine Barmherzigkeit ewiglich währt. 2. Chronik 7, Vers 2 und 3. Der Herr ist gütig und seine Barmherzigkeit währt ewiglich. Dieser Satz hier taucht vielleicht ab und zu auch in Ihrem Sprachgebrauch auf. Dabei ist es gut, sich daran zu erinnern, dass der Psalmist so gesagt hat: Danket dem Herrn, denn er ist freundlich und seine Güte währet ewiglich. So sollen sagen, die erlöst sind durch den Herrn. Wenn es sich bei uns, bei Ihnen und mir um Christen handelt und wir das nicht sagen, dann wird es niemand sonst tun. Niemand in der Politik wird nämlich von sich aus sagen, wie gut Gott ist. Sie werden uns nur immer wieder sagen, wie großartig sie selber sind oder was ihre Partei für unser Land an Gutem zu bieten hat. Keiner der Politiker scheint übrigens dabei, dem Land wirklich Gutes zu tun. Aber eins steht fest: Der Herr ist gut. So sollen sagen, die erlöst sind durch den Herrn. Und das kann man, finde ich, auch durchaus tun. In Vers 4 und 5 heißt es dann: Der König aber und das ganze Volk opferten vor dem Herrn. 22.000 Rinder und 120.000 Schafe opferte der König Salomo. Und so weihten der König und das ganze Volk das Haus Gottes ein. Die Skeptiker gegenüber der Bibel haben ihre Kritik an Versen wie diesen stark zum Ausdruck gebracht. Solche Leute lieben es, drei Dinge zu kritisieren. Erstens sagen sie, dieses große Opfer sei übertrieben. Zweitens sagen sie, dass es de facto niemals möglich gewesen sei, solch ein großes Opfer auf einem Altar darzubringen. Drittens meinen sie, so ein großes Schlachten wäre doch unter keinen Umständen notwendig gewesen. Ich bin mir sicher, dass heute zum Beispiel die Tierschützer gegen solch eine Aktion laut protestieren würden. Lassen Sie uns aber nun diese drei Aspekte aus biblischer Sicht betrachten. Wir müssen ja zunächst einmal diese Dinge aus der Sicht des Wortes Gottes betrachten. Auch wenn hier der Tempel im Mittelpunkt all dieser Aktivitäten steht, glaube ich nicht, dass all diese Tiere auf dem einen Altar geopfert worden sind. Für diesen besonderen Anlass hatten sie sicherlich im ganzen Tempelbereich Altäre aufgestellt. Somit war dieses Opfer nicht ein Ding der Unmöglichkeit. Warum aber hat es diesen Überfluss an Ausgaben eigentlich gegeben? Nun, es war notwendig, weil es für jeden Bereich ein eigenes Opfer geben sollte. Es war wie damals, als die Israeliten aus Ägypten auszogen und ein Lamm für jedes Haus geschlachtet wurde. In jener Nacht wurden mit Sicherheit tausende Lämmer geschlachtet. Aus zwei Gründen übrigens war es keine unnötige Verschwendung. Erstens, das Opfer Jesu Christi wird hier bereits symbolisch vorweggenommen. Simon Petrus war es, der gesagt hat, das Blut Jesu Christi sei etwas Wertvolles, denn ihr wisst, dass ihr nicht mit vergänglichem Silber oder Gold erlöst seid von eurem nichtigen Wandel nach der Väter Weise, sondern mit dem teuren Blut Christi als eines unschuldigen und unbefleckten Lammes. 1. Petrus 1, Vers 18 und 19. Dies, was in den Chronikbüchern geschildert wird, ist also meines Erachtens keine große, unnötig teure Verschwendung, sondern dies alles deutet schon auf Christus hin. Der zweite Grund, weshalb es keine unnötige Verschwendung war, liegt in der Tatsache, dass das Fleisch anschließend von den Israeliten verzehrt wurde. Auch wenn man Brandopfer vollständig verbrannte, so wurden die anderen Opfer, wie das Dank- oder Friedensopfer, anschließend gegessen. Denn man darf nicht vergessen, diese Tempeleinweihung war auch für die Menschen ein großes Fest. Lassen Sie uns also mit der Bibel fair umgehen, das kann ich nicht genug herausstreichen. Ich habe zuweilen Menschen beobachtet, die haben sich immer darüber aufregen können, dass überall mit so einem Übermaß Geld für den Herrn ausgegeben wird. Es ist eine erstaunliche Tatsache, dass auch Christen so eine Kritik äußern. Ich kannte mal eine freundliche Frau, die sich sehr für Bibelstunden stark machen konnte. Sie hielt sogar eine Bibelstunde in ihrem Haus ab. Einmal war dann ein Bibellehrer zu Gast in unserer Gemeinde und der kam in der Gemeinde gut an. Ihm wurde ein großzügiges Honorar mitgegeben. Er blieb etwa 10 Tage bei uns und die Gemeinde gab ihm zusätzlich zu seinen Auslagen $500 für seine Arbeit. Diese Frau meinte, das sei doch lächerlich. In diesem Fall sei doch viel zu viel gegeben worden. Diese Frau interessierte sich aber auch für Musik. In der Stadt, in der sie lebte, war sie im Vorstand eines Musikvereins, der dann einen bestimmten Opernsänger in die Stadt holte. Er trat an einem Abend auf und erhielt ein Honorar von $2000. Sie meinte, das sei doch wunderbar. Darf ich Ihnen sagen, dass es mir typisch erscheint, wie für den Herrn ausgegebenes Geld als Verschwendung, aber Geld, das für weltliche Zwecke ausgegeben wird, als in Ordnung betrachtet wird? Wenn Sie noch immer meinen, hier seien zu viele Opfertiere geschlachtet worden, dann bedenken Sie, wie viele Tiere in unserem Land tagtäglich als Schlachtvieh getötet werden. Abertausende Tiere werden jeden Tag in den frühen Morgenstunden geschlachtet. Doch beschwert sich jemand hier oder tut etwas dagegen? Man sagt, sicherlich werde dies getan, um unsere Bedürfnisse zu befriedigen. Wird jedoch etwas zur Ehre Gottes getan, dann werden Sie immer Menschen finden, die daran etwas auszusetzen haben. Ich weiß nicht, was Sie denken, aber ich stehe hier auf der Seite von Salomo. Ich denke, dass er das Richtige getan hat. Die Opfer sind ja auch nach meiner Überzeugung ein Hinweis auf den Herrn Jesus Christus hin gewesen. Er hat sein wertvolles Blut für Sie und für mich als Opfer vergossen. Weiter mit Vers 6. Die Priester aber übten ihren Dienst aus und die Leviten standen dabei mit den Saitenspielen des Herrn, die der König David hatte machen lassen, dem Herrn zu danken, dass seine Barmherzigkeit ewiglich währt, mit den Psalmen Davids, die sie sangen. Und die Priester bliesen Trompeten ihnen gegenüber und ganz Israel stand. Ich wünschte, ich könnte es schaffen, dass überzeugte Christen, Gottes Kinder, den Herrn so sehr loben und öffentlich sagen, dass der Herr gut ist und seine Barmherzigkeit für ewig andauert. Wie gut Gott zu mir gewesen ist. Ist er nicht auch gut zu Ihnen gewesen, frage ich Sie? Nun, dann sagen Sie es auch. Vers 7. Und Salomo weihte die Mitte des Vorhofes, der vor dem Hause des Herrn war. Denn er hatte dort Brandopfer und das Fett der Dankopfer dargebracht. Denn der kupferne Altar, den Salomo hatte machen lassen, konnte nicht alle Brandopfer, Speisopfer und das Fett fassen. Und Salomo hielt damals das Fest 7 Tage lang und ganz Israel mit ihm, eine sehr große Gemeinde, von Hamat an bis an den Bach Ägyptens. 2. Chronik 7, Vers 7 und 8. Von Hamat bis an den Bach Ägyptens heißt Israel vom höchsten Norden bis zum tiefsten Süden des Landes. Es geht dann an dieser Stelle in den Versen 9 bis 11 weiter mit einer Beschreibung von dem, was danach geschah. Am 8. Tage aber hielten sie eine Versammlung, denn die Einweihung des Altars hielten sie 7 Tage und das Fest auch 7 Tage. So ließ er am 23. Tage des 7. Monats das Volk fröhlich heimgehen und guten Mutes über all das Gute, das der Herr an David, Salomo und seinem Volk Israel getan hatte. So vollendete Salomo das Haus des Herrn und das Haus des Königs. Und es gelang ihm, alles, was ihm in den Sinn gekommen war, am Hause des Herrn und an seinem Hause auszuführen. Dann erlebt der König ein weiteres Mal das direkte Reden Gottes. In den nun folgenden Versen wird von etwas Erstaunlichem berichtet. Gott erscheint Salomo zum 2. Mal. Und der Herr erschien Salomo des Nachts und sprach zu ihm, »Ich habe dein Gebet erhört und diese Stätte mir zum Opferhaus erwählt. Siehe, wenn ich den Himmel verschließe, dass es nicht regnet oder die Heuschrecken das Land fressen oder eine Pest unter mein Volk kommen lasse, und dann mein Volk, über das mein Name genannt ist, sich demütigt, dass sie beten und mein Angesicht suchen und sich von ihren bösen Wegen bekehren, so will ich vom Himmel her hören und ihre Sünde vergeben und ihr Land heilen. 2. Chronik 7, Vers 12 bis 14. Ich werde verhältnismäßig lange über diesen letzten Vers sprechen, weil er im Kontrast zu seiner wesentlichen Bedeutung häufig aus dem Zusammenhang gerissen zitiert wird. Häufig wird dieser Vers als Versprechen Gottes verstanden, das uns gelten soll, wenn wir bestimmte Dinge für ihn tun. In solchen Fällen werde er auch bestimmte Dinge für uns tun. Dieser Vers wird auch häufig auf jede örtliche Situation zugeschnitten. Ich vermute, dass ich kaum bei einer zum Glauben einladenden Veranstaltung als Teilnehmer war, in der nicht einer aufstand, der diesen Vers genannt hat und dann sagte, er verlasse sich auf dieses Versprechen. Ich denke, eine genauere Betrachtung dieses Verses, seiner örtlichen Begebenheiten, Inhalte und seines Kontextes kann helfen, seine wahre Bedeutung zu erfassen. Wir zerstören jedenfalls die Aussage dieses Verses, wenn wir ihn aus seinem Zusammenhang herausnehmen. Wir ignorieren den ursprünglichen Sinn des Verses und berauben ihn seiner Vitalität, wenn wir behaupten, er würde einfach so mir nichts, dir nichts in unsere Situation hineinpassen. Und würde das bedeuten, was wir meinen, was er zu bedeuten hat. So wie er heute verwendet wird, ist er leider zu einem bedeutungslosen Vers geworden. Ich möchte ganz offen zu Ihnen sprechen. Ich bin ein Theologe, dem die Heilsgeschichte Gottes in Vergangenheit, Gegenwart und Zukunft besonders wichtig ist. Ich denke, hier muss es ein System geben, das konsequent mit der gesamten Bibel umgeht. Eines, das dem Wort Gottes eine wörtliche und echte Bedeutung zuerkennt. Ich habe an einem konfessionellen Seminar Theologie studiert, in dem das meiste in der Heiligen Schrift vollkommen ignoriert wurde, weil man anscheinend keine Anwendung dafür hatte. Uns wurde gelehrt, die Bibel sei eine Art Maisspeicher, von dem man gerade genug für die Hühnerfütterung herausholen könne. Den Rest sollte man getrost vergessen. Sie hatten einfach keine Auslegung für diesen Rest. Das Problem lag meiner Einschätzung nach darin, dass keiner tiefer ins Wort Gottes einsteigen wollte. Wollte man sich mit mehr Bibelstellen, als es die Pflichtlektüre erforderte, befassen, konnte man Ärger bekommen. Auch wenn meine an der ganzen Bibel orientierte Auslegung ihre Probleme hat, löst sie mehr Probleme als irgendeine andere Auslegung, von der ich gehört habe. Lassen Sie mich Ihnen ein Beispiel für meinen Standpunkt geben. Ich sehe wohl, dass die Aussagen unseres Herrn Jesus Christus in der Bergpredigt nach vorne blicken, auf die Zeit des Königreichs Gottes und dass es darin um das Gesetz des Königreichs geht. Ich glaube aber auch, dass die Bergpredigt heute für uns eine Botschaft hat. Ich wage die Behauptung, die Methode, mit der das Vaterunser in vielen wohlhabenden Gemeinden gebetet wird, ist vollkommen bedeutungslos. In Zeiten der Verfolgung bekommt dieses Gebet dagegen wirklich eine Bedeutung für die Menschen. Ich lasse also beim Nachdenken über die zukünftigen Dinge die Bergpredigt nicht aus. Ich halte Predigten darüber. Sie zeigt uns sehr klar, dass der Mensch Gottes Standard nicht entsprechen kann. Auch das Vaterunser finde ich sehr nützlich. Ich bete mit diesen Worten und habe ein kleines Buch mit dem Titel »Lasst uns beten, Let us pray« geschrieben. Es gibt die Ebene der Bibelauslegung, das ist die eine Sache. Dann gibt es die der Anwendung von Aussagen der Heiligen Schrift, das ist wieder eine andere Sache. Da gibt es ein altes Sprichwort. Die ganze Heilige Schrift wurde für uns geschrieben, aber die ganze Heilige Schrift wurde nicht an uns geschrieben. Ich meine, viele Gebote im Alten Testament sind nicht für uns gedacht. Die gesamte Heilige Schrift ist aber in ihrer Anwendung für uns gedacht und Gott möchte uns etwas dadurch beibringen. Nun zurück zum Text in 2. Chronik 7, Vers 14. Der Schauplatz ist die Einweihung des Tempels, den Salomo gebaut hat. Gottes Wort ist an Salomo gegangen und das bezieht sich auf dieses Land, zu jener Zeit. Bei der Einweihung betete Salomo jenes großartige Gebet. Nun also erinnert sich Gott an die Gebete seines Volkes und sagt, »Und dann mein Volk, über das mein Name genannt ist.« Zu wem wird hier gesprochen? Es ist das Volk Israel. Gott spricht zu Salomo und zwar über das Volk Israel. Wenn sich dieses Volk demütigt, wenn es betet, Gottes Angesicht sucht und sich von seinen bösen Wegen abkehrt, dann verspricht Gott den Israeliten drei Dinge. Er wird ihr Gebet erhören. Er wird ihnen vergeben. Er wird ihr Land heilen. Dies waren ganz bestimmte Bedingungen, die Gott dem Volk Israel gestellt hat. Die Geschichte des Volkes zeigt, wie wichtig es war, diese Bedingungen genau und wörtlich zu befolgen. Im Neuen Testament sagt Johannes der Täufer, »Tut Buße, denn das Himmelreich ist nahe herbeigekommen.« Der Herr Jesus Christus hat dies wiederholt und die Nation aufgerufen, die Bedingungen zu erfüllen, damit die Versprechen Gottes erfüllt werden können. Es war ein damals legitimes Angebot. Später sind die Juden in der ganzen Welt verstreut worden. Sie können nach meiner Erkenntnis keinen Frieden in Israel finden, bis sie die Bedingungen erfüllt haben. Dies leite ich her aus der wortwörtlichen Auslegung. Nun gibt es hier auch eine Anwendung. Da hat der Vers eine Botschaft für mich. Ich kann ihn nicht einfach ignorieren mit der Begründung, dass Gott ihn nicht direkt an mich gerichtet hat. Der Vers enthält an 6 Stellen etwas für diese Stunde. Erstens, mein Volk. Das bedeutet, Gott hat ein Volk, das wir heute

22 und 23 wird uns darüber hinaus gesagt, dass Geduld und Sanftmut Früchte des Heiligen Geistes sind. Demut wird für die Christen heute empfohlen. Drittens, dass sie beten, erinnert daran, dass besonders das Neue Testament uns auffordert zu beten. Der Herr Jesus Christus sagte seinen Jüngern in Gethsemane, sie sollten wachen und beten. Die neutestamentlichen Briefe enthalten viele Aufforderungen zum Gebet. Viertens, sucht mich ist ebenfalls eine Ermahnung des Neuen Testamentes. Seid ihr nun mit Christus auferstanden, so sucht, was droben ist, wo Christus ist, sitzend zur Rechten Gottes. Trachtet nach dem, was droben ist, nicht nach dem, was auf Erden ist. Kolosser 3, Vers 1 und 2. Fünftens, von ihren bösen Wegen bekehren. Auch dies lässt sich auf uns heute anwenden. Gott hat sehr viel über Buße den Christen zu sagen. So heißt es in der Offenbarung, welche ich lieb habe, die weise ich zurecht und züchtige ich. So sei nun eifrig und tue Buße. Offenbarung 3, Vers 19. Buße ist für Kinder Gottes gedacht. Sechstens, und wie sieht es nun aus mit Gottes Handeln? Gott hat Salomo versprochen, er würde hören. So betont es auch Johannes. Was wir bitten, werden wir von ihm empfangen, denn wir halten seine Gebote und tun, was vor ihm wohlgefällig ist. 1. Johannes 3, Vers 22. Er hat versprochen, zu vergeben. Wenn wir aber unsere Sünden bekennen, so ist er treu und gerecht, dass er uns die Sünden vergibt und reinigt uns von aller Ungerechtigkeit. 1. Johannes 1, Vers 9. Aber die weitere Zusage, ihr Land heilen, die betrifft uns nicht. Im Neuen Testament habe ich keine Stelle gefunden, in der der Herr Jesus Christus versprochen hat, ein Stück Land zu heilen. Wenn Gott ihnen in ihrem Beruf Erfolg schenkt, dann ist dies etwas anderes, etwas Zusätzliches. Das ist dann ein Segen, den er seinem Volk oder der ganzen Gemeinde nicht versprochen hat. Was aber gilt ist, wir sind durch Jesus Christus mit jedem geistlichen Segen gesegnet. Wir waren Fremde, Feinde Gottes und sind nun zu Kindern Gottes gemacht worden. Durch das Blut Christi sind wir erlöst. Er vergibt uns unsere Sünden. Der Himmel ist unsere Heimat und unser Ziel ist das neue Jerusalem. Wir sind aus der Hölle gerettet worden. Dies ist unser Segen. Nirgendwo wird uns aber ein Grundstück oder die Heilung unseres Grundstückes versprochen. Als Resultat des Tempelbaus am Anfang des zweiten Buchs der Chronik wird Salomo von Gott mit besonderen Zusagen beschenkt. Deren Auswirkungen für Israel und seinen König werden uns auch in den folgenden Kapiteln beschäftigen. In der nächsten Ausgabe der Sendereihe durch die Bibel steht das 8. und 9. Kapitel aus dem zweiten Buch der Chronik im Mittelpunkt. Dort ist vor allem von Salomo, seinem Reichtum und seinem Ende zu erfahren. Bis dahin auf Wiederhören und Gott befohlen.

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Das Volk besetzt Jerusalem. 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